0: das Team in der Qualifikationsrunde gegen Südkorea mit 94:56. Borussia Dortmund hat es in der Champions League am Abend spannend gemacht. Nach einer 3:1-Führung kam Villarreal nochmal ran und kurz vor Schluss hatten die Spanier sogar dabei noch die Ausgleichschance. Holger Dahl war im Stadion dabei.
1: Was war das nochmal spannend hier am Ende? Und jetzt ist Schluss! Das Spiel ist vorbei und alle Fans von Borussia Dortmund pusten aber noch mal so richtig durch. 3:2 gewinnt Borussia Dortmund am Ende gegen Villarreal.
0: Und das war WDR aktuell. Und das Wetter in Nordrhein-Westfalen: in der Nacht Regen oder Gewitter, dazu Wind. Tagsüber bleibt es eher trocken. Zum Nachmittag sind dann neue Schauer oder Gewitter möglich. In Monschau maximal 17 Grad, in Arnsberg 19 und Unna kommt auf bis zu 20 Grad. Die Zeit gleich 2:03 Uhr.
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3: Die A44 Dortmund Richtung Kassel ist zwischen Büren und Kreuz Wünnenberg-Haaren nach einem Unfall gesperrt. Auf der A45 Hagen Richtung Gießen ist die Anschlussstelle Siegen Süd bis morgen früh 6 Uhr gesperrt. A52 Düsseldorf-Essen. Der Tunnel Huttrop ist in beiden Richtungen wegen Wartungsarbeiten bis 5 Uhr gesperrt.
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4: Mit Ben Sträube. So, ich bin ordentlich erschrocken. Jetzt bin ich zumindest mal wach für die nächsten 3 Stunden. Das garantiere ich mit durch einen Grashüpfer. Ich habe hier nämlich das Fenster offen und ich liebe es, wenn hier der Wind weht. Und plötzlich kam ein Grashüpfer. Wahrscheinlich wollte er mich einfach nur mal besuchen oder erschrecken oder keine Ahnung. Oder es ist irgendwie ein Geist oder ein Außerirdischer in Grün gewesen. Das kann ja auch sein. Also, wusste ich nicht so genau, wo ich bin. Jetzt weiß ich es aber wieder bei euch und wir helfen uns hier ein bisschen gegenseitig. Ich habe zum Beispiel einen großen Preis mitgebracht, das ist ein PPPPP, ein fantastisch perfekt poliertes Popnacht-Package und das würde ich euch ja so gerne geben. In wenigen Minuten spielen wir drum, wer mitspielen möchte, 07221 2011, wir müssen nicht viel tun, einfach nur mal diese Ziffernfolge eintippen ins Smartphone. 07221 2011.
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2: Oh, wir rasen zurück durch die Jahrzehnte. Was ist denn da so alles los gewesen? Markus aus Breisach ist unser Kandidat. Guten Morgen, Markus.
3: Guten Morgen, grüß dich.
2: Und du bist auf dem Weg zur Arbeit, du bist Disponent. Fängt man da immer so spät an oder früh?
3: Früh.
2: Einfach, ja, eigentlich ein ungewöhnlicher Start für eine Schicht, oder? 2:10 Uhr.
3: Ja, es liegt daran, dass ich in der Schweiz bin und wir einen Zoll immer noch Arbeit haben und Verzollungen machen müssen. Und
2: ja, und dann musst du dich mal trennen von deinem Lieblingshobby. Du hast einen VW-Käfer, der ist 73 Jahre alt und da musst du wahrscheinlich dann sehr viel schrauben, oder?
3: Ja, also der braucht permanent Zuneigung und Pflege.
2: Ja, und was ist das Aufwendigste an so einem alten Teil?
3: Also das Schlimmste ist eigentlich, dass immer wieder, wenn du denkst, es ist alles wieder gut, dann fängt es wieder von vorne an. Also ja. Motor ist zwar neu, aber Karosserie und
2: wenn du damit durch Breisach fährst, dann kommt dann die deutsche Umwelthilfe mit einer Großdemo hinterhergelaufen, ne? Weil du mit deinem Bleizusatz natürlich dann so riechst, wie als würden die Hells Angels mit dem Südchapter hinter dir herfahren, ne? Oder?
3: Genau.
2: Also ungefähr, das war mutig. So, da kommen wir schon zur ersten Frage. Da gibt es einen Geburtstag heute.
4: Und diese Biene, die ich meine.
2: Die Biene Maya hat heute Geburtstag. Die ist nicht so alt wie dein Käfer. Die ist heute 50 Jahre alt geworden. Und jetzt habe ich eine Frage. Nämlich, wie hieß denn der Grashüpfer bei Maya? Wie hieß der?
5: Maya. Maya, wo bist du? Maya.
2: Nee, nein, das ist nicht der Grashüpfer gewesen. Das war der falsche Film, den ich angeschaut
3: habe. Okay.
2: Also, Willi, Flip oder Thekla? Was glaubst du, der Grashüpfer?
3: Es war der Flip.
2: Das war der Freund. So ist es. 81 Jahre ist es her, da gab es den ersten Computer-Bug in der Geschichte. Da fing alles an mit so einem Fehlverhalten eines Computersystems. Und Computerbug, der Name hat auch eine bestimmte Bedeutung. Woher kommt er denn? Benannt nach einem Raumfahrer, nach Buck Rogers. Oder weil ein Bagger über den ersten Computer fuhr. Oder weil sich eine Motte in einem Relais des damaligen Computers Mark II verhedderte. Und das führte dann zu einer Fehlfunktion. Was glaubst du?
3: Ich würde tatsächlich auf C tippen.
2: Das stimmt, es war die Motte, der Bug, das Insekt oder auch Käfer oder was auch immer, auf jeden Fall Computerbug, hat man danach benannt. Ich wünsche dir sehr viel Spaß jetzt mit deinem Bug und vor allen Dingen kriegst du einen schönen Preis zugeschickt, ja?
3: Supi.
2: Komm gut zur Arbeit. Ciao.

schön. Auch ein bisschen romantisch, ne? Wonderful Life. Happy Birthday. Happy Birthday to you. Happy Birthday, liebe Sandra. Happy Birthday. Sandra feiert in Waren an der Müritz Geburtstag, und zwar den 44. sind nicht so viele Leute gekommen. Ja, man baut ja auch so in Richtung 44, baut man ja so langsam auch Freundschaften ab. Man muss auch immer mal kontrollieren, wer hat denn sich bis 2.24 Uhr überhaupt gemeldet. Wenn da bestimmte Menschen, das ist so auch eine Deadline, die ich mir setze, sich nicht gemeldet haben, dann wird er gestrichen. Aus dem Telefonbuch raus mit der Schere. Und dann hat man irgendwann auch nicht mehr so viele Menschen. Ich bin noch keine 44, ich kann es nicht sagen. Auf jeden Fall, liebe Sandra, du bekommst deinen Lieblingshit. Und ein großes Energiefeld jetzt nach Waren an der Müritz. Mit Charlotte Cardin, The Way We Touch. Hier ist die Popnacht.

0: James Arthur. Es ist 2.30 Uhr.
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2: Heute Nacht zieht teils gewittriger Regen durch bei 14 bis 9 Grad und örtlich stürmischen Böen. Tagsüber zieht vorerst letzter Regen ab. Zum Nachmittag werden die Schauer aber wieder mehr. Dann sind auch Gewitter möglich bei 13 bis 20 Grad. Donnerstag wird es wieder trockener bei Sonne, teils dichten Wolken und örtlichem Nebel. Dazu 17 bis 22 Grad.
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3: Auf der A1 Dortmund Richtung Köln wird im Westhofener Kreuz die Verbindung zur A45 Richtung Gießen bis 5 Uhr gesperrt. Die A44 Dortmund Richtung Kassel ist zwischen Büren und Kreuz Wünnenberg-Haaren nach einem Unfall gesperrt. A52 Düsseldorf-Essen. Der Tunnel Huttrop ist in beiden Richtungen wegen Wartungsarbeiten bis 5 Uhr gesperrt.
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0: Und die am meisten unterschätzte Höchsttemperatur heute in Eichwalde in Brandenburg werden es 20 Grad. Hier ist die Popnacht. Mein Name Ben Sträubel.

0: Sam Smith und Dancing with a Stranger. Den Kreativen gehört die Nacht. Anja aus Dortmund ist eine von denen. Guten Morgen, Anja.
1: Guten Morgen, Ben.
0: Also, schön. Du malst ein Bild auf Holz, aber mit ganz besonderen Farben in Anführungszeichen. Was ist das, was du da ausgewählt hast?
1: Ja, ich habe mir heute Schuhcreme gegriffen, und zwar die Farben Braun und Rot für herbstlich und auch Schwarz für die Konturen und Weiß für die Lichter aufsetzen.
0: So, und dann malst du ein Bild mit Schuhcreme. Auch interessant.
1: Ja, das kann man ganz gut, weil das auch schön sich schmieren lässt. Man, es trocknet natürlich nicht vernünftig, aber man kann da auch noch etwas drüber sprühen mit Lack, damit es hält.
0: Ja, ja, dann riecht es natürlich noch besser. Schuhcreme riecht doch so ein bisschen nach Öl, oder? Ist das nicht so ein Geruch?
1: Ja,
0: an der
1: so ein bisschen auch.
0: Also, da muss man sich dran gewöhnen.
1: Ist nicht angenehm, ich mache es im Garten.
0: Man kann sich an diesen Bildern dann hochschnüffeln, wenn es einem nicht so gut geht. Ne? Und was ist da zu sehen auf den Fotos? Ist das was Herbstliches? Was sieht man da?
1: Ja, was Herbstliches, ein See, der so ein bisschen reflektiert. Da mache ich die weißen Lichter drauf. Und darunterum sind herbstliche Bäume. Das ist so ein kleiner Badesee, wo wir sonst auch immer waren im Sommer.
0: Das muss man natürlich wissen, weil das kann man mit dem Geschmiere nicht so gut erkennen wahrscheinlich.
1: Das kann man fast anwenden wie Aquarelltechnik. Ja, also es lässt sich auch wie Ölfarbe gut verteilen.
0: Mit den Fingern machst du das?
1: Ab und zu, aber ich habe auch Pinsel dafür.
0: Okay, also Schuhcreme-Bilder. Tolle Sache, ich bin gespannt auf die erste Ausstellung und dann wünsche ich dir weiter kreative Ideen und spiel deinen Lieblingssong, ja? Ciao, Anja.
1: Ja, danke, ich sag Bescheid.
0: Natürlich.

Bowser. Magnetic in der Popnacht. 2.42 Uhr, da bahnt sich schon was Kultisches an. Ich höre es doch schon, ich wackel schon mit dem linken großen Zeh. Aber noch eine Verkehrsmeldung. Auf der A67 bitte aufpassen, Mannheim in Richtung Darmstadt. Da liegen Fahrzeugteile rum, wo sie nicht hingehören. Zwischen Gernsheim und Pfungstadt. 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

0: Zeitvergleich, bei uns in Deutschland ist es 2.48 Uhr in der Nacht und in Brisbane, das ist in Australien, da ist es bei Olli jetzt wie viel Uhr? Schau mal bitte.
1: 10.48 Uhr, lieber Benni.
0: Ja, gute Sache, du, dann würde ich mal sagen, du bist unserer Zeit ein bisschen voraus. Was gab es denn schon zum Frühstück, wenn du schon gefrühstückt haben solltest, wovon ich ausgehe?
1: Spiegeleier mit Avocado.
0: Mhm.
1: Und heute kein Kängurufleisch. Und,
0: ja, wollte ich mal sagen, es gibt es nichts Hessisches. Ich meine, du kommst doch aus Frankfurt, da musst du irgendwie ein bisschen was rübergenommen haben, was Hessisches.
1: Ich habe immer für einen Notfall Äpple im Kühlschrank.
0: Echt? Ja, das sind so diese Vorurteile. Ja. Ne? Man sagt den Frankfurtern, sagt man immer gleich Äpple, immer Appleboy. Ist ja auch immer langweilig, wenn man immer nur sagt, hier Frankfurt Appleboy. Aber wenn es halt so ist, weltweit, was soll man sagen, ne? Ist doch in Ordnung. Liefert das jemand dann nach Australien, nach Brisbane oder gibt es das dort?
1: Gab bis vor kurzem einen Distributor, der ist aber leider nicht mehr aktiv in dem Bereich. Also ja. Ich muss mal gucken, was ich da für eine andere Quelle
0: aber ja, lustig
1: kann. Ansonsten wird halt handimportiert.
0: Ja, du könntest doch so einen hessischen Lebensmittelladen aufmachen. Das wäre doch mal lustig, ne?
1: Ja, klar.
0: Also, ich weiß
1: nicht, Handkäse mit Musik.
0: Ja, sowas, ne? Und dann vertreibst du das. Und es würde vielleicht ein Riesenrenner, auch als Fastfood Handkäse oder so. Handkäsebrötchen.
1: Ja, Fastfood passt ganz hervorragend, weil ich meine, mit der Musik kriegst du ja richtig Gas drauf, wenn das hinten rauskommt.
0: Ja.
1: Dann
0: wird es
1: ja schneller.
0: Na gut, wenn du das meinst.
1: Das ist dann Speedfood.
0: Wo ist denn jetzt deine Partnerin eigentlich um diese Zeit, um 10.50 Uhr inzwischen?
1: Die ist ungefähr 2,5 Meter entfernt von mir in dem Büro.
0: Und denkt sich, mit wem redet er da, ne?
1: Also ich war ja gerade am Telefonieren.
0: Ich habe
1: mein Team in Shanghai noch und die fangen jetzt an zu arbeiten.
0: Was vertreibst du denn weltweit, wenn du sagst Shanghai?
1: Oh, das ist ganz kompliziert.
0: Ja, sag's einfach mal.
1: In Shanghai sind Kindermöbel aus Deutschland.
0: Möbel?
1: Also ja, Kindermöbel aus Deutschland.
0: China-Möbel aus Deutschland, das verstehe ich tatsächlich.
1: Nein, nicht China-Möbel, Kindermöbel aus
0: Deutschland. Die werden also von Kindern gefertigt in Deutschland und gehen dann nach China.
1: Richtig, weil da ist ja noch Kinderarbeit erlaubt in Deutschland.
0: So ist das. Ich wünsche dir eine gute Nacht. Hör noch ein bisschen zu, ich spiele deinen Lieblingssong, ja? Liebe Grüße.
1: Absolut. Ciao. Dankeschön, ciao.
0: James Blunt hat einen neuen Song. Tastes Like Summer.
2: Hey.

Blunts neuer Hit Tastes Like Summer. 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

2.57 Uhr ist es. Vorsicht auf der A8. München Richtung Stuttgart, da sind Menschen auf der Fahrbahn zwischen Dasing und Friedberg. Menschen auf der Fahrbahn auf der A8 München Richtung Stuttgart. Die Popnacht mit David Guetta.

0: 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Es ist 3 Uhr.
1: Die Nachrichten mit Michael Treis. Guten Morgen.
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1: Israels Ministerpräsident Netanyahu wurde offenbar vor den Angriffen der Hamas am 7. Oktober 2023 gewarnt. Eine israelische Zeitung schreibt, dass es mehrere Anrufe aus den Vereinigten Arabischen Emiraten gegeben haben soll. Julia Lai berichtet.
2: Der Inhalt des Berichts hat es in sich. 45 Minuten lang soll der Präsident der Vereinigten Arabischen Emirate, Mohammed bin Zayed, mit Israels Premierminister Benjamin Netanyahu telefoniert haben. Eindringlich habe er Netanyahu in dem Gespräch vor einem bevorstehenden Großangriff der Hamas gewarnt. Und das nur anderthalb Wochen vor dem 7. Oktober 2023. Der Premierminister selbst hat sich zu dem Bericht bisher nicht geäußert, ihn über sein Büro aber umgehend dementieren lassen.
1: In der Nähe von Aachen ist der Mann festgenommen worden, nachdem deutschlandweit gesucht wurde wegen der Sabotageversuche auf die Stromversorgung. Ermittler haben ihn beim Kohlekraftwerk Weißweiler festgenommen. Antje Kiesler berichtet.
3: Der Mann ist 48 Jahre alt und aus Gefelsberg. Ermittler gehen davon aus, dass er die letzten Tage in einem Zelt gelebt hat und von da aus Stromleitungen angegriffen hat. Und zwar, indem er selbstgebaute Raketen mit Drähten über die Leitungen geschossen hat. So soll er mindestens 2-mal Kurzschlüsse ausgelöst haben. Einzelne Blöcke von Kraftwerken in der Nähe wurden lahmgelegt. Die Polizei kam unter anderem über Bekennerschreiben auf ihn. Deshalb war sie jetzt auch viel rund um das Kraftwerk Weißweiler unterwegs. Das wurde darin genannt.
1: Und auch das sind Themen in dieser Nacht. Im Zollstreit mit Kanada erhöht US-Präsident Trump den Druck, um das Land zum Einlenken zu bringen. Die USA wollen die Einfuhr von Milchprodukten, den meisten alkoholischen Getränken und Motorrädern aus Kanada verbieten. Wer heute mit der Bahn in die Niederlande will, muss sich auf Probleme einstellen. Dort wird landesweit bei der Bahn gestreikt. Deswegen fahren Regionalzüge nur bis zur Grenze. Manche Fernzüge in die Niederlande fallen aus. In der Fußball-Champions League ist Borussia Dortmund mit einem Sieg in die neue Saison gestartet. Der BVB konnte zu Hause einen 3:2-Sieg gegen Villarreal aus Spanien feiern. In Mönchengladbach hat die Polizei eine 90-Jährige aus einer hilflosen Lage gerettet. Die Frau war am Abend von ihrer Familie als vermisst gemeldet worden. Als möglicher Aufenthaltsort wurde eine Kleingartenanlage im Stadtteil Reit genannt. Ein Polizeihubschrauber entdeckte die alte Frau dann an einer Bahnstrecke in der Nähe. Wie die Polizei meldet, wurde sie in hilfloser Lage im Unterholz gefunden. Die 90-Jährige wurde von der Feuerwehr gerettet und in ein Mönchengladbacher Krankenhaus gebracht. Das war WDR aktuell. Das Wetter in Nordrhein-Westfalen, in der restlichen Nacht Regen oder Gewitter, dazu Wind und Tiefstwerte zwischen 14 und 9 Grad. Tagsüber erst noch Regen, ansonsten bleibt es trocken. Zum Nachmittag hin sind neue Schauer oder Gewitter möglich. In Nettersheim bis 17 Grad, in Siegen 19, in Bottrop 20 Grad. Die Zeit gleich 3.03 Uhr.
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4: Die A44 Dortmund Richtung Kassel ist zwischen Büren und Kreuz Wünnenberg-Haaren nach einem Unfall gesperrt. A52 Düsseldorf-Essen. Der Tunnel Huttrop ist in beiden Richtungen wegen Wartungsarbeiten bis 5 Uhr gesperrt.
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5: Mit Ben Streubel, dann haben wir noch gleich ein schönes Paketchen für euch, ein Popnacht-Package. Und das geht um ein Geburtstagskind, ein Gitarrist, der heute Geburtstag feiert, der hat auch schon gesungen. Aber eigentlich ist er eher bekannt für sein Gitarrenspiel. Und wenn ihr einen Song gleich rückwärts hört von ihm gespielt, dann werdet ihr hoffentlich drauf kommen, wer das ist, der heute Geburtstag feiert. Dann verdient ihr euch nämlich für diese Erkenntnis, wenn ihr sie meldet bei mir, ein Popnacht-Package, aber erst in 7 Minuten.
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0: besoffen bin morgens.
1: Dann so nachts um diese Zeit, dann rufe ich dann auch mal an und sage, hallo. Kann natürlich auch zu Ärger führen. Ich bin gerne bereit, dann zu schlichten, wenn es irgendwo ein Problemchen gibt. Manchmal gieße ich aber auch ganz gerne ein bisschen Öl ins Feuer.
0: Oh, ein Rätsel.
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1: Ein biblisches Rätsel. Am Rückwärtsgang sollt ihr ihn erkennen. Ne? So steht es, glaube ich, irgendwo geschrieben. Ist das in Staffel 1 der Bibel oder 2? So, jetzt. Dieses Geburtstagskind, ein Gitarrist. Ein Hit, den er hatte mit einer Saxophonistin, und da hören wir ihn jetzt rückwärts spielen. Vielleicht erkennt ihr noch den Song sogar, ne? Aber auf jeden Fall, wer da Gitarre spielt. Wenn ihr es rausgehört habt, dann 07221 2011, dann bekommt ihr für die richtige Erkenntnis ein Pop-Nacht-Package.

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1: Neue Hit von Tiffany Harris. Find me. Hier ist noch eine Gefahrenstelle in beiden Richtungen auf der A2. Bitte aufpassen, Berlin-Hannover. Zwischen Raststätte Lappwald und Helmstedt-Zentrum, da steht ein defekter LKW auf der Fahrbahn. Nach dem kultischen Song von The Backstreet Boys lösen wir unser Rätsel auf.

0: Pulitzers von the Backstreet Boys, Kid Playing Games with My Heart. Ach ja, wir haben ja noch ein biblisches Rätsel hier in der Popnacht.
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0: Und zwar im Rückwärtsgang sollt ihr ihn erkennen. Welcher Song ist denn das hier? Beziehungsweise auf welcher Interpret hat er Geburtstag? Michael aus Hildesheim, guten Morgen.
2: Einen wunderschönen guten Morgen.
0: Was hast du denn da rausgehört?
2: Ich habe da den Dave Stewart rausgehört.
0: Jawohl.
2: Mit dem Song Lily Was Here.
0: Aha, der hat auch heute Geburtstag. Dafür bekommst du ein schönes Popnacht-Package. Du fährst,
2: ja,
0: was fährst du? V2A-Abfallprodukte durch die Gegend?
2: Ja, aus der Metallindustrie. Das ist alles so ein Kram, was überbleibt bei der Herstellung von Edelstahl.
0: Aha, also V2A bedeutet was?
2: Ja, nicht rostender Stahl. Das ist die Bezeichnung halt für den anteiligen Zusammensetzungsgehalt dieses Materials.
0: Okay, ja, es klingt auf jeden Fall cool, ne? Ich fahre V2A, Abfallprodukte.
2: Ja.
0: Wenn du das Wort Abfall weglassen würdest, wäre es noch cooler, V2A-Produkte, und dann wird das wieder recycelt, nachhaltig, in Plastiktüten im Meer versenkt, oder?
2: Nein, das wird in Gießereien wieder eingeschmolzen und zu neuen Produkten verarbeitet.
0: Und was macht man?
2: Recycling-Kreislauf.
0: Am häufigsten damit, was wird da gebaut, was du weißt?
2: Alles mögliche, Rohre, alles, was mit Wasser zu tun hat, Pumpengehäuse, alles mögliche, was da nicht rosten darf.
0: Also ich kann mir eine Wärmepumpe bauen, wenn ich an dein Zeug rankomme.
2: Ja, zum Beispiel, aber da wird mittlerweile schon auf Messing und Kupfer gegangen. Das ist noch hochwertiger und noch langlebiger.
0: Ah ja, okay, ist ja keine gute Werbung für dein Produkt.
2: Wir sind Recyclingunternehmen, wir verarbeiten auch Kupfer und Messing.
0: Ah ja, alles rein und dann nochmal zusammengepresst und geschweißt. Gut, dann
2: genau.
0: Wünsche ich dir auf jeden Fall eine gute Fahrt nach Dortmund. Ich schicke dir was Schönes zu. Wann bist du da in Dortmund?
2: Das ist super nett. Ich bin circa 5.45 Uhr in Dortmund. Die Jungs können die Tore schon mal aufmachen.
0: Okay, da haben die das gehört. Und einen Kaffee bereitstellen.
2: Das sowieso, den bekomme ich immer.
0: Auch noch ein Rührei?
2: Nein, Kaffee reicht.
0: Na gut, kannst du bei mir bestellen. Ich sorg mich drum.
2: Ja,
0: ne?
2: Supi.
0: Ciao.
2: Liebe Grüße, danke.

0: It was me. Shaggy in der Popnachtins. 3.30 Uhr.
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2: Heute Nacht zieht teils gewittriger Regen durch bei 14 bis 9 Grad und örtlich stürmischen Böen. Tagsüber zieht vorerst letzter Regen ab. Zum Nachmittag werden die Schauer aber wieder mehr, dann sind auch Gewitter möglich bei 13 bis 20 Grad. Donnerstag wird es wieder trockener bei Sonne, teils dichten Wolken und örtlichem Nebel. Dazu 17 bis 22 Grad.
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3: Die A44 Dortmund Richtung Kassel ist zwischen Büren und Kreuz Wünnenberg-Haaren nach einem Unfall gesperrt. A52 Düsseldorf-Essen. Der Tunnel Huttrop ist in beiden Richtungen wegen Wartungsarbeiten bis 5 Uhr gesperrt.
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0: Und die am meisten unterschätzte Höchsttemperatur heute in Hallenberg im Hochsauerlandkreis. Da werden es im besten Fall 20 Grad. Katy Perry und Watch It Burn. Hier ist die Popnacht. Ich bin Ben Streu.

0: Der alte Oerding fegt noch mal kurz übers Klavier, aber dann geht's auch ins Bettchen um 3.37 Uhr. Wer ist denn hier noch wach? Denn das mal nicht Frank ist, hallo?
1: Hallo Ben. Morgen. Ich vermisse den Bettermeister Edgar.
0: Ach so.
1: Der kommt ja normal immer um 2:57
0: ja,
1: bei Ihnen im Radio.
0: Stimmt.
1: Ist er heute nicht da oder ist er krank oder ist er in Urlaub?
0: Er ist im Urlaub.
1: Also wenn er in Urlaub ist, finde ich nicht gut. Der ist ja mehr in Urlaub, als er Brötchenbacken
0: genau.
1: tut. Danke, tschüss.
0: Ja, ja, kleine Kritik natürlich gegen das Wohlbefinden unseres Bäckermeisters. Bin ich auch voll bei dir, lieber Frank. Der kommt aber wieder nächste Woche. Ne? Hilft ein bisschen beim Wohnung einrichten seinem Sohn in Österreich. So, der Hit, den spielen wir jetzt mal zum Trost für dich, mein lieber Frank.

0: down, hier ist die Popnacht.
1: Oh, Paulus ist noch wach. Der hat auch gefragt, wo unser Bäckermeister ist. Aber Paulus legt die Füße gerade hoch und bereitet sich darauf vor, dass er Brötchen einkaufen darf, irgendwo im Nachbarort. Ich glaube, Bad Breisig, ne? Da kann man doch noch Brötchen kaufen. In Rheineck, da ist kein Bäcker, ne? Oder, Paulus?
2: Nein.
1: Nee, nix. So, aber du bist so dezentral versorgt. Kommt mal so ein Auto vorbeigefahren und hupt? Und dann gehst du raus?
2: Nein, auch nicht.
1: Nee, also musst du schon los, ne? Du fährst gerne Motorrad. Wo ist denn deine Lieblingsmotorradstrecke?
2: Ja, in der Eifel, am Nürburgring.
1: Fährst du über Nürburgring?
2: Ja. Nee, über den Nürburgring nicht, aber die Richtung dahin.
1: Ja, und dann schon Racing, ne? Oder bist du der entspannte Motorradfahrer?
2: Nee, ganz entspannt. Bin ja schon alt genug.
1: Und was ist denn das Highlight des heutigen Tages, was noch kommt, damit wir vielleicht uns an dir ein Beispiel nehmen können?
2: Ist nichts weiter geplant.
1: Wie nichts geplant, das kann aber nicht wahr sein. Man muss jeden Tag was machen, was irgendwie abgespeichert wird. Wenn man den Tag einfach so laufen lässt, weißt du, dann verschwimmt das alles im Leben. Man soll sich immer ein Highlight am Tag mindestens vornehmen und dann wird das nicht rausgelöscht. Wenn du immer dasselbe machst, immer das Gleiche machst, dann wird es überspielt. Verstehst du das,
2: Paul? Ja, das ist so der Alltagstrott in meinem Alter.
1: Ah ja, im Alter. Ja, oh Gott, ich meine, man lässt sich doch nicht so gehen. Ich versuche dich ja zu motivieren, deswegen bin ich ja da. Ich bin wach geblieben wegen dir, damit du dich nicht so gehen lässt. Was gibt's zu essen bei dir?
2: Ja. Jetzt gleich. Gleich gibt's Schwarzbrot mit Quark und ein bisschen Marmelade.
1: Na also, geh doch nach vorne. Ja. Ich wünsche dir eine gute Nacht, ja. Und spiel deinen Lieblingssong.
2: Danke, danke. Ja. Ebenso, schöne Sendung weiter.
1: Was Kultisches hat er sich ausgesucht, der Paulus in der Eifel, in Rheineck. Michael Cimbello und Maniac.

0: poppt nach. Wir haben ja schon davor gewarnt. Unwetter in Teilen von Baden-Württemberg. Und Frank, der ist in Freiburg zu Hause. Guten Morgen.
1: Guten Morgen, Ben. Kleine Info. In Freiburg und Umgebung war ein Unwetter. Und die Straßen sehen katastrophal aus. Überall liegen größere Äste, teilweise auf den Autos, auf den Straßen. Also vorsichtig fahren, bitte. Danke.
0: Dankeschön, Frank, mal für diesen Hinweis. Also wie es bei euch aussieht, wenn es da ordentlich gestürmt hat und Sachen auf der Straße liegen, gerne mal über uns andere warnen unter 07221 2011. Haben wir noch Äste, größere Äste auf der Fahrbahn der B28 am Flugplatz Horb Tübingen zwischen Eutingen im Gäu und Hochdorf. Da sind die Äste auf der Fahrbahn. Hier ist die Popnacht.

Fünf Minuten vor vier, Vorsicht, auf der A1 aus Kirchen Richtung Köln, da liegen Gegenstände zwischen Hürth und Gleuel. In der Popnacht, Busy, Sascha, Slowly.

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1: Die Nachrichten mit Michael Treis. Guten Morgen.
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1: In Köln haben tausende Menschen demonstriert für Demokratie und gegen eine Zusammenarbeit mit der AfD. Nach dem Wahlsieg der Partei in Sachsen-Anhalt hatte ein Kölner Bündnis spontan zu der Protestaktion aufgerufen. Erwartet hatte es 5000 Teilnehmer, gekommen waren viel mehr. Jochen Hilgers berichtet.
2: Ein nicht enden wollender Demonstrationszug legte zwischenzeitlich den Verkehr in der Kölner Innenstadt lahm. Die Kundgebungen und der Protestmarsch verliefen friedlich, ohne jeden Zwischenfall. Die Demonstrierenden forderten, dass die Brandmauer gegenüber der in Sachsen-Anhalt als gesichert rechtsextrem eingestuften AfD weiter Bestand haben müsse.
1: Eine Störung bei der britischen Flugsicherung hat den Reiseverkehr seit gestern Nachmittag ordentlich durcheinander gebracht. Betroffen sind Flüge von und zu Großbritanniens größeren Flughäfen. Es gibt aber auch Auswirkungen auf Flüge an den NRW-Airports. Paula Göbel berichtet.
3: Am Düsseldorfer Flughafen waren Verbindungen von und nach London Heathrow, Birmingham und Manchester betroffen. Seit dem frühen Nachmittag ging nichts mehr. Andere Flüge, etwa nach Gatwick, konnten erst am späten Abend abheben, mit bis zu 7 Stunden Verspätung. In Köln-Bonn wurden alle Flüge nach London Stansted gestrichen. Inzwischen gibt es aber wieder Starts und Landungen, allerdings weiterhin mit Verspätungen. Für die heutigen Flüge sieht es Stand jetzt aber insgesamt wieder gut aus.
1: Und auch darauf schauen wir in dieser Nacht. Die USA und der Iran haben sich wieder gegenseitig angegriffen. Das US-Militär meldet neue Luftangriffe auf mehrere iranische Tanker. Vorher habe der Iran versucht, ein Kriegsschiff der USA mit Raketen anzugreifen. Der israelische Ministerpräsident Netanyahu wurde offenbar vor den Angriffen am 7. Oktober 2023 darüber informiert. Eine israelische Zeitung schreibt, dass es mehrere Warnungen aus den Vereinigten Arabischen Emiraten gegeben haben soll. Die deutschen Basketballerinnen haben zum ersten Mal ein WM-Viertelfinale erreicht. Beim Heimturnier in Berlin gewann das Team in der Qualifikationsrunde gegen Südkorea 94-56. In Aachen läuft der deutschlandweit größte Kongress für Luft- und Raumfahrt. Dabei informieren und vernetzen sich mehr als 1000 Fachleute wie Roland Gerhards. Er ist Präsident der Deutschen Gesellschaft für Luft- und Raumfahrt.
4: Von Navigation über Kommunikation kann man sich kein Leben ohne Raumfahrt vorstellen. Deswegen, der Trend geht auf jeden Fall in diese Branche. Wir müssen nachhaltig werden. Wir müssen die Raumfahrt in Europa selbstständiger machen mit einem Zugang zum All. Insofern viele Herausforderungen für uns.
1: Zeit dafür ist noch bis morgen, dann endet der Kongress in Aachen. Und das war WDR aktuell. Das Wetter in Nordrhein-Westfalen, der Mittwoch startet teilweise erst mit Regen. Tagsüber ist es meistens trocken. Zum Nachmittag sind dann neue Schauer und Gewitter möglich. In Nettersheim dazu bis 17 Grad, in Siegen 19, Bottrop kommt auf maximal 20 Grad. Die Zeit gleich 4.03 Uhr.
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5: Die A44 Dortmund Richtung Kassel ist zwischen Büren und Kreuz Wünnenberg-Haaren nach einem Unfall gesperrt. Auf der A45 Hagen Richtung Gießen ist die Anschlussstelle Siegen Süd bis morgen früh 6 Uhr gesperrt. Auf der A46 Düsseldorf Richtung Heinsberg ist die Ausfahrt Erkelenz Ost bis 5 Uhr früh gesperrt. A52 Düsseldorf-Essen. Der Tunnel Huttrop ist in beiden Richtungen wegen Wartungsarbeiten bis 5 Uhr gesperrt.
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6: Mit Ben Sträuble. Ich habe noch einen Preis, ein schönes Popnacht-Package. Und das bekommt ihr gleich, wenn ihr ein Geburtstagskind einen wirklich großartigen Sänger erkennt. Der befindet sich im Leierkasten in 7 Minuten.
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0: Ein großartiger Sänger, Künstler, Musiker, was weiß ich denn? Der hat heute Geburtstag. Vielleicht ist er auch noch Model. Das schreibt man doch immer so auf Autogrammkarten drauf. Model, Sänger, Moderator. Muss er auch noch drauf. So, Model fehlt bei mir. Da. Wer ist denn das hier? Oh, habt ihr ihn erkannt? Verdient ihr euch ein Popnacht-Package? Wer steckt im Leierkasten? Heute hat er Geburtstag.

Nach diesem kultischen Song hier von Earth, Wind & Fire lösen wir unser Rätsel auf in der Popnacht. Oder vorher noch Let's Groove Tonight.

0: was Kultisches von Earth, Wind and Fire in der Popnacht.
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0: Na, welcher Sänger hat denn hier Geburtstag? Welcher Musiker leiert vor sich hin? Ist das noch zu erkennen? Für Moni aus Xanten kein Problem. Guten Morgen, Moni.
3: Hallöchen.
0: Wer ist das?
3: Michael Bublé.
0: Happy Birthday, Michael Bublé, und du gewinnst ein Popnacht-Package. Du bist auf dem Weg zur Arbeit schon, Moni, ne? Sehr früh.
3: Ja, ich habe die Frühschicht.
0: Okay, ja, gehörst du, ist eine gute Sache, damit bist du mir zugelaufen. Und du bist Laborantin für Stahluntersuchungen? Was ist das, was du da...
3: Genau, alle Art.
0: Was darfst du da
3: genau? Alle Art. Chirurgischen Stahl, Automobilstahl, wenn jetzt irgendwie jemand ein neues Auto baut und den Seitenaufbauschutz und all so ein Gedöns.
0: Das heißt, du kennst auch...
3: Kannst dir was aussuchen.
0: Dich aus mit gestellten Männern kennst du dich auch aus, wenn du also einen Mann erwischst, der also eine gestellte Hüfte hat und Knie, dann weißt du genau, er ist noch in Ordnung. Der ist von dir,
3: ja, genau.
0: Ja, das glaube ich.
3: Genau.
0: Oder wird von dir höchstpersönlich montiert. Oder demontiert,
3: ja,
0: je nachdem,
3: genau,
0: wie die Stimmung ist zu Hause. Ne?
3: Und, ja, so ist es.
0: Ja, und du hast dann irgendwelche Maschinen, mit denen du dann über den Stahl gehst? Oder also bist du nur vom Computer oder wie sieht das aus, dein Arbeitsalltag?
3: Ja, eigentlich geht es vollautomatisch.
0: Ja, also du kontrollierst...
3: Die Proben werden uns zugeschickt und ich kontrolliere einfach. Ich sag immer, das ist, als wenn ich irgendwie ein Essen oder ein Menü vorbereite. Wir sind die Vorkoster und wir schmecken ab und wir wissen dann ganz genau, was in der Suppe schwimmt.
0: Ja, dazu ist uns der Verstand gegeben, um uns die Dinge schön zu reden.
3: Genau.
0: So kann man sich auch ein schmackhaftes
3: so
0: Menü aus Stahl vorstellen. Ich wünsche dir eine gute Fahrt zur Arbeit, ja?
3: Ich danke dir.
0: Ciao, Moni.
3: Ciao.
0: Und dieser Hit hier ist neu von Connor Skinner. Let Me Go. In der Popnacht am Mittwoch.
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1: Neue Hit von Conor Skinner, Let Me Go. In der Popnacht 4.27 Uhr ist es auf der A1. Bitte aufpassen. Osnabrück in Richtung Münster, zwischen Flughafen Münster, Osnabrück und Greven. Da ist ein Unfall passiert, die Unfallstelle ist noch nicht gesichert und es liegt auch ein Tier auf der Fahrbahn. Der Dürrmann mit dem Kometen.

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2: Heute Nacht zieht teils gewittriger Regen durch bei 14 bis 9 Grad und örtlich stürmischen Böen. Tagsüber zieht vorerst letzter Regen ab. Zum Nachmittag werden die Schauer aber wieder mehr. Dann sind auch Gewitter möglich bei 13 bis 20 Grad.
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3: Die A44 Dortmund Richtung Kassel ist zwischen Büren und Kreuz Wünnenberg-Haaren nach einem Unfall gesperrt. Auf der A45 Hagen Richtung Gießen ist die Anschlussstelle Siegen Süd bis morgen früh 6 Uhr gesperrt. Auf der A46 Düsseldorf Richtung Heinsberg ist die Ausfahrt Erkelenz Ost bis 5 Uhr früh gesperrt. A52 Düsseldorf-Essen. Der Tunnel Huttrop ist in beiden Richtungen wegen Wartungsarbeiten bis 5 Uhr gesperrt.
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4: Und die am meisten unterschätzte Höchsttemperatur heute in Nöda, das ist in Thüringen. Da bekommen wir 20 Grad im besten Fall. Hier ist die Popnacht. Mein Name Ben Streubel.

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1: Ach ja, when we were young. Adele. Hier ist die Popnacht. Es gibt da Menschen, die sind so gut gelaunt nachts, die kommen auf die schrägsten Ideen, auch was Gesellschaftsspiele angeht. Hallo, guten Morgen, liebe Birte.
2: Guten Morgen, Ben.
1: Du bist in Rimbach heute aktiv gewesen mit weiteren netten Menschen. Wie viele wart ihr in der Clique?
2: Wir waren zu fünft.
1: Aber das Spiel, das du beschrieben hast, hier kurz in deiner WhatsApp, das musst du mir nochmal erklären. Ein Stromkabelspiel, wie geht das?
2: Naja, wir haben ein kleines Gebäude, was jetzt am Wochenende den Abrissbirnen zum Opfer fällt. Also, naja, ein kleines Abrissunternehmen.
1: Gut.
2: Und ich habe einen Kumpel, der hat da die Idee gehabt, dass wir einfach mal gucken, wer die Leitung trifft noch von dem Gebäude.
1: Wie, wer die Leitung trifft?
2: Löcher bohren in die Wand.
1: Ja, also hat er eine Bohrmaschine mitgebracht oder du hast, jeder bringt eine Bohrmaschine mit?
2: Wir hatten drei Stück zur Verfügung, genau.
1: Und dann so lange bohren, aber ich meine, der Strom ist doch abgeschaltet gewesen schon, oder habt ihr tatsächlich in eine aktive Stromleitung bohren wollen?
2: Nein. Wir sind ja nicht lebensmüde. Ja, nein, wir haben ihn abgeschaltet und haben eine batteriebetriebene Baustellenlampe gehabt.
1: Ja.
2: Und dann durfte jeder einmal bohren. Nein. Und dann haben wir immer den Strom wieder den Lichtschalter einmal wieder gedrückt, so zu gucken, ob es noch funktioniert.
1: Ach so, doch. Das sind natürlich so Spielchen, da bin ich ja froh, dass nichts weiter passiert ist. Hat denn jemand die Stromleitung getroffen?
2: Ja, der Christoph. Der ist aber auch ein bisschen versierter, der hat was mit Elektronik zu tun.
1: Muss man an dieser Stelle sagen, dass man das Spiel nicht nachmachen sollte? Oder was?
2: Hat man früher immer so
1: definitiv. Also würde ich jetzt auch nicht empfehlen. Ne? Aber okay, es ist gut, dass nichts passiert ist weiter. Also, ich weiß nicht so genau, wie ich das kommentieren soll, aber ein bisschen lustig ist es ja schon.
2: Hat auf jeden Fall Spaß gemacht.
1: Ein bisschen lustig ist es schon. Dann wünsche ich dir jetzt einen guten Start in den heutigen Mittwoch. Du hast dir einen Song ausgesucht von Martin Garrix und Ed Sheeran. Soll ich den noch ein bisschen lauter spielen? Mit Strom?
2: Sehr gerne. Strom? Ja, bitte.
1: Okay, ich gebe 480 Volt drauf.

4.42 Uhr, Vorsicht bitte auf der A4, Chemnitz in Richtung Dresden, da liegen Spanngurte auf der Autobahn zwischen Dresden Flughafen und Dreieck Dresden Nord, Spanngurte auf der Fahrbahn. In der Popnacht jetzt Desiree und Love.

Macht immer ein bisschen gute Laune, ne? Ein bisschen zumindest die Purple Disco Machine. Habt ihr noch was, was euch gute Laune macht und Energie bringt für den Tag? Letzte Amtshandlung. Ich bin noch ein bisschen da. 07221 2011. It's

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1: Oh, da ist es ja schon 5:05. Ich pack zusammen. Notaustaste ist abgeklemmt. Antennenleistung hochgefahren auf volle Suppe. Lichtstimmung auf OP. Damit die nachfolgenden Kolleginnen und Kollegen ein bisschen schlechter haben, aber nicht zu schlecht. Schuhe habe ich angezogen. Letzte Amtshandlung. Efi und Heiko aus Rheine, die haben sich mal zu einem bestimmten Song geküsst. Ist schon ein bisschen her, aber erst 5 Jahre. Da lief das irgendwo im Hintergrund. Wollen Sie diesen Song wieder hören? Die sind auf dem Weg nach Norderney und feiern da ihren Jahrestag. Und KI, was machst du?
2: Nach Hause.
1: Ah, okay.
2: Nach Hause.
1: Ich würde mal sagen, da komme ich mit. Ne? Das war die Popnacht. Mein Name ist Ben Sträubel. Schönes Leben in Deutschland.

0: 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Es ist 5 Uhr.
1: Die Nachrichten mit Michael Treis. Guten Morgen.
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1: Israels Ministerpräsident Netanyahu wurde offenbar vor den Angriffen der Hamas am 7. Oktober 2023 gewarnt. Eine israelische Zeitung schreibt, dass es mehrere Anrufe aus den Vereinigten Arabischen Emiraten gegeben haben soll. Julia Ley berichtet.
2: Der Inhalt des Berichts hat es in sich. 45 Minuten lang soll der Präsident der Vereinigten Arabischen Emirate, Mohammed bin Zayed, mit Israels Premierminister Benjamin Netanyahu telefoniert haben. Eindringlich habe er Netanyahu in dem Gespräch vor einem bevorstehenden Großangriff der Hamas gewarnt. Und das nur anderthalb Wochen vor dem 7. Oktober 2023. Der Premierminister selbst hat sich zu dem Bericht bisher nicht geäußert, ihn über sein Büro aber umgehend dementieren lassen.
1: In der Kölner Altstadt haben etwa 9000 Menschen gegen die AfD demonstriert. Das Bündnis Köln stellt sich quer hatte nach dem Wahlergebnis in Sachsen-Anhalt zu dieser Protestkundgebung aufgerufen. Demonstrierende begründeten ihre Teilnahme so.
3: Ja, schlimmer konnte es ja nicht kommen, ne? Und von daher müssen wir uns ja irgendwie zeigen, dass wir nicht damit einverstanden sind.
4: Es ist ja eine Auswirkung, die bis in die EU, bis Russland, bis USA reichen. Und da müssen wir aufstehen.
5: Man muss Kante zeigen, dass wir das nicht noch weiterhin in anderen Bundesländern haben.
1: Die Rednerinnen und Redner auf dem Heumarkt forderten vor allem, dass die Brandmauer zur AfD weiter bestehen bleiben müsse. Demos gegen die AfD gab es auch in anderen NRW-Städten, zum Beispiel in Düsseldorf und im Ruhrgebiet. Und auch diese Themen haben wir heute Morgen im Blick. Im Zollstreit mit Kanada erhöht US-Präsident Trump den Druck, um das Land zum Einlenken zu bringen. Die USA wollen die Einfuhr von Milchprodukten, Alkohol und Motorrädern aus Kanada verbieten. Bei neuen russischen Luftangriffen auf die ukrainische Hauptstadt Kiew sind mindestens 5 Menschen ums Leben gekommen. Laut Rettungsdiensten wurden 35 weitere verletzt. Wer heute mit der Bahn in die Niederlande will, muss sich auf Probleme einstellen. Dort wird landesweit bei der Bahn gestreikt. Deswegen fahren Regionalzüge nur bis zur Grenze. Manche Fernzüge in die Niederlande fallen komplett aus. In Mönchengladbach hat die Polizei eine 90-Jährige aus einer hilflosen Lage gerettet. Die Frau war am Abend von ihrer Familie als vermisst gemeldet worden. Als möglicher Aufenthaltsort wurde eine Kleingartenanlage im Stadtteil Reit genannt. Ein Polizeihubschrauber entdeckte die alte Frau dann an einer Bahnstrecke in der Nähe. Wie die Polizei meldet, wurde sie in hilfloser Lage im Unterholz gefunden. Die 90-Jährige wurde von der Feuerwehr gerettet und in ein Mönchengladbacher Krankenhaus gebracht. Und das war WDR aktuell.
6: Ach, danke, du Lieber.
1: Das Wetter.
6: Ich wünsche doch eine gute Nacht. Die Nachtschicht schicken wir mich jetzt ins Bett. Und wir sind da, die Frühschicht. Hallo, Jürgen Vogt aus unserer WDR 2 Wetterredaktion.
7: Ja, einen wunderschönen guten Morgen. Heute wird es knapp 10 Grad kühler als noch Anfang der Woche. Wir kommen auf maximal 21 Grad im südlichen Rheinland. Dabei gibt es heute Vormittag vereinzelte Schauer. Die werden nach Mittag dann häufiger aus den Niederlanden ziehen, dann noch mehr Wolken rein. Die Schauer können dann vor allem so nördlich der Ruhrtals auch gewittrig ausfallen. In der Nacht dann stellenweise Dunst und Nebel, Temperaturen teilweise nur noch um 7 Grad. Morgen und übermorgen gibt es dann freundliches Spätsommerwetter.
8: Guten Morgen auf die Straßen, hier ist euer WDR 2 Verkehrsservice und guten Morgen nach Ostwestfalen. Die A44 ist gesperrt bei euch, Dortmund Richtung Kassel zwischen Büren und Windenberg-Haren. Nach einem Unfall schon seit ein paar Stunden, 3 Lkw waren da beteiligt. Ja, und wichtige Nachricht, Bahnstreik, ihr habt es gerade gehört, in den Niederlanden, wenn ihr mit dem Zug in die Niederlande pendelt, da wird gestreikt. Alle Züge hier aus dem Westen fahren nur bis zu den deutschen Grenzbahnhöfen und über die Grenze bringen euch dann Ersatzbusse. Fernverkehr auch betroffen. Die ICE-Züge Berlin-Amsterdam halten heute in Rheine und der ICE-Zug Frankfurt-Amsterdam hält in Köln. Kommt gut und sicher durch.
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6: Gerade hatte ich so ein ganz schönes Gefühl. Guten Morgen.
8: Welches?
6: Wie nett, dass wir wieder hier sind.
8: Ja, wie nett, dass wir wieder hier sind.
6: Also gerade eben sind wir doch erst hier raus und jetzt sind wir schon wieder da.
8: Diesen Tag vergeht sauschnell.
6: Und dürfen zusammen in den neuen Tag starten. Es wird gut heute.
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6: Welcher Song?
8: Echt? Du trägst keine Liebe in dir? Ja?
6: Ja.

0: Ja, guten Morgen, wieder zwei Club der Frühaufsteher.
1: Ja, das fängt ja gut an.
0: Oh, das fängt gut an. Wir sagen
2: Happy Birthday, Biene Maya.
3: Diese Biene, die ich meine, nennt sich Maya.
2: Heute, vor 50 Jahren, lief die aller erste Folge Biene Maya im deutschen Fernsehen. Da ist Maya aus ihrer Wabe geschlüpft und war gleich topfit.
1: Ich bin froh, dass ich hier rauskomme. Es war sehr eng.
4: Es ist deine Schuld. Die anderen sind schon längst draußen. Warum bist du denn nicht früher rausgekommen, Kind?
1: Weil ich gerade was Schönes geträumt habe.
0: Oh, wir lieben sie. Und vor allem auch ihre Freunde.
2: Grashüpfer Flip.
0: So, und wir fühlen Willi.
5: Ich bin so K.O., ich muss mich hinlegen.
0: Ja, lasst uns zur Feier des Tages bitte heute das
2: WDR2-Biene-Maja-Quiz spielen.
0: Ja.
2: Wer hat noch keine WDR2-Club der Frühaufsteher-Tasse, hätte gern eine und Lust mit uns zu spielen.
0: 0800 5678 222.
2: Jetzt du?
0: 0800 5678 222. Wir haben es gleichzeitig gemacht.
2: Mhm.
0: Privat verhext, stark.
6: I remember

0: Es ist 5 Uhr, fast 21.
1: Ja, hurra, guten Morgen, wir der zwei Club der Frühaufsteher.
0: Heute vor 50 Jahren zum ersten Mal im deutschen Fernsehen.
2: Die Biene Maya.
0: Deswegen spielen wir jetzt das Biene Maya Quiz. Mit Winfried aus Bad Wildeberg. Guten Morgen.
3: Guten Morgen, Sabine.
0: Na?
3: Fabian.
2: Hi.
0: Bist fit?
3: Hi. Ich bin fit, ja. Ich bin morgens immer relativ fit, weil ich immer früh zur Arbeit fahre. Also der frühe Vogel fängt den Wurm, wie das so ist, ne?
0: Ach, der frühe Vogel, der kann mich mal.
3: Ja, manche Leute sind halt nicht so früh aufstehen. Nee, aber ihr seid ja auch mal früh dabei.
0: Weil, weißt du, wir sind ja einfach auch der WDR2-Club der frühe Aufsteher. Wenn es einfach wäre, würde es ja jeder machen.
3: Genau so ist das.
2: Winfried. Pass auf, drei Fragen zur Biene Maya. Wenn du 2 von 3 richtig hast, gibt's unsere wunderbare WDR2-Club der Frühaufsteher-Tasse mit Westen-Skyline drauf. Kannst du nirgends kaufen.
3: Das hört sich gut, super gut an.
0: Ja. Du weißt, das sind immer ganz, du hörst das wahrscheinlich jeden Morgen, ne?
3: Ja, genau.
0: Du weißt, das sind die krassesten Quizfragen.
3: Ja, es sind manchmal ganz schön schwere dabei, aber ich bin müde.
0: Ja. Also.
2: Welche meinst du? Gab es mal eine schwere?
3: Ach, nee, so hin und wieder sind da knifflige Fragen, wo man sich überlegen muss.
0: Ja,
3: aber
0: muss man.
3: Ich gebe mein Bestes.
0: Pass auf. Was hier ist hier in der Biene Maya Titelmelodie weggepiepst? Pass mal auf.
4: Und diese Biene nennt sich Maya.
3: Die ich meine.
0: Die ich meine? Ich hätte A und B und so gehabt.
3: Ja.
0: Aber. Wenn du sagst, die ich meine, dann locken wir das ein und es ist richtig. Das ist
2: richtig, ein Punkt.
0: Ein Punkt.
3: Ja, super.
0: So, pass auf, Winfried, jetzt aber. Biene Maya ist ja schwarz-gelb.
3: Ja.
0: Wie viele schwarze Streifen hat sie an ihrem Körper? A2, B3 oder C4?
3: C4.
0: Es sind drei. Siehste?
3: Ah,
0: Pass auf. Bevor die Biene Maya ins Fernsehen kam, wurden natürlich Sprecherrollen gecastet. Der Junge, der Willi sprechen sollte, bekam beim Casting aber kein Wort raus.
5: Du heißt Willi?
6: Ja, ich bin der Willi.
5: Warum sprichst du denn so komisch?
6: Das ist der Stimmbruch. Ich bin doch schon 2 Jahre.
0: Wer ist dann spontan zum Willi-Sprecher geworden? A, der Regisseur, B, der Tontechniker oder C, der Praktikant?
3: Ich gehe mal von C aus, der Praktikant. Na, okay, dann ist es der Regisseur.
0: Der Regisseur?
2: Woher weißt du das?
0: Ey, das ist ja ein Biene-Maya-Kenner.
3: Ja, guck mal da.
2: Glückwunsch.
3: Dankeschön.
0: So, dann starte in diesen Tag und hab Spaß und leiste Gutes, mein Freund.
2: Freu dich auf die Tasse.
0: Tasse dann, kommt.
3: Dankeschön. Euch wünsche ich auch einen schönen Tag und weiterhin noch viel Spaß mit dem Club der Frühaufsteher und anders voneinander.
0: Wir malen dir eine dicke Hummel auf die Tasse, pass auf.
3: Ja, das ist super. Danke euch.

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1: Um 5.30 Uhr mit Kerstin Bonn. Guten Morgen.
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1: Die EU-Kommission will strengere Regeln für Ferienwohnungen, die über Plattformen wie Airbnb vermittelt werden. Städte sollen solche Kurzzeitvermietungen verbieten oder einschränken können. Dafür soll es dann in Zukunft einheitliche Regeln geben. Großstädte wie Amsterdam und Barcelona haben schon strengere Regeln, damit nicht noch mehr Wohnungen in Ferienunterkünfte umgewandelt werden. Im Bundestag wird es heute vermutlich laut bei der Generaldebatte zum Haushalt. Die wird von der Opposition traditionell dafür genutzt, mit der Arbeit der Bundesregierung abzurechnen. Kanzler Merz steht gerade unter Druck, weil viele ihm eine Mitschuld daran geben, dass die AfD die Wahl in Sachsen-Anhalt gewonnen hat. Wer heute mit der Bahn in die Niederlande will, muss sich auf Probleme einstellen. Dort wird landesweit gestreikt. Deswegen fahren viele Regionalzüge aus NRW Richtung Niederlande nur bis zur Grenze. Und dann soll es teilweise mit Bussen weitergehen. Im Fernverkehr fallen Verbindungen komplett aus, zum Beispiel der ICE Richtung Amsterdam. Borussia Dortmund ist mit einem Sieg in die Fußball-Champions League gestartet. Die Mannschaft hat das Heimspiel gegen Villarreal mit 3:2 gewonnen. Für den BVB gab es aber einen kleinen Schock. Neuzugang Karezas musste wegen Kreislaufproblemen vom Platz und ins Krankenhaus. Das war WDR aktuell.
2: Dankeschön, liebe Kerstin. Ja, wie angekündigt, ne, sieht es heute schon wieder ganz anders aus mit dem Wetter. Jürgen Vogt aus unserer WDR2-Wetterredaktion.
3: Ja, einen schönen guten Morgen. Es wird der kühlste Tag der Woche. Nach den bis zu 32 Grad am Montag kommen wir heute maximal auf 21 Grad. Höchstwerte, die erreichen wir im südlichen Rheinland. Dabei ziehen heute Vormittag nur ganz vereinzelt ein paar Schauertropfen durch. Nachmittag werden es dann aus den Niederlanden mehr. Die können dann teils auch gewittrig sein und werden dann am frühen Abend, so gegen 16, 17 Uhr, dann auch das Rothaargebirge erreichen und den Kreis Höxter. Und wir werden dazu quer gelüftet, teils mit stürmischen Böen.
4: Dankeschön. Guten Morgen an alle unterwegs. Hier ist euer WDR2-Verkehrsservice. Autobahnsperrungen aus Westfalen habe ich die A44 Dortmund Richtung Kassel. Die ist zwischen Büren und Kreuz Windenberg-Haaren nach einem Unfall mit 3 Lkw nach wie vor gesperrt. Eine Schätzung, wie lange das dauert, haben wir leider im Moment nicht. Und ihr habt es gerade bei Kerstin gehört, Bahnstreik in den Niederlanden, deshalb heute massive Auswirkungen im Nah- und Fernverkehr, auch bei uns im Westen. Die Regionalzüge, die machen auf den Grenzbahnhöfen kehrt. Und dann gibt es aber Ersatzbusse zum Beispiel nach Venlo, Arnheim, Enschede und Hengelo. Und die ICE-Züge Berlin-Amsterdam, der fährt nur bis Rheine und der ICE Frankfurt-Amsterdam nur bis Köln. Kommt trotzdem irgendwie gut an euer Ziel. Gute Fahrt.
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2: Gestern meine erste Kastanie aufgehoben. Das ist immer die, die ich mir dann direkt in die Jackentasche stecke.
4: Ja, sind, glaube ich, auch sau viele jetzt runtergekommen durch den Wind heute Nacht und so.
2: Und die bleibt dann bis nächstes Jahr in der Jacke. Dass die alte wieder
4: ist aber auch so was Schönes, so eine Kastanie in der Hand und in der Jacke, oder nicht?
2: Ja, aber es heißt auch Herbst, ne? Ich weiß, einer ja, von uns beiden freut sich
4: schön.
2: Sehr.
4: Schön.

0: hier mein Puls, ne?
1: Du bist schon aufgeregt?
0: Ja, und wie? Also, morgen verraten wir es euch.
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1: Welche schöne Stadt oder Gemeinde bei uns im Westen wird WDR 2 Weihnachtswunderstadt 2026 in diesem Dezember?
3: Jan Malte hat einen Tipp für uns.
4: Ja? Das ist ein netter Versuch. Also ich verrate so viel. Die Stadt hat einen Namen. Ja. Er steht auf Ortsschildern.
3: Ja.
4: Und am Donnerstag sagen wir ihn laut ins Mikrofon. Vorher sage ich es nicht mal meinem Hund.
1: Wir warten geduldig bis morgen.
3: Das war's jetzt, oder was?
1: Ja, mehr gibt's, glaube ich, dazu heute noch nicht zu sagen, ne?
3: Achso, dann morgen. Dann sprechen wir heute über andere Themen hier im WDR 2 Morgenmagazin. Und zwar geht es um die Festnahme von Daniel V.
1: Ja, der wurde jetzt einige Tage gesucht, nach ihm gefahndet, weil er verdächtigt wird, einen Anschlag auf Oberleitungen an einem Umspannwerk verübt zu haben.
3: Ja, noch ein bisschen mehr, ne? Gestern dann die Festnahme hier bei uns im Westen. Da bringen wir euch auf den aktuellen Stand. Ja, und auch die Wahl in Sachsen-Anhalt lässt uns weiterhin nicht los. AfD stärkste Partei, aber bislang fehlen die Mehrheiten für die Wahl zum Ministerpräsidenten und auch für all das, was daraus folgen soll.
1: Ja, wie denkt ihr darüber? Sollte die AfD jetzt in Sachsen-Anhalt regieren? Ja oder nein?
3: Zwei starke Argumente haben wir schon, und zwar von Kollegen, die dort in Magdeburg leben, die da arbeiten. Das ist zum Beispiel der Uli Wittstock, der sagt, ja, die AfD sollte da jetzt regieren.
5: Fast 44%. So viele Wählerstimmen hat bislang in Sachsen-Anhalt noch keine Partei erringen können. Wer so klar eine Wahl gewinnt, der sollte dann auch regieren.
3: Ja, sein Kollege vom MDR, André Damm, der lebt da auch und der arbeitet da auch, der sagt nein.
6: Ich finde nicht. Mit ihrem Wahlprogramm, das fremdenfeindliche und reaktionäre Züge zeigt, hat sich die vermeintliche Alternative für Deutschland selbst ins Abseits gestellt. Für mehr als 56% der Einwohner Sachsen-Anhalts ist diese Partei nicht wählbar.
3: So, das also unsere Diskussion heute Morgen. Bin auch gespannt, was ihr dazu sagt. Das WDR 2 Morgenmagazin.
1: Eine Nachricht über die 0221 567 89222.
3: Und jetzt Britney. Britney geht immer, Leute.
1: 5:42 Uhr.
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0: Es ist 5.47 Uhr. Guten Morgen. Wir starten in diesen Mittwoch. Heute ist der 9.9. Wir haben bestimmt sehr viele Hochzeitstage, die 1999 geheiratet haben. Ja. Ich hoffe, die sind auch alle noch zusammen. Glückwunsch. Das sind die anderen wichtigen Nachrichten.
1: 27 Jahren. Borussia Dortmund gewinnt das erste Spiel der Champions League. Der BVB gewinnt zu Hause mit 3:2 gegen Villarreal. Große Verletzungssorge aber beim Spieler Carrezas, der musste vom Platz getragen werden.
0: NRWs Innenminister Herbert Reul stellt heute das Lagebild zur Kinder- und Jugendkriminalität vor. Der Termin ist heute Nachmittag in Steinfurt.
1: Ihr werdet es merken, wenn ihr rausgeht. Frisch ist es zwischen 10 und 15 Grad aktuell, so Richtung Nachmittag, Abend auch mehr Schauer und Wind. Nur so um die 20 Grad. Übrigens, Sonne ist auch dabei.
0: Einer der coolsten Sportarten, die es gibt. Basketball. Und die deutschen Frauen, Glückwunsch, stehen im Viertelfinale. So gut waren die Basketballerinnen seit der Wiedervereinigung nicht mehr.
1: Die Heim-WM läuft in Berlin und Deutschland hat Südkorea jetzt deutlich besiegt mit 94:56.
0: So, und Marie Gülich aus dem deutschen Team ist sehr happy mit ihrer Leistung. Die war nämlich vorne mit dabei.
2: Ja, ich hoffe, dass wir einfach inspirieren können und motivieren können. Und ich freue mich aber sehr einfach, dass wir gerade so gut als Team funktionieren auf dem Spielfeld. Es macht so unglaublich viel Spaß zu spielen. Auch in der Defense macht einfach richtig Bock. Ja.
0: Nächstes Spiel, Viertelfinale gegen Belgien. Ich weiß gar nicht, wie sind die Belgierinnen so, Leonie Fiebig?
2: Ja, auf jeden Fall ein Brocken, sag ich mal. Ich meine, ich weiß gar nicht, wie oft wir gegeneinander gespielt haben die letzten Jahre. Meistens ist es besser für Belgien ausgegangen. Aber wir werden natürlich alles dafür tun, dass wir den Sieg holen können. Und ich glaube, ganz wichtig ist, gut ins Spiel zu starten.
0: Ja, das wird gut. Das wird gut. Also, wir drücken unseren Basketballerinnen bei der Heim-WM in Berlin natürlich richtig die Daumen.
1: Oh.
0: Was?
1: Kommen jetzt die Fantas?
0: Jetzt kommen die Fantas. Das können wir doch mitsingen, oder nicht?
1: WDR 2, 10:06. Mit Pfeifen.
0: Noch nicht.
1: Jetzt?
0: Kannst du es mitsingen?
1: Hallo Thomas, hallo.
0: Alles klar?

0: Sabine H. Wieder 2 Euro Julia meldet sich, sagt, wenn Thomas Dehmann nicht kann, dann macht ihr das doch einfach.
1: Aber die haben doch jetzt auch.
0: Das stimmt.
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0: Guten Morgen, 4 vor 6 gleich Kerstin mit den Nachrichten und jetzt die Kirche.
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2: Anders als live bin ich nie wirklich reingegangen, aber vielleicht sage ich erstmal, worum es geht. In den letzten 4 Jahren war ich regelmäßig in der Schillerstraße in Münster. Dort war bis vor kurzem mein Büro. Im Haus der Verbände habe ich für die KAB gearbeitet, einem großen Sozialverband. Und direkt nebenan steht das sogenannte Haus der Wohnungslosen. Auf dem Parkplatz habe ich immer wieder Männer getroffen, auf die das zutrifft. Keine eigene Wohnung zu haben, in der man sich einrichten kann, wie man es mag. Kein fester Job und sehr oft schwerste gesundheitliche Einschränkungen. Vom Leben gezeichnet, heißt es ja, wenn man Menschen ansieht, dass sie eine schwere Geschichte mit sich herumtragen. Und jedes Mal, wenn ich einem dieser Männer begegnet bin, habe ich freundlich gegrüßt, habe meinen Satz gewechselt, wenn es sich ergeben hat, und bin dann ins Büro gegangen, mit echtem Mitgefühl und manchmal, ja, auch mit Luft anhalten. Denn dass sie kein eigenes Bad haben, das konnte ich oft riechen. Ich wusste, nebenan im Haus der Wohnungslosen gibt es Unterstützung. Da arbeiten Leute, da gibt es Schlafplätze, Duschmöglichkeiten, ein Plätzchen zum Ausruhen, all sowas. Ich finde die Arbeit total wichtig, klar. Ich bin ja Christin, sogar Profi-Christin, wenn man so will. Ich werde dafür bezahlt, als Seelsorgerin in dieser Kirche zu arbeiten. Und wenn es einen Auftrag von Jesus gibt, der unmissverständlich ist, dann der: Helf denen, die Hilfe brauchen. Essen geben, Trinken geben, Kranke besuchen, Gefangene auch, also Leute, die was ausgefressen haben, steht so an entscheidender Stelle im Matthäus-Evangelium. Das Haus der Wohnungslosen macht vieles von dem, was Jesus damals aufgetragen hat. Und so sehr mich die Arbeit der Menschen dort beeindruckt und so sehr mich das Schicksal derer, die dort ein- und ausgehen, berührt, ich bin immer vor der Tür geblieben. Nie bin ich wirklich in Kontakt gekommen mit den Menschen, für die dieses Haus nebenan ein so wichtiger Ort ist. Und dann habe ich letztens von Live gelesen. Live ist 14 und Schüler aus Münster. Seit Monaten geht er einmal in der Woche ins Haus der Wohnungslosen, um dort kostenlos Haare zu schneiden. Das ist Teil von einem Schulprojekt, bei dem es um freiwilliges Engagement geht. Lives Wunsch war es, Menschen die Haare schneiden, die sich keinen Friseurbesuch leisten können. Und selbst wenn sie das Geld hätten, würden diese Männer sich in einen schicken Salon trauen? Von seiner Mutter, die ist Friseurin, hat Live sich beibringen lassen, wie das geht. YouTube-Videos haben auch geholfen. Und dann hat sich Live mitten reingetraut mit einer guten Idee und ein paar Kenntnissen in Sachen Schnitttechnik. Und mit einem Herz, das nicht beim Mitfühlen stehen bleibt. Live traut sich nah ran an Menschen mit schwerem Gepäck und Haaren, die selten gepflegt sind. Und die Männer vertrauen sich ihm an. Berührende Begegnungen sind das, im wahrsten Sinne des Wortes. Und wenn ich das lese, denke ich, ich kann eine Menge lernen von diesem 14-Jährigen, der dahin geht, wo ich ehrlich gesagt ein bisschen Schwellenangst habe und bei dem aus Mitgefühl echte Taten werden.
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3: Heute mit Michaela Panz aus Nordholm im Münsterland.
0: Ein Beitrag der katholischen Kirche. Und da ist die Kerstin für euch.
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0: Die Nachrichten mit Kerstin Bonn. Guten Morgen.
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4: Die EU-Kommission will strengere Regeln für Ferienwohnungen, die über Plattformen wie Airbnb vermittelt werden. Städte sollen solche Kurzzeitvermietungen verbieten oder einschränken können, wenn der Wohnungsmarkt besonders angespannt ist. Was die EU-Pläne für Urlauber bedeuten, erklärt Katrin Schmidt, WDR Brüssel.
5: Also wenn der Gesetzesvorschlag so durchkommt, könnte das natürlich schon heißen, dass es deutlich mehr lokale Beschränkungen in Europa für Airbnb, Booking oder Expedia und so weiter gibt. Bislang ist die Situation ja so, Städte wie Barcelona, Amsterdam, Paris oder auch Venedig und Florenz, die haben eigene Regeln erlassen, die wurden aber auch teilweise juristisch wieder angefochten. Und dieser EU-Rahmen soll eben einfach Rechtssicherheit schaffen, weil die Herausforderung eben auch immer größer wird. Also im vergangenen Jahr gab es mehr als 950 Millionen Übernachtungen, die über Airbnb und Co. gebucht werden.
4: Die AfD bekommt nach ihrem Wahlsieg in Sachsen-Anhalt weiter Gegenwind, aber auch Unterstützung. In Köln gingen gestern laut Polizei rund 9000 Menschen gegen den Rechtsextremismus auf die Straße.
6: Schlimmer konnte es ja nicht kommen, ne? Und von daher müssen wir uns ja irgendwie zeigen, dass wir nicht damit einverstanden sind.
7: Es ist ja eine Auswirkung, die bis in die EU, bis Russland, bis USA reichen, und da müssen wir aufstehen.
4: Zwei Tage nach der Wahl kommen Glückwünsche aus den USA von Präsident Trump. Der gratulierte der AfD auf seiner Social-Media-Plattform zum Wahlsieg. Sein Post endete mit der Abkürzung für Make Germany Great Again. Und auch das beobachten wir heute. Eine weitere Stadt in NRW hat eine Haushaltssperre verhängt, und zwar Münster. Die Stadt darf jetzt nur noch das Nötigste ausgeben, damit die Schulden nicht weiter steigen. Im Bundestag steht heute die Generaldebatte zum Haushalt an. Die wird von der Opposition traditionell dafür genutzt, mit der Arbeit der Bundesregierung abzurechnen. Wer heute mit der Bahn in die Niederlande will, muss sich auf Probleme einstellen. Weil dort landesweit gestreikt wird, fahren viele Regionalzüge aus NRW nur bis zur Grenze. Norwegens König Harald wird heute mit einem Staatsbegräbnis beigesetzt. Tausende Menschen werden bei einem öffentlichen Trauerzug in Oslo erwartet. Borussia Dortmund ist mit einem Sieg in die Fußball-Champions League gestartet. Die Mannschaft setzte sich zu Hause mit 3:2 gegen Villarreal durch. Überschattet wurde der Sieg davon, dass Spieler Karezas vom Platz getragen werden musste. Für BVB-Sportdirektor Bog keine schöne Situation.
8: Er wurde aufgrund von Kreislaufproblemen ausgewechselt. Es kam sehr plötzlich, hat er sich hingesetzt und wurde dann zu weiteren Untersuchungen ins Krankenhaus gebracht, wo er jetzt auch noch ist. Und da warten wir natürlich ab, und das trübt natürlich die Stimmung schon deutlich.
4: Heute geht es in der Champions League weiter mit dem Spiel Stuttgart gegen den norwegischen Meister Viking Stavanger. Das war WDR Aktuell.
0: Guten Morgen. Dankeschön, liebe Kerstin. Und da ist Jürgen Vogt aus unserer WDR 2 Wetterredaktion.
9: Ja, einen wunderschönen guten Morgen. Heute Vormittag haben wir es mit nur ganz vereinzelten Schauern zu tun. In der Nacht sind ein paar mehr drüber gerutscht als auch gewittrig. Da ist jetzt erstmal Ruhe. Im Laufe des Nachmittags kommen aus den Niederlanden allerdings neue Schauer rein, die teils auch gewittrig ausfallen werden. Dazu frischt der Wind ordentlich auf. Wir werden quer gelüftet, vereinzelte Sturmböen nicht ausgeschlossen. Und es bleibt frischer als noch Anfang der Woche, höchstens 21 Grad.
0: Dankeschön.
10: Guten Morgen an euch unterwegs. Hier ist euer WDR2-Verkehrsservice und dicker Unfall auf der A44 in Ostwestfalen, Dortmund Richtung Kassel. Die ist jetzt gesperrt zwischen Büren und Kreuz-Windenberg-Haaren. Da gab es einen Unfall mit 3 Lastwagen. Es gab auch Verletzte. Und wir haben gerade noch mal mit der Autobahnpolizei in Bielefeld, die ist da zuständig, gesprochen. Die sagt, die Bergung auf der 44 wird wahrscheinlich bis zum Mittag dauern. Dann noch der wichtige Hinweis, Bahnstreik in den Niederlanden. Das heißt, da fährt so gut wie nichts. Wenn ihr rüber wollt mit dem Regionalverkehr, dann fahren die Regionalzüge bis zu den Grenzbahnhöfen auf deutscher Seite und ihr fahrt dann mit dem Bus zum Beispiel nach Venlo, Arnheim, Enschede oder Hengelo. Und die ICEs sind auch betroffen. Berlin-Amsterdam zum Beispiel, der endet heute in Rheine, und Frankfurt-Amsterdam, der fährt nur bis Köln. Kommt gut und sicher durch.
0: Siehst du, Miles Smith gleich mit Drive Safe. Das ist ja exakt dein Text.
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0: Ja, guten Morgen.
10: WDR2-Hörer Markus, Essen ist schon vor der Tür.
11: Boah, ich muss die Jacke anziehen. Ganz schön kalt raus. Was ist da los mit dem Sommer? Boah, meine Nase läuft. War kalt.
0: Danke für die Details.
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0: 6.11 Uhr, hier ist das WDR2-Morgenmagazin. Die AfD hat die Wahl in Sachsen-Anhalt gewonnen. Ob sie regieren wird, ist aber bislang unklar.
1: Ja, fast 44% hat die AfD bei der Wahl geholt, knapp an der absoluten Mehrheit vorbei. Und die anderen Parteien wollen bislang nicht mit der AfD zusammenarbeiten.
0: So, und jetzt? Wir diskutieren.
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1: Unsere Frage: Sollte die AfD jetzt in Sachsen-Anhalt regieren?
0: Ja, sagt Ulrich Wittstock, MDR Magdeburg.
3: Fast 44%. So viele Wählerstimmen hat bislang in Sachsen-Anhalt noch keine Partei erringen können. Wer so klar eine Wahl gewinnt, der sollte dann auch regieren. Ja, Sachsen-Anhalts AfD ist erwiesenermaßen rechtsextrem. Und es ist sehr nachvollziehbar, dass viele Menschen Angst vor einer AfD-geführten Landesregierung haben. Aber die letzten Monate haben auch gezeigt, dass die Zivilgesellschaft in Sachsen-Anhalt sich der Herausforderung einer AfD-Regierung stellen kann. Und immerhin haben 56% der Wählerinnen und Wähler die Partei nicht gewählt. Dass die Partei sich selbst in Regierungsverantwortung entzaubert, das ist nicht sicher. Sicher ist aber, dass die Demokratie sich entzaubert, wenn eine derart siegreiche Partei von einem breiten Zweckbündnis im Parlament ausgebremst wird. Insofern liegt es jetzt an der AfD, die erforderlichen Mehrheiten zu finden.
0: Das sagt Ulrich Wittstock, MDR Magdeburg.
1: Und sein Kollege André Damm, MDR Magdeburg, sieht's anders. Sollte die AfD jetzt in Sachsen-Anhalt regieren?
4: Ich finde nicht. Mit ihrem Wahlprogramm, das fremdenfeindliche und reaktionäre Züge zeigt, hat sich die vermeintliche Alternative für Deutschland selbst ins Abseits gestellt. Für mehr als 56% der Einwohner Sachsen-Anhalts ist diese Partei nicht wählbar. Weil eben diese Menschen für ein weltoffenes Bundesland ohne Hetze und Gewalt stehen und nicht die Uhren zurückdrehen wollen. Dazu kommt, dass die AfD Wahlversprechen abgegeben hat, die sich nicht halten lassen, weil andere sie erfüllen müssen. Runter mit den Spritpreisen, kein Geld mehr für die Ukraine, weg von der Rentenbesteuerung. So unverblümt haben noch keine Landespolitiker in Deutschland gelogen. Auch die schwierige Suche nach einem Koalitionspartner sollte jedem zu denken geben. Eine Liaison zwischen AfD und BSW hätte etwas von einer Zwangsheirat, angeordnet von Weidel und Wagenknecht, um die Bundesregierung weiter zu schwächen. Sachsen-Anhalt spielt da kaum eine Rolle.
0: Das sagt unser Kollege André Damm, MDR Sachsen-Anhalt Magdeburg, zu dem Thema. Er meint, die AfD sollte nicht regieren. Jetzt seid ihr dran. Wie denkt ihr drüber?
1: Schickt uns sehr gerne eine Sprachnachricht über die 0221 567 89 222.
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0: Großer Song von Alpha Will. Sounds like a Melody. 6:22 Uhr, euer WDR2 Musikmix. 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
0: Wo feiern wir denn das WDR2 Weihnachtswunder?
1: Das ist ja die Frage der Fragen.
0: Ja, das ist die Frage der Fragen. Erstmal die anderen wichtigen Nachrichten für diesen 9.9. heute.
1: Nach dem Wahlsieg der AfD in Sachsen-Anhalt sind gestern Abend in Köln tausende Menschen zusammengekommen, um gegen die AfD zu demonstrieren.
0: In den Niederlanden wird bei der Bahn gestreikt. Das wirkt sich auch auf den Regional- und Fernverkehr bei uns im Westen aus.
1: Frisch ist es oben in der Eifel, zum Teil nur 10 Grad, aber dann alles dabei heute. Sonne, Wolken, Wind und Schauer, vor allem Richtung Nachmittag und nur noch so um die 20 Grad.
0: Morgen verraten wir es euch. Morgen. 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Wird WDR2 Weihnachtswunderstadt 2026?
1: Und egal, welche Stadt zwischen Eifel und Mindenerland es wird auf jeden Fall eine gute Stadt, ne Steffi?
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0: Guten Morgen, hier ist WDR 2, 6.28 Uhr. Die AfD hat die Wahl in Sachsen-Anhalt gewonnen. Aber um den Ministerpräsidenten zu stellen, brauchen sie eben ein paar Stimmen mehr im Landtag in Magdeburg. Und diese Stimmen fehlen noch, weil keine andere Partei bislang gesagt hat, wir unterstützen euch. Und jetzt diskutieren wir mit euch hier in WDR 2 Meinungen.
1: Unsere Frage, sollte die AfD in Sachsen-Anhalt regieren? Es kommen eure ersten Reaktionen. WDR 2-Hörer Sven sagt, ja, regieren.
2: Lasst es sie doch mal versuchen. Die waren ja noch nie am Regieren. Woher will man wissen, dass sie das nicht können?
1: Und dagegen wie der Zweihörer Nordlicht schreibt uns einfach AfD niemals. Was meint ihr? Schickt uns gerne Sprachnachricht über die 0221 567 89 222.
0: Nachrichten gleich mit Kerstin und natürlich WDR 2 regional für euch.
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2: Mit Kerstin Bonn um 6.30 Uhr. Die EU-Kommission will strengere Regeln für Ferienwohnungen, die über Plattformen wie Airbnb vermittelt werden. Städte sollen solche Kurzzeitvermietungen verbieten oder einschränken können. Dafür soll es dann in Zukunft einheitliche Regeln geben. Großstädte wie Amsterdam und Barcelona haben schon strengere Regeln, damit nicht noch mehr Wohnungen in Ferienunterkünfte umgewandelt werden. Vor Gericht geht es heute um die Frage, ob Drogerien auch Gesundheitsleistungen anbieten dürfen. Die Wettbewerbszentrale hat DM verklagt, weil die Kette seit einem Jahr Augenscreenings durchführt. Damit sollen unter anderem Augenkrankheiten festgestellt werden. Die Wettbewerbszentrale argumentiert, dass so ein Angebot unter anderem gegen das Heilpraktikergesetz verstößt. Im Bundestag wird es heute vermutlich laut bei der Generaldebatte zum Haushalt. Die wird von der Opposition traditionell dafür genutzt, mit der Arbeit der Bundesregierung abzurechnen. Kanzler Merz steht gerade unter Druck, weil viele ihm eine Mitschuld daran geben, dass die AfD die Wahl in Sachsen-Anhalt gewonnen hat. In Großbritannien hat eine Technikpanne bei der Flugsicherung auch Folgen für den Flugverkehr in NRW. Mehr als 1000 Flüge an mehreren britischen Flughäfen mussten ausfallen oder umgeleitet werden. Davon waren auch Starts und Landungen an den Airports in Düsseldorf oder Köln-Bonn betroffen. Noch sind weitere Verspätungen möglich. Die britische Flugsicherung sagt aber, das Problem sei behoben. Das war WDR aktuell.
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3: Direkt aus dem Studio Dortmund mit Stefan Erdmann. Schönen guten Morgen. Und wir gucken zuerst nach Hagen. Da steht seit 2 Jahren die St. Elisabeth-Kirche oben ohne da. Damals hat ein Tornado das tonnenschwere Dach des Kirchturms angehoben und weggeschleudert. Jetzt wird ein neues Dach gebaut. Dachdecker Lukas Schuler ist sich sicher, dass das diesmal hält.
4: Also wir haben Gott auf unserer Seite auf jeden Fall. Dadurch, dass der Dachstuhl weggeflogen ist, wird er diesmal entsprechend besser verankert. Also wir bohren durch die Betondecke durch und kontern von unten die Gewindestange nochmal mit großen Platten. Dadurch sollte er auf jeden Fall halten.
3: In 6 Wochen soll das neue Kirchturmdach auf der St. Elisabeth-Kirche in Hagen fertig sein. Hat ein Dortmunder im März versucht, einen Bekannten, dessen Frau und ihren Sohn zu töten. Das klärt ab heute ein Gerichtsprozess in Dortmund. Der 44-Jährige soll seinen Bekannten mit einem Messer angegriffen und schwer verletzt haben, mit Schnitten und Stichen an Hals und Schulterblatt. Anschließend soll der Angeklagte noch versucht haben, in die Wohnung der Frau einzudringen und sie und den Sohn anzugreifen. Die Polizei konnte dann aber Schlimmeres verhindern. Der Prozess in Dortmund geht heute Mittag los. Wer in Dorsten am Wesel-Datteln-Kanal unterwegs ist, hat bestimmt schon mal gesehen, das Frachtschiff Emma, das offenbar als sogenanntes Geisterschiff an der Kanalpromenade gestrandet ist. Seit Mitte März bewegt es sich nicht mehr vom Fleck. Bernd Feller wohnt direkt am Kanal.
5: Nach einigen Wochen, weiß nicht genau wann, hat die Crew das Schiff verlassen, habe ich zufälligerweise gesehen. Und dann passierte wochenlang gar nichts, bis ich eines Tages, das war Anfang August, gesehen habe, dass die Taue so durchhängen, dass jeder Mann, der hier Böses machen würde, das Schiff lösen könnte.
3: Inzwischen verhindert ein Bauzaun das Unbefugte an Bord gehen. Dem Eigentümer droht jetzt mindestens ein Bußgeld, der soll aber insolvent sein. Den Kanalanwohnern wird das Geisterschiff in Dorsten wohl noch eine Weile erhalten bleiben. Das Wetter hat jetzt Jürgen Vogt aus unserer WDR-Wetterredaktion.
6: Einen wunderschönen guten Morgen. Heute Vormittag schauert es im Ruhrgebiet und drumherum vereinzelt. Am Nachmittag dann häufiger, teils auch gewittrig. Und dazu wird es windig und es bleibt rund 10 Grad kühler als noch Anfang der Woche. In Lünen gibt es 19 Grad, in Herne 20.
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7: Guten Morgen an euch unterwegs. Hier sind die Staus im Westen. Sind erstmal nur 2 auf den Autobahnen. Einmal auf der A1 Münster Richtung Dortmund zwischen Kamener Kreuz und Unna. 10 Minuten 6 Kilometer stockend. Und die A3 Oberhausen Richtung Köln zwischen Dreieck Langenfeld und Kreuz Leverkusen. Eine Viertelstunde 5 Kilometer Stau. Dann haben wir allerdings noch die gesperrte A44 in Ostwestfalen. Also Dortmund Richtung Kassel. Die ist zwischen Büren und Winnenberg-Haaren dicht. Nach einem Unfall mit 3 Lkw 2 Kilometer Stau. Bitte denkt an die Rettungsgasse, sagt uns die Autobahnpolizei. Gerade nochmal linke Spur nach links und der Rest nach rechts. Und die Sperrung wird, so die Pi mal Daumenschätzung der Polizei in Bielefeld, so bis zum Mittag dauern. Und dann bei der Bahn bei Dortmund-Hörde, kaputtes Signal. Der RA 57 und die RB 52, 53, 59 kommen zu spät. Verbindungen fallen aus. Und denkt an den Streik bei den Bahnen in den Niederlanden. Wenn ihr über die Grenze wollt,

0: fahren die Züge nur bis zu den Grenzbahnhöfen. Ihr kommt dann mit dem Bus rüber. Und auch die ICEs halten deutlich früher bei uns im Westen. Kommt gut und sicher durch.
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2: So, wir haben Bock auf diesen Mittwoch.
0: Ja.
2: Ich hoffe ihr auch. Dann geht's mal los hier jetzt mit Michael Schulte und Ost is Half of My Heart.

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0: Morgen.
1: Guten Morgen, hier ist WDR 2. Es ist 6.42 Uhr, er ist gefasst.
2: Ja, das ist der Gesuchte, den wir auf dem Schirm hatten. Der hatte zusätzlich auch noch Sprengstoff bei sich.
1: Daniel V. war tagelang auf der Flucht.
3: Der mutmaßliche Stromsaboteur hat für viele Einsätze hier bei uns im Westen gesorgt.
1: Uli Spinnrad, WDR 2 aktuell, bringt uns auf den neuesten Stand. Was wissen wir heute Morgen?
4: Ja, wir haben es gerade schon gehört. Daniel V. ist gestern Vormittag festgenommen worden, und zwar nach tagelanger Flucht in der Nähe des Kraftwerkes Weißweiler bei Eschweiler. Er hat wohl bei der Festnahme keinen Widerstand geleistet, aber Herr Reul hat ja gerade schon gesagt, er hatte wohl Sprengmittel dabei. Und in der Nähe wurde dann auch ein Zelt im Unterholz gefunden, wo er sich vermutlich die letzten Tage versteckt hat. Und auch in diesem Zelt hat die Polizei Sprengmittel gefunden.
1: Es erweckt den Eindruck, dass Daniel V. noch mehr vorgehabt haben könnte, abgesehen von den Anschlägen, die er schon auf Umspannwerke im Westen, in Sachsen und Brandenburg verübt haben soll.
4: Ja, es scheint so ein bisschen, als wäre seine Mission noch nicht ganz beendet gewesen. Deshalb hat die Polizei auch gestern dann direkt im Umfeld geguckt, ob da vielleicht weitere solche Abschussvorrichtungen aufgebaut sind, mit denen er schon an den anderen Orten die Stromleitungen versucht hat zu beschädigen. Die Bild-Zeitung schreibt, dass Daniel V. deutschlandweit mehr als 50 davon unter Stromleitungen platziert haben soll, die eigentlich alle am 1. September hochgehen sollten. Das habe dann aber wohl nur nicht geklappt, weil Morgentau auf den Wiesen die Vorrichtungen unbrauchbar gemacht habe.
1: Aber hat er denn alleine gehandelt oder bei so vielen mutmaßlichen Taten an so vielen Orten?
4: Also Stand jetzt gibt es zumindest keine Hinweise auf Mittäter, das sagt der NRW-Innenminister Herbert Reul.
2: Aber Einzeltäter heißt auch nicht, kann sein, dass er trotzdem dafür Geld gekriegt hat. Es ist wirklich Kaffeesatzleserei zum jetzigen Zeitpunkt.
4: Also was er meint, er könnte ja zum Beispiel auch von Russland angeheuert worden sein, hatte Reul schon mal die Tage aufgeworfen. Es wird zum Beispiel aber auch geprüft, ob Daniel V. psychische Probleme hat. Darauf gibt es wohl tatsächlich schon konkrete Hinweise, sagt Reul. Also die Polizei ermittelt jetzt fleißig und vielleicht erzählt Daniel V. ja auch, was ihn angetrieben hat. Stand jetzt gehen die Ermittler von Klimaschutzmotiven aus. So war das ja in mehreren Bekennerschreiben formuliert. Aber es sind wirklich noch viele Fragen offen.
1: Er soll mehrere Anschläge auf Umspannwerke im Westen, Sachsen und Brandenburg verübt haben. Jetzt ist Daniel V. gefasst. Uli Spinnrad, WDR 2. Aktuell.
3: 6.45 Uhr jetzt.
1: Das ist Taylor Swift, Fate of Ophelia.
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0: 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Mittwoch, der 9. September.
1: Ja, wir hören, 20 Tage nach dem Beginn ist der Brand im Hohen Venn immer noch nicht vollständig gelöscht. Täglich sind wohl 70 bis 80 Feuerwehrleute im Einsatz.
0: König Harald von Norwegen wird heute in Oslo beerdigt. Mit dabei Gäste aus dem europäischen Hochadel und auch Bundespräsident Frank-Walter Steinmeier.
1: Jetzt zum Sonnenaufgang. Perfekt blauer Himmel über Uedem am Niederrhein, sehe ich durch die Webcam. Kühlster Tag der Woche, nur so bis 20 Grad ungefähr. Sonne, Wolken, Schauer, Wind, alles dabei.
0: Heute Abend gibt es den Deutschen Fernsehpreis.
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3: Morgen, Herr Charisma.
2: Fahrstuhl zum Schamott.
4: Morgen, Frau Freischneider. Heute wird der Deutsche Fernsehpreis verliehen.
3: Ach, an wen denn? An die drei Zuschauer, die in Deutschland überhaupt noch traditionelles Fernsehen gucken? Das guckt doch keiner mehr heute.
4: Ja gut, die Zeiten, als man noch gesagt hat, das Fernsehen wäre das moderne Lagerfeuer, die sind lange vorbei.
3: Ja, stimmt. Früher gab's doch immer nachts irgendwo stundenlang so ein funzeliges Kaminfeuer in Dauerschleife. Mhm. Das war noch innovatives Fernsehen. Das habe ich geliebt. Läuft das denn noch?
4: Nee, aber ich glaube, man kann die alten Folgen noch streamen bei Brikettflix.
5: Morgen.
4: Morgen, Timo.
5: Rauf oder runter?
3: Kommt drauf an. Timo, wann hast du denn zum letzten Mal klassisches Fernsehen geguckt?
5: Ui, das ist echt lange her. Ich meine, das müsste gewesen sein, als es noch jede Nacht immer die Nationalhymne zum Sendeschluss gab.
3: Oh.
4: Oh, ja, die kommt ja vermutlich demnächst wieder.
3: Ja, guten Morgen, Herr Schamann.
4: Ja, da seid ihr ja. Ach, guck, auf dem Schreibtisch vom Chef laufen sogar drei Fernseher gleichzeitig.
3: Gucken Sie klassisches Fernsehen oder Stream?
6: Hä? Ich überwache ab heute eure Arbeitsplätze mit versteckter Kamera. Aber wer ist nicht da? Ihr. Oh. Also ab an die Arbeit, sonst macht sie KI.

0: Das ist euer WDR2-Musikmix. Guck mal hier, Fabi, deine Amy. Was läuft eigentlich mit euch?
1: Ich habe sie schon lange nicht mehr persönlich getroffen.
0: Oh mein Gott. Sie hat versprochen, irgendwann zu dir zu kommen.
1: Stimmt, jetzt Sauerland heute.
0: Gleich noch One Republic, One Way. Und wir haben ein Tip-Top-Morgen-Magazin-Team hier. Da ist die Kerstin in den Nachrichten. Hallo Kerstin.
2: Morgen.
0: Und heute ist ein bisschen kühler. Jung Vogt aus unserer WDR2-Wetterredaktion.
2: Ja, schönen guten Tag. Maximal 21 Grad.
0: Mehr ist heute nicht, aber es war ja angekündigt. Und alle so...
3: Ich bin so K.O., ich muss mich hinlegen.
0: Kerstin, wir sagen Happy Birthday Biene Maja.
2: Genau, die wird nämlich heute 50.
0: Das in den Nachrichten gleich. Ich finde gut, dass die Biene Maja endlich mal in den Nachrichten, das sind die Nachrichten, die wir heute hören wollen.
1: So.

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4: Die Nachrichten mit Kerstin Bonn. Guten Morgen.
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4: In Israel setzt ein Enthüllungsbericht Ministerpräsident Netanyahu unter Druck. Er wurde offenbar vor den Angriffen der Hamas am 7. Oktober 2023 gewarnt. Eine israelische Zeitung schreibt, dass es mehrere Anrufe aus den Vereinigten Arabischen Emiraten gegeben haben soll. Julia Ley berichtet.
5: Der Inhalt des Berichts hat es in sich. 45 Minuten lang soll der Präsident der Vereinigten Arabischen Emirate, Mohammed bin Zayed, mit Israels Premierminister Benjamin Netanyahu telefoniert haben. Eindringlich habe er Netanyahu in dem Gespräch vor einem bevorstehenden Großangriff der Hamas gewarnt. Und das nur anderthalb Wochen vor dem 7. Oktober 2023. Der Premierminister selbst hat sich zu dem Bericht bisher nicht geäußert, ihn über sein Büro aber umgehend dementieren lassen.
4: Vor Gericht geht es heute um die Frage, ob Drogerien auch Gesundheitsleistungen anbieten dürfen. Die Wettbewerbszentrale hat DM verklagt. Warum, erklärt Sarah Pradl.
6: Es geht konkret um ein Augenscreening. Das kann man in einigen Filialen machen lassen, auch in Köln, Düsseldorf und Aachen. Da prüfen dann erstmal Menschen, die keine Ärzte sind, mithilfe von KI die Augen, zum Beispiel auf Erkrankungen wie den grünen Star. Auf der Internetseite sagt DM zwar, dass dieses Screening keine medizinische Diagnose ist und kein Besuch beim Arzt ersetzt. Trotzdem geht es jetzt vor Gericht um die Frage, ob das Angebot so okay ist. DM bringt als Argument dafür, dass das Angebot gerade für Menschen in ländlichen Regionen hilfreich sein kann, weil es da weniger Augenärzte gibt. Zwei Krankenkassen übernehmen inzwischen auch schon die Kosten für den Augencheck bei DM und deshalb soll es eigentlich bald auf noch mehr Filialen ausgeweitet werden.
4: Und auch das ist heute Thema. Für Ferienwohnungen über Plattformen wie Airbnb soll es strengere Regeln geben. Die EU-Kommission stellt heute vor, wie Städte solche Kurzzeitvermietungen verbieten oder einschränken können. Eine weitere Stadt in NRW hat eine Haushaltssperre verhängt. Münster darf ab sofort nur noch das Nötigste ausgeben, damit die Schulden nicht weiter steigen. Wer heute mit der Bahn in die Niederlande will, muss sich auf Probleme einstellen. Weil dort landesweit gestreikt wird, fahren viele Regionalzüge aus NRW nur bis zur Grenze. Borussia Dortmund ist mit einem Sieg in die Fußball-Champions League gestartet. Die Mannschaft hat das Heimspiel gegen Villarreal mit 3:2 gewonnen. Eine Kultfigur aus dem deutschen Kinderfernsehen wird heute 50 Jahre alt, die Biene Maja. Am 9. September 1976 lief die allererste Zeichentrickfolge im ZDF. Damals schlüpfte Maja aus der Wabe und das klang so.
7: Ich bin froh, dass ich hier rauskomme. Es war sehr eng.
8: Es ist deine Schuld. Die anderen sind schon längst draußen. Warum bist du denn nicht früher rausgekommen, Kind?
4: An der Seite von Maja waren auch Flip der Grashüpfer und Puck die Stubenfliege. Die Originalserie wurde in Japan produziert und kam auf 104 Folgen. Den Titelsong sang Karel Gott. Seit 2013 gibt es eine Neuauflage von Biene Maja. Das war WDR aktuell.
9: Hat die dann nicht so abgenommen, die Biene Maja in der Neuauflage? Die war doch so durchoptimiert.
10: Ja.
9: Ja, fühlen wir uns alle direkt angesprochen bei durchoptimiert? Jürgen Vogt aus unserer WDR 2 Wetterredaktion mit dem optimalen Mittwochswetter.
11: Ja, es ist der kühlste Tag der Woche mit maximal 20, 21 Grad. Die Höchstwerte werden wir im südlichen Rheinland erreichen. Dabei ist der Vormittag überwiegend freundlich, teilweise wolkenloser Himmel oder nur wenige Wolken da. Vereinzelte Schauer schon dabei, aber wirklich selten. Am Nachmittag ändert sich das, da kommen mehr Schauer aus den Niederlanden rein, bis zum Abend dann auch Richtung Rothaargebirge. Dazu wird es windig, teilweise mit stürmischen Böen auch. Das heißt, wir werden quer gelüftet. Temperaturen hatte ich schon angesprochen.
12: Guten Morgen auf die Straßen. Hier sind die Autobahnstaus. Die A1 Münster Richtung Dortmund zwischen Kamener Kreuz und Kreuz Dortmund-Unna. Da sind es jetzt 10 Minuten extra, 4 Kilometer stockend. Dann auf die A3 Oberhausen Richtung Köln zwischen Dreieck Langenfeld und Kreuz Leverkusen 20 Minuten, 5 Kilometer. Die A40 Dortmund Richtung Duisburg zwischen Hamme und Dreieck Essen-Ost braucht ihr 10 Minuten länger, 5 Kilometer stockt's da. Und in Ostwestfalen immer noch die große Sperrung. Die A44 Dortmund Richtung Kassel raus ist zwischen Büren und Württemberg-Haaren gesperrt. Da sind der drei Lkw ineinander gefahren. 2 Kilometer Stau sehen wir. Die Polizei denkt, dass das bis zum Mittag dauert. Hat auch damit zu tun, dass dann noch die Unfallaufnahme dauert und noch gar nicht so richtig angefangen wurde aufzuräumen. Dann die A46 Wuppertal Richtung Düsseldorf zwischen Faresbeck und Hahn-Ost. 10 Minuten, 3 Kilometer Stau. Und bei der Bahn kaputtes Signal bei Dortmund-Hörde. Rechnet da mit Problemen. Und ihr habt es eben bei Kerstin gehört. Streik bei der Bahn in den Niederlanden. Deswegen fahren viele Züge nur bis zu den Grenzbahnhöfen. Kommt gut und sicher durch.
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9: Guten Morgen zusammen.
12: Guten Morgen.
9: Wir starten in den Mittwoch.
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9: Mit Fabians Freundin Amy.
12: Ah.
9: Ja, ich weiß. Schwieriges Thema.
12: Mach mal lauter.

0: Nico Santos, Ray of Light, 7:11 Uhr, WDR2-Morgenmagazin. Die AfD hat die Wahl in Sachsen-Anhalt gewonnen. Ob sie regieren wird, ist aber weiter unklar.
1: Fast 44% hat die AfD geholt, knapp an der absoluten Mehrheit vorbei. Um regieren zu können, braucht es im Landtag noch 3 weitere Stimmen. Aber die anderen Parteien wollen bislang nicht mit der AfD zusammenarbeiten.
0: Und nun?
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0: Diskutieren wir.
1: Unsere Frage: Sollte die AfD jetzt in Sachsen-Anhalt regieren?
0: Ja, sagt Ulrich Wittstock, MDR Magdeburg.
3: Fast 44%. So viele Wählerstimmen hat bislang in Sachsen-Anhalt noch keine Partei erringen können. Wer so klar eine Wahl gewinnt, der sollte dann auch regieren. Ja, Sachsen-Anhalts AfD ist erwiesenermaßen rechtsextrem. Und es ist sehr nachvollziehbar, dass viele Menschen Angst vor einer AfD-geführten Landesregierung haben. Aber die letzten Monate haben auch gezeigt, dass die Zivilgesellschaft in Sachsen-Anhalt sich der Herausforderung einer AfD-Regierung stellen kann. Und immerhin haben 56% der Wählerinnen und Wähler die Partei nicht gewählt. Dass die Partei sich selbst in Regierungsverantwortung entzaubert, das ist nicht sicher. Sicher ist aber, dass die Demokratie sich entzaubert, wenn eine derart siegreiche Partei von einem breiten Zweckbündnis im Parlament ausgebremst wird. Insofern liegt es jetzt an der AfD, die erforderlichen Mehrheiten zu finden.
0: Sagt Ulrich Wittstock, MDR Magdeburg.
1: Sein Kollege André Damm, MDR Magdeburg, sieht das anders. Sollte die AfD jetzt in Sachsen-Anhalt regieren?
4: Ich finde nicht. Mit ihrem Wahlprogramm, das fremdenfeindliche und reaktionäre Züge zeigt, hat sich die vermeintliche Alternative für Deutschland selbst ins Abseits gestellt. Für mehr als 56% der Einwohner Sachsen-Anhalts ist diese Partei nicht wählbar. Weil eben diese Menschen für ein weltoffenes Bundesland ohne Hetze und Gewalt stehen und nicht die Uhren zurückdrehen wollen. Dazu kommt, dass die AfD Wahlversprechen abgegeben hat, die sich nicht halten lassen, weil andere sie erfüllen müssen. Runter mit den Spritpreisen, kein Geld mehr für die Ukraine, weg von der Rentenbesteuerung. So unverblümt haben noch keine Landespolitiker in Deutschland gelogen. Auch die schwierige Suche nach einem Koalitionspartner sollte jedem zu denken geben. Eine Liaison zwischen AfD und BSW hätte etwas von einer Zwangsheirat, angeordnet von Weidel und Wagenknecht, um die Bundesregierung weiter zu schwächen. Sachsen-Anhalt spielt da kaum eine Rolle.
0: Das ist André Damm, MDR Magdeburg.
1: Ja, und viele von euch melden sich schon dazu. Vielen Dank dafür. Und bisher sagt eine Mehrheit von denen, die sich bei uns melden, ja, lasst die AfD da doch mal machen in Sachsen-Anhalt.
0: Wie denkt ihr denn darüber? Sollte die AfD jetzt in Sachsen-Anhalt regieren?
1: Schickt uns gerne Sprachnachricht über die 0221 567 89 222.
0: Gleich Viertel nach 7.

0: New Religion mit einem Kaffee zusammen ist eine wirklich starke Kombi, um in den Tag zu kommen. 7.20 Uhr, es ist Mittwoch, der 9. September, ihr hört WDR 2, das Morgenmagazin.
1: NRW-Innenminister Reul von der CDU stellt heute in Steinfurt das Lagebild zur Kinder- und Jugendkriminalität im Westen vor.
0: So, das erste Spiel ist gewonnen. Borussia Dortmund gegen Villarreal zu Hause. Champions League Auftakt 3:2.
1: Und die Wolken über dem alten Markt in Wattenscheid sehen mir durch die Webcam so ein bisschen zerzaust aus. Passt zur Vorhersage. Wir haben alles heute: Sonne, Wolken, Schauer und eben Wind. Nur noch so um die 20 Grad.
0: 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Jan-Malte?
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0: Guten Morgen, das wird der 2-Morgen-Magazin. 7.28 Uhr, 3 Sitze fehlen der AfD in Sachsen-Anhalt für die absolute Mehrheit. Also brauchen sie weitere Stimmen, um Mehrheiten zu bilden. Sind also auf andere Parteien angewiesen, was die AfD im Wahlkampf ja eigentlich selbst ausgeschlossen hat. AfD-Spitzenkandidat Ulrich Siegmund vor der Wahl.
1: Selbstverständlich nicht, weil genau das hat uns ja dahin gebracht, wo wir sind. Die Menschen verlieren Vertrauen in politische Prozesse, weil man nach der Wahl genau das Gegenteil gemacht wird von dem, was vorher angekündigt wurde.
0: Wir diskutieren drüber in WDR 2 Meinungen.
2: Unsere Frage, sollte die AfD jetzt in Sachsen-Anhalt regieren? WDR 2 Hörerin Britta sagt ja.
3: Wenn die AfD nicht hätte gewählt werden dürfen, hätte man sie verbieten müssen. Das hat man nicht getan. Sie stand zur Wahl. Sie ist gewählt worden von der Mehrheit in Sachsen-Anhalt. Also soll sie auch regieren. Lass sie sich doch einfach selber entzaubern.
2: Und WDR 2 Hörerin Christiane findet gerade diese Haltung schwierig.
4: Ich finde es ganz schrecklich, wenn Menschen sagen, nun sollt ihr AfD doch einfach mal regieren lassen. Das sind meistens die Menschen, die durch die AfD halt nicht eingeschränkt werden. Also in der Regel mittelalte, weise Männer.
0: Was meint ihr? Schickt uns gerne eine Sprachnachricht über die 0221 567 89222.
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9: Na toll. 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
1: Um 7.30 Uhr mit Kerstin Bonn. Guten Morgen.
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1: In Israel setzt ein Enthüllungsbericht Ministerpräsident Netanyahu unter Druck. Er wurde offenbar vor den Angriffen der Terrormiliz Hamas am 7. Oktober 2023 gewarnt. Laut einer israelischen Zeitung soll es mehrere Anrufe aus den Vereinigten Arabischen Emiraten gegeben haben. Netanyahus Büro hat den Bericht zurückgewiesen. Vor Gericht geht es heute um die Frage, ob Drogerien auch Gesundheitsleistungen anbieten dürfen. Die Wettbewerbszentrale hat DM verklagt, weil die Kette seit einem Jahr Augenscreenings durchführt. Damit sollen unter anderem Augenkrankheiten festgestellt werden. Die Wettbewerbszentrale argumentiert, dass so ein Angebot unter anderem gegen das Heilpraktikergesetz verstößt. Im Bundestag wird es heute vermutlich laut bei der Generaldebatte zum Haushalt. Die wird von der Opposition traditionell dafür genutzt, mit der Arbeit der Bundesregierung abzurechnen. Kanzler Merz steht gerade unter Druck, weil viele ihm eine Mitschuld daran geben, dass die AfD die Wahl in Sachsen-Anhalt gewonnen hat. Norwegens König Harald wird heute mit einem Staatsbegräbnis beigesetzt. Tausende Menschen werden bei einem öffentlichen Trauerzug in Oslo Abschied nehmen. Auch aus dem Ausland kommen viele Royals und Staatsoberhäupter, darunter die Königspaare aus Spanien und den Niederlanden. Aus Deutschland reist Bundespräsident Steinmeier nach Norwegen. Das war WDR aktuell.
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2: Direkt aus dem Studio Dortmund mit Stefan Erdmann. Schönen guten Morgen. Und wir gucken zuerst nach Hagen. Da steht seit 2 Jahren die St. Elisabeth-Kirche oben ohne. Damals hat ein Tornado das tonnenschwere Dach des Kirchturms angehoben und weggeschleudert. Jetzt wird ein neues Dach gebaut und Dachdecker Lukas Schuler ist sich sicher, dass das diesmal hält.
3: Also wir haben Gott auf unserer Seite auf jeden Fall.
4: Dadurch, dass der Dachstuhl weggeflogen ist, wird er diesmal entsprechend besser verankert. Also wir bohren durch die Betondecke durch und kontern von unten die Gewindestange nochmal mit großen Platten. Dadurch sollte er auf jeden Fall halten.
2: In 6 Wochen soll das neue Kirchturmdach auf der St. Elisabeth-Kirche in Hagen fertig sein. Hat ein Dortmunder versucht, im März einen Bekannten, dessen Frau und ihren Sohn zu töten. Das klärt ab heute ein Gerichtsprozess in Dortmund. Der 44-Jährige soll seinen Bekannten mit einem Messer angegriffen und schwer verletzt haben, mit Schnitten und Stichen an Hals und Schulterblatt. Anschließend soll der Angeklagte noch versucht haben, in die Wohnung der Frau einzudringen und sie und den Sohn anzugreifen. Die Polizei konnte dann aber Schlimmeres verhindern. Der Prozess in Dortmund geht heute Mittag los. Wer bei Dorsten am Wesel-Datteln-Kanal unterwegs ist, der hat das bestimmt schon mal gesehen. Das Frachtschiff Emma, offenbar ein sogenanntes Geisterschiff an der Kanalpromenade. Seit Mitte März bewegt es sich nicht mehr vom Fleck. Bernd Feller wohnt direkt am Kanal.
5: Nach einigen Wochen hat die Crew das Schiff verlassen, habe ich zufälligerweise gesehen. Und dann passierte wochenlang gar nichts, bis ich eines Tages gesehen habe, dass die Taue so durchhängen, dass jeder Mann, der hier Böses machen würde, das Schiff lösen könnte.
2: Mittlerweile verhindert ein Bauzaun das Unbefugte an Bord gehen. Dem Eigentümer droht mindestens ein Bußgeld, aber der soll insolvent sein. Den Kanalanwohnern wird das Geisterschiff in Dorsten also wohl noch eine Weile erhalten bleiben. Zum Schluss der Blick aufs Wetter mit Jürgen Vogt aus unserer WDR-Wetterredaktion.
6: Einen schönen guten Morgen. Heute Vormittag schauert es an der Ruhr und drumherum nur vereinzelt. Am Nachmittag dann häufiger, teils auch gewittrig. Dazu wird es windig und es bleibt frisch mit den Schwerte 19 Grad in Unna 20. Morgen und übermorgen gibt es dann bei ähnlichen Höchstwerten meist trockenes Spätsommerwetter.
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7: Guten Morgen zusammen. Hier sind die Autobahnstaus so ab 10 Minuten Länge im Westen. Alle, auch die kürzeren, natürlich jederzeit zuverlässig über wdr2.de. Wir legen los auf der A3 Oberhausen Richtung Köln. Zwischen Langenfeld und Kreuz Leverkusen müsst ihr eine halbe Stunde mehr rechnen. 6 Kilometer Stau. Dann die 40 Dortmund Richtung Duisburg zwischen Bochum-Hamme und Dreieckessen-Ost. 10 Minuten 5 Kilometer stockt's da. Dann die Sperrung in Ostwestfalen. A44 Dortmund Richtung Kassel zwischen Büren und Wünnenberg-Haaren. Nach dem LKW-Unfall von heute Nacht mit 3 LKW weitergesperrt. 2 Kilometer Stau. Die Polizei sagt uns, das wird wohl so bis zum Mittag dauern. Dann die A45 Hagen Richtung Dortmund zwischen Kreuzhagen und Westhofener Kreuz. 10 Minuten 4 Kilometer stockt's da. Und die 57 Nimwegen Richtung Köln zwischen Kreuz Mörs und Kreuz Meerbusch. Rechnet da mal so eine Viertelstunde mehr und 8 Kilometer stockend. Bei der Bahn immer noch das kaputte Signal in Dortmund-Hörde. Rechnet da mit Problemen rund um Hörde. Und ihr habt es gehört, Streiks in den Niederlanden im Bahnverkehr. Deshalb fahren viele Regionalzüge und auch ICEs nur bis zu den deutschen Grenzbahnhöfen. Den Rest erledigen dann Busse. Kommt gut durch.
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0: und Sabine Heinrich.
1: Ich habe eine Frage und es ist mir ein bisschen peinlich, die zu stellen, weil
2: ja,
1: wahrscheinlich alle sagen,
2: hau raus,
1: das muss man doch wissen, das muss man doch wissen. Ich habe gestern eine Hummel gesehen. Die sind grundsätzlich ja sowieso ein bisschen gemütlich unterwegs.
2: Ja.
1: Aber die kam überhaupt nicht aus dem Quark. Also die saß da und die war ganz schwach eigentlich und so.
2: Oh.
1: Hat das mit End of Summer zu tun? Hatte die gestern vielleicht Freizeitausgleich? Keine Ahnung.
2: Keine Ahnung. Ich finde gemütliche Leute ja grundsätzlich sympathisch.
1: Aber nochmal, sind Hummeln Anfang September, jetzt haben wir ja Anfang September, schon so
2: hummelig?
1: Ja, eben nicht so. Also wenn mir das mal jemand sagen könnte, dass so alles okay war mit der Hummel.
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0: super cooler Song, Mr. Know-It-All. Heute vor 50 Jahren zum ersten Mal die Biene Maja im deutschen Fernsehen.
1: Da hat sie ihren Namen zum ersten Mal gehört.
2: Wer ist Maja? Bin ich die Maja? Und warum habt ihr mich die Maja genannt?
0: Maja ist ja eine gute Freundin von unserer Freundin.
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0: Schickt uns gerne eure Mausfragen, am besten als Sprachnachricht an die 0221 567 89222 oder über die ARD Sounds App.
1: Und in der Frage heute vom Rand der Eifel geht's auch um Bienen.
4: Hallo Maus, ich bin Christine, ich bin 6 Jahre alt, ich wohne in Zülpich und ich habe die Frage, warum brennt Bienengift so? Tschüss!
0: Oh Christine, das stimmt. Bienen faszinieren. Und Christine ist leider von einer Biene gestochen worden. Ja, aber Bienen stechen ja nur, wenn sie in Not sind, um sich zu wehren oder zu verteidigen, damit ihnen keiner was tut, mit ihrem Stachel und dem Bienengift drin.
1: Und da hat die Maus gefunden, Bienenstiche tun zwar weh, sind aber für die meisten Menschen erstmal nicht wirklich gefährlich. Anders kann es sein, wenn du allergisch bist oder wirklich an einer ungünstigen Stelle gestochen wirst. Also immer aufpassen ist eine gute Idee.
0: Aber warum brennt das Bienengift so?
1: Naja, das liegt an dem Zeug, das im Bienengift drin ist. Und da hat sich die Natur wirklich so einen echten Chemie-Cocktail ausgedacht. Da ist drin Melitin, Apamin, Adolapin, Phospholipase, aber auch Histamin. Kenne ich fast alles nicht. Klingt wie ein Beipackzettel von einem Medikament. Und dieses Zeug zusammen, das brennt einfach, das greift nach einem Stich unsere Körperzellen an, auch die Schmerzzellen. Und die schlagen dann Alarm und melden, au, hier tut's ordentlich weh am Bienenstich.
0: Wieder was von der Maus gelernt. Bienengift brennt so sehr, weil da wirklich ein ordentlicher Chemie-Cocktail drin ist. Super Mausfrage, dafür sagen wir. Danke, Christine. Aber Bienen sind ja unsere Freundinnen.
1: Das stimmt.
0: Wenn die sich wehren, dann meinen die das ja gar nicht böse.
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0: Hier ist das WDR 2 Morgenmagazin 12 vor 8 und wir haben die wichtigsten Nachrichten für euch. Mittwoch, der 9. September.
1: Ja, das ist schon krass. 20 Tage nach dem Beginn des Brandes oben im Hohen Venn. Immer noch nicht vollständig gelöscht, der Brand. Täglich sind da 70 bis 80 Feuerwehrleute im Einsatz.
0: Der König Harald von Norwegen wird heute in Oslo beerdigt. Mit dabei Gäste aus dem europäischen Hochadel und der deutsche Bundespräsident Frank-Walter Steinmeier.
1: Herrlich sieht's aus. Auf der Ballonwiese neben der A2 in Gladbeck sehen wir gerade einen Heißluftballon in einen super blauen Himmel abheben durch die Webcam. Heute Sonne, aber später auch Wolken und Schauer bis 20 Grad. Wind noch dazu.
0: Boah, das ist aber auch ein guter Plan jetzt hier. Einfach mal an so einem Mittwoch so eine Heißluftballonfahrt. Daniel V. ist gefasst.
2: Ja, das ist der Gesuchte, den wir aber schon hatten. Der hatte zusätzlich auch noch Sprengstoff bei sich.
0: Und der war tagelang auf der Flucht.
1: Der hat mutmaßliche Stromsaboteur, hat für viele Einsätze hier bei uns im Westen gesorgt.
0: Uli Spinnrad, WDR 2 aktuell, bringt uns auf den neuesten Stand. Uli, was wissen wir heute Morgen?
3: Ja, wir haben es gerade schon gehört, Daniel V. ist gestern Vormittag festgenommen worden und zwar nach tagelanger Flucht in der Nähe des Kraftwerkes Weißweiler bei Eschweiler. Er hat wohl bei der Festnahme keinen Widerstand geleistet, aber Herr Reul hat ja gerade schon gesagt, er hatte wohl Sprengmittel dabei und in der Nähe wurde dann auch ein Zelt im Unterholz gefunden, wo er sich vermutlich die letzten Tage versteckt hat und auch in diesem Zelt hat die Polizei Sprengmittel gefunden.
0: Es erweckt den Eindruck, dass Daniel V. noch mehr vorgehabt haben könnte, abgesehen von den Anschlägen, die er schon auf Umspannwerke im Westen in Sachsen und Brandenburg verübt haben soll.
3: Ja, es scheint so ein bisschen, als wäre seine Mission noch nicht ganz beendet gewesen. Deshalb hat die Polizei auch gestern dann direkt im Umfeld geguckt, ob da vielleicht weitere solche Abschussvorrichtungen aufgebaut sind, mit denen er schon an den anderen Orten die Stromleitungen versucht hat zu beschädigen. Die Bild-Zeitung schreibt, dass Daniel V. deutschlandweit mehr als 50 davon unter Stromleitungen platziert haben soll, die eigentlich alle am 1. September hochgehen sollten. Das habe dann aber wohl nur nicht geklappt, weil Morgentau auf den Wiesen die Vorrichtungen unbrauchbar gemacht habe.
0: Aber hat er denn alleine gehandelt oder bei so vielen mutmaßlichen Taten an so vielen Orten?
3: Also Stand jetzt gibt es zumindest keine Hinweise auf Mittäter, das sagt der NRW-Innenminister Herbert Reul.
2: Boah, Einzeltäter heißt auch nicht, kann sein, dass er trotzdem dafür Geld gekriegt hat. Es ist wirklich Kaffeesatzleserei zum jetzigen Zeitpunkt.
3: Also was er meint, er könnte ja zum Beispiel auch von Russland angeheuert worden sein, hatte Reul schon mal die Tage aufgeworfen. Es wird zum Beispiel aber auch geprüft, ob Daniel V. psychische Probleme hat. Darauf gibt es wohl tatsächlich schon konkrete Hinweise, sagt Reul. Also die Polizei ermittelt jetzt fleißig und vielleicht erzählt Daniel V. ja auch, was ihn angetrieben hat. Stand jetzt gehen die Ermittler von Klimaschutzmotiven aus. So war das ja in mehreren Bekennerschreiben formuliert. Aber es sind wirklich noch viele Fragen offen.
0: Uli Spinnrad, WDR 2 aktuell. Der mutmaßliche Stromsaboteur Daniel V. ist
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1: Jetzt 9 Minuten vor 8.

0: gleich. 5:05 hier ist euer WDR2 Morgenmagazin-Team. Guten Morgen, Kerstin, in die Nachrichten.
1: Guten Morgen.
0: Jürgen Vogt aus unserer WDR2 Wetterredaktion. Du hast es angekündigt, schon am Montag. Heute ist deutlich kühler.
2: Ja, einen schönen guten Morgen. Ja, am Montag noch bis zu 33 Grad. Heute werden es max 21.
0: So sieht's aus, Kerstin. Und du gleich in den Nachrichten um 8 mit einem Dach.
1: Ja, es gibt eine Kirche in Hagen, die war 2 Jahre quasi oben ohne, weil ein Tornado hatte das Dach weggefegt damals und jetzt bekommt sie ein neues Dach.
0: Gute Nachrichten gleich mit Kerstin und Fabian ist für euch da.
3: Die A44 weiter gesperrt in Ostwestfalen Richtung Kassel.
0: Und wir haben natürlich euren WDR2 Musikmix.

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9: Die Nachrichten mit Kerstin Bonn. Guten Morgen.
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9: Immer mehr Städte in NRW haben in den letzten Wochen die Reißleine gezogen, weil sie zu viele Ausgaben haben. Jetzt hat auch Münster eine Haushaltssperre verhängt, so wie auch schon Mönchengladbach, Monheim, Krefeld und Bonn. Uli Spinnrad, WDR aktuell. Was bedeutet so eine Haushaltssperre?
10: Die Kommunen haben gerade einfach nicht mehr genug Geld in der Kasse für die Ausgaben, die für das Jahr noch geplant waren. Deshalb werden zum Beispiel keine neuen Stellen mehr besetzt, die Reparatur von Straßen verschoben oder auch Förderungen von Kulturprojekten oder Jugendtreffs vorerst gestoppt. Jede nicht unbedingt nötige Ausgabe muss einzeln genehmigt werden. Die Städte sagen, dass ihre Kosten in den letzten Jahren extrem gestiegen sind, unter anderem fürs Personal. Und deshalb fordern sie auch jetzt wieder mehr finanzielle Unterstützung vom Land und vom Bund. Und aktuelle Studien bestätigen, dass es den NRW-Kommunen finanziell so schlecht geht wie schon lange nicht mehr.
9: Das Feuer im Naturschutzgebiet Hohes Venn an der Grenze zu NRW ist noch immer nicht gelöscht, auch nach 20 Tagen. In dem Moorgebiet in Belgien sind jeden Tag noch 70 bis 80 Feuerwehrleute im Einsatz.
11: Es ist nicht alles vorbei. Wir sind immer noch in den Nachlöscharbeiten. Also das Feuer ist nicht aus. Wir suchen immer noch Hitzepunkte. Wir gehen punktuell ins Feld und holen da die Glutnester, löschen die punktuell ab, sei es aus der Luftunterstützung, sei es zu Fuß mit den Kollegen, die im Feld sind. Und das wird noch dauern.
9: Wie lange, das kann die Feuerwehr in Belgien noch nicht sagen. Der Einsatz auf deutscher Seite des Hohen Venns ist schon länger vorbei. Mehr als 20 Millionen Menschen in Deutschland pendeln regelmäßig zur Arbeit. Eine Auswertung des Bundesinstituts für Stadtplanung zeigt, dass Pendler im Schnitt 17 Kilometer zur Arbeit fahren. In NRW betrifft das vor allem die großen Städte wie Köln und Düsseldorf. Ein Pendler Plus gab es unter anderem in Münster. Und auch das ist heute Thema. In Israel setzt ein Enthüllungsbericht Ministerpräsident Netanyahu unter Druck. Laut einem Zeitungsbericht soll er vor den Angriffen der Terrormiliz Hamas am 7. Oktober 2023 gewarnt worden sein. Wer heute mit der Bahn in die Niederlande will, muss sich auf Probleme einstellen. Dort wird landesweit gestreikt. Deswegen fahren viele Regionalzüge aus NRW nur bis zur Grenze. Borussia Dortmund ist mit einem Sieg in die Fußball-Champions League gestartet. Die Mannschaft hat das Heimspiel gegen Villarreal mit 3:2 gewonnen. Seit 2 Jahren steht die St. Elisabeth-Kirche in Hagen oben ohne da. Damals hatte ein Tornado das tonnenschwere Dach des Kirchturms angehoben und weggeschleudert. Jetzt wird ein neues Dach gebaut. Dachdecker Lukas Schuler ist sich sicher, dass es diesmal hält.
12: Dadurch, dass der Dachstuhl weggeflogen ist, wird er diesmal entsprechend besser verankert. Also wir bohren durch die Betondecke durch und kontern von unten die Gewindestange nochmal mit großen Platten. Dadurch sollte er auf jeden Fall halten.
9: In 6 Wochen soll das neue Dach auf der St. Elisabeth-Kirche in Hagen fertig sein. Das war WDR aktuell.
13: Danke, liebe Kerstin. Jürgen Fuchs aus unserer WDR 2 Wetterredaktion. Es ist kurz nach 8. Wie sieht's denn aus?
14: Ja, es ist frischer geworden und es bleibt auch frisch heute. Höchstens 21 Grad die Höchsttemperaturen. Das ist knapp 10 Grad kühler als noch Anfang der Woche. Aber sind im Augenblick ein paar Wolkenfelder unterwegs. Meist gibt's aber einen wirklich locker bewölkten Himmel. Am Nachmittag wird sich das ein bisschen ändern. Da ziehen aus den Niederlanden teils gewittrige Schauer rein. Der Wind, der wird noch ein Thema werden. Wir werden heute mal richtig quer gelüftet.
15: Guten Morgen auf die Straßen, hier alle Staus so ab einer Viertelstunde plus, alle auch die kürzeren jederzeit in der WDR 2 App. Fangen wir mit einem richtig langen Stau an auf der A3 Oberhausen Richtung Köln zwischen Dreieck Langenfeld und Kreuz Leverkusen. Braucht hier laut WDR 2 Messung eine Dreiviertelstunde mehr, 6 Kilometer Stau. Dann sind wir auf der 43 Wuppertal Richtung Recklinghausen zwischen Sprockhövel und Wittenhäfen, da 20 Minuten 4 Kilometer. Und in Ostwestfalen weiter die A44 Richtung Kassel gesperrt, und zwar zwischen Büren und Kreuz Winnen. Bergharen. Da gab es ja einen Unfall mit 3 Lkw und die Arbeiten sollen laut Polizei noch so bis zum Mittag dauern. Dann haben wir die A57 Nimwegen Richtung Köln zwischen Kapellen und Kreuz Meerbusch. Eine Viertelstunde, 8 Kilometer stockt es da. Und auf der 57 Krefeld Richtung Köln zwischen Dreieck Neuss Süd und Kreuz Köln Nord. Da Köln wird es eine Viertelstunde mehr und mehr als 15 Kilometer stocken. Tui. Und dann noch schnell zur Bahn in Dortmund-Hörde. Immer noch das Signal kaputt, rechnet da mit Verspätungen und Ausfällen. Und Streik in den Niederlanden bei der Bahn dort. Deshalb fahren viele Züge im Regio und auch im Fernverkehr nur bis zu den deutschen Grenzbahnhöfen. Kommt gut und sicher an.
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13: Guten Morgen zusammen. Es ist kurz nach 8, der 9.9.2026. Wir haben schon festgestellt, heute werden einige Hochzeitstag haben.
15: 9.9.99, wie lange ist das dann her? 27?
13: Ja.
15: Glückwunsch.
13: Ja, die werden ja eben noch erlebt haben mit 27. Also
15: heute ist auch Tag des Teddybärs, Tag des Wiener Schnitzels und Tag der wundervoll Wahnsinnigen.
13: Biene Maja.
15: 50 Jahre im deutschen Fernsehen. Ja.
13: Und es ist so Doku-Tag. Und da muss ich die Geschichte erzählen, dass ich diese Woche auf dem Laufband stand.
15: Ja.
13: Und neben mir ein Typ, auch Laufband.
15: Ja.
13: Jetzt ungefähr nicht ganz so schnell wie ich, so, aber schon dran. Und der hat dabei ein Sudoku gelöst.
15: Laufen und denken gleichzeitig.
13: Großartig.
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13: Ich wäre vom Laufband geflogen.
15: Das hätte ich gern gesehen.
13: Nee.

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Tiffany Harris, Vertigo.

0: Guten Morgen, hier ist WDR 2. Ja, jetzt will die AfD in Sachsen-Anhalt doch mit anderen.
1: Verständlich trete ich als Ministerpräsidentenkandidat in Sachsen-Anhalt an, wenn es sich abzeichnet, dass wir eine stabile Mehrheit auf den Weg gebracht haben.
0: Ja, aber vor der Wahl hat er, also Ulrich Siegmund, Spitzenkandidat der AfD in Sachsen-Anhalt, auf die Frage, ob er auch ohne absolute Mehrheit regieren würde, gesagt.
2: Selbstverständlich nicht, weil genau das hat uns ja dahin gebracht, wo wir sind. Die Menschen verlieren Vertrauen in politische Prozesse, weil man nach der Wahl genau das Gegenteil gemacht wird von dem, was vorher angekündigt wurde.
3: Wir diskutieren mit euch drüber.
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3: Unsere Frage, sollte die AfD jetzt in Sachsen-Anhalt regieren?
0: Oh, wir haben viele Nachrichten von euch bekommen. Der Großteil sagt, ja, die AfD sollte bei diesem Ergebnis auch regieren.
5: Man sollte sie vielleicht einfach mal versuchen lassen, denn dann merken diejenigen, die sie gewählt haben, relativ schnell, dass halt auch viele Versprechen nicht gehalten werden oder auch nicht gehalten werden können.
6: Sonst wird sie nie entzaubert, sondern immer stärker werden.
7: Wer weiß, vielleicht haben sie ja wirklich irgendwelche Ideen, die unser Land oder zunächst erstmal das kleine Sachsen-Anhalt nach vorne bringen.
8: Wenn die AfD nicht hätte gewählt werden dürfen, hätte man sie verbieten müssen.
9: Sehen wir es mal als Test in Sachsen-Anhalt für Deutschland.
10: Es ist halt so, das muss die Demokratie jetzt leider aushalten. Und lass sie dann machen, dann werden wir ja sehen, ob die alles viel besser können.
3: Und die andere Seite sagt,
11: ich bin der Meinung, dass die AfD nicht regieren soll, denn sie nutzt die Demokratie, um die Demokratie abzuschaffen.
12: Angst einflößen, dass sie ihr Wahlprogramm dann umsetzen könnten, theoretisch, und das wollte ich auf keinen Fall.
13: Nach all den Sprüchen und dem Wahlprogramm ist es das Verkehrteste, was passieren kann. Wenn die AfD an die Regierung kommt, dann sehe ich unseren Frieden in Deutschland gefährdet.
3: So, vor einer knappen Stunde war noch der wirklich größte Teil der Menschen, die sich bei uns gemeldet haben, dafür, dass die AfD in Sachsen-Anhalt regieren soll. Das hat sich jetzt ein bisschen gewandelt, ist etwas ausgeglichener geworden. Wir haben mal durchgezählt, so etwa 60% sind dafür, dass die AfD in Sachsen-Anhalt regieren sollte. Und etwa 40% von denen, die sich bei uns gemeldet haben, sagen, nee, die AfD sollte in Sachsen-Anhalt nicht regieren.
0: Wir sind natürlich gespannt, wie sich das Ganze in Sachsen-Anhalt noch entwickeln wird und halten euch dabei natürlich auf dem Laufenden.
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3: 8:17 Uhr jetzt.

0: Na, hier ist WDR 2, das Morgenmagazin. Mhm. Kurz vor 8:30, gleich Nachrichten mit Kerstin. Nee, gar nicht wahr. WDR 2 regional gleich.
1: Mhm. WDR 2 Hörerin Melli musste heute ein bisschen extra durch die Gegend gurken. Die arbeitet am Kraftwerk Weißweiler.
0: Aha.
1: Und da war wegen dieser Stromsabotage-Ermittlung noch die Autobahnausfahrt gesperrt. Und jetzt sagt sie, ist sie endlich da und hofft auf einen ruhigen Tag im Kraftwerk.
0: Alles klar. 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

0: Muss wie sein Vorgänger, erklärt Architekt Wolfgang Lang.
1: Mit dem Hintergrund, das alte Dach, was durch den Tornado abgerissen wurde, hatte auch eine Kupferdeckung und aufgrund des Denkmalschutzes, der hier besteht, sind wir verpflichtet, das neue Dach auch wieder mit Kupfer zu decken.
0: In 6 Wochen soll das neue Kirchturmdach auf der St. Elisabeth-Kirche in Hagen fertig sein. Hat ein Dortmunder versucht, im März einen Bekannten, dessen Frau und ihren Sohn zu töten. Das klärt ab heute ein Gerichtsprozess in Dortmund. Der 44-Jährige soll seinen Bekannten mit einem Messer angegriffen und schwer verletzt haben. Mit Schnitten und Stichen an Hals und Schulterblatt. Anschließend soll der Angeklagte noch versucht haben, in die Wohnung der Frau einzudringen und sie und den Sohn anzugreifen. Die Polizei konnte dann aber Schlimmeres verhindern. Der Prozess in Dortmund geht heute Mittag los. Wer bei Dorsten am Wesel-Dattel-Kanal unterwegs ist, der hat es bestimmt schon mal gesehen. Das Frachtschiff Emma, offenbar als sogenanntes Geisterschiff, da an der Kanalpromenade gestrandet. Seit Mitte März bewegt es sich nicht mehr vom Fleck und Bernd Feller wohnt direkt da am Kanal.
2: Und nach einigen Wochen hat die Crew das Schiff verlassen, habe ich zufälligerweise gesehen. Und dann passierte wochenlang gar nichts, bis ich eines Tages gesehen habe, dass die Taue so durchhängen, dass jeder Mann, der hier Böses machen würde, das Schiff lösen könnte.
0: Mittlerweile verhindert ein Bauzaun das Unbefugte an Bord gehen. Der Eigentümer, der bekommt ein Bußgeld mindestens, der soll aber auch insolvent sein. Den Kanalanwohnern wird das Geisterschiff in Dorsten also wohl noch eine Weile erhalten bleiben. Und zum Schluss gucken wir aufs Wetter. Das hat heute Morgen Jürgen Vogt aus unserer WDR-Wetterredaktion.
3: Einen schönen guten Morgen. Heute Vormittag schauert es im Ruhrgebiet nur vereinzelt. Am Nachmittag dann häufiger, teils auch gewittrig. Dazu wird es windig und es bleibt frisch mit den Holzwicke, den 19 Grad, in Böhnen 20. Der Rest der Woche wird dann eine freundliche Zierde des westfälischen Spätsommerwetterschaffens.
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5: Guten Morgen an euch unterwegs. Hier sind die Staus mit den längsten Wartezeiten. Alles so ab einer Viertelstunde plus habe ich für euch. Alle Staus, auch die kürzeren, natürlich jederzeit auf wdr2.de. Wir fangen an auf der A43 Recklinghausen Richtung Wuppertal. Zwischen Hochlahmark und Kreuz Bochum, da ist leider eine Dreiviertelstunde extra für euch, 7 Kilometer Stau. Die 44 in Ostwestfalen ist weiter gesperrt. Dortmund Richtung Kassel zwischen Büren und Würnenberg-Haren. LKW-Unfall. Die Arbeiten sollen dann noch bis zum Mittag dauern, also so lange gesperrt. Dann sind wir auf der A45 Siegen Richtung Dortmund zwischen Hagen Süd und Westhofener Kreuz 15 Minuten 7 Kilometer stockend. Und jetzt ist auch die A46 gesperrt, Düsseldorf Richtung Heinsberg zwischen Mönchengladbach-Wandlow und Erkelenz Ost. Da brennt ein Auto aktuell. Dann die A57 Nimwegen Richtung Köln zwischen Kreuz Mörs und Kreuz Meerbusch eine Viertelstunde 8 Kilometer stockend. Und bei der Bahn die beiden bekannten Probleme, Dortmund-Hörde, da ist ein Signal kaputt, rechnet da mit Problemen. Und auch wenn ihr in Richtung Niederlande unterwegs seid, da ist heute Streik bei der Bahn. Deshalb halten alle Züge in den deutschen Grenzbahnhöfen und von da geht's dann weiter mit dem Bus über die Grenze. Kommt gut durch.
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6: Ich höre das ja schon den ganzen Morgen, wie Fabian immer von dieser Grenzsituation da spricht. Und dann denke ich immer an den schönsten Grenzübergang in den Niederlanden, den ich kenne, in Bocholt.
5: Dingspalo.
6: Dingspalo und Suderwick ist das, glaube ich, ne?
5: Ja, genau.
6: Wo die Grenze so quer, nicht quer, längs die Straße entlang geht.
5: Ich glaube, die Häuser stehen in Deutschland, der Bürgersteig auch nach Deutschland. Die Straße gehört schon zu den Niederlanden.
6: Und ich glaube, es gibt eine Senioreneinrichtung, die haben eine Brücke darüber. Das finde ich so toll. Ach, liebe Grüße ins schöne Bocholt.
5: Und Dingspalo.
6: Dingspalo.

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0: Ich mag den Song sehr, sehr, sehr. End of Beginning. In WDR 2 Morgenmagazin, 8.41 Uhr, ja das hier. Schlusspfiff, das Ergebnis war schon lange davor klar.
1: Die deutsche Basketballfrauenmannschaft steht im Viertelfinale. Jetzt schon das beste Ergebnis für die Basketballfrauen seit der Wiedervereinigung. Heim-WM in Berlin.
0: Heim-WM, Basketball. Deutschland hat Südkorea deutlich besiegt.
1: Und zwar 94-56.
2: Unglaublich. Also ich glaube, ich habe es auch gar nicht richtig realisiert. Es war das Ziel von Anfang an, aber dass es jetzt war, es ist richtig cool.
3: Ja, total surreal, ehrlich gesagt.
2: Also ich freue mich sehr für uns und ja auch für die Menschen, die uns zugucken konnten.
0: Ja, die Spielerin Marie Güllich hat 19 Punkte geworfen. 19, das war die beste Scorerin auf dem Feld und die war sehr happy. Vor allem, ja, mit ihrem Team.
2: Ich freue mich aber sehr einfach, dass wir gerade so gut als Team funktionieren auf dem Spielfeld. Das macht so unglaublich viel Spaß zu spielen. Auch in der Defense macht einfach richtig.
1: Ja, das nächste Spiel geht dann gegen unsere Nachbarn. Viertelfinale gegen Belgien.
0: Gegen Belgien. Was ist das für ein Gegner?
3: Ja, auf jeden Fall ein Brocken, sag ich mal. Ich meine, ich weiß gar nicht, wie oft wir gegeneinander gespielt haben die letzten Jahre. Meistens ist es besser für Belgien ausgegangen. Wir werden natürlich alles dafür tun, dass wir den Sieg holen können. Und ich glaube, ganz wichtig ist, gut ins Spiel zu starten.
1: Ja, ein Brocken sagt sie, Belgien ist immerhin amtierender Europameister und wird echt ein harter Gegner für die Basketballfrauen. Aber
2: ich habe einfach Bock, gegen die zu spielen, weil ich einfach weiß, wir sind auf diesem Level und wir können damit halten.
0: Das ist die richtige Voraussetzung, Bock haben auf das Spiel. Aber wenn die sagen...
3: Ja, auf jeden Fall ein Brocken.
0: Fühle ich mich schon sehr angesprochen.
1: Jetzt euer WDR 2 Morgenmagazin, 8.43 Uhr jetzt.
0: Viertelfinale morgen übrigens um Viertel vor.

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1: Kommt noch was, kommt noch was.
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1: Jetzt dürfen wir. Guten Morgen. Guten Morgen. Ich weiß auch nicht, wie oft ich dem Passenger schon da hinten reingekracht bin.
2: Weil ich einatmen, ausatmen, einatmen, ausatmen.
1: An sich auch ein gutes Konzept.
3: Laut ins Mikrofon.
1: Steffi, guten Morgen.
2: Guten Morgen.
3: Morgen.
2: Was wir gleich machen, wir machen allerhand. Ich habe die Frage jetzt mal gehört, obwohl du sie gar nicht gestellt hast. Wir sprechen gleich mit Anna, die seit 4 Jahren freiwillig im Donbass in der Ukraine ist, um da zu helfen bei einer NGO. Die wohnt da richtig und rettet Menschen, die da unter Beschuss geraten sind. Eine ganz spannende Geschichte. Haben wir gleich Zeit zu. Wir reden über die Basketballfrauen und natürlich, wir haben auch die Trennung von Wayne und Annemarie. Ne?
3: Carpentale.
2: Ich habe für Lisa Ortgies angerufen. Ich sage, Lisa, du parschittest doch da mit allen, ne, in allen Belangen.
1: Die wohnen noch weiter unter einem Dach, tragen noch ihren Ehering, riesen emotionaler Post, aber sind nicht mehr zusammen.
2: Ja.
1: Das Trennung
2: von der Sauerländer ist komplett überfordert.
3: Mein Haus.
1: Alles klar, nach 9. Morgen wieder, ne?
3: Nee. Morgen ist was Besonderes.
1: Was sollte denn morgen sein, Leute?
2: Ich habe gekochte Eier.
1: Wir machen morgen...
3: Mhm. 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
13: Die Nachrichten mit Kerstin Bonn. Guten Morgen.
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13: Die EU-Kommission will strengere Regeln für Ferienwohnungen, die über Plattformen wie Airbnb vermittelt werden. Städte sollen solche Kurzzeitvermietungen verbieten oder einschränken können, wenn der Wohnungsmarkt besonders angespannt ist. Was die EU-Pläne für Urlauber bedeuten, erklärt Katrin Schmidt, WDR Brüssel.
14: Also wenn der Gesetzesvorschlag so durchkommt, könnte das natürlich schon heißen, dass es deutlich mehr lokale Beschränkungen in Europa für Airbnb, Booking oder Expedia und so weiter gibt. Bislang ist die Situation ja so, Städte wie Barcelona, Amsterdam, Paris oder auch Venedig und Florenz, die haben eigene Regeln erlassen, die wurden aber auch teilweise juristisch wieder angefochten. Und dieser EU-Rahmen soll eben einfach Rechtssicherheit schaffen, weil die Herausforderung eben auch immer größer wird. Also im vergangenen Jahr gab es mehr als 950 Millionen Übernachtungen, die über Airbnb und Co. gebucht werden.
13: NRW-Schulministerin Feller macht sich Sorgen wegen der jüngsten Ergebnisse der PISA-Studie. Dabei kam raus, dass immer mehr Jugendliche in Deutschland kein ausreichendes Wissen in Naturwissenschaften, Lesen und Mathematik haben. Im WDR sagte Feller, dass sie auch besonders auf das Thema soziale Herkunft schauen möchte. Laut der Studie geht auch da die Schere zwischen Arm und Reich immer weiter auseinander. Das zeige sich schon im Kindergarten.
15: Wenn ich dort schon einmal Unterschiede in den Bildungschancen habe, dann verfestigen die sich eher in der Schule. Das heißt, wir müssen auch schon im vorschulischen Bereich gucken, wie wir auch Familien, wie wir Eltern auch besser einbinden können, auch ihnen zu zeigen, wie sie die Kinder zu heute auch besser fördern können zu Hause.
13: Deswegen soll in Zukunft Personal da gezielter eingesetzt werden, wo es gebraucht wird, etwa in sozial schwachen Gebieten. Und auch das beobachten wir heute. Im Bundestag startet jetzt die Generaldebatte zum Haushalt. Die wird von der Opposition traditionell dafür genutzt, mit der Arbeit der Bundesregierung abzurechnen. Eine weitere Stadt in NRW hat eine Haushaltssperre verhängt. Münster darf ab sofort nur noch das Nötigste ausgeben, damit die Schulden nicht weiter steigen. Mehr als 20 Millionen Menschen in Deutschland pendeln regelmäßig zur Arbeit. Eine Auswertung des Bundesinstituts für Stadtplanung zeigt, dass Pendler im Schnitt 17 Kilometer zur Arbeit fahren, in NRW vor allem in die Großstädte Köln und Düsseldorf. Norwegens König Harald wird am Mittag mit einem Staatsbegräbnis beigesetzt. Tausende Menschen werden bei einem öffentlichen Trauerzug in Oslo erwartet. In Spanien hat der Fußballverband ungewöhnliche Pläne vorgestellt, wie er seine Nationalspielerinnen unterstützen will. Dabei geht es nicht um Geld, sondern um ihre Familienplanung. Die Spielerinnen sollen Hilfe dabei bekommen, wenn sie ihre Eizellen einfrieren wollen. Das gilt auch für Schiedsrichterinnen. Sie sollen sich so nicht zwischen Kind und Karriere entscheiden müssen. Spaniens Nationalspielerin Carmona findet das gut und sprach von einem wichtigen Fortschritt. Das war WDR Aktuell.
16: Dankeschön. Während wir uns noch mit großen Augen angucken, Jürgen Vogt und ich, sprichst du aber weiter über das Wetter.
17: Ja, einen schönen guten Morgen. Es erinnert mich ein bisschen an das Kaffeeservice, was die Weltmeisterin bekommen haben. Im Augenblick weite Teile des Westens mit klarem Himmel oder nur lockerer Bewölkung. So vom Bergischen über Südwestfalen bis in den Kreis Höxter sind noch ein paar dickere Wolkenpakete unterwegs. Schauer bilden sich aber kaum. Das ändert sich heute Nachmittag. Da werden ein paar gewittrige Schauer aus den Niederlanden reinziehen. Es wird windig, wir werden richtig quer gelüftet und es bleibt frisch. Mit höchstens 21 Grad.
16: Dankeschön.
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16: A1 Dortmund Richtung Köln zwischen Burscheid und Kreuz Köln-Niel. 10 Minuten, 6 Kilometer stockend. Die 43 Recklinghausen Richtung Wuppertal zwischen Recklinghausen-Hochlamark und Bochum. Dreiviertel Stunde, 7 Kilometer. Nach einem Unfall wird der Verkehr über den Standstreifen geleitet. Die 44 Dortmund Richtung Kassel ist zwischen Büren und Kreuz Willenberg-Haare nach einem Lkw-Unfall gesperrt. Die Arbeiten sollen laut Polizei etwa bis zum Mittag dauern. 45 Gießen Richtung Dortmund zwischen Hagen Süd und Westhofener Kreuz, 10 Minuten, 8 Kilometer. Und die A46 Düsseldorf Richtung Heinsberg ist zwischen Mönchengladbach-Wanlow und Erkelenz Ost gesperrt. Da brennt ein Auto und wenn ihr mehr wissen möchtet, guckt eben auf wdr2.de, da steht allerhand.
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16: Und heute habe ich eine Stunde Zeit, mit Anna Elsbernd zu sprechen, die in der Ukraine bei einer NGO arbeitet und hilft, Menschen zu retten. Schön, dass du Zeit hast, liebe Anna. Guten Morgen.
18: Guten Morgen.
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0: Anna Elsbernd ist uns heute Morgen zugeschaltet aus Münster. Anna, 26 Jahre alt und seit Beginn des Ukraine-Krieges mit der NGO Universal Aid im Donbass, um Menschen zu helfen, um ja, Häuser zu evakuieren. Liebe Anna, dass du jetzt gerade in deiner Heimat Münster bist, hat welchen Grund?
1: Verschiedene. Natürlich einfach mal die Familie sehen und ansonsten habe ich einfach ein paar Vorträge geplant, ein bisschen Spenden sammeln.
0: Als du die Ukraine verlassen hast, ne, für die Heimreise, was war dein letzter Einsatz?
1: Auch eine Evakuierung.
0: Wie geht die dann vonstatten? Wie müssen wir uns das vorstellen?
1: Meistens rufen die Personen bei uns an. Wir haben als Organisation unsere eigene Hotline, wo Menschen sich melden können, um evakuiert zu werden. Und dann fahren wir normalerweise mit gepanzertem Auto und komplett Drohnen, Störsender und Erkenner zu denen nach Hause und laden eigentlich so schnell wie möglich Menschen und Gepäck ins Auto und bringen sie dann zu einem größeren Hub.
0: Was können die Menschen mitnehmen? Ich habe gesehen in einem Fernsehbericht, da war die ältere Dame mit der Katze auf dem Schoß. Was geht da?
1: Es ist relativ individuell. Also wenn man früh den Ort verlässt, gibt es natürlich einige Möglichkeiten, viel einzupacken, aber zumeist ein, zwei Taschen und Tiere.
0: In welcher Verfassung sind die Menschen dann, wenn sie von zu Hause weg müssen?
1: Auch unterschiedlich. Also es ist natürlich emotional wahnsinnig schwierig, alles zu verlassen, was man so sein Leben lang gekannt hat und ein Leben woanders neu zu starten. Aber wir haben auch alles dabei von Kindern, Kranken, alten Menschen, die Verfassung jedes Mal anders.
0: Seit 4 Jahren bist du da. Was bestärkt dich darin, dass es richtig für dich ist, was du da tust?
1: Ich sehe ja jeden Tag die Ausmaße des Krieges. Also in Kramatorsk, wo wir leben, jeden Tag wird zivile Infrastruktur beschädigt. Jeden Tag sterben Zivilisten, Menschen, Familien. Und es ist irgendwie schön zu wissen, dass man zumindest etwas machen kann, um diese Menschen dort rauszubringen.
0: Wie die Entscheidung bei dir gereift ist, genau das zu machen, darüber reden wir gleich weiter hier bei WDR 2 mit Anna Elsbernd, zugeschaltet aus Münster.

0: Elsbernd ist uns zugeschaltet aus Münster, die seit 4 Jahren in der Ukraine bei einer NGO arbeitet, hilflose Menschen zu evakuieren, kranke alte Menschen. Wie ist bei dir der Entschluss aufgeploppt, das möchte ich machen vor 4 Jahren?
1: Ich bin bereits seit Februar 2022, also Beginn der Vollinvasion in der Region, aktiv. Damals hat man ja im Fernsehen diese Bilder gesehen, wo Flüchtlingsschlangen wirklich tagelang an der Grenze ausharren mussten. Zu dem Zeitpunkt hatte ich eine Organisation für Flüchtlinge in Nordfrankreich, aber auch einen Urlaub in die Ukraine schon ein halbes Jahr zuvor gebucht. Der ist natürlich ausgefallen und dann dachte ich, ja, jetzt kann ich genauso gut an die Grenze fahren und dort helfen, weil ich weiß ja, wie man mit Menschen umgeht, die aus so einem gerade von der Flucht kommen.
0: Gegen welche Vorbehalte? Weil deine Eltern waren bestimmt nicht happy im ersten Moment, als du das erzählt hast.
1: Ich glaube, als ich angefangen habe, an die Grenze zu fahren, war noch alles okay. Aber dann mit den ersten Reisen in die Ukraine, ja, haben sie sich natürlich Sorgen gemacht.
0: Welche Fähigkeiten bringst du mit, dass du das kannst? Du hast es studiert, ne?
1: Genau, also ich habe es sowohl im Bachelor als auch im Master studiert, aber hauptsächlich ist es, ich sag mal, die Erfahrung und das Wissen, was man sich über die 4 Jahre angeeignet hat. Also sämtliche Entwicklungen, sowohl irgendwie in der Kriegstechnik als auch in den Abläufen. Wir waren ja dabei und ich habe es ja mit eigenen Augen zu jedem Schritte gesehen und das hilft schon immens.
0: Denn du hast Krisen- und Sicherheitsmanagement studiert und so ein Realitätscheck, dieses Geräusch hier zum Beispiel, da kriegst du wahrscheinlich sofort Gänsehaut, wir von Weitem auch, was ist das, eine Kampfdrohne?
1: Ja, genau.
0: Was bedeutet das, wenn du sowas hörst?
1: Ja, verstecken, also so schnell wie möglich irgendwie aus dem Sichtfeld und dann, ja, mal gucken.
0: Wie oft hast du sowas schon erlebt?
1: Mittlerweile täglich.
0: Wenn du sagst, du hast ja in den 4 Jahren jetzt allerhand angeeignet, was ist das Wichtigste, was du da gelernt hast?
1: Ich glaube, fast das Wichtigste ist Intuition. Also, dass man selbst weiß, wie man auf Geräusche wie das eben reagiert und dass man sofort aus dem Affekt handeln kann, ist wahnsinnig wichtig. Aber auch, dass man sehr gut einschätzen kann, welche Gefahren in welchen Gebieten sind und wie man handelt.
0: Wie du lebst im Donbass, wie dein Tag aussieht, darüber sprechen wir gleich weiter hier bei WDR 2.
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1: Direkt aus dem Studio Dortmund mit Stefan Erdmann. Schönen guten Morgen. Seit 2 Jahren steht die St. Elisabeth-Kirche in Hagen ja quasi ohne oben da. Da hat damals ein Tornado das tonnenschwere Dach des Kirchturms angehoben und einfach weggeschleudert. Jetzt wird endlich ein neues Dach gebaut und wieso das genauso aussehen muss wie sein Vorgänger, erklärt Architekt Wolfgang Lang.
2: Mit dem Hintergrund, das alte Dach, was durch den Tornado abgerissen wurde, hatte auch eine Kupferdeckung und aufgrund des Denkmalschutzes, der hier besteht, sind wir verpflichtet, das neue Dach auch wieder mit Kupfer zu decken.
1: Jetzt soll es noch 6 Wochen dauern und dann soll das neue Kirchturm Dach auf der St. Elisabeth-Kirche in Hagen fertig sein. Hat ein Dortmunder im März versucht, einen Bekannten, dessen Frau und ihren Sohn zu töten. Das klärt ab heute ein Prozess in Dortmund. Der 44-Jährige soll seinen Bekannten mit einem Messer angegriffen und schwer verletzt haben, mit Schnitten und Stichen an Hals und Schulterblatt.

0: Das machen würde, das Schiff lösen könnte.
1: Mittlerweile verhindert ein Bauzaun das Unbefugte an Bord gehen. Dem Eigentümer droht mindestens ein Bußgeld, der soll aber insolvent sein. Also den Kanalanwohnern wird das Geisterschiff in Dorsten wohl noch eine Weile erhalten bleiben. Jetzt noch das Wetter mit Jürgen Vogt.
2: Heute werden wir an Ruhr und Emscher quer gelüftet. Es wird windig und es bleibt frisch mit den Datteln und Lütgen Dortmund 20 Grad. Dazu ist der Vormittag meist noch trocken und oft locker bewölkt. Am Nachmittag ziehen dann ein paar teils gewittrige Schauer bei uns durch.
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4: Und da haben wir eine Vorsicht auf der A1 Euskirchen Richtung Köln im Tunnel Löwenich. Da gibt es eine ungesicherte Unfallstelle auf dem linken Fahrstreifen. Jetzt die Staus A3 Oberhausen Richtung Köln zwischen Kreuzhilden und Solingen 10 Minuten 6 Kilometer. Die 4 Olpe Richtung Aachen zwischen Kreuz Köln Ost und Kreuz Köln Süd 10 Minuten 4 Kilometer stockend. Die 44 Dortmund Richtung Kassel ist zwischen Büren und Kreuz Wünnenberg-Haare nach einem LKW-Unfall gesperrt. Das soll noch gearbeitet werden, sagt die Polizei, bis Mittag. A44 Kassel Richtung Dortmund zwischen Kreuz Werl und Unna Ost, 10 Minuten 3 Kilometer. Und die A46 Düsseldorf Richtung Heinsberg zwischen Dreieck Mönchengladbach-Wanlow und Erkelenz Ost, Viertelstunde, 4 Kilometer Stau nach Bergungsarbeiten.
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4: Anna Elsberg, zugeschaltet aus Münster, lebt seit 4 Jahren als NGO-Mitarbeiterin in der Ukraine. Mal, wenn du in Münster bist, was musst du als erstes einkaufen, essen, haben, fühlen?
5: Brot, ich glaube normal, aber auch so eine westfälische Hochzeitssuppe von Oma darf nicht fehlen.
4: Ja, die kann ich dir jetzt nicht bieten, aber dass du hier auf jeden Fall bist, schön, dass du Zeit hast. Guten Morgen.

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0: Wir reden mit Anna Elsberndt über ihre Arbeit, die sie seit 4 Jahren macht in der Ukraine, im Donbass, als Mitarbeiterin einer NGO, die Menschen evakuiert. Wie sieht dein Tagesablauf aus, Anna? Du wartest ja nicht morgens darauf, dass jemand anruft, oder wie?
1: Genau, also vorweg, so einen Alltag gibt es wirklich selten. Also es gibt nie einen Tag, der komplett nach Plan läuft, sowieso nicht. Wir wissen meistens schon am Vorabend, was für den nächsten Tag ansteht. Und dann, ja, je nachdem, wie viele Menschen an dem Tag evakuiert werden sollen, so früh fahren wir los und dann wird das alles abgearbeitet. Wir sind meistens ein Team von 3 oder 4 Leuten.
0: Wie lebst du denn da? Eine Wohnung mit mehreren alleine?
1: Genau, wir leben alle zusammen in einem Haus.
0: Welcher Einsatz ist der dir am meisten in Erinnerung geblieben ist, jetzt nach all der Zeit?
1: Ich glaube, es gibt nicht einen über die Jahre. Es bleibt einem dann eher, ich werde zum Beispiel nie vergessen, der erste Einsatz, in dem wir tatsächlich eine Drohne über uns hatten und diese Gefahr zum ersten Mal durchleben mussten. Also ich glaube, ab dem Punkt hat sich schon einiges für die Zukunft verändert.
0: Wollen die Menschen eigentlich weg von zu Hause?
1: Keiner will weg von zu Hause. Die Menschen verstehen natürlich, warum es notwendig ist, aber das ist eine wahnsinnig schwierige Entscheidung und sehr emotional.
0: Wie sehr wird dir da Dankbarkeit gezeigt? Oder was ist das für ein Gefühl, was die Menschen dann in ihren Augen haben, wenn du sie in Sicherheit bringst?
1: Also im ersten Moment ist Dankbarkeit, glaube ich, sehr an zweiter Stelle. Es ist ja, man ist dabei bei diesem Moment, wo die Menschen ihr Haus das letzte Mal abschließen, wahrscheinlich in ihrem Leben. So, sie wissen, dass sie höchstwahrscheinlich nie wieder zurückkehren können. Und das, ja, da ist Dankbarkeit wahrscheinlich erstmal zweitrangig. Aber oft, sobald man dann aus dieser stressigen Situation und aus diesem dauerhaften Drohnen- und Bombardierungswahn raus ist, da kommt dann die Dankbarkeit ein bisschen zum Vorschein, ja.
0: Erzählt Anna Elsberndt über ihre Arbeit in der Ukraine beim NGO. Wie ihr euch finanziert, darüber müssen wir noch sprechen.
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0: Esbernd ist zugeschaltet aus Münster. Sie ist gerade auf Heimaturlaub sozusagen, weil sie eigentlich seit 4 Jahren in der Ukraine im Donbass lebt, um da Menschen zu retten, Häuser zu evakuieren. Und du bist jetzt unter anderem auch hier, um Geld zu sammeln, das, was ihr wofür braucht.
1: Genau, also hauptsächlich, um die Evakuierung weiterhin laufen zu lassen. Wir haben große Probleme mit Sprit, ich glaube, wie jeder auf der Welt momentan. Aber auch Sachen wie Mechanikerkosten, das ist sehr, sehr viel.
0: Wie viel Interesse haben die Menschen nach deinem Empfinden an diesem Thema? Wie sehr sind wir noch sensibel dafür?
1: Ich glaube, über die Jahre wurden die Menschen schon ein bisschen desensibilisiert zu dem Thema. Aber ich habe schon das Gefühl, dass wenn ich jetzt mit jemandem rede, dann herrscht da großes Interesse.
0: Der Job, den du da machst jetzt, ne? Du hast mal gesagt, du wünschst dir eigentlich, deinen Job zu verlieren.
1: Ja.
0: Weil dann ja der Krieg vorbei ist.
1: Ja.
0: Für wie wahrscheinlich hältst du das und wann?
1: Gerade für sehr unwahrscheinlich, ehrlich gesagt.
0: Wenn du jetzt wieder rüberfährst, mit welchem Gefühl?
1: Es ist ganz komisch. Also wir sind an diesem ganz komischen Punkt, wo wir gerade die Stadt evakuieren, in der wir seit 3 Jahren alle leben.
0: Ja.
1: Also das ist nochmal so ein Kapitel, was gerade zu Ende geht, was natürlich einfach ein komisches Gefühl hinterlässt.
0: Ich meine, du bringst dich selbst ja auch in Gefahr, ne?
1: Ja.
0: Wie seid ihr darauf vorbereitet?
1: Alle möglichen Sachen, die man machen kann, um diese Gefahr zu verringern, die machen wir. Das heißt, wir fahren nur in gepanzerten Autos. Wir haben so Drohnenstörsender, Drohnendetektoren. Das heißt,
0: Also du versprichst auf jeden Fall und deine ganze Mannschaft, dass ihr Acht gebt auf euch. Ja, wenn du da jetzt wieder hinfährst. Wir haben euch da im Auge, Anna Elsbernd,
1: ja, versprochen,
0: die in der Ukraine ist, bei einem NGO und da hilft Menschen zu retten und Häuser zu evakuieren. Danke, dass du diese Zeit hattest, um von deiner wichtigen Arbeit zu erzählen. Danke für deine Kraft und liebe Grüße an deine Mitstreiter.
1: Danke.
0: Ja, alles Liebe für dich. Bis dann. Tschüss.
1: Tschüss.
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0: Need Your Love, One Republic. Gleich geht's weiter hier bei WDR 2. Wir sprechen über Liebe, die vorbeigeht. Man lebt zusammen, aber trotzdem zieht keiner aus. So macht das das Ehepaar Carpendale. Darüber sprechen wir gleich hier nach 10 und hören dazu Liebesmusik. Die waren das, haben wir im WDR 2 Musikmix. Ja, und natürlich hier Oberliebesmusiker Ryan Adams. Den haben wir auch noch. Hier bei uns bei WDR 2.
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13: Die Nachrichten mit Steffi Orbach. Guten Tag.
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14: Die Wähler in Sachsen-Anhalt haben es Ihnen in der Sprache des demokratischen Souveräns mit aller Klarheit mitgeteilt. Schwarz-Rot ist vorbei.
13: AfD-Parteichefin Weidel hat in der Generaldebatte im Bundestag nach dem Wahlsieg in Sachsen-Anhalt betont, dass die Menschen einen Politikwechsel wollen. Außerdem hat Weidel den Umgang der Bundesregierung im Ukraine-Russland-Krieg kritisiert. Bundeskanzler Merz sagte in seiner Rede, dass Deutschland weiterhin an der Seite der Ukraine stehe.
15: Wir unterstützen die Ukraine und wir werden sie weiter unterstützen, weil sie auch unsere Freiheit verteidigt, auch hier in der Mitte unseres europäischen Kontinents.
13: Außerdem kritisierte Merz die AfD, dass die Partei an der Seite Russlands stehe und die deutsche Freiheit nicht mit beschütze. Unterwegs schnell was Warmes essen und das am besten günstig. Das ist laut einer Umfrage des Handelsverbands gerade im Trend. Heiße Theken und Imbisse verkaufen so viel wie noch nie. Was genau verkauft wird, dazu Sarah Pradl.
16: Da geht es vor allem um Currywurst-Pommes von der Bude auf dem Parkplatz oder das Leberkäsebrötchen im Supermarkt. Damit wurden letztes Jahr mehr als 13 Milliarden Euro eingenommen. Das sind verglichen mit dem Vorjahr 7% mehr. In der Umfrage des Handelsverbands wurde auch geguckt, was sich die Leute unterwegs am liebsten holen. Vorne liegen da Frikadellen, belegte Brötchen und Schnitzel. Viele Läden haben sich auch schon auf den Trend eingestellt. Bei IKEA gibt es ja zum Beispiel schon lange Hotdogs hinter der Kasse. Aber auch in Rewe-Filialen gibt es immer öfter warmes Essen an einer Selbstbedienungstheke. Und auch andere Supermärkte setzen inzwischen oft auf Salatbars.
13: Und darauf gucken wir heute auch noch. Für Ferienwohnungen über Plattformen wie Airbnb soll es strengere Regeln geben. Die EU-Kommission stellt heute vor, wie Städte solche Kurzzeitvermietungen verbieten oder einschränken können. Israels Ministerpräsident Netanyahu wurde offenbar vor den Terrorangriffen der Hamas am 7. Oktober 2023 informiert. Eine israelische Zeitung schreibt, dass es mehrere Warnungen aus den Vereinigten Arabischen Emiraten gab. Wer ab Oktober mit der Bahn von NRW nach Berlin will, muss mehr Zeit einplanen, wenn der Zug über Hannover fährt. Weil dort gebaut wird, dauert die Fahrt fast 1,5 Stunden länger. In Köln haben gestern bis in den Abend tausende Menschen für die Demokratie demonstriert und gegen die AfD.
17: Ich finde, die Demokratie muss neue Wege finden, die Menschen zu erreichen. Das, was die letzten 50 Jahre passiert ist, funktioniert einfach nicht mehr.
18: Ich denke, die Demokratie müsste jetzt alle Altersgruppen besser erreichen, vor allem die Jungen. Ich glaube, da hat die AfD einiges erreicht, was andere Parteien nicht erreicht hat.
19: Die NSDAP wurde auch demokratisch gewählt und wir wissen ja, worauf das hinausgelaufen ist.
13: Ein Kölner Bündnis hatte nach dem Wahlsieg der Partei in Sachsen-Anhalt spontan zu der Demo aufgerufen. Es kamen deutlich mehr Menschen als erwartet. Das war WDR aktuell.
0: Danke, Claudi Barbonis aus unserer WDR 2 Wetterredaktion. Wind von oben, gute Laune, unten gute Laune.
20: Sturmfrisur, ja. Mal wieder. Also es ist ein windiger Tag heute bei uns im Westen. Erstmal noch trocken, am Nachmittag gibt es aber einige Schauer, vielleicht auch Gewitter, zwischendurch immer mal Sonne und weiterhin viel Wind. Temperaturen sind deutlich frischer als zuletzt. Brilon kommt auf gerade mal noch 17 Grad, in Bochum werden es 19 und in Münster und Kärnten 20. Morgen schon wieder 1 bis 2 Grad mehr.
0: Punkt.
20: Jo.
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0: A1 Euskirchen Richtung Köln zwischen Gleuel und Köln-Bocklemünd. Viertelstunde 7 Kilometer stockend. Die 3 Oberhausen Richtung Köln zwischen Kreuzhilden und Solingen 10 Minuten 5 Kilometer stockend. Die A44 Dortmund Richtung Kassel ist zwischen Büren und Kreuz-Willenberg-Haaren nach einem LKW-Unfall gesperrt. Das soll noch bis heute Mittag dauern, bis das alles wieder weg ist da. A44 Kassel Richtung Dortmund zwischen Kreuz-Werl und Unna-Ost 10 Minuten 5 Kilometer stockend. Und die A562 Abzweig Bonn zwischen Bonn-Bad Godesberg und Bonn-Rammer. 10 Minuten, 2 Kilometer Stau.
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0: Steffi fragt sich die ganze Zeit, wo sind eigentlich Remy und Demi? Sie ist so ruhig.
20: Die haben Gegenwind, die sind ja noch nicht da.
0: Remy und Demi haben Wind von vorne. Falls nicht, dann meldet euch. Dann seid ihr Remy und Demi zusammen, die Fantas in diesem Sinne. Guten Tag.

0: Schauen wir dir zwei. Komm, wir versuchen mal was. Lasst uns über die Emotion zueinander finden. Teilt mit, was ihr da erlebt habt, denn über 100.000 Herzchen haben sie bekommen bei Insta für ihr Filmchen dazu, dass sie kein Paar mehr sind. Es ist das Boulevardthema dieser Woche, dass sich Wayne und Annemarie Carpendale getrennt haben. Nach 13 Jahren Ehe, fast 20 Jahren Liebe. Mit einem ungewöhnlichen Insta-Post haben sie das mitgeteilt. Die beiden vertraut nebeneinander. Sie nimmt seine Hand, dazu der Text, der so einfließt. Wir sind glücklich, wir leben unter einem Dach. Wir sind Family, wir sind nicht mehr zusammen. Wir sind ein gutes Team. Trotz Trennung weiter zusammenleben. Geht das auf Dauer gut? Das ist ein Fall für Lisa Ortgies mit eigenem Podcast Lisas Paar-Shit, in dem es eben um Liebe, Sexualität, Beziehungen geht. Lisa, dein erster Gedanke bei sowas?
1: Ja, schön wär's. Also wenn das immer klappen würde. Man ist natürlich irgendwie inspiriert und denkt, oh, wäre das nicht toll, wenn man einfach die Kinder in den Mittelpunkt stellen können würde, weil das natürlich für die das Schönste ist, wenn das Elternpaar weiter zusammen wohnt, verfügbar ist, sich gut versteht, befreundet ist. Also das mal voran, das ist der Idealfall für alle Kinder und für alle Familien, wenn das geht. Das geht. Realität ist meistens eine andere.
0: Genau, denn das geht, glaube ich, nur dann, wenn es keine Verletzungen gegeben hat, oder?
1: Genau, meistens gibt es ein Ungleichgewicht. Es gibt jemanden, der noch mehr will, der noch nicht so weit ist. Trennungen laufen in sehr unterschiedlichen Phasen ab für beide Beteiligten. Meistens sind beide an einem ganz unterschiedlichen Punkt. Ne? Möchten noch retten, möchten nicht mehr retten, sind weit weg, sind nicht mehr solidarisch, sind noch loyal, sind schon bei einem anderen Partner. Das wechselt sich meist ab, verläuft in Wellen und dafür braucht es meistens auch erstmal einen klaren Cut, damit beide zu sich kommen können.
0: WDR-2-Hörerin Christiane hat von sich erzählt, es gibt verschiedene Gründe, warum man zusammenlebt.
2: Es ist natürlich praktisch, außerdem wollte keiner ausziehen, weder der eine noch der andere. Und wir sind ein gutes Team gewesen. Und dann ist es eigentlich traurig, alles zu verlassen. Wer verlässt? Ne? Es ist ja nicht nur den Partner, sondern auch alles, das ganze Umfeld.
0: Die Frage, wer soll denn gehen?
1: Ja, das muss man eigentlich meistens dann, wenn eine Scheidung ansteht, auch wenn es hart auf hart kommt, tatsächlich ein Gericht entscheiden lassen. Dass es nicht so weit kommt, spricht dafür, dass man aber offen darüber redet, erstmal wollen wir das hier auseinander dividieren, weil davon muss ich auch warnen. Es gibt auch rechtliches Framing. Also wenn ich Bett und Tisch nicht trenne, bin ich offiziell fürs Gesetz nicht getrennt. Dann muss das Trennungsjahr danach noch beginnen. Ne? Und ich versuche mal mir vorzustellen, dass man so eine Linie quer durch die Wohnung zieht und da Bett und Küche und so trennt. Das ist faktisch unmöglich bei den meisten. Und wenn ich mal einmal so einen soziokulturellen Trend aufgreifen darf, was jetzt zunimmt, weil die Wohnungsnot so groß ist, dass die Leute unfreiwillig zusammenbleiben, mit allen Folgen für die eigene mentale Gesundheit, sage ich mal, weil man braucht einen Cut und mit allen Folgen für Anspannung und Streit und Ärger in der Familie, die dann eher zu Lasten der Kinder fällt.
0: Also ich höre aus dir raus, es ist eine Übergangslösung, zusammenzubleiben.
1: Genau, genau. Also es ist schön gemalt. Ich wünsche denen alles Gute. Es sieht sehr entspannt aus. Ob das in 2 Jahren noch so ist, wage ich zu bezweifeln.
0: Ja, ich mache da auch einen Daumen hoch. Weiter unter einem Dach leben, trotz Trennung. Vielleicht habt ihr Erfahrungen, Erkenntnisse, Ratschläge. Wir hatten den Input von Lisa Ortgies. Lisas Partshit ist ihr Podcast zu Beziehungsthemen aller Art. Gibt es in ARD Sounds. Mit Sicherheit auch dazu, liebe Lisa. Und wenn nicht, ab jetzt bald.
1: Klar, Trennung machen wir auch.
0: Trennung machen wir auch. Ganz lieben Dank für dich. Alles Liebe.
1: Danke dir.
0: Tschüss. Dir auch. Tschüss.

0: Ich tue das auch for you hier. Gute Nachricht. Auf der seit Mitternacht gesperrten A44 Dortmund Richtung Kassel ist jetzt zwischen Büren und Kreuz Willenberg-Haaren wieder ein Fahrstreifen frei. Hey ho.
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1: Direkt aus dem Studio Dortmund mit Stefan Erdmann. Schönen guten Tag. Die meisten von uns haben sich schon mal über andere Autofahrer aufgeregt. Manche haben auch schon an der roten Ampel mit dem Fahrer aus dem Nachbarauto heftig diskutiert. Ein 20-Jähriger hat in so einer Situation gestern Abend in Hagen aber einen echten Schrecken gekriegt. Der Autofahrer neben ihm hat ihn nämlich mit einer Waffe bedroht. Zumindest sah die wohl ziemlich echt aus. Dazu hat ihn der Mann auch noch beleidigt und dann ist er weggefahren. Der 20-Jährige hat die Polizei gerufen. Die hat den anderen Fahrer dann auch schnell gefunden. Der ist auch 20 und gegen ihn ermittelt jetzt die Polizei. Und wir bleiben in Hagen. Seit 2 Jahren steht die St. Elisabeth-Kirche da, ja quasi oben ohne da. Damals hat ein Tornado das tonnenschwere Dach des Kirchturms angehoben und einfach weggeschleudert. Und jetzt wird ein neues Dach gebaut. Wieso das genauso aussehen muss wie sein Vorgänger, erklärt Architekt Wolfgang Lang.
2: Mit dem Hintergrund,

0: aufgeht, bleibt mehr Zeit für die persönliche Betreuung der Patienten. Mehr als 200 Mitarbeiter haben die Fortbildung inzwischen gemacht. Für dieses Projekt bekommt die KVWL aus Dortmund heute den Gesundheitspreis NRW. Das Wetter hat jetzt Claudia Barbonus.
1: Es ist frisch und windig heute im Ruhrgebiet mit Sonne und Wolken und vor allem heute Nachmittag auch einigen Schauern oder Gewittern bei höchstens 17 bis 20 Grad. Bis zum Wochenende dann wieder überwiegend trocken mit oft sonnigem Spätsommerwetter bis 21 Grad.
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3: Und da haben wir die A3 Oberhausen Richtung Köln zwischen Kreuzhilden und Solingen 3 Kilometer. Die 4 Aachen Richtung Köln zwischen Kreuz Köln West und Köln Klettenberg 4 Kilometer stockend. Die 4 Olpe Richtung Aachen zwischen Kreuz Köln Ost und Kreuz Köln Süd 4 Kilometer stockend. Die 59 Köln Richtung Bonn zwischen Köln Lind und Troisdorf 10 Minuten 3 Kilometer. Die A562 Abzweig Bonn zwischen Bonn-Bad Godesberg und Bonn-Ramersdorf, Viertelstunde 2 Kilometer. Noch mehr Staus und all sowas. 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
3: So, und wir gerade so einen riesen Sermon, einen Aufsatz mal eben gelesen. Da geht es um Berufspendelei. Da steht drin, bundesweit hat die Zahl der Berufspendler zugenommen. Nach Düsseldorf, Wuppertal und Neuss fahren aber jetzt weniger zum Arbeiten. Da reden wir dann von 1000 insgesamt. Mehr hingegen fahren jeden Tag nach Münster, nach Köln und nach Essen. Durchschnittlich ist ein Weg zur Arbeit. Was glaubt ihr, wie lang? 17,3 Kilometer. Letztes Jahr waren es 100 Meter weniger. Ne? Parkplatz suchen ist wahrscheinlich die Ursache. Schönen guten Morgen.

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0: Wanted, Dead or Alive, Bon Jovi. Also, es ist ja so, der BVB hat gestern Abend gewonnen in der Champions League. Da müsste unser Ur-Dortmunder Fritz eigentlich gute Laune haben, hat er aber nicht.
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2: Mal kurz mal eben folgender, völlig aus der Luft gegriffener Vergleich. Die AfD hat in Sachsen-Anhalt wesentlich besser abgeschnitten als die deutschen Schüler bei der neuesten PISA-Studie. Ja, wie gesagt, komplett bescheuerter Vergleich. Was hat er denn genommen? Das hat ja überhaupt nichts miteinander zu tun. Ja, ja, ist schon recht. Aber ich will doch wenigstens kurz erklären, wieso diese Verwirrung, also wie ich überhaupt drauf kam. Ich kam überhaupt nur drauf, weil ich durcheinander kam. Und zwar beim Studium der aktuellen Nachrichten zum Wahl- und zum PISA-Ergebnis. Weil ja beide Resultate in den Rang von historischen Ereignissen erhoben wurden. Historisch, weil das eine so schlecht ausgegangen ist wie nie und das andere so erfolgreich wie nie. Also das eine für die einen und das andere für die anderen. Ich will mich da rein inhaltlich auch gar nicht weiter wichtig machen. Ich darf keine große Klappe haben. Ich hätte bei einer PISA-Studie auch keine Siegerurkunde bekommen. Und beim Thema Wählen, boah, wie oft ich mich schon verwählt habe. Meine Güte, von rechts wegen müsste ich eigentlich mal 2-3 Wahlen lang aussetzen. Aber lassen wir das. Kurzum, ich bin in beiden Sachgebieten kein Experte. Und wie die meisten von uns doch darauf angewiesen, was die Fachleute zu den Themen so sagen. Aber als ich mir diese Spezialistenexpertisen nämlich unsortiert hintereinander ins Gemüt gesaugt, also so binge-mäßig reingezogen habe, da hatte ich plötzlich einen, so eine Art Überblickverlust. Da hieß es nämlich zum Beispiel, ich zitiere, Texte werden nicht mehr richtig gelesen, nur hastig überflogen. Grafiken werden falsch gedeutet. Es gehen genau jene Fähigkeiten zurück, die immer wichtiger werden. Informationen kritisch hinterfragen und Zusammenhänge erkennen. Aha, dachte ich, so. Und dann kommen also solche Wahlergebnisse zustande? Nee, falsch, ganz falsch. Dann kommen solche PISA-Zensuren raus. Ja, komplett war die Verwirrung dann, als ich las, dass die ehemalige Bundeskanzlerin Angela Merkel ganz schockiert darüber sei, dass Fakten bei vielen Bürgern keinen hohen Stellenwert mehr hätten und stattdessen auf Gefühle referiert werde. Ja. Vom Gefühl her würde ich aber sagen, dass Frau Merkel jetzt nicht so über die schlechten Schüler entsetzt war, sondern über die, die angeblich schon ausgelernt haben.

0: Walk Me Home Pink. Heute ist runder Geburtstag. Ja, da können alle mit. Die Biene Maier wird 50. Kümmern wir uns in einer Stunde groß drum im Stichtag und machen vorher gerne eine Challenge. Zu Maja gehört ja Willi und ich weiß, dass es viele gibt im Westen, die den Willi nachmachen können. Hier der Willi.
1: Du heißt Willi?
2: Ja, ich bin der Willi.
1: Warum sprichst du denn so komisch?
2: Das ist der Stimmbruch. Ich bin doch schon 2 Jahre.
0: Aha, die Willi Voice Challenge, die machen wir. Wer kann den Willi aus Biene Maja nachmachen? Sprachprobe bitte an 0221 567 9222 oder über ARD Sounds und der Gewinner kriegt einen Bienenstich.
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Wir sind immer noch in der Willy Voice Challenge. Wer Willy nachmachen kann. Kann sich melden. Biene Maja wird nämlich 50 und wir suchen den besten Willi-Imitator und hören dabei. Rihanna in der nächsten Stunde hier bei WDR 2 im WDR 2 Musik.

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11: Die Nachrichten mit Steffi Orbach. Guten Tag.
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12: Aufstehen, Fehler vergeben und Zukunft gestalten für Deutschland. 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
11: Bundeskanzler Merz hat bei der Generaldebatte im Bundestag den Kurs der AfD kritisiert. Merz bezeichnete die Partei als destruktive Kraft. Zuvor hatte AfD-Chefin Weidel gesprochen und gesagt, dass die Zeit von Schwarz-Rot vorbei sei. Anne-Kathrin Mellmann, WDR Berlin.
13: Die Wähler der SPD seien inzwischen ihre Wähler. Die CDU in Sachsen-Anhalt pulverisiert. Ein Schwerpunkt ihrer Rede war das Thema Migration. Weidel forderte eine schärfere Abschiebepolitik. Bundeskanzler Friedrich Merz sagte zu Beginn seiner Rede, die AfD könne vor Kraft kaum laufen, habe ihr Wahlziel in Sachsen-Anhalt jedoch verfehlt und keine absolute Mehrheit erreicht. 56% der Menschen hätten nicht AfD gewählt.
11: Das Feuer im Naturschutzgebiet Hohes Venn ist nach 20 Tagen noch immer nicht gelöscht. In dem Moorgebiet in Belgien sind täglich noch bis zu 80 Feuerwehrleute im Einsatz.
14: Es ist nicht alles vorbei. Wir sind immer noch in den Nachlöscharbeiten. Also das Feuer ist nicht aus. Wir suchen immer noch Hitzepunkte. Wir gehen punktuell ins Feld und holen da die Glutnester, löschen die punktuell ab, sei es aus der Luftunterstützung, sei es zu Fuß mit den Kollegen, die im Feld sind. Und das wird noch dauern.
11: Wie lange der Einsatz noch dauert, kann die Feuerwehr in Belgien noch nicht sagen. Der Einsatz auf deutscher Seite des Hohen Venn ist schon länger vorbei. In Nordrhein-Westfalen ist die Zahl der Kinder, die im Straßenverkehr verunglücken, gestiegen. Im vergangenen Jahr waren es pro Tag im Schnitt 20 Kinder und Jugendliche, insgesamt fast 7200. Das sind über 1000 mehr als noch vor 10 Jahren. 12 Kinder kamen laut Statistischem Landesamt ums Leben, fast 660 wurden schwer verletzt, die anderen leicht. Und das ist heute auch noch wichtig. Bundeskanzler Merz sagt, dass die Energieversorgung für den Winter gesichert ist. Die Regierung habe den Füllstand der Speicher im Blick. Der liegt zurzeit mit 54% auf einem verhältnismäßig niedrigen Niveau. In Großbritannien sorgt eine technische Störung bei der Flugsicherung weiter für Probleme. Laut einem Flugdatenportal sind heute Morgen schon knapp 250 Flüge ausgefallen, vor allem am Londoner Flughafen Heathrow. Ein Forscher der Firma Anthropic hat eine drastische Warnung zum Thema KI ausgesprochen. Der 27-jährige Brite sagte dem Wall Street Journal, die KI könnte schon im nächsten Jahr die Fähigkeiten von Menschen übertreffen und außer Kontrolle geraten. Ein Team der Uniklinik Münster hat den NRW-Gesundheitspreis verliehen bekommen. Die Mediziner dort haben eine spezielle 3D-Brille entwickelt. Die können zum Beispiel Krebspatienten aufsetzen und dadurch selbst genau erkennen, wo der Tumor im eigenen Körper sitzt. Die Mediziner können den Patienten so auch einfacher erklären, wie sie operieren werden. Ein weiterer Gesundheitspreis geht nach Herford an einen Pflegedienst, der die häusliche Pflege mit Hilfe von Telemedizin optimiert hat. Insgesamt bekommen 4 Projekte den Gesundheitspreis NRW. Das war WDR aktuell.
15: Dankeschön. Und da ist Claudi Barbie Bonus. Sie sagt mal eben Wind von vorne.
16: Ja. Oder Wind von hinten, wenn man sich dreht. Dann sieht man aber nichts mehr. Also ein windiger Tag heute bei uns im Westen. Sonne und Wolken. Und am Nachmittag auch wieder vermehrt Schauer. Einzelne Gewitter können auch dabei sein. Werden wie immer bei Schauern und Gewittern nicht alle treffen. Einige aber schon. Temperaturen dazu in Attendorn heute bis 17 Grad, in Dortmund bis 19 und in Bonn bis 20. Und morgen und auch übermorgen dann wieder wirklich sehr gefälliges Spätsommerwetter. Grad wärmer und mit Sonne und meistens trocken.
15: So, jetzt ich.
16: Ja.
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15: A4 Richtung Aachen zwischen Kreuzköln-Ost und Kreuzköln-Süd. 10 Minuten, 4 Kilometer stockend. Die 59 Köln Richtung Bonn zwischen Köln-Lind und Troisdorf. 10 Minuten, 3 Kilometer. Und das war's dann auch schon alles.
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15: Mhm. Einen schönen guten Vormittag zusammen. Die Biene Maya wird heute 50. Wir suchen die, die Willi-Stimme imitieren können, freuen uns aber auch über andere Dinge. Komm mal eben hier rum oder ja. Guck mal eben. WDR2-Hörer Frank aus Solingen hat ein Foto geschickt, der hat ein Biene-Maja-Tattoo. Eine lachende Biene-Maja fliegt mit so einem Glitzer-Dings in der Hand da rum. Aber was ist das? Wo hat er das drauf tätowiert?
17: Ich glaube, es sei sein Arm.
15: Das hoffe ich auch.

Und jetzt im WDR 2 Musikmix. I love this feeling. 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Martin Garrix und Ed Sheeran. 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

0: Red Hot Chili Peppers. Liebe Teenager, Eltern, es gibt analoges Lesefutter.
1: 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Lilly liest.
0: Diesmal hat Lilly ein Jugendbuch gefunden, das heißt Palastplatte. Und das ist ein Coming-of-Age-Roman. Ne, muss ich nachgucken, was ist das für ein Roman? So werden die genannt, in denen das Erwachsenwerden der jungen Hauptfigur beschrieben wird. Es ist eine Liebesgeschichte, es geht aber auch um ja, so psychische Probleme, was alles so los ist im Kopf und das alles mit Sommergefühlen. Unserer Lilly hat es gefallen, sie ist 17, fand super. Erzähl mal.
2: In dem Buch folgen wir der Protagonistin Henry und ihrer Freundin Mo. Am Anfang des Buches ist Henry 12 und sie fängt an, seltsame Dinge im Verhalten ihres Vaters zu bemerken. Also er sitzt manchmal nachts einfach auf dem Sofa und starrt ins Nichts, lässt sich nicht ansprechen oder verwüstet den Schrebergarten, den sie haben. Sie und Mo fangen an zu überlegen, dass ihr Vater vielleicht von einem Geist besessen ist. Die beiden lieben nämlich Gruselgeschichten. Also die Mutter versucht natürlich irgendwie damit klarzukommen, aber ist halt schwierig, so deinem 12-jährigen Kind zu erklären, dass dein Vater mentale Krankheiten hat und in die Klinik muss. Am Anfang des Buches verbringen sie den Sommer zusammen im Schwimmbad, weil sie beide die einzigen Familien sind, die nicht wegfahren. Henry geht schwimmen und Mo sitzt auf der Picknickdecke und liest. Und Henry verliebt sich auch in Mo. Und Mo verliebt sich dann auch in Henry natürlich und die beiden haben eine sehr niedliche Beziehung. Ich fand das Buch super, ich fand die Spannung darin gut. Also man denkt wirklich, alle zwei Kapitel denkt man so, hä, was ist denn jetzt schon wieder los? Also es war super, auch toll geschrieben. Man kennt das doch manchmal, man liest und du bist in diesem Moment, weil es einfach so beschrieben ist auf eine Art, die man fühlt. Es sind nicht einfach nur Worte, es hat sich so echt angefühlt, das Buch.
0: Dann ist das Buch irgendwann aus und dann denkst du, ich bin aus einer Welt geflogen. Es war doch so schön, ich möchte da wieder hin. Ganz lieben Dank, Lilly, dass du uns erzählt hast von Palastplatte. Ein Buch für Jugendliche ab 16 und wenn Erwachsene es lesen, werden sie auch keinen Schaden nehmen. WDR2.de, da findet ihr alle Bücher, die wir da vorgestellt haben.

0: Das war der Burner. 2003, Raymond Star, WDR 2. Biene Maier wird heute 50. Wir machen gerade die Willis Voice Challenge, sammeln die Sprachnachrichten, die von euch kommen. Ihr könnt gerne noch mitmachen. WDR 2-Hörer Frank hat ein Foto geschickt, dass er eine Tätowierung hat. Mit der Biene Maya drauf. Seit 6 Jahren hat er die, schreibt er. Und das ist eine bunte Biene Maya und die lacht und die ist fröhlich. Und er sagt, deshalb bin ich mit groß geworden und darum habe ich sie in meinem Herzen und darum habe ich sie mir tätowiert. Und er schreibt dazu, ich komme aus Neuss und seit fast einem Jahr bin ich mit meiner Frau aus beruflichen Gründen auf Sylt. Da sind Fragen offen, lieber Frank. Was macht ihr auf Sylt? Können wir euch besuchen kommen? Braucht ihr Hilfe?
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1: Direkt aus dem Studio Dortmund mit Stefan Erdmann. Schönen guten Tag. Ein Behandlungsgespräch führen und eine künstliche Intelligenz hilft dann dabei, anschließend die wichtigsten Informationen für die Patientenakte aufzuschreiben. Wie das funktionieren kann, lernen Mitarbeiter aus Arztpraxen bei der Kassenärztlichen Vereinigung Westfalen-Lippe in Dortmund. Seit 3 Jahren bildet die KVWL Personal für den Einsatz digitaler Hilfen aus, zum Beispiel die Mitarbeiter am Empfang oder in der Verwaltung. Und die Idee dahinter ist, wenn weniger Zeit für Verwaltungsaufgaben draufgeht, dann bleibt mehr Zeit für die persönliche Betreuung der Patienten. Mehr als 200 Mitarbeiter haben die Fortbildung inzwischen gemacht. Und für dieses Projekt bekommt die KVWL aus Dortmund heute den Gesundheitspreis NRW. Die meisten von uns haben sich schon mal über andere Autofahrer aufgeregt. Manche haben vielleicht auch an der roten Ampel schon mit dem Fahrer aus dem Nachbarauto diskutiert. Ein 20-Jähriger war gestern in so einer Situation, gestern Abend in Hagen. Der hat aber einen echten Schrecken gekriegt. Der Autofahrer neben ihm hat nämlich mit einer Waffe auf ihn gezielt und ihn bedroht. Zumindest sah die wohl auch ziemlich echt aus. Dazu hat ihn der Mann dann auch noch beleidigt. Dann ist er weggefahren und der 20-Jährige hat die Polizei gerufen. Die hat den anderen Fahrer dann auch schnell gefunden. Der ist auch 20 und gegen ihn ermittelt jetzt die Polizei. Und wir bleiben in Hagen. Seit 2 Jahren steht die St. Elisabeth-Kirche da, quasi oben ohne da. Damals hat ein Tornado das tonnenschwere Dach des Kirchturms angehoben und weggeschleudert. Jetzt wird ein neues Dach gebaut. Wieso das genauso aussehen muss wie sein Vorgänger, hat uns Architekt Wolfgang Lang gesagt.
2: Das alte Dach hatte auch eine Kupferdeckung und aufgrund des Denkmalschutzes, der hier besteht, sind wir verpflichtet, das neue Dach auch wieder mit Kupfer zu decken.
1: In gut 6 Wochen soll das neue Kirchturmdach auf der St. Elisabeth-Kirche in Hagen dann fertig sein. Jetzt der Blick aufs Wetter mit Claudia Barbono aus unserer WDR-Wetterredaktion.
3: Es ist frisch und windig heute im Ruhrgebiet mit Sonne und Wolken und vor allem heute Nachmittag auch einigen Schauern oder Gewittern bei höchstens 17 bis 20 Grad. Bis zum Wochenende dann wieder überwiegend trocken mit oft sonnigem Spätsommerwetter bis 21 Grad.
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4: A3 Oberhausen Richtung Köln zwischen Kreuz Hilden und Solingen 3 Kilometer. Die A4 Köln Richtung Herlen-Aachen ist zwischen Kreuz Köln-Gremberg und Köln-Polden nach einem Unfall gesperrt. 3 Kilometer Stau und lange Wartezeit schon ab Heumar. Die 44 Kassel Richtung Dortmund zwischen Lichtenau und Kreuz Willenberg-Haaren 10 Minuten 6 Kilometer. Und die A559 Köln-Porz Richtung Köln-Gremberg zwischen Dreieck Köln-Porz und Kreuz Köln-Gremberg. Bustattenbrett 10 Minuten 3 Kilometer Stau nach dem Unfall auf der A4.
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4: Hallo! Ein kleiner Zwischenstand in unserer Willi Voice Challenge. Biene Meier wird 50. Wer ist der beste Willi-Imitator? Stefan ist im Rennen.
5: Alles Liebe und Gute zum 50-Jährigen für Maya und für Willi. Und mein Willi sagt immer, kerb ich immer, Maya.
4: Dann ist aber auch noch Burkhard im Rennen.
6: Hallo, hier ist der Willi, der sich hier, glaube ich, aber gerade voll zum Horst macht. Schöne Grüße.
4: Das macht schon wieder Spaß mit euch. Ihr könnt noch mitmachen.

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0: Michael Jackson, der Earth Song. Seit 50 Jahren gibt es dieses Lied, können wir alle mitsingen.
1: Und diese Biene, die ich meine, nennt sich Maya.
0: Karel Gott singt es. So lange ist das schon her, 50 Jahre.
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0: Damals lief die Serie zum ersten Mal im Fernsehen bei uns in Deutschland. Und seitdem wissen wir alle, wo das Ganze spielte, nämlich auf der grünen Wiese.
3: In einem unbekannten Land vor gar nicht allzu langer Zeit schlüpft eine kleine Biene mit großen Kulleraugen aus der Wabe.
4: Ich bin froh, dass ich hier rauskomme. Es war sehr eng.
5: Es ist deine Schuld. Die anderen sind schon längst draußen. Warum bist du denn nicht früher rausgekommen, Kind?
4: Weil ich gerade von Schönes geträumt habe.
5: Was sagst du da? Eine Biene, die träumt? Na sowas.
3: Die Maya aus dem Fernsehen ist nicht nur neugierig, freiheitsliebend und traut sich was, sie ist auch aufmüpfig und hält sich nicht immer an Regeln. Damit verkörpert sie den antiautoritären Zeitgeist der 70er Jahre. Waldemar Bonsels, der Erfinder der kleinen Biene, wäre von der Zeichentrickserie vermutlich entsetzt gewesen. Schließlich hat der Schriftsteller 1935 sogar den großen Walt Disney abblitzen lassen, berichtet seine Ehefrau Rosemarie.
6: Wir waren ein Jahr in Amerika. Und Disney kam sofort und wollte die Maya haben. Aber mein Mann gab es ihm nicht, weil er nicht wollte, dass es so lächerlich gemacht wird. So à la Mickey Mouse.
3: Am Anfang allerdings hatte Waldemar Bonsels, überzeugter Antisemit, Schwierigkeiten, überhaupt jemanden zu finden, der seine Geschichte druckt. 72 Verlage lehnen seinen Roman ab. Insekten, die sprechen? Lächerlich.
4: Na, das fängt ja gut an.
3: Als das Buch 1912 dann endlich doch erscheint, wird es zum Bestseller. Maya, die ihr Volk heldenhaft gegen die Hornissen verteidigt und bereit ist, sich aufzuopfern, das passt zum Hurra-Patriotismus jener Zeit.
6: Dann kam der Erste Weltkrieg und da ging sie gleich wie verrückt. Und es war auch ein Taschenbuch für an der Front und so ging es bei den Soldaten besser noch als an der Heimat.
3: In den 50er und 60er Jahren wird es stiller um die fröhliche Wuchtbrumme. Doch dann beauftragt das ZDF ein Trickfilmstudio in Japan, die Geschichte fürs Fernsehen zu produzieren. So wie zuvor Vicky und die starken Männer und später Heidi. Auch Biene Maya wird ein Riesenerfolg. Wenn der Titelsong erklingt, gesungen von Karel Gott, hocken Millionen Kinder vor den Fernsehgeräten.
1: Und diese Biene.
3: Zwei Staffeln mit insgesamt 104 Folgen werden ausgestrahlt. Mit Waldemar Bonsels Roman hat die TV-Serie allerdings nicht mehr viel zu tun, sagt der Literaturwissenschaftler Sven Hanuschek. So kommen nun viele neue Figuren hinzu.
7: Ich bin ein Grashüpfer und heiße Flip. Hoffentlich gefalle ich euch.
8: Nicht so schnell, ich komme nicht mit.
9: Die wichtigste Erfindung dieser Produktion der 70er Jahre ist einfach die Figur Willi. Diese träge, nörgelige, ängstliche Biene, die eigentlich nur schlafen und fressen im Sinn hat.
3: Übrigens, als der kleine Junge, der den Willi sprechen sollte, bei der Probe mit der Redakteurin kein Wort herausbekommt, springt kurzerhand der Regisseur Eberhard Storeck ein.
4: Du heißt Willi?
7: Ja, ich bin der Willi.
4: Warum sprichst du denn so komisch?
7: Das ist der Stimmbruch, ich bin doch schon 2 Jahre.
3: Eine normale Honigbiene wird 4 bis 6 Wochen alt. Die Biene Maya hingegen ist viel, viel älter. Am 9. September 1976 schwirrte sie erstmals im deutschen Fernsehen über die Mattscheibe. Das war heute vor 50 Jahren.
0: Maya, erzähle uns von dir. Danke, Michael Kruse, dass du das gemacht hast über den Start der Fernsehserie Biene Maya vor 50 Jahren. Könnt ihr euch nochmal anhören bei wdr2.de. Und hier sind Glocken.

0: Also Biene Maja wird heute 50, haben wir gerade gehört, im Stichtag. Und damit ja auch ihr Kumpel Willi, die dicke Biene, die irgendwie immer die Augen auf 7:30 hängen hat. Wir suchen den besten Willi-Imitator im Westen. Der kriegt von uns einen Bienenstich. Und die Jury hat entschieden, es ist der Peter aus dem Sauerland. Peter, lass uns deinen Willi hören.
1: Hallo Steffi, hier ist der Willi. Ich habe eine Freundin, die ist die Maja. Und der Flipper, die Frau Cassandra, die mag ich gar nicht. Und ich liebe Ostern im Schnee.
0: Ach, du bist es, Peter. Wir kümmern uns irgendwie um den Bienenstich, den du gewonnen hast. Ich ruf dich an.
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2: Westen.
0: Aber sowas von.

0: Rock you like a hurricane, die Scorpions. Da habe gerade meinen von Grund auf anständigen Redakteur gefragt, was das eigentlich auf Deutsch heißt. Rock you like a hurricane. Er meinte, es sei sinnbildlich zu verstehen. Hilft uns dort weiter. Gleich nach 12. Sind wir in einer guten Stunde? Wir kümmern uns um Basketball. Unsere Frauen sind ja im Viertelfinale bei der WM. Ja, der Hurricane, da ist er immer noch. Und weiter geht's dann mit Temple City, haben wir im WDR 2 Musikmix. Und Musik zum laut aufdrehen. Like a Prayer, ein 80er von Madonna. Hier bei uns bei WDR 2, beim Hurricane Radio.
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10: Die Nachrichten mit Steffi Orbach. Guten Tag.
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10: Immer mehr Städte in NRW haben in den letzten Wochen die Reißleine gezogen, weil sie zu viele Ausgaben haben. Jetzt haben auch Siegen und Münster eine Haushaltssperre verhängt, so wie auch schon Mönchengladbach, Monheim, Krefeld und Bonn. Uli Spinnrad erklärt, was so eine Haushaltssperre bedeutet.
11: Die Kommunen haben gerade einfach nicht mehr genug Geld in der Kasse für die Ausgaben, die für das Jahr noch geplant waren. Deshalb werden zum Beispiel keine neuen Stellen mehr besetzt, die Reparatur von Straßen verschoben oder auch Förderungen von Kulturprojekten oder Jugendtreffs vorerst gestoppt. Jede nicht unbedingt nötige Ausgabe muss einzeln genehmigt werden. Die Städte sagen, dass ihre Kosten in den letzten Jahren extrem gestiegen sind, unter anderem fürs Personal. Und deshalb fordern sie auch jetzt wieder mehr finanzielle Unterstützung vom Land und vom Bund. Und aktuelle Studien bestätigen, dass es den NRW-Kommunen finanziell so schlecht geht wie schon lange nicht mehr.
10: Im vergangenen Jahr sind mehr Kinder und Jugendliche im Straßenverkehr verunglückt als im Jahr davor. Laut Statistischem Landesamt waren es 2025 etwa 7.200 Kinder, vorher 600 weniger. Naila Doss zu den Ursachen.
12: Die meisten Unfälle hatten Kinder und Jugendliche unter 15 Jahren mit dem Fahrrad. Da waren es rund ein Drittel. Etwas weniger als ein Drittel saßen bei einem Unfall mit im Auto und nicht ganz so viele waren zu Fuß unterwegs, ein paar auch auf E-Scootern. Vor 10 Jahren sind noch deutlich weniger Kinder und Jugendliche bei Unfällen verunglückt, fast 20% weniger. In ganz Deutschland sind im vergangenen Jahr fast 30.000 Kinder und Jugendliche im Straßenverkehr verunglückt.
10: In Norwegen beginnt das Staatsbegräbnis von König Harald. Gerade setzt sich in Oslo der Trauerzug in Bewegung. Tausende Menschen haben sich an den Absperrungen versammelt. In der Innenstadt von Oslo dürfen gerade keine Autos fahren, auch E-Scooter nicht. Aus Deutschland ist Bundespräsident Steinmeier angereist. Und das ist heute auch noch wichtig. Im Bundestag geht es bei der Generaldebatte gerade noch mal um die Landtagswahl in Sachsen-Anhalt. AfD-Bundeschefin Weidel sagte, die Zeit von Schwarz-Rot sei vorbei. Bundeskanzler Merkel sagte, die AfD sei destruktiv. Für Ferienwohnungen über Plattformen wie Airbnb soll es strengere Regeln geben. Die EU-Kommission stellt heute vor, wie Städte solche Kurzzeitvermietungen verbieten oder einschränken könnten. Wer heute mit der Bahn in die Niederlande will, muss sich auf Probleme einstellen. Dort wird landesweit bei der Bahn gestreikt. Regionalzüge fahren nur bis zur Grenze. Manche Fernzüge in die Niederlande fallen aus. Seit 2 Jahren steht die St. Elisabeth-Kirche in Hagen oben ohne da. Damals hatte ein Tornado das tonnenschwere Dach des Kirchturms angehoben und weggeschleudert. Jetzt wird ein neues Dach gebaut. Dachdecker Lukas Schuler ist sich sicher, dass es diesmal hält.
13: Dadurch, dass der Dachstuhl weggeflogen ist, wird er diesmal entsprechend besser verankert. Also wir bohren durch die Betondecke durch und kontern von unten die Gewindestange nochmal mit großen Platten. Dadurch sollte er auf jeden Fall halten.
10: In 6 Wochen soll das neue Kupferdach auf der St. Elisabeth-Kirche in Hagen fertig sein. Obendrauf wird ein neues Kreuz montiert, das mit LED-Lichtern ausgestattet ist. Das war WDR aktuell.
0: Dankeschön. Braucht Elisabeth in Hagen überhaupt ein neues Dach? Lasi Hasig mit, was das Wetter angeht.
14: Ja, also man würde ohne Dach zwar nicht untergehen, aber man will ja auch nicht nass werden. Kein Wasser auf der Kleidung. Dafür ist das Dach heute gut, denn wir haben momentan wirklich so ganz vereinzelt ein paar kleine Scheuerchen, möchte ich sagen. Die werden aber im Laufe des Nachmittags mehr. Es gibt aber auch trockene Phasen mit Sonne und Wolken im Wechsel. Und der Wind, der weht stark böig. Die Temperaturen erreichen heute in Olpe 17, in Paderborn 19 und Heinsberg 20 Grad. Morgen und übermorgen, da gibt es dann wieder freundlicheres Wetter bei bis zu 23 Grad.
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0: A3 Oberhausen Richtung Köln zwischen Duisburg-Wedau und Kreuzratingen Ost 10 Minuten, 3 Kilometer. Die 4 Köln Richtung Aachen zwischen Dreieck Holmer und Kreuz Gramberg 20 Minuten, 4 Kilometer. Die 52 Düsseldorf Richtung Essen zwischen Essen Süd und Dreieck Essen Ost 10 Minuten, 2 Kilometer. Die A61 Koblenz Richtung Mönchengladbach zwischen Dreieck Erftal und Thürnich 10 Minuten 4 Kilometer und die 448 Südumfahrung Bochum zwischen Wittenannen und Wittenstockum 20 Minuten 2 Kilometer Stau.
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0: Einen schönen guten Tag zusammen. Wir haben ja den Willi Voice Contest abgeschlossen. Peter vom Sauerland hat gewonnen. Jetzt kommt aber Lasi Hasig mit und möchte auch noch beim Willi Contest mitmachen.
14: Ja, hätte ich gerne mitgemacht.
0: Ja, das war wieder völlig falsch verstanden.
14: Wieso denn? Willi Becher oder
0: ja,
14: nicht?
0: Er wollte, genau, er wollte den Willi Becher trinken. Das machen wir ein andermal. Aber da hast du schon gewonnen.
14: Yay!

0: Like a Prayer. Madonna. Wir sind in der guten Stunde und in der guten Stunde haben wir gute Nachrichten, die uns ja immer freuen. Die deutschen Basketballerinnen haben zum ersten Mal seit der Wiedervereinigung ein WM-Viertelfinale erreicht in Berlin. Da haben die Damen gewonnen gegen Südkorea. Morgen geht's weiter nach Belgien.
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0: Und dass sie das gerockt haben, das können sie noch gar nicht fassen.
2: Unglaublich. Also ich glaube, ich habe es noch gar nicht richtig realisiert. Es war das Ziel von Anfang an, aber dass es jetzt war, es ist richtig cool.
0: Und da haben wir gemerkt, Frauen, Mädchen, Basketball, das kommt oft zu kurz bei uns. Wir gehen da jetzt ran. Denn in Essen, bei uns im Westen, gibt es die ETB Meiners, den großen Basketballverein. 300 Mitglieder mit Mädchen, Herbstferien, Trainingscamp, das von Tim Bree organisiert wird. Hi Tim.
3: Hallo.
0: Mal, wie sehr beobachtet ihr die Erfolge unserer Basketballerinnen da gerade bei der WM?
3: Ja, natürlich sind die gerade sehr sichtbar. Dadurch, dass die WM in Deutschland stattfindet, wir mit Sonja Greinacher, auch eine ehemalige Nationalspielerin, Olympiasiegerin, mit einbinden können in den Mädchencamp, die ursprünglich aus Essen kommen, ist das natürlich auch ein Vorbild, jo, wo gerade unsere Mädchen durchaus hingucken und die WM spannend verfolgen.
0: Welche Rolle spielen die Mädchen bei euch beim Sport?
3: Immer eine größere. Also wir haben letztes Jahr wieder angefangen, Mädchenmannschaften auszustellen. Die Mannschaften füllen sich immer weiter und sind ein wichtiger Anker auch bei uns im Verein.
0: Was finden Mädchen toll an diesem Sport?
3: Das Teamgefüge, gemeinsam Spaß zu haben, gemeinsam mit unseren Trainern in der Halle zu stehen, ja, sich weiterzuentwickeln, sowohl im Basketball als auch menschlich, und natürlich die ein oder andere Nationalspielerin mal zu sehen, die dann auch mal in den Camps früher vor Ort war.
0: Und da ist so ein Camp jetzt in den Herbstferien wieder, Sommerferien sind gerade rum, ihr seid schon beim nächsten. Was wird da angeboten?
3: Ja, 2 Tage, jeweils von 10 bis 16 Uhr, gemeinsam in der Halle stehen, organisiert von mir sportlich mit der Sonja Greinacher. Einfach Freude am Basketball entwickeln, Vorbilder treffen und hoffentlich die Mädchen zum Basketball bringen, auch wenn sie noch selber nicht spielen.
0: Was muss man denn dafür können?
3: Erstmal gar nichts, nur Freude mitbringen zum Sport, Sportklamotten mitbringen und den Rest bringen wir den Mädchen schon bei.
0: Genau, und Ballangst zu Hause lassen.
3: Ballangst am besten zu Hause lassen, aber das, selbst wenn jemand das in der Vergangenheit hatte, haben wir das immer hinbekommen.
0: Mal, wenn die Basketballerinnen da so erfolgreich sind, wie sehr schwappt das dann auf so einen Verein über? Das Camp proppevoll wahrscheinlich dann?
3: Camp wird voller, Mädchenmannschaften werden voller. Und ich glaube auch jetzt nach der Basketball-WM der Frauen werden wir da auch nochmal einen Schub merken.
0: Und die Basketballmädchen, davon gibt es viele bei uns im Westen. Wir kommen drauf, weil unsere Basketballerinnen-Nationalmannschaft bei der WM in Berlin im Viertelfinale steht, morgen gegen Belgien. Heute war es Tim Bree von den ETB Meiners in Essen. Und man kann auch zum Probetraining kommen bei euch, ne? Für alle, die keine Mädchen sind, da werden auch Jungs genommen.
3: Richtig, einfach melden bei uns über die Homepage, steht eine E-Mail-Adresse, ja. Einfach melden und dann antworten wir zeitnah.
0: Ja, ganz herzlichen Dank und viel Erfolg, Dankeschön.
3: Besten Dank.
0: Tschüss.
3: Tschüss.
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0: müssen ja die Frage noch beantworten. Schön, dass wir hier gut zusammenarbeiten. WDR-Teurer Frank ist der Mann, der seit zig Jahren eine Biene-Maja-Tätowierung auf dem Unterarm hat, und zwar in bunt. Eine fröhliche Biene-Maja. Er hat sie geschrieben, dass er ja aus Neuss kommt und jetzt beruflich nach Sylt gegangen sei, was uns natürlich zu der Frage führte, was macht man denn beruflich in Sylt? Busfahrer. Busfahrer in Sylt, falls ihr mal in Sylt auf Sylt Bus fahrt, ne, der Mann mit der Biene am Arm ist der Frank.
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1: Direkt aus dem Studio Dortmund, ich bin Marc Sense. Guten Tag. Zwei Autos stehen an einer Ampel. Die Fahrer diskutieren durch die Scheiben und plötzlich zieht einer eine Waffe. Das ist gestern Abend einem 20-Jährigen in Hagen passiert. Dazu gab es wohl noch ein paar deftige Beleidigungen, bevor sich die Ampelbekanntschaft wieder auflöste. Die hat allerdings ein Nachspiel, denn der Bedrohte rief die Polizei. Der Mann mit der Waffe ist auch 20 und gegen ihn wird jetzt ermittelt. Heute Vormittag kommen Vertreter unter anderem aus Schule, Ganztag, Elternschaft und Städtetag NRW in Essen zusammen. Denn es gibt ein Problem. Ab August 2029 soll jedes Grundschulkind Anspruch auf eine ganztägige Betreuung haben. Dafür fehlen allerdings die Voraussetzungen, sagt zum Beispiel die Bildungsgewerkschaft GEW. Vorsitzende Ayla Celik sieht als größte Herausforderung vor allem das fehlende Personal, die Räumlichkeiten und eine verlässliche Finanzierung.
2: Wir können keinen guten Ganztag anbieten, wenn Fachkräfte fehlen, wenn Kinder 8 Stunden in Räumen verbringen, die dafür nicht geeignet sind. Oder wenn die Qualität davon abhängt, wie finanzstark eine Kommune ist.
1: Heute soll über Hürden und Lösungen beraten werden. Ein Behandlungsgespräch führen und eine künstliche Intelligenz hilft anschließend dabei, die wichtigsten Informationen für die Patientenakte aufzuschreiben. Wie das funktionieren kann, lernen Mitarbeiter aus Arztpraxen bei der Kassenärztlichen Vereinigung Westfalen-Lippe in Dortmund. Seit 3 Jahren bildet die KVWL Personal für den Einsatz digitaler Hilfen aus, zum Beispiel die Mitarbeiter am Empfang oder in der Verwaltung. Die Idee dahinter: Wenn weniger Zeit für Verwaltungsaufgaben draufgeht, bleibt mehr Zeit für die persönliche Betreuung der Patienten. Für dieses Projekt bekommt die KVWL aus Dortmund heute den Gesundheitspreis NRW. Und jetzt Claudia Barbonus aus der WDR-Wetterredaktion.
3: Am Nachmittag ist es wechselnd bewölkt im Ruhrgebiet mit Sonne und mit vermehrt Schauern. Auch Gewitter sind möglich, dazu böiger Wind und frische 17 bis 20 Grad. Bis zum Wochenende dann wieder überwiegend freundlich und trocken bei bis zu 21 Grad.
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4: Vorsicht erstmal auf der A1 Osnabrück Richtung Münster. Zwischen Greven und Münster Nord, da liegt ein Rad auf dem linken Fahrstreifen. A3 Oberhausen Richtung Köln, zwischen Duisburg-Wedau und Kreuz Ratingen Ost, 10 Minuten 2 Kilometer. Die 4 Aachen Richtung Köln, zwischen Kreuz Köln West und Köln Eiffeltor, 10 Minuten 5 Kilometer stockend. Und noch mehr Staus könnt ihr gucken auf unserer, bei wdr2.de. Da gibt's auch Wetter und so.
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4: Und bei wdr2.de, da findet ihr auch alle aktuellen Infos zu unserem WDR 2 Weihnachtswunder. Dazu gleich mehr. 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

0: Für dieses Lied bin ich echt zu blöd, ne, Lady Gaga. Für mich heißt das immer die with a smile. Also die mit dem Lächeln, das heißt aber die with a smile. Völlig falsche Situation. Vorsicht auf der A52 Düsseldorf-Essen. Zwischen Essen-Kettwig und Essen-Rüttenscheid werden Steine auf die Fahrbahn geworfen. Also vorsichtig fahren in alle Richtungen und falls die Werfer uns hören, Ruhe da oben. 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

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Olivia Rodrigo, Drop Dead.

0: Olivia Rodrigo, das Temperament von Malice Shawn.
1: Was ist das für ein schöner Song, hä?
0: Ja, ne?
1: Hammer.
0: Zuerst mal möchte ich strunzen, was ich heute Vormittag geleistet habe, weil ja hier der Geburtstag ist. Maya wird 50 und da haben wir gesagt, wir suchen den besten Willi-Stimmen-Imitator im ganzen Westen, ne? Und der Peter aus dem Sauerland.
2: Hallo Steffi, hier ist der Willi. Ich habe eine Freundin, die ist die Maya und der Flipper. Die Frau Cassandra, die mag ich gar nicht. Und ich liebe Ostern im Schnee.
0: Ja, und der Peter, der hat nämlich jetzt einen Bienenstich gewonnen, den kriegt er von Flip überreicht, das ist der Bug.
1: Und ich bin so ein bisschen wie Cassandra.
0: Ja, du
1: diese furchteinflößende Bienenlehrerin da, oder?
0: So, jetzt kommen wir nämlich zur Lehrerin.
1: Ja, ich erkläre euch gleich die Welt, Leute. Und zwar im WDR2-Mittagsmagazin. Airbnb ist eine tolle Sache für uns alle. Ferienwohnung überall finden, wo es schön ist und hoffentlich bezahlbar. Aber in so manchen Orten wollen so viele Leute dann Urlaub machen, dass es durch die Airbnb-Wohnung zum Beispiel weniger Wohnung für die Menschen gibt, die da immer wohnen und leben. Und die EU will es jetzt Städten, die da ein Problem mit haben, leichter machen, da was zu ändern. Und da hake ich mal nach, wie denn?
0: Hast du schon mal in so einer Airbnb-Wohnung gewohnt?
1: Ja, natürlich, viel, oft schon.
0: Ich finde das komisch, da kommst du irgendwo rein, da hat da noch irgendwie einer seinen Schuh stehen und seine Bücher liegen.
1: Ja, aber manchmal sind das ja auch Wohnungen, die sind nur für Airbnb, da wohnt sonst keiner, außer Touris. Und ich glaube, um die geht's vor allem.
0: Ja, guck mal, wie naiv ich wieder bin.
1: Ich erkläre dir die Welt, hab ich schon gesagt.
0: Ich merke das schon.
1: Cassandra ist am Start.
0: Ich fahr mit dem Fahrrad weg. Tschüss.

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10: Die Nachrichten mit Steffi Orbach. Guten Tag.
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11: Die Leute merken ganz genau, was sie machen. Das ist das Problem. Die lassen sich doch nicht verarschen. Und für diese Politik strafen die Menschen sie ab.
10: Linken-Fraktionschefin Reicheneck hat Bundeskanzler Merz kritisiert. Bei der Generaldebatte im Bundestag warf sie ihm vor, die Menschen zu täuschen. Merz würde Dinge versprechen, die dann nicht passierten. Grünen-Fraktionschefin Dröge sagt, die Union sei mitschuld, dass die AfD in Sachsen-Anhalt so viele Stimmen geholt hat. Isabel Karas, WDR Berlin.
12: Sie kritisierte, dass die Union mit einer immer härteren Asylpolitik versucht habe, der AfD Stimmen abzunehmen. Diese Idee sei ganz offensichtlich fulminant gescheitert. Auch beim Haushalt sieht sie falsche Prioritäten. Union und SPD kürzten bei sozialen Leistungen und beim Klimaschutz. Das sei ungerecht und schäbig.
10: Norwegens verstorbener König Harald ist in den Osloer Dom überführt worden, wo jetzt der Trauergottesdienst beginnt. Dem Sarg waren viele Royals und Staatsvertreter gefolgt, darunter Bundespräsident Steinmeier und der ukrainische Präsident Zelensky. Der Sarg wurde nicht mit einer Kutsche, sondern mit dem Auto zum Dom gebracht. Warum, sagt ARD-Königshausexpertin Leontine von Schmetto.
13: Da sind die Norweger anders als die Briten. Sie verzichten auf Prunk und Pomp und sie haben ganz bewusst relativ früh schon vor ungefähr 100 Jahren sich dazu entschieden, diese Kutschen und Pferde auszusortieren. Das ist natürlich auch eine Kostenersparnis gewesen, umzusteigen auf PKWs, umzusteigen eben auf etwas, was man nicht pflegen muss, was nicht in Ställen steht.
10: Und darauf gucken wir auch noch. Immer mehr Städte in NRW ziehen die Reißleine, weil sie zu viele Ausgaben haben. Jetzt haben auch Siegen und Münster eine Haushaltssperre verhängt, so wie vorher auch schon Mönchengladbach, Monheim, Krefeld und Bonn. Die Bahn will in den nächsten Jahren mindestens 20% ihrer Büroflächen kündigen und dadurch rund 100 Millionen Euro einsparen. Der Konzern ist einer der größten Mieter von Büros in Deutschland. In Kerpen ist eine Gesamtschule evakuiert worden, weil da ein gefährlicher Stoff ausgetreten sein soll. Laut Feuerwehr wurde niemand verletzt und es wird gerade noch untersucht, was für ein Stoff es genau ist. Eine US-israelische Rüstungsfirma will bald Marschflugkörper in Sachsen produzieren. Zuerst sollen etwa 1000 Marschflugkörper gebaut werden, später soll die Produktion auf 5000 steigen. Einer von 4 Gesundheitspreisen aus NRW geht nach Münster. Mediziner der Uniklinik haben eine spezielle 3D-Brille entwickelt. Jonas Gutsche erklärt, wie sie funktioniert.
14: Mit Röntgen-, CT- oder MRT-Aufnahmen erstellen die Ärzte an der Uniklinik Münster ein bewegliches 3D-Modell, zum Beispiel vom Gehirn oder einem Tumor. Mit der VR-Brille können sich Patienten dann den Befund ganz genau angucken. Das soll die Angst vor einer OP nehmen oder eine Krankheit ganz einfach erklären.
10: Den NRW-Gesundheitspreis gibt es für besonders gute Konzepte zum Ausbau der Digitalisierung im Gesundheitswesen. Das war WDR aktuell.
15: Lars Schmidt ist da, am Start für uns aus der WDR2-Wetterredaktion. Ich habe gerade einen Tropfen abbekommen.
16: Ja, zu Recht. Natürlich nicht.
15: Verdientermaßen.
16: Aber das kann durchaus passieren heute Nachmittag, auch des öfteren Mal. Momentan ist es so, dass der größte Teil des Westens zwar noch trocken ist, ziehen aber schon einzelne kleine Schauer durch. Die werden im Verlauf des Nachmittags mehr. Zwischendurch kann dann auch mal ein Gewitter mit dabei sein und in Gewitternähe zieht der Wind an, weht mit starken Böen. Die Temperaturen, die reichen dazu heute in Wermelskirchen 17, in Gelsenkirchen 19 und in Zülpich 20 Grad. Ab morgen gibt es aber wieder freundlicheres Wetter.
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15: Sieht recht freundlich aus auf den Straßen. Ich habe nur zwei Meldungen. A3 Oberhausen Richtung Köln. Da müsst ihr zwischen Duisburg-Wedau und Kreuz-Breitscheid ein wenig Geduld haben. Eine Viertelstunde dauert das an der Stelle länger. 4 Kilometer Stau. Und A3 Oberhausen Richtung Köln zwischen Kreuz-Hilden und Solingen. 10 Minuten Geduld bitte, bis ihr das geschafft habt. 4 Kilometer Stau. Kommt gut durch.
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15: Hallo. Schönes Wetter, sagt der Lars, ab morgen wieder. Ich finde, da passt es nur, dass ich gestern Abend einfach mal meine erste Schachtel Dominosteine inhaliert habe. So bei 28 Grad auf dem Balkon. Was kann einem Schöneres passieren, oder?
16: Nee, toll.
15: Ich weiß auch nicht.
16: Sehr weihnachtlich.
15: Man muss in der Lage sein, auch Jahreszeiten gefühlsmäßig zu mischen, finde ich.
16: So. Ja.
15: Und daran arbeite ich gleich weiter. Aber ich kümmere mich auch darum, ob ihr bald noch eine Ferienwohnung bei Airbnb finden werdet, wenn das kommt, was die EU-Kommission so plant. Bis gleich.
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0: Der heizt ein, oder? Usher. Im WDR2-Mittagsmagazin. Also ich habe jetzt in diesem Sommer in den Ferien am Bodensee in einer Wohnung gewohnt. Die hatte ich auch über Airbnb gefunden. Eine Wohnung in einem Haus. Über mir hat die Vermieterin gewohnt. War schön. Also vor allem für mich jetzt als Touri. Aber in dieser Wohnung könnte natürlich auch dauerhaft jemand aus der Gegend zur Miete wohnen. Vor allem an Orten, an denen es wenige bezahlbare Wohnungen auf dem Markt gibt, oder?
1: In so Städten wie hier in Bochum weiß ich nicht, ob das so ein großes Problem ist, aber ich glaube, in beliebten Touristenorten ist das bestimmt sinnvoll. Also ich finde, die Leute, die da wohnen, sollten schon ein Vorrecht haben.
0: Die EU-Kommission denkt das auch und sie will es Städten leichter machen, gegen Kurzzeitvermietungen über Plattformen vorzugehen. Dabei habe ich mit Katrin Schmidt gesprochen, WDR 2 Brüssel. Katrin, wie wollen Sie das denn leichter machen?
2: Ja, also wichtig ist, glaube ich, vorneweg zu sagen, die EU will jetzt hier auf keinen Fall ein Airbnb-Verbot einleiten oder sowas ähnliches, sondern sie hat einfach vor, eine einheitliche Grundlage zu schaffen, wann man solche Kurzzeitvermietungen beschränken darf. Das heißt dann, also es gibt einheitliche Kriterien, zum Beispiel das Verhältnis von Immobilienpreisen zum Einkommen, Durchschnittseinkommen in der Stadt oder einer Touristenregion oder eben von Angebot und Nachfrage auf dem Wohnungsmarkt. Und an diesen Werten könnte dann die Bürgermeisterin von Amsterdam, genauso wie der Bürgermeister von Valencia, nachweisen, dass es bei ihnen Wohnungsstress sozusagen gibt und dann eben Obergrenzen ableiten für Airbnb, Expedia oder Booking oder was wir sonst noch so haben.
0: Aber das können die, wenn die wollen, doch jetzt auch schon. Warum muss das europäisch geregelt werden?
2: Ja, also wenn man sich die Situation anschaut, bislang ist es ja so, Barcelona, Paris, Venedig, Florenz, die haben auch schon so eigene Regeln erlassen, auch noch ein paar andere Städte. Das wurde dann aber auch teils wieder juristisch angefochten. Das ist also auf wackeligen Füßen wirklich. Und Ziel der EU ist eben, so einen Rahmen zu schaffen, Rechtssicherheit auch für die Regionen, damit das nicht jeder alleine durchfechten muss und auch eine Einheitlichkeit. Und aber auch, das muss man auch dazu sagen, du hast ja auch erzählt, wie viel dir das gebracht hat. Auch in den Ferien. Mhm. Die wollen ja auch das Geschäftsmodell dieser Plattform nicht unverhältnismäßig zerstören. Das soll ja auch nicht das Ziel sein, dass man einfach mal so aus der Hüfte sagt, gut, das verbieten wir jetzt bei uns. Weil natürlich ist es ja auch bei sehr vielen Europäerinnen und Europäern sehr beliebt und das ja auch zu Recht.
0: Das heißt, ich muss mir jetzt keine großen Sorgen machen, dass ich bald als Touri überhaupt keine Airbnb-Wohnung zum Beispiel mehr finden werde in beliebten Regionen?
2: Nee, sehr große Sorgen jetzt noch nicht. Also aus zwei Gründen. Zum einen, es muss auch noch von Parlament und den Mitgliedstaaten diskutiert und bestätigt werden. Dieser Vorschlag der Kommission. Und zweitens, es wird wahrscheinlich ein paar mehr lokale Beschränkungen geben. Das wäre mein Tipp, weil die Idee ist, einfach eine bessere Balance zu finden, ne? Mehr Gerechtigkeit auch für die Locals, weil das Problem ist wirklich groß oder die Herausforderung ist wirklich groß. Letztes Jahr gab es mehr als 950 Millionen Übernachtungen über diese Plattform wie Airbnb.
0: Infos von Katrin Schmidt, WDR 2 Brüssel, und da bleiben wir natürlich dran, was dabei rumkommt rund um diese geplanten neuen Regelungen für Airbnb und Co. Hier ist WDR 2. Da.

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1: Von Jennifer Lopez, Ain't It Funny hier im WDR 2 Mittagsmagazin. 24 Minuten nach eins haben wir schon heute an diesem Mittwoch. Und ja, gestern war es noch so warm, da habe ich wirklich abends auf dem Balkon gesessen und eine Schachtel Dominosteine inhaliert. WDR2-Hörer Bernd war allerdings ein bisschen schockiert.
2: Wir haben bei uns um die Ecke Schulte Fabrikverkauf. Eine Schachtel Dominosteine hat da 5 Kilo. Guten Appetit, sehr lecker.
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1: Direkt aus dem Studio Dortmund, ich bin Marc Sense, guten Tag. E.ON Fernwärmekunden können sich noch bis Montag an einer Sammelklage am Oberlandesgericht Hamm beteiligen. Der Bundesverband der Verbraucherzentralen hatte wegen starker Preisanhebungen geklagt. Es geht um E.ON Fernwärmepreise, die in den Jahren 2021 und 2022 angestiegen waren. Ronny Jahn vom Bundesverband der Verbraucherzentralen empfiehlt betroffenen Verbrauchern mitzumachen.
2: Wenn man selbst sich überlegt, will ich da vielleicht auch nochmal gegen vorgehen, hilft das, wenn man sich jetzt an der Klage beteiligt, weil nur so wird die Verjährung für die Ansprüche gehemmt. Ein Risiko geht man nicht ein.
1: Die Teilnahme an der Sammelklage ist für Verbraucher nämlich kostenlos. Auf der Seite der Verbraucherzentrale können Sie prüfen, ob Sie betroffen sind. Bislang haben sich schon über 6.700 E.ON-Kunden angemeldet. Im Duisburger Zoo gibt es keine Elefanten mehr. Die letzten drei Dickhäuter Daisy, Salva und Etosha sind heute in ihrer neuen Heimat in Polen angekommen. Sie mussten gestern den Duisburger Zoo geplant verlassen. Die rund 800 Kilometer lange Strecke haben sie in drei Transportboxen auf zwei Tiefladern absolviert, wie der Zoo mitteilte. Der Umzug war nötig geworden, weil in der Elefantenanlage im Duisburger Zoo keine zeitgemäße und artgerechte Haltung der Tiere mehr möglich war. Damit geht eine 90-jährige Ära zu Ende. Und Dankbarkeit ist eine Tugend, die offenbar nicht jeder kennt. Auf jeden Fall nicht der Patient, dem die Hagener Feuerwehr gestern helfen wollte. Der war leicht verletzt und sollte und wollte auch ins Krankenhaus. Auf dem Weg dahin schnallte sich der 43-Jährige aus Hema aber ab und wurde übergriffig. Der Rettungswagen blieb stehen und die Polizei kam. Als die Beamten eintrafen, schlug und trat der Patient nach den Sanitätern und machte bei den Polizisten direkt weiter. Er wurde schließlich überwältigt. Drei Polizisten wurden bei dem Einsatz leicht verletzt. Und jetzt das Wetter mit Claudia Barbonus aus der WDR-Wetterredaktion.
3: Am Nachmittag ist es wechselnd bewölkt im Ruhrgebiet mit Sonne und mit vermehrt Schauern. Auch Gewitter sind möglich, dazu böiger Wind und frische 17 bis 20 Grad. Bis zum Wochenende dann wieder überwiegend freundlich und trocken bei bis zu 21 Grad.
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4: Kaum unkig vor einer halben Stunde rum, da wäre nichts los auf den Straßen, füllt es sich leider. Auf der A3 zum Beispiel Oberhausen Richtung Köln, zwischen Duisburg-Weder und Kreuz-Ratingen-Ost, da müsst ihr 10 Minuten Geduld haben, 4 Kilometer Stau. A3 Oberhausen Richtung Köln, zwischen Kreuz-Hilden und Solingen, 3 Kilometer stockend. A45 Hagen Richtung Dortmund, zwischen Kreuz-Hagen und Westhofener Kreuz, 4 Kilometer stockend. Und auf der A61 Koblenz Richtung Mönchengladbach, da braucht ihr zwischen Niederzissen und Dreieck Bad 9a 10 Minuten länger als sonst, um an der Stelle durchzukommen. Kommen 4 Kilometer Stau. Habt eine gute Fahrt, passt gut auf euch auf.
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4: Hallo. Und wer hat denn der Geburtstag? Ihr kennt sie alle. Die wunderbare Maya hat Geburtstag. Heute vor 50 Jahren ist sie im Fernsehen geschlüpft.
5: Ich bin froh, dass ich hier rauskomme. Es war sehr eng.
6: Es ist deine Schuld. Die anderen sind schon längst draußen. Warum bist du denn nicht früher rausgekommen, Kind?
4: Ja, wir sind nur froh, dass wir den Peter haben, wieder Zweihörer Peter, denn der kann sehr gut den Willi nachmachen.
7: Nicht der Willi. Ich habe eine Freundin, die ist die Maya. Und der Flipper. Die Frau Cassandra, die mag ich gar nicht. Und ich liebe Ostern im Schnee.
4: Der Willi, der ist nachher noch bei uns zu Besuch. Heute Nachmittag auf WDR 2, also Peter als Willi. Und auf das Interview freue ich mich schon sehr.

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0: Depeche Mode und die Strange Liebe hier um 13:39 im WDR2 Mittagsmagazin. Im Bundestag war die Landtagswahl in Sachsen-Anhalt großes Thema heute bei der großen Generaldebatte.
1: Die Wähler in Sachsen-Anhalt haben es Ihnen in der Sprache des demokratischen Souveräns mit aller Klarheit mitgeteilt.

0: Schwarz-Rot ist vorbei.
1: So hat Alice Weidel es gesagt von der AfD. Also offiziell geht es ja eigentlich bei der Generaldebatte zum Beispiel ums Geld, um den Haushalt und so. Aber traditionell nutzen eben die Vorsitzenden der Bundestagsfraktionen die Debatte immer auch, um ihre Meinung zu sagen. Und zwar zu allem, was sie, ihre Fraktionen und Parteien gerade so beschäftigt. Die Stimmung war heute richtig, richtig hitzig. Es gab sehr viele Antworten auf die Rede von Alice Weidel von der AfD. Matthias Miersch zum Beispiel von der SPD hat das hier gesagt.
2: Und Frau Weidel, wenn Sie hier von Hass sprechen, dann sage ich Ihnen, gucken Sie mal in den Spiegel. Wie viel Hass haben Sie heute hier von diesem Pult wieder ausgesprüht?
1: Es war auch richtig, richtig laut heute im Parlament. Das lag vor allem, muss man sagen, tatsächlich an den vielen Zwischenrufen der AfD-Fraktion.
3: Es ist genauso, wie wir es immer gesagt haben. Sie wollen hier keinen Dialog. Das, was Sie mit ausgestreckter Hand immer wieder sagen. Sehen Sie.
4: Also wir sind hier jetzt nicht auf dem Fußballplatz. Heben Sie sich das fürs Wochenende auf. Wenn das jetzt hier nochmal passiert, so ein Verhalten, schmeiße ich Sie hier raus. Mir reicht es jetzt hier.
1: So hat es Bundestagspräsidentin Julia Klöckner gerade gesagt. Aber ist jetzt nicht nur, dass Kanzler Merz mit den Grünen, mit der AfD aneinander geraten ist, sondern auch die Grünen haben ihn kritisiert, den Kanzler, zum Beispiel seine Art zu kommunizieren.
5: Anders als die Rechtsextremen werden Sie an der Realität gemessen. Müssen Sie liefern. Und das ist die größte Falle, die Sie sich selber stellen, wenn Sie wissentlich Dinge behaupten, um mitzuschwimmen auf den Wellen des Populismus, die Sie nicht liefern können. Das erzeugt Frust. Das erzeugt Politikverdrossenheit. Das erzeugt es zwischen Wählerinnen und Wählern und Ihnen.
1: Es gab dann bei der Generaldebatte auch Äußerungen dazu, ob eigentlich das Geld im Haushalt okay investiert wird oder nicht. Aber alles in allem war das doch sehr AfD-lastig, was da heute passiert ist. Und zum Schluss gab es noch einen Appell von Kanzler Merz.
3: Aufstehen, Fehler vergeben und Zukunft gestalten für Deutschland. Auch gegen Ihren Widerstand.
1: Ist wieder zwei. Am Mittag, an diesem Mittwoch.
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0: Dua Lipa für euch. 10 vor 2. Houdini. Auf WDR 2. 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

0: Unser 90er der Stunde hier auf WDR 2. Without You von Mariah Carey. 94 war das. Gleich nach 2 habe ich Frisches aus 2026 für euch. Harry Styles. Und diese R&B-Perle, Carrie Hilson. Und mit Perle meine ich den Song und nicht Carrie. Ja? Gleich für euch nach 2 hier bei mir im WDR 2 Mittagsmagazin.
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0: Die Nachrichten mit Steffi Orbach. Guten Tag.
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0: Der Discounter Kodi schließt weitere Filialen in NRW. Das Unternehmen ist schon länger angeschlagen und hatte im Juli ein Insolvenzverfahren beantragt. Markus Meyer-Gehlen, welche Filialen sind denn jetzt betroffen?
9: Insgesamt sind das 19 Filialen, unter anderem in Düsseldorf, Mönchengladbach, Siegburg, Emmerich und Gelsenkirchen. Der Räumungsverkauf soll da auch nach Unternehmensangaben sofort beginnen. Wann die dann genau schließen, das ist noch nicht ganz klar. Den Mitarbeiterinnen und Mitarbeitern soll auch erst gekündigt werden, wenn dann das Insolvenzverfahren im Oktober beginnt. Kodi hat dann noch gut 120 Filialen in Deutschland. Bei knapp der Hälfte davon laufen auch die Verhandlungen noch, ob sie erhalten bleiben. Gerade haben mehrere Discounterläden Probleme. Die Muttergesellschaft von Kodi hatte im Februar noch McGuides übernommen, aber auch da sollen rund 50 Läden geschlossen werden.
0: Im Bundestag ist es bei der Generaldebatte heute nochmal um die Landtagswahl in Sachsen-Anhalt gegangen. AfD-Chefin Weidel und Bundeskanzler Merz lieferten sich einen Schlagabtausch. Danach wurden die Etatpläne fürs nächste Jahr debattiert. Bundesfinanzminister Klingbeil verteidigte seine geplanten Rekordschulden. Lissy Kaufmann, WDR Berlin.
10: 204 Milliarden Euro an Krediten will der Bund 2027 aufnehmen. Höher war die Schuldenaufnahme nur zum Höhepunkt der Corona-Krise. Die Bagger rollen, sagte der SPD-Politiker wörtlich. Etwa um Straßen und Brücken zu sanieren, Schulen, Kitas und Sportplätze zu bauen. Aus dem 500 Milliarden schweren schuldenfinanzierten Sondervermögen für Infrastruktur seien bereits 50 Milliarden abgeflossen. Für den Bund steigt angesichts der Schulden aber auch die Zinslast.
0: Und darauf gucken wir auch noch. Eine israelisch-US-amerikanische Rüstungsfirma will Marschflugkörper in Sachsen produzieren. Zuerst sollen etwa 1000 Marschflugkörper gebaut werden, später soll die Produktion steigen. Eine 36-jährige Frau und ihre Mutter sind zu je 4,5 Jahren Haft verurteilt worden. Die beiden Kölnerinnen hatten versucht, den Ehemann der 36-Jährigen von einem Auftragsmörder töten zu lassen. Viele Transporter und Lkw in Deutschland sind weiter in einem schlechten Zustand. Der TÜV sagt, jedes fünfte Fahrzeug hat größere Mängel. Immer mehr Städte in NRW ziehen die Reißleine, weil sie zu viele Ausgaben haben. Jetzt haben auch Siegen und Münster eine Haushaltssperre verhängt, nach Mönchengladbach, Monheim, Krefeld und Bonn. Die letzten drei Elefanten aus dem Duisburger Zoo sind heute in ihrem neuen Zuhause in Polen angekommen. Der Umzug war nötig geworden, weil in der Elefantenanlage in Duisburg keine zeitgemäße und artgerechte Haltung der Tiere mehr möglich war. Daisy, Saiva und Etosha haben die rund 800 Kilometer nach Posen in Polen auf 2 Tiefladern absolviert. 3 langjährige Tierpfleger haben sie begleitet. Die bleiben noch einige Wochen vor Ort, um den Tieren die Eingewöhnung im neuen Zuhause so einfach wie möglich zu machen. Das war WDR aktuell.
11: Lars Schmidt ist da aus der WDR2-Wetterredaktion mit dem Regen-Intermezzo vor dem Sommer. So habe ich dich zumindest eben verstanden.
12: Ja, im Großen und Ganzen hast du es gut zusammengefasst, vor dem Spätsommer. Also so richtig Brülle heiß wird es nicht mehr. Aber jetzt heute Nachmittag und am Abend haben wir erstmal einige Schauer, die aus Richtung Niederlande durchziehen. Da sind zwischendurch auch so ein paar Gewitter mit dabei. Es gibt aber auch immer wieder trockenen Phasen und so ein bisschen Sonne. Der Wind, der frischt auf, weht durch. Schleiden erreicht 17, Bottrop 19 und Gütersloh heute 20 Grad. Heute Nacht ziehen die Schauer dann aber ab und morgen und übermorgen gibt es dann freundliches Spätsommerwetter bei bis zu 23 Grad.
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11: Los geht's auf der A3 Oberhausen Richtung Köln. Zwischen Duisburg-Weda und Kreuzratingen-Ost braucht ihr 10 Minuten länger als sonst. An dieser Stelle 4 Kilometer Stau. A4 Aachen Richtung Köln. Zwischen Frechen-Nord und Köln-Eifeltor 3 Kilometer stockend. A45 Hagen Richtung Dortmund. Zwischen Kreuzhagen und Westhofener Kreuz auch 4 Kilometer stockend. Und die A61 Koblenz Richtung Mönchengladbach. Zwischen Niederzissen und Dreieckbad 9a. 10 Minuten länger als sonst. 5 Kilometer stockend, bis ihr das geschafft habt. Kommt gut durch.
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11: Hallöchen. Wir haben euch heute Morgen gefragt, fändet ihr es eine gute Idee, wenn man die AfD jetzt in Sachsen-Anhalt einfach mal regieren lässt? Und die Mehrheit von allen, die sich gemeldet haben, sagt, ja, sollte man machen. Warum wir das überhaupt fragen, ne? Ist ja so, dass es auch Leute gibt, die Bedenken haben, wenn man die einfach so regieren lässt. Und über diese Bedenken, die möglichen, wollen wir gleich sprechen.
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0: Von 2009 hier. Im WDR2-Mix, hier in eurem Lieblings-WDR2-Mittagsmagazin. Also wenn die CDU in Sachsen-Anhalt bei dieser Wahl am Sonntag knapp 44% der Stimmen geholt hätte, dann hätten wir euch nie gefragt heute, ob ihr denn findet, dass die CDU jetzt dort auch mal regieren soll. Bei der AfD haben wir das heute Morgen schon gefragt. Erstens, weil es neu wäre und zweitens, weil es da eben Bedenken gibt. Also die Partei wird in Sachsen-Anhalt als gesichert rechtsextrem eingestuft. Aber gut 44% der Menschen in Sachsen-Anhalt wollen eben, dass sie regieren. Und auch ihr habt heute früh mehrheitlich gesagt, ja, lasst sie mal. Noch hat die AfD in Sachsen-Anhalt keine Mehrheit, aber die Regierungsgespräche laufen ja. Und darüber spreche ich mit Thorsten Faas. Er ist Politikwissenschaftler an der TU Berlin und Wahlforscher. Hallo.
1: Hallo, grüße Sie.
0: Welche Bedenken ganz konkret gibt es denn rund um eine mögliche AfD-Regierung in Sachsen-Anhalt?
1: Naja, wenn wir auf Landesebene schauen, dann fällt einem natürlich immer die Schule ein als erstes. Kulturpolitik, das sind so typische Bereiche, wo Landesregierungen wirklich Einfluss haben können, wo sie Gesetze verabschieden können. Und dann muss man auch sehen, Migration ist ja ein großes Stichwort für die AfD. Da geht es vielleicht weniger um Gesetze, aber da kann natürlich auch eine Landesregierung Dinge umsetzen, die von oben kommen, das mehr oder minder strikt tun. Also man sollte das schon nicht kleinreden, was die AfD jetzt über Gesetze, aber auch über einfaches Regieren tatsächlich auf den Weg bringen kann.
0: Können Sie mir aus einem der Bereiche ein ganz kleines, konkretes Beispiel geben?
1: Ja, das ging ja am Wahlabend auch durchaus durch die Medien, wenn es darum geht, welches Personal will man eigentlich in bestimmten Pflegeeinrichtungen, im Krankenhausbereich haben. Da gab es ja durchaus bemerkenswert krasse Aussagen von Seiten der AfD. Kulturfremd war da so ein Stichwort. Also das ist einerseits natürlich inhaltlich bemerkenswert, aber auch die Tonlage insgesamt, die Atmosphäre und damit auch so die Stoßrichtung der Politik insgesamt, die wird schon einen ganz anderen Zungenschlag kriegen. Und nochmal, da hat eine Regierung auf allen Ebenen dann tatsächlich auch viele Einflussmöglichkeiten.
0: Aber unter welchen Bedingungen könnte denn die AfD in Sachsen-Anhalt umsetzen, was zum Beispiel alles so in ihrem Wahlprogramm steht oder es zumindest versuchen?
1: Ja, das ist natürlich die große offene Frage. Sie haben es angesprochen, 44% sind ein bemerkenswert hohes Ergebnis und trotzdem ist irgendwie unklar, wie die politische Zukunft in Sachsen-Anhalt aussieht, weil sie hat eben keine eigene absolute Mehrheit und auch Koalitionspartner stehen jetzt nicht Schlange, um es mal vorsichtig zu formulieren. Das heißt, es ist trotz dieses klaren Siegs wirklich unklar, wo die Reise hingeht, wie eine Regierung gebildet werden kann. Was man nicht ganz übersehen darf dabei ist, wenn die AfD das Amt des Ministerpräsidenten von Ministerinnen und Ministern hätte, die brauchen ja nicht für jede einzelne Entscheidung parlamentarische Mehrheiten, sondern die können natürlich in ihren Häusern auch alleine Dinge auf den Weg bringen, gestalten. Also das ist dann schon was, wo einfach auch sehr konkrete Politik von AfD-Politikern, Politikerinnen gestaltet würde.
0: Einschätzungen und Hintergrundinfos von Thorsten Faas, Politikwissenschaftler an der TU Berlin. Vielen Dank hier für den Besuch im WDR2-Mittagsmagazin.
1: Sehr gerne.

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1: Direkt aus dem Studio Dortmund, ich bin Marc Sense, hallo. Eine Schule in Schwerte bekommt eine frisch renovierte Kugelstoßanlage. Mit Geld, das jetzt wohl möglich woanders fehlt. Dabei geht es um das Friedrich-Behrens-Gymnasium und Geld, das für die Rückkehr zum Abitur nach 13 Schuljahren vorgesehen ist. Schulleiter Heiko Klanke hätte das Geld lieber anders eingesetzt.
2: Also G9-Mittel sind dafür da, dass zusätzlicher Schulraum und zusätzlicher Schulbedarf geschaffen wird. Und das war ja jetzt kein zusätzlicher Bedarf. Wir haben gerade eine Haushaltssperre und es sind Mittel für Planung, zum Beispiel des Umzugs unseres Chemieraums, eingeplant. Da hoffen wir, dass das jetzt nicht unter die Haushaltssperre fällt.
1: Die Kommune hatte den Umbau der Anlage veranlasst. Vorher seien die Stahlkugeln im Rasen der Anlage versunken. Das sei laut der Stadt Schwerte nicht praktikabel gewesen. Jetzt landen die Kugeln auf einer roten Aschefläche. Im Duisburger Zoo gibt es keine Elefanten mehr. Die letzten drei Dickhäuter Daisy, Salva und Etosha sind heute in ihrer neuen Heimat in Polen angekommen. Sie mussten gestern den Duisburger Zoo geplant verlassen. In der Duisburger Elefantenanlage ist keine artgerechte Tierhaltung mehr möglich. Damit geht eine 90-jährige Ära zu Ende. Dankbarkeit ist eine Tugend, die offenbar nicht jeder kennt. Auf jeden Fall nicht der Patient, dem die Hagener Feuerwehr gestern helfen wollte. Der war leicht verletzt und sollte und wollte auch ins Krankenhaus. Auf dem Weg dahin schnallte sich der 43-Jährige aus Hemer aber ab und wurde übergriffig. Der Rettungswagen blieb stehen und die Polizei kam. Als die Beamten eintrafen, schlug und trat der Patient nach den Sanitätern und machte bei den Polizisten direkt weiter. Er wurde schließlich überwältigt. Drei Polizisten wurden bei dem Einsatz leicht verletzt. Und jetzt blicken wir aufs Wetter und das machen wir mit Lars Schmidt aus der WDR-Wetterredaktion.
3: Ja, im Ruhrgebiet ziehen heute Nachmittag immer mal wieder Schauer durch. Auch Gewitter sind möglich, zumindest punktuell. Dazu weht der Wind böig bei 17 bis 20 Grad. Wir haben aber auch so ein paar sonnige Momente mit dabei. Ab morgen wird es dann bis zum Wochenende wieder freundlicher, dann bei bis zu 21 Grad.
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4: 14.32 jetzt. Ein paar Staus für euch, zum Beispiel auf der A1 Euskirchen Richtung Dortmund zwischen Köln-Bocklemünd und Köln-Niehl. Da braucht ihr gerade 10 Minuten länger, 4 Kilometer Stau. A3 Köln Richtung Oberhausen zwischen Kreuz-Breitscheid und Oberhausen-Lierich 10 plus 4 Kilometer stockend. A3 Oberhausen Richtung Köln zwischen Kreuz-Hilden und Solingen auch 10 Minuten Geduld, bitte 6 Kilometer Stau an der Stelle. A45 Gießen Richtung Dortmund zwischen Hagen-Süd und Westhofener Kreuz 10 Minuten länger für euch an der Stelle, 4 Kilometer stockend. Und die A52 Düsseldorf Richtung Essen zwischen Essen-Süd und Dreieck Essen-Ost 2 Kilometer Stau. Kommt gut durch und nutzt die WDR2-App, wenn ihr immer so auf dem neuesten Stand dieser ganzen Verkehrsmeldung sein sollt.
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4: Hallöchen. Biene Meier, vor 50 Jahren zum ersten Mal im Fernsehen mit Willi.
5: Nicht so schnell, ich komme nicht mit.
4: Der Willi, ne? Den haben wir nachher noch live im Interview hier auf WDR 2 im Nachmittag mit Thomas Buch. Also zumindest einen fantastischen Willi-Imitator.

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0: Ach, DJ Bobo. Immer wieder gern, hier bei mir in meinem musikalischen Herzen. Everybody im WDR 2 Mittagsmagazin. Hier bei uns an diesem Mittwoch.
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0: WDR 2 Wirtschaftsexperte Sebastian Moritz für uns am Start, denn Finanzminister

0: Minister Klingbeil plant da was, das könnte für uns eine gute Gelegenheit sein, um Geld zu verdienen. Klingbeil will ja für den Haushalt im kommenden Jahr viele neue Schulden machen, aber dafür braucht er Geld. Und das bekommt er unter anderem von Banken oder anderen großen Anlegern. Aber wenn ihr wollt, bekommt er es auch von euch, das Geld. Also wir alle könnten Finanzminister Klingbeil Geld leihen und selber dran verdienen. Stichwort Staatsanleihen. Sebastian Moritz, der Zwei-Wirtschaftsexperte. Wie funktioniert es denn genau?
1: Ja, wenn der Staat Geld braucht, dann geht er nicht einfach zur Bank, sondern er verkauft Staatsanleihen. Der Deal bei den Staatsanleihen ist der, ich leihe dem Staat Geld, zum Beispiel für 10 Jahre. Dafür bekomme ich jedes Jahr einen festen Betrag, im Prinzip wie Zinsen. Und nach diesen 10 Jahren bekomme ich das geliehene Geld dann natürlich auch wieder zurück.
0: Und wann lohnt sich das für mich?
1: Also im Moment kann sich das durchaus lohnen, denn wer dem Staat heute für 10 Jahre Geld leiht, der kann damit gut 3% im Jahr verdienen. Also auf 1.000 Euro gerechnet entspricht das so grob 30 Euro im Jahr. Damit wird man jetzt nicht reich, aber das ist mehr als bei manchem Tagesgeldkonto.
0: Und warum genau kann sich das, wie du sagst, im Moment durchaus lohnen? Was ist der Grund dafür?
1: Ja, ein Grund ist, dass der Finanzminister sich gerade sehr viel Geld leihen muss und deshalb entsprechend besonders viele Staatsanleihen verkauft. Und wenn er eben so viele davon verkaufen will, muss das für die Käufer natürlich auch attraktiv sein. Sie müssen also entsprechend was damit verdienen können. Hinzu kommt, dass die Zinsen insgesamt höher sind als noch vor einigen Jahren und das spürt man dann auch bei den Staatsanleihen.
0: Aber wenn ich jetzt so, sag ich mal, 1.000 Euro nehme, wie du eben gesagt hast, und ich möchte die jetzt in Staatsanleihen wirklich reinstecken, was muss ich denn dann machen?
1: Also ich brauche erstmal ein Wertpapierdepot bei meiner Bank oder bei meinem Online-Broker. Das ist dasselbe Depot, das ich zum Beispiel auch brauche, wenn ich Aktien kaufen will oder ETFs. Und über so ein Depot kann ich dann eben auch Bundesanleihen kaufen. Ich suche mir dann eine aus, achte darauf, wie lange die noch läuft und kann dann für meine 1.000 Euro eben solche Anleihen kaufen.
0: Und da das aber doch eine Anlage ist, kann ich wahrscheinlich, wenn ich nicht aufpasse, auch ein bisschen Geld verlieren, oder?
1: Ja, so nehmen wir mal unsere Anleihe, die jetzt noch 10 Jahre läuft. Es könnte ja sein, dass ich mein Geld schon nach 5 Jahren wieder brauche. Zum Beispiel, weil ich ein neues Auto haben will oder eine neue Küche kaufen will. Dann muss ich nicht bis zum Ende warten, sondern kann diese Anleihe auch vorher verkaufen. Zum Beispiel an eine Bank oder an einen anderen Anleger. Allerdings schwanken dann die Preise im Laufe der Zeit, so ähnlich wie bei Aktien. Es kann also sein, dass ich dann beim Verkauf weniger bekomme, als ich ursprünglich bezahlt habe.
0: Aber wenn ich mich an die vereinbarte Zeit halte, also zum Beispiel brav 10 Jahre abwarte, dann bekomme ich wirklich das raus, was man mir versprochen hat.
1: Genau, dann sind die schwankenden Preise für mich erstmal egal. Am Ende der 10 Jahre zahlt der Bund das geliehene Geld zurück. Und dass Deutschland jetzt seine Schulden nicht mehr bezahlen kann, das ist äußerst unwahrscheinlich. Deutschland gilt an den Finanzmärkten als eines der kreditwürdigsten Länder überhaupt. Und deshalb sagt man auch Staatsanleihen, die zählen zu den sichersten Geldanlagen, die es gibt.
0: Also, legt los und investiert. Infos, wenn ihr wollt natürlich nur, ne? Von Sebastian Moritz, WDR 2 Wirtschaftsexperte.
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0: Ich traue mich immer nicht zu reden. Weil ich denke, vielleicht singt sie nochmal los.
1: Hast du gut hingekriegt.
0: Adele. Someone Like You, ich wünschte, ich könnte reden, wie Adele singt. Kann ich aber nicht. Aber was ich kann, ist in Vorbereitung auf morgen, wo wir endlich ihr verraten werdet, wo das WDR2-Glashaus dieses Jahr hinkommt,
1: ja.
0: Habe ich gestern schon mal Dominosteine gegessen.
1: Also Weihnachten fängt ja wirklich jedes Jahr früher an.
0: Gott sei Dank.
1: Jetzt ist es dann schon morgen soweit.
0: Ja, endlich.
1: Ja, ehrlich gesagt, gefühlt auch bei mir schon heute. Ich bin auch ganz heiß. Ich weiß ja auch nicht, wo es hingeht.
0: Ja.
1: Ne?
0: Also von daher, ich werde vielleicht bis morgen noch Spekulatius essen. Vielleicht kann man damit auch so das Ergebnis beeinflussen.
1: mit Essen bist du auf jeden Fall ganz weit vorne, wenn man damit schon sich auf den Geschmack bringt zum Thema Weihnachten, liebe Marlies.
0: Aber heute gibt es halt noch keine Offenbarung für das Glashaus. Aber was hast du gleich mitgebracht nach 3?
1: Aber wir nähern uns, wie du schon richtig sagst, dem WDR 2 Weihnachtswunder, der Stadt jedenfalls 2026. Und wir gucken, was dieser neue Konzertfilm von Oasis denn so kann. Der ist ja heute offiziell letztendlich in den Kinos. Jeder kann ihn gucken. Also ist das so dein Musik?
0: Total, absolut. Also von früher 90er bis heute im Herzen. Aber ich habe schon Schlangen gesehen in Dokus im Fernsehen, wo die anstehen, um diesen Film gucken zu können.
1: Ja, also wir gucken da genauer hin mit Andrea Burz, unserer Frau, fürs Kino, fürs Fach, vom Fach. Und dann werden wir alle wissen, ob wir den gucken sollen, müssen, dürfen oder eben nicht.
0: Ich muss jetzt schnell los. Ich muss ja noch Weihnachtsgebäck kaufen. Aber Thomas ist für euch da nach 3. Ich bin Marlies. Macht's gut. Tschüss. Achso, das ist auch eine Musik, ne? Übrigens. Aus unserer Zeit.
1: Ja, aber du sagst ja nichts, ich kann nichts hören.
0: Ach so, stimmt.

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7: Die Nachrichten mit Steffi Orbach. Guten Tag.
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8: Sie wollen unser Land destabilisieren. Ihre ganze Missachtung vor dem Deutschen Bundestag tritt auch in diesem Verhalten hier zum Ausdruck.
7: Bundeskanzler Merz hat die AfD kritisiert. Bei der Generaldebatte im Bundestag sagte er, die Partei werde niemals in Deutschland eine absolute Mehrheit bekommen, trotz ihres guten Wahlergebnisses in Sachsen-Anhalt. Wie die Atmosphäre bei Merz' Rede war, berichtet Feline Elster, WDR Berlin.
9: Seine Rede wurde immer wieder von Zwischenrufen und Gelächter aus der AfD-Fraktion unterbrochen. Bundestagspräsidentin Julia Klöckner ermahnte die Abgeordneten, wir sind hier nicht auf dem Fußballplatz, heben Sie sich das fürs Wochenende auf. SPD-Fraktionschef Matthias Miersch betonte die Notwendigkeit des Zusammenhaltes von Linkspartei, SPD, Grünen und Union. Wenn wir uns hier zerlegen, gibt es nur eine Gruppe, die sich freut, appellierte er.
7: Der Discounter Kodi schließt 19 Filialen in NRW. Bei weiteren 56 Läden ist offen, ob und wie der Betrieb weitergeht. Wen es betrifft, dazu Wolfgang Landwässer, WDR Wirtschaft.
10: Von Ahaus über Gelsenkirchen-Buer, Mönchengladbach-Wickrath bis Zülpich. Die Mitarbeiterinnen und Mitarbeiter der 19 betroffenen Filialen müssen jetzt mit der Kündigung rechnen. Schon länger war bekannt, dass die Geschäfte bei Kodi nicht gut laufen. In einer Kodi-Filiale arbeiten im Durchschnitt 6 Menschen. Das heißt, von den Schließungen sind aktuell zwischen 110 und 120 Beschäftigte betroffen.
7: Und das ist auch noch wichtig. Zehntausende Norweger und viele internationale Gäste haben Abschied genommen vom verstorbenen König Harald. Beim Trauergottesdienst sprach unter anderem Haralds Patenkind, Schwedens Kronprinzessin Victoria. In Großbritannien sorgt eine technische Störung bei der Flugsicherung weiter für Probleme. Laut einem Flugdatenportal sind knapp 250 Flüge ausgefallen, vor allem am Londoner Flughafen Heathrow. Die Bahn will in den nächsten Jahren mindestens 20% ihrer Büroflächen kündigen und dadurch rund 100 Millionen Euro einsparen. Der Konzern ist einer der größten Mieter von Büros in Deutschland. Ein Forscher der Firma Anthropic hat eine drastische Warnung zum Thema KI ausgesprochen. Der 27-jährige Brite sagte dem Wall Street Journal, die KI könnte schon im nächsten Jahr die Fähigkeiten von Menschen übertreffen und außer Kontrolle geraten. Das Literaturfestival Lit Ruhr wird in diesem Jahr 10 Jahre alt und hat sein Programm für das Festival im Oktober vorgestellt. Lesen werden unter anderem der frühere Vizekanzler Robert Habeck, Bergsteiger Reinhold Messner und die Autorin Leonie Swann. Festivalleiter Tobias Bock erklärt, was die Menschen im Ruhrgebiet besonders suchen.
11: Die suchen politische Abende, die suchen die großen Unterhaltungsabende, die suchen spannende Stimmen und Schauspieler von Dietmar Bär und Anna Schut bis zu den Talbach. Und die suchen auch immer was über Fußball.
7: Die Lit Ruhr läuft vom 7. bis zum 11. Oktober. Das war WDR aktuell.
12: Und das ist Lars Schmidt aus der WDR 2 Wetterredaktion.
13: Guten Tag. Ja, heute Nachmittag ziehen immer mal wieder so ein paar Schauer durch aus Richtung Niederlande, ziehen die rein. Die können auch mal so ein bisschen kräftiger sein. Wir haben aber auch immer wieder trockene Phasen zwischendurch. Nichtsdestotrotz, ein Gewitter ist zumindest auch mal möglich. Es ist kühler als noch die vergangenen Tage. Nettersheim 17 Grad, Dortmund erreicht 18 und Mönchengladbach 19 Grad. Aber morgen und übermorgen gibt es dann trockenes Spätsommerwetter bei bis zu 23 Grad.
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12: Die Staus, die Wartezeiten, Autobahn 1, Euskirchen nach Dortmund zwischen Köln-Bocklemünd und Köln-Niel, 5 Kilometer stockend. Ein 6 Kilometer Stau auf der A3 von Köln nach Oberhausen zwischen Solingen und Mettmann. 45 Minuten seid ihr länger auf der Bahn. Der Grund ist ein Unfall. Autobahn 4 von Aachen nach Köln zwischen Frechen-Nord und Köln-Klettenberg ein Problem. Ein kleines, weil es stockt nur auf 5 Kilometer Länge. 10 Minuten plus umgerechnet haben wir auf der Uhr für euch. 45 Gießen nach Dortmund zwischen Hagen Süd und Westhofener Kreuz, 4 Kilometer stockender Verkehr. Und noch die 59 von Duisburg nach Dienstlaken zwischen Duisburg Zentrum und Kreuz Nord. 6 Kilometer stockender Verkehr, auch hier plus 10.
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12: Schmidi, alles stabil?
13: Ja, sicher.
12: Ja, sicher. Steffi hat heute Vormittag einen Bienenstich verteilt. Du warst dabei. Mhm. Und ich übergebe ihn gleich dem Willi oder dem Peter. Ihr wisst schon, Maja und so.
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0: Komm, noch ein Hüpfer. Na, vielleicht haben wir noch einen Tüdelüt zum Schluss. Da ist es doch. Schwarz-Gelb, ihr Lieben, feiert heute Geburtstag.
1: Und diese Biene, die ich meine, nennt sich Maja.
0: Heute vor 50 Jahren lief die erste Folge von Biene Maja. Maja lief bei uns im Fernsehen und wir haben auf WDR 2 mit einem Willi-Contest dagegen gehalten, schön die Maja gefeiert. Willi, ihr wisst schon, der Kumpel von ihr, ne?
2: Du heißt Willi?
3: Ja, ich bin der Willi.
2: Warum sprichst du denn so komisch?
3: Das ist der Stimmbruch, ich bin doch schon 2 Jahre.
0: Also, wer von euch kann Willi am besten nachmachen?
4: Hier ist der Willi, der sich hier, glaube ich, aber gerade voll zum Horst macht.
5: Ja, ich habe heute lang geschlafen.
6: Maja!
0: Ja, and the winner is... Peter aus Arnsberg im Sauerland. Hallo Peter, du Willi.
7: Ja, hallo Thomas. Hallo Thomas.
0: So ist besser, genau. Also ganz ehrlich, kein Unterschied zum Original. Wann hast du denn dieses Talent entdeckt?
7: Du, das kam irgendwo ganz früh mal. Also ich habe meinen Kindern gerne vorgelesen, eigentlich die Janosch-Bücher. Aber irgendwann hatten die mal so ein kleines Bilderbuch mit Biene Maja und da hatte ich den halt draus vorgelesen. Und irgendwie wollte ich diesen Willi nachmachen und dann hat das von Anfang an so geklappt.
0: Jetzt muss ich sagen, Steffi hat dir dafür sogar einen Bienenstich vermacht. Den organisieren wir dir noch mit einer entsprechenden Überraschung. Kannst du eigentlich auch... Ja, wenn wir die Familie schon zusammen haben, kennst du und kannst du auch den hier?
3: Ich bin ein Grashüpfer und heiße Flip. Hoffentlich gefalle ich euch.
0: Na, Flip?
7: Nee, den Flip, den kann ich nicht. Aber Flip ist ein guter Freund von mir, so wie die Maja.
0: Jetzt bist du Busfahrer, mein lieber Peter. Wie wär's denn vielleicht mal mit einer Durchsage? Vielleicht nächster Halt, Biene Maja Allee.
7: Ja, warte, das kann ich mal gerade machen. Ich habe gerade ein paar Fahrgäste drin. Warte. Ja, hallo, liebe Fahrgäste. Also der nächste Halt, der wäre dann Altenbüren, ne?
0: Hast du sehr gut gemacht. Ich höre allerdings ein bisschen, das alte Zirkuspferd schwingt auch noch mit, aber das ist ja quasi ein anderes Thema. Peter, du bist der Willi. Ich danke dir und guten Flug.

0: Wenn wir schon 50 Jahre Biene Maja feiern hier auf WDR 2, dann ja wohl mit dem richtigen Getränk, oder? Mit Champagner. Aber Vorsicht, der ballert mehr als sonst. Der heiße Sommer hat im Shampoos den Alkoholgehalt erhöht auf bis zu 15% bei den Umdrehungen statt 12 wie sonst, weil die Trauben selber bei der Ernte schon einen Alkoholgehalt mitbringen, melden die Winzer aus der Champagne. Ja, Champagne ist also not so good for the brain in diesem Jahr, aber es prickelt schön zwischen den Ohren. Lasst euch schmecken.
1: Boah, Karle, was die richtig in Schwung bringt.
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1: Ja, genau. 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
1: Direkt aus dem Studio Dortmund, ich bin Marc Sense, hallo. Eine Schule in Schwerte bekommt eine frisch renovierte Kugelstoßanlage mit Geld, das jetzt womöglich woanders fehlt. Dabei geht es um das Friedrich-Behrens-Gymnasium und Geld, das für die Rückkehr zum Abitur nach 13 Schuljahren vorgesehen ist. Schulleiter Heiko Klanke hätte das Geld lieber anders eingesetzt.
2: Also G9-Mittel sind dafür da, dass zusätzlicher Schulraum und zusätzlicher Schulbedarf geschaffen wird. Und das war ja jetzt kein zusätzlicher Bedarf. Wir haben gerade eine Haushaltssperre und es sind Mittel für Planung, zum Beispiel des Umzugs unseres Chemieraums eingeplant. Da hoffen wir, dass das jetzt nicht unter die Haushaltssperre fällt.
1: Die Kommune hatte den Umbau der Anlage veranlasst. Vorher seien die Stahlkugeln im Rasen der Anlage verschwunden. Das sei laut der Stadt Schwerte nicht praktikabel gewesen. Jetzt landen die Kugeln auf einer roten Aschefläche für 50.000 Euro. Alkohol in der Schwangerschaft ist eine schlechte Idee, denn der Konsum kann Schäden am Hirn der Kinder auslösen. Das heißt fetale Alkoholspektrumsstörung, kurz FASD. Heute gibt es dazu einen Aktionstag, unter anderem an der Uniklinik Essen. Auch die Essener Lebenshilfe unterstützt Betroffene.
3: Dass man das für sich akzeptiert, dass man diese Krankheit hat, dass man dann aber auch natürlich im Kontakt mit uns lernen kann, wie man mit bestimmten Situationen umgeht, wie man mit Symptomen, die man vielleicht mit sich trägt, umgeht. Und da unterstützen wir die Klienten besonders bei.
1: Sagt Marie Scholer, sie ist Heilpädagogin bei der Lebenshilfe Essen. Jedes Jahr werden in Deutschland immer noch 1-2% der Neugeborenen mit FASD geboren. Das Uniklinikum in Essen ist eine der wenigen Stellen in Deutschland, die eine entsprechende Diagnose bei Erwachsenen stellen können. Und jetzt Lars Schmidt aus der WDR Wetterredaktion.
4: Ja, im Ruhrgebiet ziehen heute Nachmittag immer mal wieder Schauer durch. Auch Gewitter sind möglich, zumindest punktuell. Dazu weht der Wind böig bei 17 bis 20 Grad. Wir haben aber auch so ein paar sonnige Momente mit dabei. Ab morgen wird es dann bis zum Wochenende wieder freundlicher, dann bei bis zu 21 Grad.
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5: Um 3:30 A3 Köln Richtung Oberhausen zwischen Solingen und Mettmann 7 Kilometer stocken plus 20 Minuten. A4 Aachen nach Köln zwischen Frechen-Nord und Köln-Klettenberg 6 Kilometer stockender Verkehr. Und es stockt auch auf der 43 Wuppertal nach Recklinghausen zwischen Bochum-Leer und Riemke plus 10 Minuten. Nochmal die Autobahn 43 von Wuppertal nach Recklinghausen zwischen Kreuz-Bochum und Kreuz-Herne. Ähnliches Problem, 4 Kilometer stockender Verkehr. Und weil es heute ein stauarmer Tag ist, gibt es nochmal stockenden Verkehr. 4 Kilometer gemeldet auf der A45 von Gießen nach Dortmund zwischen Hagen Süd und Westhofener Kreuz plus 10.
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5: Ja, und gleich gucken wir Musik im Kino. Oasis,

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0: Es sind die legendärsten Brüder, die ich jedenfalls kenne, und in den 90ern unsere Helden. Die Herren Noel und Liam Gallagher, zwei Männer, viel Chaos und zwischendurch auch mal aufs Maul, aber sie sind halt Oasis, ne? Da waren wir mittendrin. Und heute schon, an diesem Mittwoch, kommt der Konzertfilm endlich in die Kinos, über den ja die ganze Welt spricht, über die große Comeback-Tour. Oasis Don't Look Back in Anger. Andrea Burz, WDR 2 Kino, hat ihn schon geguckt und Musik gehört und schielt schon vor Begeisterung.
1: Ja, die Musik ist einfach klasse. Und wir begleiten ja die Tour durch gefüllte Hallen von Manchester über Korea bis Südamerika, sind da zwischen den weinenden Fans, die ihr Glück kaum fassen können und das Comeback und die Musik fast wie eine Art Auferstehung feiern.
0: Es macht aber auch sofort was. Also meine Haut geht immer wieder hoch. Jetzt gerade auch mit der Reunion, muss ich
1: ja
0: sagen.
1: Ja, das ist auch wirklich toll. Und der Film zeigt am Anfang, in ein paar Minuten, ganz kurz, wie das eigentlich in den 90ern losging, wie sie für den Britpop gefeiert wurden. Das geht da im Schnelldurchlauf und dann kommt er, der erste Probentag vor dieser gemeinsamen Comeback-Tour 2025, bei dem sich Liam und Noel zum ersten Mal nach 15 Jahren wieder begegnen, so erzählt es der Film. Liam kommt viel zu spät, alle anderen sind da schon, hatten schon Pause gemacht, der sagt kaum Hallo, greift dann zum Mikrofon, legt los, also ohne zuvor irgendwas über dieses Zerwürfnis gesagt zu haben. Und die beiden spielen dann einfach ihre Songs, so als wäre nichts gewesen, so wie der Filmtitel vermuten lässt, Don't Look Back in Anger.
0: Okay, die Geschichte, die war ja schon in der Welt. Das heißt, neue Erklärungen für diesen Punk, den die da und den Beef, den die hatten, gibt es nicht.
1: Nö, keine langen Erklärungen. Da gibt es knappe Erkenntnisse, kurz, immer sehr, sehr kurz, ein bisschen mundfaul. Noel zum Beispiel erklärt da, wie sein Bruder Liam das Publikum verzaubert, dass ihn das auch verzaubert, wenn er dann sieht, wie der sich da so ein Tambourin auf den Kopf setzt wie ein Heiligenschein und ihm dann so bewusst wird, wie cool sein Bruder ist und dass das eigentlich das ist, was Oasis auch ausmacht und was er den Fans bedeutet. Und das erzählt eigentlich auch der Film. Die wenigen Male, wo Liam dann zu Wort kommt, hört sich das dann so an.
2: We all said that we didn't mean. That's the way it is when you miss people.
1: Ja, da ist viel unkenntlich gemacht worden. Da gibt es viele Flüche. Das ist schon sehr, sehr lustig. Aber im Mittelpunkt stehen hier wirklich die Musik und die große, große Bedeutung für die Fans in der ganzen Welt. Da sieht man übrigens viele sehr junge Fans, die in den 90ern noch gar nicht da waren. Da werden auch einzelne Geschichten herausgegriffen, mit Hits verbunden. Das sind tolle Montagen von Live-Material jetzt und aus den

0: 90ern. Also der Film stellt es auch so dar, als hätten die beiden sich im Laufe der Tour wieder angenähert, wenn die da so auf dem Sofa sitzen, also ein bisschen wie Max und Moritz und sich kaputt lachen, als wären die mit Ende 50 jetzt erwachsen geworden und würden sich wieder verstehen.
1: Die haben aber tatsächlich in dem Film alles durchgepiepst, also ganz wacker. Oder weil wir, wir wissen ja, das Lieblings...
0: Die sprechen nicht so viel.
1: Das Lieblingswort, wissen wir ja von ihm, ist ja Fuck. So, und kein Satz ohne fünfmal Fuck. Wir leben ja heute auch in einer Zeit, in der man das durchaus kennt. Jetzt ist dieser Film... Also von dir, lass es uns übersetzen, eine echte Empfehlung?
0: Ist eine echte Empfehlung. Also die Musik ist toll, davon lebt der Film. Mir war die Lobpreisung durch die vielen, vielen Fans ein bisschen zu viel. Da hätte ich lieber noch ein bisschen von dem wenigen Interview gehört. Bald sollen sie ja wieder auf Tour gehen. Bessere PR als diesen mitreißenden Konzertfilm gibt es kaum.
1: Sagt Andrea Burz, WDR 2 Kino, über diesen neuen Film, der gar nicht so neu wirkt, wenn man die alten Onkel sieht. Es geht um dieses Lied, das jetzt auch im Kino zu gucken ist.

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Breakaway im WDR 2 Musikmix. Kelly Clarkson, tolle Frau und eine, die es durch eine Castingshow tatsächlich in die Welt geschafft hat. Bis Ende August war sie eine extrem erfolgreiche Talkerin im US-Fernsehen, hat aufgehört für mehr Zeit mit der Familie. Also es kann aus einem Castingshow-Gewinner durchaus was werden. Nicht jeder wird danach ein Tarzan.

0: Und nach dem Goodbye von Alle Farben, Ed Sheeran mit dem Hello nach 4. Das ist der WDR 2 Musikmix. Mit der Nummer auch. Schönen Sommerweinchen noch. Spätsommerwein. Bleibt gerne bei uns.
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4: Die Nachrichten mit Steffi Orbach. Guten Tag.
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4: Die EU-Kommission will die Regeln für kommerzielle Wohnungsvermietungen wie Airbnb verändern. Hintergrund ist unter anderem die Wohnungsnot in vielen europäischen Großstädten. Katrin Schmidt, WDR Brüssel.
5: Die EU-Kommission will vor allem einen einheitlichen Rechtsrahmen schaffen. Der enthält Kriterien, anhand derer die Städte, Kommunen oder Touristenregionen künftig nachweisen sollen, dass der Wohnungsmarkt bei ihnen besonders angespannt ist, bevor sie Verbote oder Einschränkungen für Airbnb und Co. beschließen. Das soll ihnen einheitliche Sicherheit geben, denn bisherige Einzelmaßnahmen, wie zum Beispiel in Amsterdam, Venedig, Paris oder Barcelona, wurden häufig juristisch angegriffen. Die entsprechenden Hinweise auf einen bestehenden Wohnungsstress ergeben sich vor allem daraus, wie sich Wohnungspreise im Vergleich zum Einkommen in der betroffenen Region entwickelt haben, außerdem aus Angebot und Nachfrage.
4: Unterwegs schnell was Warmes essen und das am besten günstig. Das ist laut einer Umfrage eines Handelsforschungsinstituts gerade im Trend. Heiße Theken und Imbisse verkaufen so viel wie noch nie. Was genau verkauft wird, weiß Sarah Pradl.
6: Da geht es vor allem um Currywurst-Pommes von der Bude auf dem Parkplatz oder das Leberkäsebrötchen im Supermarkt. Damit wurden letztes Jahr mehr als 13 Milliarden Euro eingenommen. Das sind verglichen mit dem Vorjahr 7% mehr. In der Umfrage des Handelsverbands wurde auch geguckt, was sich die Leute unterwegs am liebsten holen. Vorne liegen da Frikadellen, belegte Brötchen und Schnitzel. Viele Läden haben sich auch schon auf den Trend eingestellt. Bei IKEA gibt es ja zum Beispiel schon lange Hotdogs hinter der Kasse. Aber auch in Rewe-Filialen gibt es immer öfter warmes Essen an einer Selbstbedienungstheke. Und auch andere Supermärkte setzen inzwischen oft auf Salatbars.
4: Und das ist heute auch noch wichtig. Im Bundestag ging es bei der Generaldebatte heute nochmal um die Landtagswahl in Sachsen-Anhalt. AfD-Bundeschefin Weidel sagte, die Zeit von Schwarz-Rot sei vorbei. Bundeskanzler Merz sagte, die AfD sei destruktiv. Der angeschlagene Discounter Kodi schließt weitere 19 Filialen, alle in NRW. Der Räumungsverkauf soll laut Unternehmen sofort beginnen. Die Kündigungen der Mitarbeiter sollen nach Beginn des Insolvenzverfahrens folgen. Durch den heißen Sommer sind die Trauben für die Champagnerproduktion früh gereift und haben dadurch einen höheren Alkoholgehalt. Die Winzer bekommen deshalb für dieses Jahr eine Ausnahmegenehmigung. Sie dürfen Champagner herstellen, der bis zu 15% Alkohol enthält. Der Kölner Karneval hat sein Dreigestirn für die kommende Session vorgestellt. Es besteht aus Prinz Marius dem I., Bauer Alex und Jungfrau Johanna. Der neue Karnevalsprinz sagte, er habe schon als 9-Jähriger von dieser Aufgabe geträumt.
7: Ja, das ist ein Kindheitstraum, schon von Kindesbeinen an, einfach irgendwann im Karneval der Prinz Karneval zu sein und mit den Jecken zu feiern, auf der Bühne zu sein.
4: Das Motto für die neue Session lautet, für den Rest von NRW aus dem Kölschen übersetzt, morgen ist, was du draus machst. Das war WDR aktuell.
0: Nee, morgen ist, was das Wetter draus macht. Ja. Und das hat ja wohl Lars Schmidt hier zu bestimmen.
8: So sieht's aus. Das Motto des Abends ist so ein bisschen für jeden was dabei, es sei denn, du stehst auf Schnee und Eis. Das gibt's heute nicht. Ansonsten wirklich Regen, der durchzieht. Wir haben auch mal ein einzelnes Gewitter mit von der Partie, aber auch trockene Phasen, wo durchaus Sonne mit dabei ist. 10 bis 16 Grad gibt's dazu heute Abend. Heute Nacht ziehen letzte Schauer ab. Die Temperaturen gehen runter auf 11 bis 7 Grad. Und morgen gibt's dann, wenn sich örtlicher Nebel verzogen hat, einen freundlichen Tag mit Sonne und Wolken. Bielefeld erreicht dann 19, Wuppertal 20 und Köln 22 Grad.
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0: 22 Grad. So, die Staus, die Wartezeiten. A1 Osnabrück nach Bremen zwischen Neunkirchenförden und Holdorf. Hier bei, was? 4 Kilometer Stau, 45 Minuten plus, gab einen Unfall. A3 Köln Richtung Oberhausen zwischen Solingen und Mettmann. 7, das wollte ich jetzt schon sagen, 7 Kilometer stockender Verkehr, 15 plus. 3, Autobahn 3 Köln Richtung Oberhausen zwischen Kreuz Breitscheid und Oberhausen-Lierich, 4 Kilometer stockender Verkehr. Ein Stau auf der A4 von Aachen nach Köln zwischen Frechen Nord und Köln-Klettenberg, 5 Kilometer. Und die 45 nach Gießen nach Dortmund zwischen Hagen Süd und Westhofener Kreuz, auch 4 Kilometer stockender Verkehr gemeldet. Umgerechnet seid ihr 10 Minuten länger auf der Bahn.
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0: Gelsenkirchen, was ist denn da los bei euch? In der Kfz-Schadensbilanz der Versicherer steht hier auf Platz 2. Also ständig rumst es da. Was fährst du für eine Karre eigentlich?
8: Einen VW.
0: Ah, was Ordentliches, also was Solides, ja, fahre ich auch. Da klären wir doch mal gleich mit dem zuständigen Mann vom TÜV Rheinland, zuständig fürs Ruhrgebiet, was da Phase ist.
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0: Hup, hup, hier ist WDR 2. Es gibt eine neue Kfz-Schadensbilanz der deutschen Autoversicherer und da beißen sie jetzt alle in Gelsenkirchen ins Lenkrad, denn Gelsenkirchen ist auf Platz 2 der Städte, die die meisten Unfälle bauen. Tja, und entsprechend teuer sind dann auch die Kfz-Versicherungen. Dennis Urban ist Gebietsleiter, Abteilung Schaden- und Wertgutachten fürs Ruhrgebiet beim TÜV Rheinland und wohnt selbst in Gelsenkirchen. Also wenn der nicht weiß, was Phase ist, dann hol mich die Schrottpresse. Dennis, warum habt ihr Gelsenkirchener so oft einen Schaden, also Blech?
1: Das hat mich tatsächlich auch überrascht, weil wir haben genug Fahrschulen, wir sind gar nicht so bevölkerungsdicht wie beispielsweise Städte um uns herum, Essen, Dortmund, Duisburg vielleicht auch. Hat mich selber überrascht, die Statistik, muss ich zugeben.
0: Wenn du das alles auswertest und immer dir anguckst, ne, was sind denn das so für Schäden, gerade bei euch, bei dir?
1: Da ist alles Mögliche. Bei vielleicht eingangs erklärten Unfallschaden ist per Definition ein von außen her mit plötzlicher mechanischer Gewalt einwirkendes Ereignis. Das heißt, auch wenn ich mit meinem Fahrzeug irgendwo, ich sag mal, hängen bleibe an der Ecke, an der Mauer oder so, wird das als Unfall per Definition gewertet und wahrscheinlich auch in dieser Statistik mit erhoben. Mhm. Und ja, also es geht vom kleinen Parkplatzrempler oder von einem kleinen Missgeschick auch an der Garagenecke, wenn ich raus war, vielleicht zu nah dran gefahren an den Ausschnitt im Portal. All das fällt da mit rein. Natürlich dann auch bis zu den unschönen Sachen, wo ich sag mal auch ein Todesfall vielleicht folgt.
0: Ne? Ja, das ist natürlich das ganze Thema Schaden da drin abgedeckt. Wie du sagst, auch die Unfälle mit der Säule im Parkhaus möglicherweise oder so.
1: Alles, ja.
0: Das Kleinste eben auch. Aber hast du denn Gefühl so für deine Stadt und deine Homies da, wie die so Auto fahren? Also ich möchte
1: wie gesagt, also da muss ich eine Lanze brechen. Aus meiner Wahrnehmung sind wir da völligst unauffällig. Also wie gesagt, also wenn man sich im Ruhrgebiet bewegt, da hat man andere Städte tatsächlich eher auf dem Radar, dass da der Verkehr, ich sag mal, besonders gefährlich ist. Gelsenkirchen würde ich da jetzt gar nicht so als Brennpunkt sehen.
0: Jetzt zeig aber mal nicht so auf die anderen, du Gutachter, du. Wie oft ist denn dein Auto mit einem Schaden in der Werkstatt?
1: Mein Auto? Also ich hatte bis jetzt, glaube ich, 2 Unfälle in meinem Leben, ja.
0: So, und wieso fährst du gerade einen Mietwagen? Wieso?
1: Weil ich einen Ölverlust hatte tatsächlich.
0: Ja. Geht das nicht schon
1: auch
0: als
1: wieder in meinem eigenen Auto? Nein.
0: Das ist doch auch ein Schaden, mein Lieber.
1: Also, nee, das ist ein Betriebsschaden tatsächlich.
0: Ach so.
1: Per Definition.
0: Da werden wir kleinlich auf einmal, Herr Gutachter.
1: Da werden wir kleinlich, ja.
0: Gut, aber du hast uns ein bisschen auf die Sprünge geholfen. Schuld sind die anderen und nicht Gelsenkirchen. Ihr fahrt tippitoppi
1: ja,
0: Auto
1: genau.
0: Und die Doofen hocken in Essen und in, wo war es noch gleich? Dortmund? Ja. Wir können das versuchen, gerade zu rücken, was der Dennis gerade gesagt hat hier vom TÜV Rheinland, ob das denn wohl so stimmt. 0221 56789 222, wenn was raus muss zu dem Thema. Sprachnachricht oder Text.

0: Fangt schon mal an mit dem Runterzählen. In 45 Sekunden spiele ich euch den lila Lucky Knaller von Daft Punk. 45, 44, 43.
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1: Direkt aus dem Studio Dortmund mit Marc Sense. Hallo. Großer Schock heute früh im sauerländischen Kirchhundem mit großen Auswirkungen auf das Ruhrgebiet. Denn heute Morgen sollte auf der wichtigen Bahnstrecke Siegen-Dortmund über dem Fluss Hundem eine neue Eisenbahnbrücke eingebaut werden. Die Arbeiten hatten gerade begonnen, da ist das 45 Meter lange Brückenteil, das auf einem Tieflader lag, seitlich weggeknickt und runtergefallen. Zum Glück wurde dabei niemand verletzt. Bahnsprecher Fritz Esser.
2: Wir werden jetzt sorgfältig auf der Baustelle untersuchen, wie es zu diesem Unfall kommen konnte und wie wir schnellstmöglich die Arbeiten fortsetzen können. Denn klar ist auch, wir möchten den Brückeneinhub so schnell es geht nachholen. Wir verstehen ja auch die Enttäuschung der Kunden, dass die Sperrung der Strecke jetzt nicht wie geplant hier in Kürze aufgehoben werden kann.
1: Eigentlich sollten auf der Bahnstrecke ab Mitte September wieder Züge zwischen dem Ruhrgebiet und dem Sauerland rollen. Das passiert aber erstmal nicht. Das Ruhrgebiet wird im Herbst wieder zur Bühne für große und kleine Geschichten. Beim Literaturfestival Lit Ruhr. Das feiert in diesem Jahr seinen 10. Geburtstag. Auf der Zeche Zollverein in Essen ist heute das Programm vorgestellt worden. Festivalleiter Tobias Bock.
3: Ja, das hat sich tatsächlich ein bisschen verändert, aber was im Ruhrgebiet immer gut funktioniert und was auch gesucht wird und was auch wirklich Freude macht, das anzubieten, sind Geschichten über das Ruhrgebiet, aus dem Ruhrgebiet und über das Ruhrgebiet, wo das nicht eine folkloristische Ruhrgebietstapete ist.
1: Zahlreiche Autorinnen und Autoren lesen unter anderem in Bochum, Essen, Dortmund und Hagen aus ihren Romanen. Dieses Jahr sind neben vielen anderen Christoph Kramer, Tuboka Ogete und Leonie Swan zu Gast, aber auch der Musiker Bosse. Eröffnet wird die Lit Ruhr am 5. Oktober mit einer Geburtstagsgala. Und wie das Wetter wird, weiß Lars Schmidt aus der WDR Wetterredaktion.
4: Ja, heute Abend zieht immer mal wieder Regen durchs Ruhrgebiet. Auch einzelne Gewitter sind durchaus möglich bei 13 bis 15 Grad. Dazu weht der Wind böig. Heute Nacht zieht letzter Regen dann ab und morgen ist es dann überwiegend freundlich und auch trocken mit bis zu 21 Grad.
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5: Es ist kurz nach 16:30.
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5: Die Rushhour im Westen, Autobahn 1, Euskirchen nach Dortmund, zwischen Köln-Bocklemünd und Köln-Nigel, 4 Kilometer stockender Verkehr. Stockt auch auf der 3 von Köln nach Oberhausen, zwischen Kreuz Breitscheid und Oberhausen-Nierich, 7 Kilometer. Problem gemeldet auf der Autobahn 4 von Aachen nach Köln, zwischen Frechen-Nord und Köln-Klettenberg, 5 Kilometer Stau plus 15. 40 Duisburg nach Essen, zwischen Mülheim-Heimaterde und Essen-Frillendorf, 7 Kilometer stockender Verkehr. Und die A448 Südumfahrung Bochum, zwischen Kreuz Bochum-Witten und Witten-Stockum, 3 Kilometer Stau plus 15 auf der Uhr.
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5: Na, dann wollen wir doch noch einmal die schnelle Minute. Meine sehr verehrten Damen und Herren, ihr wisst, wie das geht. 0800 567 8222, das ist die Nummer direkt hier zu mir ins Studio. Und dann picken wir einen raus, einen raus und spielen um den WDR 2 To-Go-Becher. 6 richtige brauche ich in 60 Sekunden, schon gehört das Ding euch. 0800 567

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0: Die gute Birgit aus Geldern. Birgit hat es geschafft in die WDR 2 schnelle Minute heute an diesem Mittwoch. Hello.
1: Hallo.
0: Hallo. Du bist im Feierabend angekommen gerade. Ansonsten warst du heute den ganzen Tag Supervisorin.
1: Ja.
0: Ich stelle mir vor, das ist sowas wie Bundeskanzlerin.
1: Nein, eher nicht.
0: Sondern was macht denn die Supervisorin?
1: Ich berate Teams in ihrer Arbeitswelt.
0: Aha, was man besser machen kann, wie man vor allen Dingen miteinander arbeitet und nicht gegeneinander, nehme ich mal an.
1: Ja, unter anderem auch das, ja.
0: Also da ist man aber schon auch psychologisch, glaube ich, gefordert. Kann das sein?
1: Das ist so. Ich bin systemische Therapeutin.
0: Ach, guck mal. Ja, dann herzlichen Glückwunsch zu dem Job. Dann kannst du auch mit allen möglichen Menschen besser umgehen als wo wie andere. Aber hier vor der schnellen Minute sind wir am Ende des Tages alle gleich. Da haben wir alle die Hose voll, ne?
1: Das ist richtig.
0: Auch das ist richtig. Sag mal, hast du manchmal Probleme mit einer Motte?
1: Manchmal, aber nicht immer. Am meisten macht sie viel Freude.
0: Ich sehe nämlich hier auf deinem Profilbild, ne, am Telefon, liegt ein entzückender Hund. Ganz friedlich da. Das ist sie nicht im Alltag. Aber
1: das ist sie. Doch, sie ist friedlich im Alltag und wir haben sie noch nicht so lange.
0: Ach, guck mal. Ein neues Kapitel im Leben der Supervisorin.
1: Das ist richtig.
0: Na, ja. Kannst du mal gucken, wie weit du mit deiner therapeutischen Erfahrung bei dem Hund kommst am Ende des Tages.
1: Eigentlich komme ich da weit mit.
0: Ehrlich jetzt?
1: Ja.
0: Ja? Ja, weil man vielleicht doch mehr Verständnis fürs Wesen gegenüber mitbringt. I don't know. Jetzt wollen wir mal erstmal gucken, dass wir dich durch die 60 Sekunden schaukeln. Und ich brauche nur 6 richtige. Dann hast du den WDR 2 To Go Becher.
1: Ja, das wäre schön, mal sehen.
0: Es geht los.
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0: Heute vor 50 Jahren flog im deutschen TV erstmals welche Biene?
1: Die Biene Maya.
0: Korrekt. Hatte heute viel zu tun bei der Generaldebatte die Bundestagspräsidentin. Ihr Name?
1: Ach du heilige Tüte, weiter.
0: Ja, heilige Tüte ist nah dran, Julia Klöckner. Hast du zufällig am 9.9.99 geheiratet?
1: Nein.
0: Das ist auch richtig. Trauerfeier für König Harald heute in welcher Stadt?
1: Weiter.
0: Oslo. Ein Freund der Biene Maya heißt Flip und ist was für ein Insekt?
1: Der ist ein Grashüpfer.
0: Genau. US Open, der Amerikaner Ben Shelton wirft welchen Favoriten aus Spanien raus?
1: Weiter.
0: Carlos Alcaraz. Die deutschen Basketballerinnen spielen morgen gegen die Europameisterinnen. Die kommen aus welchem Benelux-Land?
1: Belgien.
0: Das ist

0: richtig. Auch die Stadt Münster hat jetzt was für eine Sperre verhängt. Oh.
1: Eine Haushaltssperre.
0: Das ist richtig. 1, 2, 3, 4, 5. Ich war in Mathe schlecht. Ich war in Mathe schlecht, aber zur 6 fehlt, glaube ich, noch einer, oder?
1: Das ist richtig.
0: Das ist richtig. Schade. Birgit, dann ist es jetzt wohl richtig, dass sich die Wege wieder trennen. Ohne Becher, aber jeder, jede hat eine zweite, dritte, vierte, fünfte Chance in der Schnellminute. Vielleicht bis morgen.
1: Vielleicht bis morgen.
0: Grüße an Motte. Tschüss.
1: Tschüss.

Der Super Bowl ist das größte Spektakel im US-Sport und die Halbzeitshow dazwischen eins der größten Musikereignisse der Welt. Und in diesem Jahr hat ja Bad Bunny das Stadion auseinandergenommen. Und nächstes Jahr, naja, da sind gerade zwei Namen im Gespräch für diesen spektakulären Auftritt. Einmal Dua Lipa, aber vielleicht klingt der Super Bowl auch ganz anders. Hier so. Bass Persuades. Ja, es steckt womöglich ein spektakulärer Konzertplan hinter der Entscheidung, weil da jemand die Finger drin hat in der Halbzeitshow. Ein großer Big Player. Miley Cyrus wurde ja mit Hannah Montana zum Disney-Star und deshalb drehen gerade alle frei und sagen, jawohl, am 14. Februar singt sie beim Super Bowl in Los Angeles. Noch sind es Gerüchte, wenn es da was an Entscheidungen gibt, hört es hier bei uns. Bass Persuades jetzt schon auf WDR 2. At Miley.

0: Das war viel Collins, weil wenig Collins macht ja keinen Sinn. Im WDR 2 Musikmix auf der Playlist nach 5, Papagei Nico. Er singt und singt und singt. Und Nico Santos kriegt noch Gesellschaft von Dua Lipa und Onkel John. Bleibt gerne WDR 2.
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10: Die Nachrichten mit Steffi Orbach. Guten Tag.
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10: Den Personalausweis vorzeigen, das soll ab kommendem Jahr auch mit dem Smartphone gehen. Digitalminister Wildberger hat dazu heute eine neue App vorgestellt namens DU. Die Idee ist, dass man dort langfristig alle möglichen Karten speichern kann und sie nicht mehr als Plastikkarten dabei haben muss. Markus Meyer-Gehlen, was soll denn diese App noch können?
11: Zum Beispiel, muss mal kurz hier das andere Mikro benutzen, zum Beispiel soll man da auch seinen Führerschein registrieren können und die Krankenkassenkarte, aber auch Kundenkarten von privaten Anbietern soll es da digital geben, Uni-Ausweise, Gehaltsabrechnung und das soll man auch alles online leichter nutzen können, zum Beispiel wenn man bei einer Bank ein neues Konto eröffnen möchte oder wenn man im Internet was kauft und da sein Alter nachweisen muss. Diese App DU, die soll am 2. Januar starten, erstmal mit rund 40 Anbietern, im Laufe der Zeit sollen das dann noch mehr werden.
10: Norwegen hat heute Abschied von seinem König genommen. Harald V. ist in Oslo mit einem Staatsbegräbnis beigesetzt worden. Jana Sinram berichtet.
12: Norwegens Ministerpräsident Jonas Gahr Støre würdigte den verstorbenen König als jemanden, der Norwegen größer gemacht habe. Er habe für ein Wir in Norwegen gestanden und sich für eine Gemeinschaft eingesetzt, in der jeder gleichwertig sei. Nach dem Gottesdienst läuteten in ganz Norwegen eine Stunde lang die Kirchenglocken. Wegen der vielen hochrangigen Gäste galten in Oslo außergewöhnlich strenge Sicherheitsvorkehrungen. Die Polizei sprach von einem der größten Einsätze in der Geschichte des Landes.
10: An der wichtigen Ruhr-Sieg-Bahnstrecke werden Bauarbeiten wohl durch einen Unfall verzögert. Bei Kirchhundem sollte heute eine neue Eisenbahnbrücke in Position geschoben werden. Die 330 Tonnen schwere Stahlbrücke rutschte aber vom Tieflader. Jetzt wird überprüft, wie schwer die Schäden sind. Unklar ist, wie lange die Sperrung der Ruhr-Sieg-Bahnstrecke jetzt dauern wird. Und das ist heute auch noch Thema. Die EU-Kommission will die Regeln für kommerzielle Wohnungsvermietungen wie Airbnb verändern. Hintergrund ist unter anderem die Wohnungsnot in vielen europäischen Großstädten. Der angeschlagene Discounter Kodi schließt weitere 19 Filialen, alle in NRW. Der Räumungsverkauf soll laut Unternehmen sofort beginnen. Die Kündigungen der Mitarbeiter sollen nach Beginn des Insolvenzverfahrens folgen. Anderthalb Wochen vor der Wahl zum Abgeordnetenhaus in Berlin wird gegen den SPD-Spitzenkandidaten Krach ermittelt. Die Staatsanwaltschaft Hannover teilte nicht mit, worum es geht, ließ aber 3 Objekte durchsuchen. Beim Süßwarenkonzern Haribo kann eine beliebte Aktion für Kinder schon wieder nicht stattfinden, das jährliche Kastaniensammeln, das für viele in NRW eine jahrzehntelange Tradition ist. Caro Köhler sagt, was das Problem ist.
13: Weiter die afrikanische Schweinepest, wegen der ist die Aktion ja auch schon letztes Jahr ausgefallen. Eigentlich können Kinder Eichen und Kastanien sammeln und bei Haribo gegen Süßigkeiten tauschen. Aber der Konzern sagt, man will nicht riskieren, dass sich die Schweinepest weiter ausbreitet.
10: Stattdessen will Haribo zusammen mit Schülerinnen und Schülern einen Wald pflanzen mit 10.000 Bäumen. Der soll im Ahrtal in Rheinland-Pfalz entstehen. Das war WDR aktuell.
0: Und ein Kastanienmännchen hat das Wetter für euch. Lars Schmidt aus der WDR 2 Wetterredaktion. Ne?
14: Und dieses Kastanienmännchen hat ein Potpourri, möchte ich sagen, an Himmelsfarben mit dabei. Dichte Wolken, aber auch Sonnenschein, die wechseln sich ab. Beides gleichzeitig geht nicht, wie wir wissen. Zwischendurch ziehen Schauer durch, die können auch mal kräftig sein. Einzelne Gewitter sind punktuell auch mit dabei bei 10 bis 16 Grad heute Abend. Heute Nacht zieht das Ganze dann ab. Die Temperaturen gehen runter auf 11 bis 7 Grad. Örtlich bildet sich dann Dunst oder Nebel. Und morgen starten wir eben örtlich mit dem Nebel. Danach gibt es aber einen trockenen Wechsel aus Sonne und Wolken und die Temperaturen erreichen in Brilon 17, in Rheinen 19 und in Aachen 22 Grad.
0: Aber es schneit morgen nirgends.
14: Nee, das kann ich ausschließen.
0: Ja, das ist schade, weil morgen ist ja großer WDR2-Weihnachtswundertag bei uns. Ich dachte, ja, du hättest das entsprechende Wetter dabei, aber das ist nicht möglich.
14: Und ich dachte, du wolltest auf Skiern dahin.
0: Ja, mal gucken. Also wir
14: Dann muss ich dich wieder pflegen, weißt du, umgeknickt, aua, am Stock hier vom Skifahren gestoßen.
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0: So, Pfleger, hast du jetzt Pause oder wie? Bist fertig?
14: Mach Wetter, Quatsch,
0: ja.
14: Verkehr.
0: So, ich mach besser mal Wetter, ja, jetzt probieren wir mal um 6. Die Staus, die Wartezeiten A3 können Richtung Oberhausen zwischen Kreuz-Breitscheid und Oberhausen-Lierich 5 Kilometer Stau. Nochmal die 3 Oberhausen nach Köln zwischen Kreuz-Hilden und Leverkusen-Opladen, 8 Kilometer stockend. 4 Aachen nach Köln zwischen Frechen-Nord und Köln-Eiffeltor. 7 Kilometer stockender Verkehr. Es stockt natürlich auch auf der 45 von Hagen nach Dortmund zwischen Kreuzhagen und Westhofener Kreuz. 7 Kilometer plus 15 auf der Uhr. Und nochmal ein richtiger Stau, wie sich das gehört. So um die Zeit. 57 Krefeld nach Köln zwischen Worringen, Köln-Worringen und Kreuz Nord. Köln Nord. 4 Kilometer plus 15 Minuten.
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0: Manche könnten auf die Idee kommen, wir hätten irgendwie Beef oder so, weil wir ein bisschen ruppig manchmal sind. Aber eigentlich widme ich dir das nächste schöne Stück Lied.
14: Ja.
0: Singst du mit? Genau, 98. Ihr wisst ja, wir lieben die 98er und die 90er überhaupt.
14: Mhm. Ja? Ich bin gespannt. Wird das Romantisches?
0: Das ist ja etwas Romantisches.
14: Okay.

0: Ach, bei der großen Generaldebatte im Bundestag heute sagen die Fraktionen dem Kanzler ihre Meinung zu allem, was sie gerade so auf dem Herzen haben, was sie beschäftigt. Und heute geht es da viel um die AfD und die gewonnene Wahl in Sachsen-Anhalt.
1: Die Wähler in Sachsen-Anhalt haben es Ihnen in der Sprache des demokratischen Souveräns mit aller Klarheit mitgeteilt. Schwarz-Rot ist vorbei.
0: Sagt Alice Weidel von der AfD. Und da kommt noch mehr. Und viele antworten wiederum darauf. Denn das, was in Sachsen-Anhalt passiert ist, beschäftigt die Politik immer noch und bundesweit. Und auch euch.
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0: Mit Marlies Schaum.
3: Hätte die CDU jetzt bei der Wahl in Sachsen-Anhalt knapp 44% der Stimmen geholt, dann hätten wir euch nie gefragt, ob ihr eigentlich findet, dass die CDU dort jetzt auch regieren soll. Bei der AfD haben wir das schon gefragt, weil es da eben auch Bedenken gibt. Die Partei wird nun mal in Sachsen-Anhalt als gesichert rechtsextrem eingestuft. Und das kann natürlich dann Auswirkungen auf ihre Politik haben.
4: Naja, wenn wir auf Landesebene schauen, dann fällt einem natürlich immer die Schule ein als erstes. Kulturpolitik, das sind so typische Bereiche, wo Landesregierungen wirklich Einfluss haben können, wo sie Gesetze verabschieden können.
3: Sagt Politikwissenschaftler Thorsten Faas.
4: Und dann muss man auch sehen, Migration ist ja ein großes Stichwort für die AfD. Da geht es vielleicht weniger um Gesetze, aber da kann natürlich auch eine Landesregierung Dinge umsetzen, die von oben kommen, das mehr oder minder strikt tun.
3: 44% der Menschen in Sachsen-Anhalt wollen aber, dass die AfD dort regiert. Und auch ihr habt heute früh mehrheitlich auf WDR 2 gesagt, ja, lasst sie mal.
5: Wo ist das Problem? Verstehe ich nicht.
6: Ich finde auch, dass man die AfD mal an die Regierung lassen soll. Sonst wird sie nie entzaubert, sondern immer stärker werden.
7: Vielleicht haben sie ja wirklich irgendwelche Ideen, die unser Land oder zunächst erstmal das kleine Sachsen-Anhalt nach vorne bringen. Und außerdem sind wir so eine große Staatsmacht, das Volk nämlich, dann werden sie wieder abgewählt.
3: So ähnlich sehen das gut 60% insgesamt aller, die ihre Meinung bei uns gesagt haben. 40% halten dagegen.
8: Ich finde es ganz schrecklich, wenn Menschen sagen, man sollte die AfD doch einfach mal regieren lassen. Das sind meistens die Menschen, die durch die AfD halt nicht eingeschränkt werden. Also in der Regel mittelalte, weise Männer.
9: Ich würde mir natürlich wünschen, dass die AfD sich selbst deklassiert, wenn sie regiert. Aber in der heutigen Zeit sieht man ja auch an Autokraten wie Putin oder Erdogan, dass sie immer in der Lage sind, die Wahrheit selbst zu definieren.
3: Noch hat die AfD in Sachsen-Anhalt keine Mehrheit, aber die Regierungsgespräche laufen ja. Aktuell ist noch völlig unklar, wie das ausgeht, aber so Politikwissenschaftler Thorsten Faas.
4: Wenn die AfD das Amt des Ministerpräsidenten von Ministerinnen und Ministern hätte, die brauchen ja nicht für jede einzelne Entscheidung parlamentarische Mehrheiten, sondern die können natürlich in ihren Häusern auch alleine Dinge auf den Weg bringen, gestalten. Also das ist dann schon was, wo einfach auch sehr konkrete Politik von AfD-Politikern, Politikerinnen gestaltet würde.
0: Ja, dann sind wir mal gespannt, wie das weitergeht und zu was das am Ende führt in Sachsen-Anhalt. Es ist das Thema heute und wird es auch noch ganz oft sein an anderen Tagen, der Umgang mit den Rechten.

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1: Direkt aus dem Studio Dortmund mit Marc Sense. In Essen hat ein Navi einen Lkw-Fahrer heute Morgen nicht ans Ziel, sondern in eine Notlage geführt. Der Tanklaster fuhr eine falsche Umleitung und droht am Essener Baldener See an einem Hang abzurutschen. Die Feuerwehr musste den Tanklaster, der Propangas geladen hatte, sichern. Eine Spezialfirma wurde beauftragt, den Gefahrguttransporter mit Hilfe von zwei Kränen zu sichern. Die Bergungsarbeiten laufen. Großer Schock heute früh im sauerländischen Kirchhundem mit großen Auswirkungen auf das Ruhrgebiet. Denn heute Morgen sollte auf der wichtigen Bahnstrecke Siegen-Dortmund eine neue Eisenbahnbrücke eingebaut werden. Die Arbeiten hatten gerade begonnen, da ist das 45 Meter lange Brückenteil seitlich weggeknickt und vom Tieflader gefallen. Bahnsprecher Fritz Esser.
2: Wir werden jetzt sorgfältig auf der Baustelle untersuchen, wie es zu diesem Unfall kommen konnte und wie wir schnellstmöglich die Arbeiten fortsetzen können. Denn klar ist auch, wir möchten den Brückeneinhub so schnell es geht nachholen. Wir verstehen ja auch die Enttäuschung der Kunden, dass die Sperrung der Strecke jetzt nicht wie geplant hier in Kürze aufgehoben werden kann.
1: Eigentlich sollten auf der Bahnstrecke ab Mitte September wieder Züge zwischen dem Ruhrgebiet und dem Sauerland rollen. E.ON Fernwärmekunden können sich noch bis Montag an einer Sammelklage beteiligen. Die Verbraucherzentralen hatten wegen starker Preisanhebungen geklagt. Es geht um E.ON Fernwärmepreise, die in den Jahren 2021 und 2022 angestiegen waren. Ronny Jahn vom Bundesverband der Verbraucherzentralen empfiehlt betroffenen Verbrauchern mitzumachen.
3: Wenn man selbst sich überlegt, will ich da vielleicht auch nochmal gegen vorgehen, hilft das, wenn man sich jetzt an der Klage beteiligt, weil nur so wird die Verjährung für die Ansprüche gehemmt.
1: Die Teilnahme an der Sammelklage ist für Verbraucher kostenlos. Auf der Seite der Verbraucherzentrale können Sie prüfen, ob Sie betroffen sind. Und jetzt das Wetter mit Lars Schmidt aus der WDR-Wetterredaktion.
4: Ja, heute Abend zieht immer mal wieder Regen durchs Ruhrgebiet. Auch einzelne Gewitter sind durchaus möglich bei 13 bis 15 Grad. Dazu weht der Wind böig. Heute Nacht zieht letzter Regen dann ab und morgen ist es dann überwiegend freundlich und auch trocken mit bis zu 21 Grad.
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5: Autobahn 3 Köln Richtung Oberhausen zwischen Kreuz Breitscheid und Oberhausen-Jierig. 6 Kilometer Stau gemeldet. Ähnliches Problem auf der 4 Aachen nach Köln zwischen Frechen-Nord und Köln-Eiffeltor. Auch 6 Kilometer plus 10 Minuten. Autobahn 4 nochmal von Olpe nach Aachen zwischen Kreuz Köln-Ost und Kreuz Süd. 4 Kilometer stockender Verkehr. Wir wechseln auf die 57 von Köln nach Nimwegen. Sehen ein Problem zwischen Kreuz Karst und Krefeld-Gartenstadt. 8 Kilometer stockend, frisst 15 Minuten eurer Zeit. Und noch eine halbe Stunde länger unterwegs seid ihr auf der A57 von Nimwegen nach Krefeld. Zwischen Kamp-Lintfort und Mörs-Hülsdonk gibt es nämlich 3 Kilometer Stau.
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0: 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Das sind wirklich sehr interessante Pendler, von denen wir da heute hören. Tatsächlich in Sydney fahren die hin und her. Zu sehen bei Insta, bei einer australischen Radiokollegin, der Jackie, die auch die Bahn nimmt. Das Video wird gerade extrem geklickt, denn zu sehen sind zwei echte Vögel, die auf der Rückenlehne sitzen und Bahn fahren.
1: Good morning, everyone. 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
0: Ja, diese Hirtenstare, so heißen die, fahren regelmäßig mit der Bahn, steigen zwischendurch aus, weil sie tatsächlich bei der Durchsage, die wir gerade gehört haben, den Stationsnamen erkennen, suchen sich Futter und fahren dann wieder zurück. Ich dachte, das hätten die Vögel so drin, dass man da fliegt, aber nein, die fahren mit der Bahn. Das Video ist mittlerweile fast 5 Millionen Mal aufgerufen worden und Ornithologen, also Vogelprofis, finden das Verhalten sehr spannend, weil Vögel einfach ziemlich clevere Tiere sind. Also wundert euch nicht bei der nächsten Fahrt mit der Bahn, wenn neben euch wieder mal so ein komischer Vogel sitzt.

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3: Morgen, Frau Freischneider. Heute wird der Deutsche Fernsehpreis verliehen.
2: Ach, an wen denn? An die drei Zuschauer, die in Deutschland überhaupt noch traditionelles Fernsehen gucken? Das guckt doch keiner mehr heute.
3: Ja gut, die Zeiten, als man noch gesagt hat, das Fernsehen wäre das moderne Lagerfeuer, die sind lange vorbei.
2: Ja, stimmt. Früher gab's doch immer nachts irgendwo stundenlang so ein funzeliges Kaminfeuer in Dauerschleife. Mhm. Das war noch innovatives Fernsehen. Das habe ich geliebt. Läuft das denn noch?
3: Nee, aber ich glaube, man kann die alten Folgen noch streamen bei Brikettflix.
4: Morgen,
3: Timo.
4: Rauf oder runter?
2: Kommt drauf an. Timo, wann hast du denn zum letzten Mal klassisches Fernsehen geguckt?
4: Ui, das ist echt lange her. Ich meine, das müsste gewesen sein, als es noch jede Nacht immer die Nationalhymne zum Sendeschluss gab.
3: Oh. Oh, ja, die kommt ja vermutlich demnächst wieder.
2: Ja, guten Morgen, Herr Schamann.
3: Ja, da seid ihr ja. Ach, guck, auf dem Schreibtisch vom Chef laufen sogar drei Fernseher gleichzeitig.
2: Gucken Sie klassisches Fernsehen oder Stream?
5: Hä? Ich überwache ab heute eure Arbeitsplätze mit versteckter Kamera. Aber wer ist nicht da? Ihr. Oh. Also ab an die Arbeit, sonst macht's die KI.

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8: Caro Köhler hier, einen schönen Mittwochabend. Es gibt neue Zahlen zur Jugendkriminalität. Wir gucken gleich drauf, mit was junge Menschen besonders häufig auffallen. Erstmal geht's aber um die Generaldebatte heute im Bundestag. Da haben einige sehr deutlich mit der Arbeit der Bundesregierung abgerechnet und die Stimmung war nach der Wahl in Sachsen-Anhalt aufgeheizt.
9: Also wir sind hier jetzt nicht auf dem Fußballplatz. Heben Sie sich das fürs Wochenende aus. Wenn das jetzt hier nochmal passiert, so ein Verhalten, schmeiße ich Sie hier raus. Mir reicht es jetzt hier.
8: Da hat Bundestagspräsidentin Julia Knöchler heute Mittag AfD-Abgeordneten mit Rausschmiss gedroht. Die hatten nämlich die Rede des Bundeskanzlers immer wieder unterbrochen. Das war eine besondere Generaldebatte heute im Bundestag. Die ist ja eigentlich Tradition. Die Abgeordneten nutzen die Haushaltswoche ja immer, um auch über die Arbeit der Bundesregierung zu diskutieren. Diesmal das Ganze aber eben vor dem Hintergrund des Wahlsiegs der AfD in Sachsen-Anhalt am Wochenende. Uwe Berndt im Hauptstadtstudio Berlin hat das für uns verfolgt. AfD-Chefin Alice Weidel hat die Debatte eröffnet und wir schauen uns erstmal an, was sie gesagt hat.
10: Sie hat den Haushaltsentwurf scharf kritisiert, vor allem die hohe Neuverschuldung. Das würde dazu führen, dass künftig die Steuereinnahmen fast nur noch für Sozialleistungen und für Zinsen ausgegeben würden. Alice Weidel behauptet, dieser Entwurf sei verfassungsfeindlich. Deutschlands Wirtschaft sei im Niedergang und die Regierung würde den durch ihre Energiepolitik noch verschärfen. Außerdem hat sie wieder die Migrationspolitik angegriffen und dann sprach sie die CDU-Abgeordneten direkt an. Schauen Sie sich um, jeder zweite von Ihnen wird nach der nächsten Wahl nicht mehr im Bundestag sitzen, weil Friedrich Merz die Botschaft der Wähler nicht verstanden hätte.
8: Wie hat denn der Bundeskanzler darauf reagiert?
10: Friedrich Merz hat der AfD vorgeworfen, sie sei eine destruktive Kraft. Ihr Ziel sei es, unser Land zu destabilisieren. Den Begriff Remigration bezeichnet er als ethnische Säuberung nach Herkunft und Hautfarbe. Abschiebungen von abgelehnten Asylbewerbern seien notwendig, aber die Fremdenfeindlichkeit der AfD würde dazu führen, dass uns eines Tages viele ausländische Fachkräfte fehlen, die wir dringend brauchen. Alice Weidel hätte nur die Absicht, das Land schlecht zu reden. Er verwies darauf, dass es inzwischen wieder Wirtschaftsprognosen gibt, die einen leichten Aufschwung erkennen. Und wenn die nötigen Reformen umgesetzt werden, dann würde sich die Wirtschaft bald wieder erholen.
8: Uwe Berndt, WDR Berlin zum Schlagabtausch heute im Bundestag über die Arbeit der Bundesregierung. Und wir gucken nach NRW. Hier hat sich Innenminister Reul heute an eine Antwort versucht auf die Frage, warum junge Menschen kriminell werden.
11: Groß werden, ohne Grenzen gesetzt zu kriegen. Groß werden, ohne die Erfahrung zu machen, dass man nicht allein auf der Welt ist. Groß werden, ohne dass man Frustrationstoleranz erfährt. Mit der Kombination im Internet Brutalität pur zu erleben.
8: Ja, soweit die Erklärungsversuche des Innenministers. Reul hat heute das Lagebild zur Jugendkriminalität vorgestellt. Marco Poltronieri hat sich die Zahlen für WDR aktuell angeschaut.
12: Es gab 2025 rund 94.000 Straftäter, die 21 Jahre alt waren oder jünger. Das ist ein Rückgang im Vergleich zum Vorjahr um fast 6%. Das ist auf den ersten Blick schon mal erfreulich. Allerdings betrifft das nicht alle Altersklassen. Bei den Kindern nämlich, also bis zu einem Alter von 13 Jahren, stieg die Zahl der Täter, wenn auch nur sehr geringfügig, auf rund 21.000. Während sie bei den 14- bis 18-Jährigen um fast 8% gesunken ist. Gerade mit Blick auf Kinder, die Straftaten begehen, also Sachbeschädigungen, Diebstähle, Bedrohungen, da hat die Polizei darum weiter Jugendbanden besonders im Fokus.
8: Wenn junge Menschen kriminell werden, um was für Straftaten geht es denn dann hauptsächlich?
12: Dieselben wie schon in den Vorjahren, nämlich Diebstähle und Körperverletzungen, auch wenn die insgesamt weniger geworden sind. Bei Jugendlichen sind es vor allem Körperverletzungen, zum Beispiel bei Prügeleien oder Ähnlichem, die in der Kriminalitätsstatistik auftauchen. Rund 27.000 Fälle in NRW. 25.000 Diebstähle sind aber auch weiter eine hohe Zahl. Besonders auffallend ist, Internet und Social Media werden immer häufiger Schauplatz von Straftaten bei Jugendlichen. Alarmierend ist hier vor allem die Verbreitung jugendpornografischer Inhalte. Die Delikte in diesem Bereich stiegen um fast 30%. Insgesamt verzeichnete die Polizei da fast 1.300 Straftaten in der Altersspanne von 14 bis 18 Jahren.
8: Marco Poltronieri mit einem Überblick über das neue Lagebild Jugendkriminalität. Und wir machen weiter mit einem Überblick über das, was heute noch wichtig ist für NRW. Matthias Wurms ist im Studio mit den Kurznachrichten.
13: In der EU könnte es bald strengere Regeln für Airbnb und andere Vermittler von touristischen Wohnungen geben. Die Kommission will, dass Städte mit zu wenig bezahlbarem Wohnraum eine Obergrenze für touristische Angebote einführen können. Manche europäische Städte haben schon strengere Regeln, zum Beispiel Paris und Barcelona. An der wichtigen Ruhr-Sieg-Bahnstrecke werden Bauarbeiten wohl durch einen Unfall verzögert. Bei Kirchhundem sollte heute eine neue Eisenbahnbrücke in Position geschoben werden. Die 330 Tonnen schwere Stahlbrücke rutschte aber vom Tieflader. Jetzt wird überprüft, wie schwer die Schäden sind. Unklar ist, wie lange die Sperrung der Ruhr-Sieg-Bahnstrecke jetzt dauern wird. Der Kölner Karneval hat sein Dreigestirn für die kommende Session vorgestellt. Es besteht aus Prinz Marius dem I., Bauer Alex und Jungfrau Johanna. Das Motto für die neue Session lautet, für den Rest von NRW aus dem Kölschen übersetzt, morgen ist, was du draus machst.
8: Die Kurznachrichten im Tag um 6. Vielen Dank, Matthias Wurms. Ein untrügliches Zeichen für den nahenden Herbst ist ja, dass die ersten Kastanien von den Bäumen fallen und aus denen kann man nicht nur mit Hilfe von Zahnstochern Männchen basteln, sondern Kinder in NRW konnten die auch beim Süßwarenkonzern Haribo eintauschen. Konnten, denn die Aktion kann schon wieder nicht stattfinden. WDR-Aktuell-Reporter Markus Meyer-Gehlen erklärt das Problem.
14: Es ist weiter die afrikanische Schweinepest, wegen der ist die Aktion auch schon letztes Jahr ausgefallen. Eigentlich können da Kinder Eicheln und Kastanien sammeln und bei Haribo gegen Süßigkeiten tauschen. Aber der Konzern sagt, man will eben nicht riskieren, dass sich die Schweinepest über die Kastanien weiter ausbreitet.
8: Ja, und wie sehr sich das Wetter in Richtung Herbst bewegt, das schauen wir uns jetzt noch an mit Lars Schmidt aus der WDR-Wetterredaktion. Bleibt das so warm, wie das jetzt war, die Tage?
15: Das war heute so ein kurzes Herbst-Intermezzo, möchte ich sagen. Heute Abend haben wir auch noch teils gewitterige Schauer, die durchziehen, neben trockenen Phasen und eben auch Sonne. Abendtemperaturen 16 bis 10 Grad. Heute Nacht ziehen die Schauer aber dann ab. 11 bis 7 Grad werden die Tiefstwerte sein. Zum Morgen hin wird sich dann örtlich so ein bisschen Dunst und Nebel bilden. Ja, und wenn dieser Nebel sich morgen im Tagesverlauf verzogen hat, dann gibt es relativ viel Sonne, auch ein paar Wolken, aber kein Regen mehr. Die Temperaturen erreichen in Lemgo morgen 19, in Unna 20 und in Düren 22 Grad. Freitag gehen wir dann schon auf die 23 Grad, dann sind noch so ein paar einzelne Schauer mit dabei. Aber am Samstag wird es dann spätestens wieder spätsommerlich, 21 bis 24 Grad, trocken bei Sonne und Wolken.
8: Soweit die Wetteraussichten. Und das war WDR aktuell, der Tag um 6. Ich bin Caro Köhler.
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16: A3 Köln Richtung Oberhausen. Zwischen Kreuz Breitscheid und Oberhausen-Lierich 4 Kilometer Stau. Gab einen Unfall, halbe Stunde seid ihr länger unterwegs. A57 Köln nach Nimwegen. Zwischen Kreuz Karst und Krefeld-Gartenstadt 8 Kilometer stockender Verkehr. 57 nochmal Krefeld nach Nimwegen. Zwischen Krefeld-Gartenstadt und Kreuz Kamp-Lindfort 3 Kilometer Stau. Und weil diese Autobahn so entzückend ist, noch eine Meldung von der 57 Nimwegen nach Krefeld. Jetzt zwischen Alsdonks Hof und Mörs-Hülsdonk. Ding-Dong, vorne und hinten 4 Kilometer Stau, gab einen Unfall plus 30 Minuten. Und die 59 Duisburg nach Dienstlaken. Zwischen Duisburg-Hochfeld und Meiderich 4 Kilometer Stau.
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16: 3 am Stück jetzt bei uns. Martin Garrix mit Ed Sheeran, Madonna und Michael Schulte. Noch Fragen? Nein? Dann mal los.
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Das ist neu im WDR 2 Musikmix. Martin Garrix und Ed Sheeran. Repeated.

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0: Guck mal, schon wird's wieder kuschelig. Also, vier sind bereit und ich freue mich wie Bolle. Ups, habe ich jetzt was verraten? Hoppala. Gibt's eine Stadt Bolle im Westen? Ich wüsste nicht, also wird's wohl eine andere. Aber wie heißt die? Morgen erfährt's der ganze Westen, die noch geheime WDR 2 Weihnachtswunderstadt 2026, in die wir im Dezember unsere Container und vor allem das schicke Glashaus vorneweg stellen und dann 107 Stunden am Stück eure Musikwünsche erfüllen und Spenden sammeln. Lally.

0: So bad war der Tag heute gar nicht. Wenn wir rausgucken, sehen wir jetzt immer noch hier und da im Westen die Sonne. Dann gucken wir doch mal, was auf uns zukommt.
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0: Kennt Lars Schmidt.
2: Ja, noch mehr Sonne kommt auf uns zu. Also wir haben momentan noch einige Schauer, die durchziehen. Das wird uns noch bis in die Nacht begleiten. Heute Abend bei 10 bis 16 Grad. In der Nacht zieht das Ganze dann aber ab. Die Temperaturen gehen runter auf 11 bis 7 Grad. Zum Morgen hin bildet sich so ein bisschen Dunst und Nebel. Und dieser Nebel verzieht sich dann im Laufe des Vormittags. Und dann gibt es Sonne und Wolken im Wechsel. Kein Regen morgen bei 14 bis 22 Grad.
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0: Autobahn 1 vorneweg, Euskirchen nach Blankenheim. Zwischen Nettersheim und Blankenheim 2 Kilometer Stau gemeldet. A4 Aachen nach Köln, zwischen Eiffeltor und Poll 4 Kilometer. A4 Köln Richtung Aachen, zwischen Dreieckheimer und Kreuzköln Süd 6 Kilometer stockender Verkehr. 57 Nimwegen nach Krefeld, zwischen Kamplinfurt und Mörs-Hülsdong. 5 Kilometer, nein, 1 im Sinn, warte mal, am Ende kommt raus 2 Kilometer Stau. Es ist aber auch schwierig, dabei noch zu rechnen. 2 Kilometer heißt plus 10 Minuten. Siehst du, das muss ich auch noch hinkriegen. Umrechnen in Wartezeit für euch. Gab einen Unfall vor Ort. 2 Kilometer heißt 10 Minuten. Und die 59 noch Duisburg nach Dienstlaken zwischen Warnheimer Ort und Kreuz Duisburg Nord. 4 Kilometer stockender Verkehr. 10 Minuten on top.
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0: Gleich gehen wir ins Kino.

0: Union, muss ich
1: ja
0: sagen.
1: Das ist auch wirklich toll. Und der Film zeigt am Anfang in ein paar Minuten ganz kurz, wie das eigentlich in den 90ern losging, wie sie für den Britpop gefeiert wurden. Das geht da im Schnelldurchlauf und dann kommt er, der erste Probentag vor dieser gemeinsamen Comeback-Tour 2025, bei dem sich Liam und Noel zum ersten Mal nach 15 Jahren wieder begegnen, so erzählt der Film. Liam kommt viel zu spät, alle anderen sind da schon, hatten schon Pause gemacht, der sagt kaum Hallo, greift dann zum Mikrofon, legt los, also ohne zuvor irgendwas über dieses Zerwürfnis gesagt zu haben. Und die beiden spielen dann einfach ihre Songs, so als wäre nichts gewesen, so wie der Filmtitel vermuten lässt, Don't Look Back in Anger.
0: Okay, die Geschichte, die war ja schon in der Welt. Das heißt, neue Erklärungen für diesen Punk, den die da und den Beef, den die hatten, gibt es nicht.
1: Nö, keine langen Erklärungen. Da gibt es knappe Erkenntnisse, kurz, immer sehr, sehr kurz, ein bisschen mundfaul. Noel zum Beispiel erklärt da, wie sein Bruder Liam das Publikum verzaubert, dass ihn das auch verzaubert, wenn er dann sieht, wie der sich da so ein Tambourin auf den Kopf setzt wie ein Heiligenschein und ihm dann so bewusst wird, wie cool sein Bruder ist und dass das eigentlich das ist, was Oasis auch ausmacht und was er den Fans bedeutet. Und das erzählt eigentlich auch der Film. Die wenigen Male, wo Liam dann zu Wort kommt, hört sich das dann so an.
2: We all said that we didn't mean. That's the way it is when you miss people.
1: Ja, da ist viel unkenntlich gemacht worden. Da gibt es viele Flüche. Das ist schon sehr, sehr lustig. Aber im Mittelpunkt stehen hier wirklich die Musik und die große, große Bedeutung für die Fans in der ganzen Welt. Da sieht man übrigens viele sehr junge Fans, die in den 90ern noch gar nicht da waren. Da werden auch einzelne Geschichten herausgegriffen, mit Hits verbunden. Das sind tolle Montagen von Live-Material jetzt und aus den 90ern. Der Film stellt es auch so dar, als hätten die beiden sich im Laufe der Tour wieder angenähert, wenn die da so auf dem Sofa sitzen, also ein bisschen wie Max und Moritz und sich kaputt lachen, als wären die mit Ende 50 jetzt erwachsen geworden.
0: Und das sind sie ja auch, ehrlich gesagt, auf eine ziemlich ulkige Art. Ne? Danke, Andrea. Andrea Burz, WDR 2 Kino über den neuen Oasis-Konzertfilm.

0: wir machen mal gleich Generaldebatte, du blöde Kuh.
1: Du Hornochse hast doch alles
0: verbockt. Du hast immer mit deinen haltlosen
1: ehrlich,
0: Ansagen.
1: Was du hier immer redest.
0: Ich hab dich innerlich schon abgewählt.
1: Nee, komm, ey, wirklich, geh doch nach Hause.
0: Liebe Johanna.
1: Mein lieber Bub.
0: Wäre ein schönes Spiel auch, ne?
1: Ja, oder? Schönes Gesellschaftsspiel, finde ich. So Bundestagsdebatte gab es heute in Berlin. Da sind natürlich die Fetzen geflogen. Es sollte eigentlich um Haushalt und Geld gehen. Es ging aber auch um die Landtagswahl in Sachsen-Anhalt. Wir fassen mal alles zusammen bei mir gleich.
0: Wir faseln mal alles zusammen.
1: Wir faseln. Ich habe fassen gesagt. So, oder aber siehst du, du verdrehst mir die Worte im Mund.
0: Zusammenfasten, das ist ja auch, kannst du auch machen. Bug auf jeden Fall raus, aber morgen, ihr Lieben, zeitig wieder hier. Dann hören wir uns auf eine ganz besondere Art.
1: Wo fährst du morgen eigentlich hin?
0: Tschüss, Johanna.
1: Wohin?
0: Tschüsschen.
1: Wohin?

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15: Die Nachrichten mit Matthias Wurms. Guten Abend.
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15: Die Bundesregierung will, dass man ab Januar viele Dokumente auch digital vorzeigen kann, wie zum Beispiel den Personalausweis. Digitalminister Wildberger sagte, dass aber auch viele andere Karten hinterlegt werden können.
16: Zehnerkarte fürs Hallenbad oder Bahn perspektivisch natürlich, all diese Dinge. Und das, da ist auch der kommunalen Vielfalt keine Grenzen gesetzt.
15: Dafür hat Wildberger heute eine App vorgestellt namens DU. Was sie alles können soll, berichtet Markus Meyer-Gehlen.
17: Zum Beispiel soll man da auch seinen Führerschein registrieren können und die Krankenkassenkarte, aber auch Kundenkarten von privaten Anbietern soll es da digital geben, Uni-Ausweise, Gehaltsabrechnungen und das soll man dann alles auch online leichter nutzen können, zum Beispiel wenn man bei einer Bank ein neues Konto eröffnen möchte oder wenn man im Internet was kauft und da sein Alter nachweisen muss. Die App, die soll am 2. Januar starten, erstmal mit rund 40 Anbietern und im Laufe der Zeit sollen das dann mehr werden.
15: In Rheinfelden in Süddeutschland ist der Grenzübergang in die Schweiz gerade in beide Richtungen komplett gesperrt. Polizisten haben in einem Auto mutmaßlich Sprengstoff gefunden, nachdem Suchhunde angeschlagen hatten. 2 Personen wurden festgenommen. Laut ADAC kommt es auf beiden Seiten der deutsch-schweizerischen Grenze zu kilometerlangen Staus. Und das ist auch wichtig. Im Bundestag ging es bei der Generaldebatte heute nochmal um die Landtagswahl in Sachsen-Anhalt. AfD-Bundeschefin Weidel sagte, die Zeit von Schwarz-Rot sei vorbei. Bundeskanzler Merz sagte, die AfD sei destruktiv. 1,5 Wochen vor der Wahl zum Abgeordnetenhaus in Berlin wird gegen den SPD-Spitzenkandidaten Krach ermittelt. Die Staatsanwaltschaft Hannover teilte nicht mit, worum es geht, ließ aber 3 Objekte durchsuchen. In NRW gab es im vergangenen Jahr weniger Delikte von Kindern und Jugendlichen. Laut Innenminister Reul wurden knapp 130.000 Taten gezählt, rund 7% weniger als im Jahr davor. In Duisburg werden Fußball und Literatur ab heute wieder zusammengebracht. Gerade wird das Festival Nachspielzeit eröffnet. Dabei geht es vor allem um die Geschichten neben dem Fußballplatz, sagt Reporter Oliver Strunk.
18: Der Festivalauftakt in Duisburg-Ruhrort gehört heute den Fans. Sie lesen eigene Texte, zum Beispiel über ihr erstes Mal im Stadion oder über besondere Spiele, die sie erlebt haben.
15: Festivalleiter Kurkos will Sport- und Lesefans an einen Ort bringen. Bis zum 30. September gibt es in Duisburg 11 Lesungen und Gesprächsabende, auch mit prominenten Gästen. Das war WDR aktuell.
19: Wetter, Wetter, Wetter. Jetzt von Lars Schmidt aus der WDR 2 Wetterredaktion.
20: Wetter ist nur 100 Mal am Tag. Ole, oh nein. Ja, wir haben heute Abend dann doch noch ein paar Schauer, die durchziehen. Wobei der größte Teil des Westens jetzt schon trocken ist. Und diese Schauer, die werden sich im Laufe der Nacht auch komplett verziehen. Heute Abend gibt es dazu noch 10 bis 16 Grad und teils starkböigen Wind. Heute Nacht geht es runter auf 11 bis 7 Grad. Zum Morgen hin bildet sich örtlich dann so ein bisschen Nebel. Wenn der sich verzogen hat, gibt das dann morgen einen sehr freundlichen, meist trockenen Wechsel aus Sonne und Wolken. Und die Temperaturen, die erreichen morgen in Lemgo 19, in Unna 20 und in Düren 22 Grad.
19: 3 nach 7.
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19: 2 Meldungen habe ich. A4 Aachen Richtung Köln, zwischen Köln-Eifeltor und Köln-Poll. Da braucht ihr eine Viertelstunde länger. Es gibt 3 Kilometer Stau nach einem Unfall. Und die A57 Nimwegen Richtung Krefeld, zwischen Kamp-Lindfort und Moers-Hülsdonk. Viertelstunde obendrauf, 3 Kilometer Stau. Nach einem Unfall ist da nur ein Fahrstreifen frei.
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19: Am Tag der wundervoll wahnsinnigen, wie hast du den gefeiert, Lars?
20: Wundervoll wahnsinnigen Wettertag, was meinst du? Was habe ich?
19: Nein, nicht Wetter. Es ist der Tag der wundervoll wahnsinnigen.
20: Ach, der wundervoll, quasi unser Tag.
19: Ja, deiner.
20: Herzlichen Glückwunsch. Du stehst mir nichts
19: du
20: nach.
19: Du verstehst auch nur Wetter, Junge.

0: Nelly Furtado, Powerless. Im WDR 2 Musikmix. Große Generaldebatte im Bundestag in Berlin heute. Und die Landtagswahl war natürlich Thema.
1: Die Wähler in Sachsen-Anhalt haben es Ihnen in der Sprache des demokratischen Souveräns mit aller Klarheit mitgeteilt. Schwarz-Rot ist vorbei.
0: Sagt Alice Weidel von der AfD. Offiziell ging es bei der Generaldebatte ums Geld, den Haushalt und so weiter. Aber die Vorsitzenden der Bundestagsfraktionen nutzen die Debatte gern immer, um zu sagen, was ihre Parteien und sie selbst gern beschäftigt. Stimmung war hitzig, gab viele Reaktionen auf die Rede von Alice Weidel von der AfD. Matthias Miersch von der SPD hat zum Beispiel gesagt:
2: Und Frau Weidel, wenn Sie hier von Hass sprechen, dann sage ich Ihnen, gucken Sie mal in den Spiegel. Wie viel Hass haben Sie heute hier von diesem Pult wieder ausgesprüht?
0: Es war auch richtig laut im Parlament, vor allem wegen der Zwischenrufe der AfD.
3: Es ist genauso, wie wir es immer gesagt haben. Sie wollen hier keinen Dialog. Das, was Sie mit ausgestreckter Hand immer wieder sagen. Sehen Sie.
4: Also wir sind hier jetzt nicht auf dem Fußballplatz. Heben Sie sich das fürs Wochenende auf. Wenn das jetzt hier nochmal passiert, so ein Verhalten, schmeiße ich Sie hier raus. Mir reicht es jetzt hier.
0: Kritik für Kanzler Merz gab es auch von den Grünen für seine Kommunikation.
5: Anders als die Rechtsextremen werden Sie an der Realität gemessen. Müssen Sie liefern. Und das ist die größte Falle, die Sie sich selber stellen, wenn Sie wissentlich Dinge behaupten, um mitzuschwimmen auf den Wellen des Populismus, die Sie nicht liefern können. Das erzeugt Frust. Das erzeugt Politikverdrossenheit. Das erzeugt Distanz zwischen Wählerinnen und Wählern und Ihnen.
0: Sagt Katharina Dröge, und ums Geld ging es tatsächlich auch. Sören Pellmann von den Linken hat die hohen Ausgaben für die Bundeswehr kritisiert.
6: Im sozialen Bereich, in ganz vielen Bereichen, überall stehen Minuszeichen. Es wird gekürzt. Nur bei der Aufrüstung, da soll perspektivisch jeder dritte Euro hinfließen. Das ist Kanonen statt Butterpolitik.
0: Und am Ende ein Appell von Kanzler Merz.
3: Aufstehen, Fehler vergeben und Zukunft gestalten für Deutschland. Auch gegen Ihren Widerstand.
0: Ihr hört euer WDR 2 Abendmagazin am Mittwoch.

0: WDR2-Hörer Timo aus Plettenberg möchte es endlich wissen. Annette aus Bad Salzuflen auch und Olli aus Recklinghausen. Morgen. Morgen hauen wir es raus, ne, Frau Heinrich?
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0: Billie Eilish, Birds of a Feather. Am Mittwochabend, es ist 19:30, hier ist euer WDR 2 Abendmagazin. Und das sind heute wissenswerte Meldungen des Tages, kurz und kompakt. Es gibt viel weniger kriminelle Jugendliche bei uns im Westen. Die Gewalt an Schulen geht laut dem NRW-Innenministerium zurück. Letztes Jahr waren es rund 14% weniger Vorfälle als noch im Jahr davor. Den Personalausweis vorzeigen, das soll ab kommendem Jahr auch mit dem Smartphone gehen. Digitalminister Wildberger hat dazu heute eine App vorgestellt namens DU. Und das interessiert euch heute im Netz. Etwa ein Jahr nach dem tragischen Kletterunfall von Laura Dahlmeier wird die Biathletin in die Hall of Fame des deutschen Sports aufgenommen. Als Sportlerin hatte Dahlmeier 2x Gold bei den Olympischen Winterspielen und 7 Weltmeistertitel gewonnen. Außerdem jetzt auch in der Hall of Fame Turn-Olympiasieger Fabian Hambüchen, Schwimm-Olympiasiegerin Britta Steffen und der frühere Skirennläufer Felix Neureuther.
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0: Hat Lars Schmidt aus unserer WDR2-Wetterredaktion.
2: Ja, das geht heute Abend im Westen noch relativ wechselhaft zu. Es ziehen Schauer durch, es kann auch mal ein Gewitter mit dabei sein. Wir haben auch lange trockene Phasen und dazu böigen Wind bei 10 bis 16 Grad am Abend. Heute Nacht geht es dann runter auf 11 bis 7 Grad, dann ziehen letzte Schauer ab. Örtlich bildet sich zum Morgen Nebel. Und dieser Nebel, der verzieht sich dann im Laufe des Vormittags. Und wenn das passiert ist, gibt es überall einen meist trockenen Wechsel aus Sonne und Wolken. Und das bei 14 bis 22 Grad.
0: Und hier gibt es einen Hinweis.
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0: Die A46 Hema Richtung Hagen wird ab 20 Uhr, also in einer halben Stunde, zwischen Hagen-Hohenlimburg und Kreuzhagen gesperrt. Bis morgen früh um 5.
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0: Hallo zusammen.

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0: 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Das WDR2 Abendmagazin am Mittwoch. Heute ist der Großvater der Nation beerdigt worden. So nannten die Norwegerinnen und Norweger König Harald V. und verehrten ihn sehr. Verabschiedet wurde er mit einem Trauerzug und einem Gottesdienst und einer Schweigeminute. Jana Sinram, WDR2 Oslo und mit ganz vielen prominenten Menschen ja auch mit dabei aus der ganzen Welt. Wer war alles da?
1: Ja, es waren natürlich ganz viele Königshäuser dabei und Staatsoberhäupter aus der ganzen Welt. Die ganze schwedische Königsfamilie, der König, die Königin und auch alle drei Kinder mit ihren Ehepartnerinnen. Dann war das dänische Königspaar hier, das spanische Königspaar, das niederländische, die Königsfamilie aus Monaco, der britische Thronfolger Prinz William und auch ganz viele Staatschefs. Für Deutschland hat Bundespräsident Frank-Walter Steinmeier auch an dieser Trauerprozession teilgenommen. Und auch der ukrainische Präsident Volodymyr Zelensky ist relativ überraschend angereist und auch der ist in dieser Prozession mitgegangen.
0: Königin Mette-Marit hatte sich in letzter Zeit ja nicht so oft gezeigt, war noch angeschlagen nach ihrer Lungentransplantation. Heute war sie dabei und auch ihr verurteilter Sohn.
1: Mette-Marit ist nach dem Tod ihres Schwiegervaters schon mal aufgetreten und hat sich mit ihrer restlichen Familie die unzähligen Blumen angeschaut, die hier auf dem Schlossplatz in Oslo von Menschen hingelegt wurden. Und heute ist sie im Auto in dieser Prozession mitgefahren, zusammen mit ihrer Schwiegermutter, mit Königin Sonja, und war in der Kirche mit dabei. Und ihr Sohn, Marius Borg-Höyby, der ist ja im Juni zu 4 Jahren Haftstrafe verurteilt worden. Das Urteil ist noch nicht rechtskräftig. Er sitzt ja eigentlich im Hausarrest, hat aber jetzt schon mehrfach Ausgang bekommen, auch um sich von seinem Ziehgroßvater zu verabschieden im Krankenhaus, kurz bevor der gestorben ist.

0: Und auch der war heute in der Kirche dabei, ist aber wohl ganz bewusst nicht mit in diesem Trauerzug mitgegangen, sondern ist später gemeinsam mit den Kindern seiner Tante Märtha Luise in die Kirche gekommen und hat sich da im Hintergrund gehalten.
1: Man hört bei dir im Hintergrund noch Menschen. Wie haben die Norwegerinnen und Norweger diese Beisetzung erlebt?
0: Für mich der beeindruckendste Moment heute war, als der Sarg von König Harald V. um Punkt 12 Uhr aus dem Schloss kam. Da stand ich mitten in dieser Menge am Schlossplatz und die Leute, die sich vorher unterhalten haben, die sind auf einmal ganz still geworden. Da hat man so richtig gemerkt, die Leute wollten einfach wirklich Abschied nehmen von ihrem König und haben den unglaublich respektiert.
2: König Harald war sehr inkludierend.
0: König Harald war für mich sehr inklusiv. Ich bin queer und er hat uns Homosexuelle unterstützt. Er hat eine sehr bekannte Rede gehalten und darin ganz klar gesagt, dass Mädchen Mädchen lieben können, Jungen Jungen und Mädchen und Jungen einander. Dieser Satz hat mir sehr viel bedeutet. Ich will ihm meinen letzten Respekt erweisen. Der König war für viele von uns ein Vorbild. Ich finde es wichtig, mir diese Zeit zu nehmen.
1: König Harald von Norwegen ist heute beigesetzt worden. Dazu Jana Sinram, WDR 2 Oslo.

0: Harry Styles, American Girls. Im WDR 2 Musikmix. Die sozialen Medien machen es möglich und verhelfen dem mehr als 20 Jahre alten Wir sind Helden-Song von hier an blind gerade zu einem fetten Comeback. Der Song steht zum ersten Mal in seiner Geschichte auf Platz 6 der Single-Charts. Und da geht vielleicht noch mehr. Der ist einfach neu entdeckt worden von eben einer neuen Generation. Frontfrau Judith Holofernes freut sich und blickt darin auf ihre damalige Lebenssituation und ihren überraschenden Erfolg zurück, hat sie uns gesagt.
1: Und sozusagen auf einer Bergspitze zu stehen und zu denken, und jetzt? Was passiert jetzt? Was soll jetzt noch kommen?
0: Ja, heute, mehr als 2 Jahrzehnte später, würde sie ihrem jüngeren Ich am liebsten zuwinken und sagen, ey, das wird alles ziemlich gut, kannst ruhig reinspringen in diese Zukunft. Wir hören jetzt die Helden, Wir sind Helden, mit Von hier an blind im WDR 2 Abendmagazin.

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9: Die Nachrichten mit Matthias Worms. Guten Abend.
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9: An den Schulen in NRW gab es letztes Jahr weniger Gewalt. Gemeldet wurden rund 14% weniger Fälle als im Jahr davor. NRW-Innenminister Reul freut das.
10: Schule soll Schutzraum sein und kein Trainingsplatz für Gewalt und Demütigung.
9: Aber nicht nur an Schulen, auch insgesamt ist die Kriminalität bei Kindern und Jugendlichen in NRW gesunken. Marco Poltronieri sagt, welche Delikte besonders häufig auftreten.
11: Dieselben wie schon in den Vorjahren, nämlich Diebstähle und Körperverletzungen, auch wenn die insgesamt weniger geworden sind. 25.000 Diebstähle sind aber auch weiter eine hohe Zahl. Besonders auffallend ist, Internet und Social Media werden immer häufiger Schauplatz von Straftaten bei Jugendlichen. Alarmierend ist hier vor allem die Verbreitung jugendpornografischer Inhalte. Die Delikte in diesem Bereich stiegen um fast 30%.
9: Eines der größten Bauprojekte der Bahn in Südwestfalen dürfte sich weiter verzögern. Auf der Strecke Siegen-Dortmund gab es einen Zwischenfall an einer neuen Eisenbahnbrücke in Kirchhundem. Da sollte ein rund 50 Meter langes Teil eingesetzt werden, es rutschte aber kurz vorher vom Tieflader. Dieser Bahnsprecher kann nur um Geduld bitten.
12: Wir werden jetzt sorgfältig auf der Baustelle untersuchen, wie es zu diesem Unfall kommen konnte und wie wir schnellstmöglich die Arbeiten fortsetzen können.
9: Eigentlich sollten ab Mitte September Züge über die Brücke bei Kirchhundem rollen. Jetzt muss erstmal geklärt werden, was bei dem Unfall kaputt gegangen ist. Und auch das ist wichtig. Nach einer Serie von Sabotageangriffen auf das Stromnetz in NRW und anderen Bundesländern kommt der Tatverdächtige aus Gevelsberg in Untersuchungshaft. Das hat die zuständige Staatsanwaltschaft bestätigt. Digitalminister Wildberger hat eine neue App vorgestellt, mit der man bald Dokumente wie den Personalausweis speichern kann. Die digitale Brieftasche namens DU soll im Januar kommen. Die EU-Kommission will die Regeln für kommerzielle Wohnungsvermieter wie Airbnb verschärfen. Hintergrund ist unter anderem die Wohnungsnot in vielen europäischen Großstädten. Jetzt fehlt mir eine Meldung hier. So etwas passiert schon mal. Dann kommen wir gleich zum Wetter in Nordrhein-Westfalen. Das
13: war. Warte, Matthias, das hat doch der Lars Schmidt, WDR 2 Wetterredaktion.
14: Ja, herzlich willkommen an einem recht wechselhaften Abend. Wir haben gewittrige Schauer, die durchziehen. Wir haben aber auch trockene Phasen. Wir haben böigen Wind und wir haben 10 bis 16 Grad am Abend. Heute Nacht ziehen diese Schauer dann aber nach und nach ab. Die Temperaturen fallen auf 11 bis 7 Grad. Örtlich bildet sich zum Morgen so ein bisschen Dunst und Nebel. Damit starten wir morgen auch in den Tag. Wenn der sich verzogen hat, dann bleibt es aber meist trocken und wir bekommen Sonne und Wolken im Wechsel. Die Temperaturen, die erreichen dann morgen in Winterberg 14, in Coesfeld 20 und in Euskirchen 21 Grad.
13: 20 Uhr und 3 Minuten.
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13: Es gibt nur eine Meldung, die A46 Himmer Richtung Hagen ist zwischen Hagen-Hohenlimburg und Kreuzhagen bis morgen früh gesperrt, 5 Uhr. Bitte der U12 bis zum A45 Anschluss Hagen Süd folgen.
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13: Am 9.9. Happy Hochzeitstag an alle. Wenn ihr den heute vergessen habt, euer Problem. Aber ich helfe ja, wo ich kann. Sagt eurem Schatz schnell, mach mal WDR 2 an. Ich habe mir Alex Warren und Ordinary für dich gewünscht. Dann wird alles gut.
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0: Das WDR 2 Ahnenmagazin am Mittwochabend. Bei der großen Generaldebatte im Bundestag sagen die Fraktionen dem Kanzler immer ihre Meinung zu allem, was sie gerade beschäftigt. Heute ging es da viel um die AfD und die gewonnene Wahl in Sachsen-Anhalt.
1: Die Wähler in Sachsen-Anhalt haben es Ihnen in der Sprache des demokratischen Souveräns mit aller Klarheit mitgeteilt. Schwarz-Rot ist vorbei.
0: Sagt Alice Weidel von der AfD. Da kam noch mehr und viele Antworten darauf. Denn das, was in Sachsen-Anhalt passiert, beschäftigt die Politik immer noch bundesweit und auch euch.
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0: Mit Marlies Schaum, WDR 2 aktuell.
3: Hätte die CDU jetzt bei der Wahl in Sachsen-Anhalt knapp 44% der Stimmen geholt, dann hätten wir euch nie gefragt, ob ihr eigentlich findet, dass die CDU dort jetzt auch regieren soll. Bei der AfD haben wir das schon gefragt, weil es da eben auch Bedenken gibt. Die Partei wird nun mal in Sachsen-Anhalt als gesichert rechtsextrem eingestuft. Und das kann natürlich dann Auswirkungen auf ihre Politik haben.
4: Naja, wenn wir auf Landesebene schauen, dann fällt einem natürlich immer die Schule ein als erstes. Kulturpolitik, das sind so typische Bereiche, wo Landesregierungen wirklich Einfluss haben können, wo sie Gesetze verabschieden können.
3: Sagt Politikwissenschaftler Thorsten Faas.
4: Und dann muss man auch sehen, Migration ist ja ein großes Stichwort für die AfD. Da geht es vielleicht weniger um Gesetze, aber da kann natürlich auch eine Landesregierung Dinge umsetzen, die von oben kommen, das mehr oder minder strikt tun.
3: 44% der Menschen in Sachsen-Anhalt wollen aber, dass die AfD dort regiert. Und auch ihr habt heute früh mehrheitlich auf WDR 2 gesagt, ja, lasst sie mal.
5: Wo ist das Problem? Verstehe ich nicht.
6: Ich finde auch, dass man die AfD mal an die Regierung lassen soll. Sonst wird sie nie entzaubert, sondern immer stärker werden.
7: Vielleicht haben sie ja wirklich irgendwelche Ideen, die unser Land oder zunächst erstmal das kleine Sachsen-Anhalt nach vorne bringen. Und außerdem sind wir so eine große Staatsmacht, das Volk nämlich, dann werden sie wieder abgewählt.
3: So ähnlich sehen das gut 60% insgesamt aller, die ihre Meinung bei uns gesagt haben. 40% halten dagegen.
8: Ich finde es ganz schrecklich, wenn Menschen sagen, man sollte die AfD doch einfach mal regieren lassen. Das sind meistens die Menschen, die durch die AfD halt nicht eingeschränkt werden. Also in der Regel mittelalte, weise Männer.
9: Ich würde mir natürlich wünschen, dass die AfD sich selbst deklassiert, wenn sie regiert. Aber in der heutigen Zeit sieht man ja auch an Autokraten wie Putin oder Erdogan, dass sie immer in der Lage sind, die Wahrheit selbst zu definieren.
3: Noch hat die AfD in Sachsen-Anhalt keine Mehrheit, aber die Regierungsgespräche laufen ja. Aktuell ist noch völlig unklar, wie das ausgeht, aber so Politikwissenschaftler Thorsten Faas.
4: Wenn die AfD das Amt des Ministerpräsidenten von Ministerinnen und Ministern hätte, die brauchen ja nicht für jede einzelne Entscheidung parlamentarische Mehrheiten, sondern die können natürlich in ihren Häusern auch alleine Dinge auf den Weg bringen, gestalten. Also das ist dann schon was, wo einfach auch sehr konkrete Politik von AfD-Politikern, Politikerinnen gestaltet würde.
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0: Beyoncé, Halo im WDR 2 Musikmix. Schwarz-Gelb feiert heute Geburtstag.
1: Und diese Biene, die ich meine, nennt sich Maya.
0: Heute vor 50 Jahren lief die erste Folge von Biene Maya bei uns im Fernsehen. Und wir haben das auf WDR 2 mit einem Willi-Contest gefeiert. Also hier Willi, der Kumpel von Maya.
2: Du heißt Willi?
3: Ja, ich bin der Willi.
2: Warum sprichst du denn so komisch?
3: Das ist der Stimmbruch. Ich bin doch schon 2 Jahre.
0: Also der Contest ging so, wir haben gefragt, wer von euch kann Willi am besten nachmachen?
4: Hier ist der Willi, der sich hier, glaube ich, aber gerade voll zum Horst macht.
5: Ja, ich habe heute lange geschlafen.
6: Maya!
0: Und gewonnen hat WDR2-Hörer Peter aus Arnsberg.
7: Hier ist der Willi, ich wollte Danke sagen. Danke.
0: Gewonnen hat er einen Bienenstich.

0: Es ist kurz vor 8:30. Hier ist euer WDR 2 Abendmagazin am Mittwoch. Und das sind heute Meldungen des Tages in aller Kürze. Im Bundestag ging es bei der Generaldebatte heute nochmal um die Landtagswahl in Sachsen-Anhalt. AfD-Chefin Weide sagte, die Zeit von Schwarz-Rot sei vorbei. Bundeskanzler Merz sagte, die AfD sei destruktiv und stehe an Russlands Seite. Es gibt viel weniger kriminelle Jugendliche bei uns im Westen. Die Gewalt, zum Beispiel an Schulen, geht laut dem NRW-Innenministerium zurück. Letztes Jahr waren es rund 14% weniger Vorfälle als noch im Jahr davor. Und das interessiert euch heute im Netz. Etwa ein Jahr nach dem tödlichen Kletterunfall von Laura Dahlmeier wird die Biathletin in die Hall of Fame des deutschen Sports aufgenommen. Als Sportlerin hatte Dahlmeier 2x Gold bei den Olympischen Winterspielen und 7 Weltmeistertitel gewonnen. Außerdem jetzt auch in der Hall of Fame Turn-Olympiasieger Fabian Hambüchen, Schwimm-Olympiasiegerin Britta Steffen und der frühere Skirennläufer Felix Neureuther.
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0: Hat Lars Schmidt aus der WDR 2 Wetterredaktion.
2: Ja, wechselhaft fing der Tag an, wechselhaft geht er auch zu Ende. Heute Abend gibt es weiterhin einzelne Schauer. Es kann auch mal ein Gewitter mit dabei sein. Wir haben aber auch trockene Phasen. Wir haben böigen Wind und wir haben Abendtemperaturen zwischen 10 und 16 Grad. Heute Nacht, da ziehen diese Schauer dann nach und nach ab. Die Temperaturen gehen runter auf 11 bis 7 Grad. Örtlich bildet sich so ein bisschen Dunst und Nebel. Ja, und morgen geht es halt lokal noch mit diesem Nebel los. Wenn der durch ist, dann gibt es einen trockenen Wechsel aus Sonne und Wolken. Und das bei 14 bis 22 Grad.
0: Auf den Straßen ist nicht viel los.
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0: Einen Hinweis habe ich für euch. Die A46 Hemer Richtung Hagen ist zwischen Hagen-Hohenlimburg und Kreuzhagen bis morgen früh um 5 Uhr gesperrt. Bitte der U12 bis zum A45 Anschluss Hagen-Süd folgen. Und die U12 ist, glaube ich, keine U-Bahn.
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0: Das ist jetzt ein sehr spätes Frühstück. Aber ein Frühstück bei Tiffany, 1995, der große Hit von der US-Band Deep Blue Something. Und natürlich auch der legendäre Film mit Audrey Hepburn. Deep Blue Something-Sänger Todd Pipes hat irgendwann abends zu Hause gesessen auch und einem anderen eben Audrey Hepburn-Film geguckt, als ihm plötzlich dieses Breakfast at Tiffany's in den Kopf kam.
1: So I picked up the guitar.
2: Ich habe mir meine Gitarre geschnappt und habe diese Textzeilen einfach mal laut ausgesprochen.
1: What about breakfast at Tiffany's?
2: Und dann dachte ich, was ist denn, wenn sich zwei Personen unterhalten? Zwei Personen, die Dates hatten, aber wussten, das war pure Zeitverschwendung. Nur in einer Sache waren die beiden sich einig. Sie mochten den Film Frühstück bei Tiffany. Sie haben ihn noch nicht mal geliebt, sie haben ihn nur gemocht. Und das war die Idee zum Song.
1: That was like, okay, well then I guess that's that.
0: Und so hat er aus der Idee einen ganzen Song gebastelt. Und falls ihr gleich mitsingen wollt, seid ihr textsicher, weil so einfach ist das gar nicht.
1: So the other thing that I think was key to the writing of the song.
2: Und was ich unbedingt auch ausprobieren wollte, kann man einen erfolgreichen großen Popsong schreiben, der sich nicht reimt und sich nicht ständig wiederholt. Ich habe zu der Zeit viele Gedichte gelesen, die sich eben nicht gereimt haben und genau das wollte ich versuchen. Schaffe ich einen Song zu schreiben, in dem sich nichts reimt, ohne dass es jemand merkt?
1: Suspend a narrative in a song, have it be popular and for no one to realize that it doesn't rhyme.
0: Also das ist uns natürlich direkt aufgefallen, ne? Breakfast at Tiffany's, Platz 1 in Großbritannien, Top 10 in Deutschland und jetzt unser 90er von 9 im WDR 2 Abendmagazin.

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1: Die Nachrichten mit Matthias Wurms. Guten Abend.
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1: Der mutmaßliche Saboteur des Stromnetzes in NRW und anderen Bundesländern sitzt jetzt in Haft. Die zuständige Staatsanwaltschaft in Brandenburg hat Untersuchungshaft gegen den 48-Jährigen angeordnet. Dort hatte der Mann aus Gevelsberg mutmaßlich zum ersten Mal das Stromnetz angegriffen. Gestern war er am Umspannwerk Weißweiler bei Aachen festgenommen worden. Netzbetreiber Amprion hat inzwischen auf die Vorfälle in NRW reagiert und Sicherheitsmaßnahmen verstärkt, sagt ein Sprecher.
2: Wir haben in unserem gesamten Netzgebiet die Sicherheitsmaßnahmen angepasst. Wir sprechen da ja insgesamt von über 11.000 Kilometern Länge. Das bedeutet, dass wir an unseren Anlagen stärkere Begehungen eingeplant haben, aber auch, dass wir Kontrollen aus der Luft machen.
1: Angriffe oder versuchte Attacken mit selbstgebauten Abschussvorrichtungen hatte es auf mehrere Umspannwerke in NRW gegeben, in Bergheim, Dormagen und Weißweiler. Viele Großstädte in Europa leiden unter Wohnungsnot. Gleichzeitig werden immer mehr Wohnungen von kommerziellen Vermittlern wie Airbnb an Feriengäste vermietet. Die EU-Kommission will deshalb einen einheitlichen Rechtsrahmen schaffen. Katrin Schmidt, WDR Brüssel.
3: Der enthält Kriterien, anhand derer die Städte oder Touristenregionen künftig nachweisen sollen, dass der Wohnungsmarkt bei ihnen besonders angespannt ist, bevor sie Verbote oder Einschränkungen für Airbnb und Co. beschließen. Das soll ihnen Sicherheit geben, denn bisherige Einzelmaßnahmen, wie zum Beispiel in Amsterdam, Venedig, Paris oder Barcelona, wurden häufig juristisch angegriffen.
1: Und darauf schauen wir auch. In NRW gab es im vergangenen Jahr weniger kriminelle Fälle von Kindern und Jugendlichen. Laut Innenministerium wurden knapp 130.000 Taten gezählt, rund 7% weniger als im Jahr davor. An einer wichtigen Bahnstrecke in Hamburg ist eine Weltkriegsbombe entdeckt worden. Der Bahnverkehr wurde unterbrochen. Auch Züge von und nach NRW fallen aus. Zwischen Deutschland und der Schweiz ist der Grenzübergang Rheinfelden nach mehreren Stunden wieder offen. Bei einem Auto hatten Sprengstoffhunde angeschlagen, gefunden wurde nichts. Und der VfB Stuttgart ist mit einem Heimsieg in die Champions League gestartet. 3:1 gegen Viking Stavanger aus Norwegen. Autofahren ist für manche Vergnügen, für andere notwendig oder auch nervig. Fest steht, wir nutzen das Auto ziemlich viel. Umgerechnet rund 1.900 Mal von der Erde zur Sonne und wieder zurück sind die Menschen in Deutschland im vergangenen Jahr mit dem Auto gefahren. Insgesamt 562 Milliarden Kilometer und damit etwas mehr als im Jahr davor. Das hat das Kraftfahrtbundesamt ausgerechnet. Nimmt man Lkw und Motorräder dazu, kommen nochmal fast 380 Besuche bei der Sonne obendrauf. Das war WDR aktuell. Das Wetter in Nordrhein-Westfalen. In der Nacht ziehen letzte Schauer ab. Es kühlt ab auf 11 bis 7 Grad. Morgen mal Sonne, mal Wolken und meist trocken. In Schleiden werden es 19 Grad, in Soest 20 und in Leverkusen 21 Grad. Am Freitag ändert sich am Wetter wenig. Die Zeit 21.03 Uhr.
4: Das Neueste aus dem Verkehrszentrum. Zunächst die Eilmeldung. Achtung, ein Falschfahrer auf der A3, B45 zwischen Hanau und B45 Mainhausen-Seligenstadt. Hier kommt ein Falschfahrer entgegen. Bitte fahrt äußerst rechts und überholt nicht. Zwischen der A3, B45 Hanau und B45 Mainhausen-Seligenstadt ist ein Falschfahrer unterwegs. Bitte Vorsicht in beiden Richtungen. Vorsicht auch auf der B49 Limburg-Gießen zwischen Mehrenberg-West und Weilburg. In beiden Richtungen sind hier Menschen auf der Fahrbahn. A2 Magdeburg Richtung Braunschweig zwischen Irxleben und Eilsleben 4 Kilometer Stau. Die A28 Bremen Richtung Oldenburg ist zwischen Delmenhorst-Adelheide und Delmenhorst-Deichhorst wegen einer Unfallaufnahme gesperrt. Es staut sich. Wenn ihr euch auskennt, meidet das Gebiet bitte. Die A46 Hema Richtung Hagen ist zwischen Hagen-Hohenlimburg und Kreuzhagen bis morgen früh 5 Uhr gesperrt. Bitte der U12 bis zum A45 Anschluss Hagen Süd folgen. A5 Frankfurt Richtung Karlsruhe zwischen Bruchsal und Karlsruhe-Durlach wird ein Unfall im Baustellenbereich aufgenommen. Hier 2 Kilometer Stau. Auf der A8 Saarlouis Richtung Neunkirchen ist die Ausfahrt Dillingen Süd bis morgen früh gesperrt. Die A861 Dreieck Hochrhein Richtung Schweiz ist zwischen Rheinfelden Mitte und Grenzübergang Rheinfelden gesperrt. Wer sich auskennt, sollte das Gebiet meiden. Die B34 Basel Richtung Schaffhausen ist zwischen Herten und Warmbach gesperrt. Auch hier gilt, bitte meiden, wenn ihr euch auskennt. Und Vorsicht auf der A6 Nürnberg Richtung Heilbronn. Zwischen Öhringen und Bretzfeld steht ein defektes Fahrzeug auf der rechten Spur. Kommt gut an.
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4: Mit Michael Reufsteck, hallo. Und mit euch gleich beim Quiz Reim dich. Ein Quiz, bei dem man 6 Reime aufeinander finden muss. Und das Fiese am Quiz ist, manchmal muss man auch was wissen und die Fragen beantworten. Und zwar so, dass sie sich reimen. 07-221-2011, wenn ihr mit uns spielt. 07-221-2011 für Reim dich. Und jetzt Loy und David Puentes und Golden Summer.
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0: Hier spielen wir Reim dich und Frank aus Krefeld ist unser Kandidat. Hallo Frank.
2: Hallo, ich grüße dich.
0: Grüße dich auch, du bist Kommunikationstrainer?
2: Ja.
0: Wen trainierst du?
2: Ich trainiere Leute, die später im Callcenter auf die Menschheit losgelassen werden.
0: Die haben keinen leichten Job, denn Menschen, die im Callcenter anrufen, haben meistens einen Grund, unzufrieden zu sein.
2: Ganz genau. Und das ist das größte Problem, weil die Leute manchmal sehr unfair auch sind gegenüber den Leuten, die eigentlich den Fehler gar nicht verursacht haben, sondern jemanden nur suchen, der das ausbadet und die Leute vielleicht auch gar nicht das lösen können. Und vor allen Dingen die wirklich auch frech sind.
0: Ja, das ist natürlich immer das Fiese. Man hat Frust und man hat bestimmt auch oft Grund zum Frust. Die Leute, die ans Telefon gehen, können nichts dafür. Gleichzeitig schicken die Unternehmen genau diese Leute ja vor, weil sie nicht erreichbar sein wollen. Also weil die da was dafür können, nicht erreichbar sein wollen.
2: Ganz genau.
0: Da muss man, glaube ich, sehr viel Geduld und sehr starke Nerven haben. Kann man das trainieren? Kannst du denen das beibringen?
2: Ich gebe mir die größte Mühe, dass die Kommunikation stimmt. Definitiv zum Kunden. Und wichtig ist halt, du musst die Leute auch darauf vorbereiten, dass sie selber nicht aggressiv werden, sondern das Ganze deeskalieren.
0: Ja, das ist die Herausforderung dann.
2: Das ist die, ja. Und das muss man auch wirklich auch üben. Das ist Fakt.
0: Gut, dass du das tust, denn ich glaube, das ist sehr, sehr nötig an solchen Posten. Jetzt testen wir mal deine Nervenstärke, wenn es darum geht, unser Quiz zu durchstehen. Das geht so, du hast 30 Sekunden Zeit, insgesamt 6 Quizfragen zu beantworten. Alle Antworten müssen sich aufeinander reimen. Das ist in diesem Spiel wichtig und gewinnbringend, wenn nämlich alles richtig ist und nur dann, wenn es auch gleichzeitig sich ordentlich reimt. Dann gewinnst du, bei einer falschen Antwort leider nicht. Und wenn sich was nicht reimt, dann fresse ich dich. Wollen wir es versuchen?
2: Okay, sollen wir es versuchen.
0: 30 Sekunden, reim dich. Welches Tier ist bekannt für seine Stoßzähne aus Elfenbein und den langen Rüssel?
2: Der Elefant.
0: Was ist ein kostbarer Edelstein?
2: Ein Diamant.
0: Wie nennt man den Klienten eines Anwalts?
2: Mandant.
0: Welcher Philosoph ist für die Kritik der reinen Vernunft und den kategorischen Imperativ bekannt?
2: Boah.
0: Reimt sich auf Mandant. Berühmter Philosoph. Namens Kant.
2: Ja, genau, das ist richtig.
0: Ah, schade, ja, du bist raus, Frank. Es tut mir leid.
2: Ja, ich bin raus. Das habe ich gewusst. Also mit Philosophie war ich. Das ist so gar nicht mein.
0: Ja, schade.
2: Emanuel heißt er, glaube ich, sogar mit
0: Guck, Vornamen. Du weißt sogar seinen Vornamen. Den hätten wir gar nicht gebraucht, weil er für den Reim irrelevant gewesen wäre. Irrelevant,
2: ja, natürlich.
0: Guck mal, noch ein Reimwort.
2: Ja, dann bin ich raus.
0: Schade, dann tut es mir leid, aber vielen Dank fürs Mitmachen und danke für den Job, den du tust.
2: Ich danke dir auch.
0: Habt einen schönen
2: Abend. Danke, ciao.
0: Tschüss.

Toller aktueller Hit von Jack Dean, Mercy. 21.19 Uhr, eine Entwarnung aus dem Verkehrszentrum auf der A3, B45, zwischen Hanau und B45, Meinhausen-Seligenstadt, kein Falschfahrer mehr. Reim dich gibt's übermorgen Abend wieder. Am Freitag versuchen wir mal, ob da nicht jemand einen Gewinn noch abräumt für diese Woche. Morgen Abend hört ihr hier an dieser Stelle die große Show zum Deutschen Radiopreis.

0: Pop, die Abendshow gemeinsam bei MDR Jump, MDR 2, WDR 2, HR 3, SR 1 und von SWR 3. Immer weiter geht's, immer weiter. So heißt das aktuelle Tourprogramm von Jan van Weyde. Jan van Weyde, sehr, sehr lustig. Erzählt sehr, sehr viel aus seinem Leben.
1: Ich hatte neulich eine Mutter gehört, da habe ich meine Kleine von der Grundschule abgehört. Da kam die Tochter raus. Sophie, hast du schon wieder den Turnbeutel vergessen? Also wenn das nochmal passiert, dann landest du irgendwann beim Rewe an der Kasse. Ich fand das so respektlos, diesem Beruf gegenüber. Wahnsinn, das brauchen wir doch, Kassiererin bei Rewe oder DHL. Das sind wichtige Berufe in meinem Leben auf jeden Fall. Ich bin da oft, bestelle viel. Aber wisst ihr, was richtig lustig ist, wenn solche Berufsgruppen aufeinander clashen? Das habe ich neulich im Rewe erlebt. Stand ich an der Kasse, vor mir ein DHL-Bote. Hat sich so ein Red Bull gekauft. Und ich habe schon am Blick meiner Kassiererin gemerkt, hier passiert gleich was. Die saß da so, hat den so fixiert. Hat den Red Bull rangefahren, hat den so genommen, durchgescannt und die saß Rücken an Rücken zu einer anderen Kassiererin, hat der den Red Bull gegeben und meinte zu dem, können Sie beim Nachbarn abholen. Da dachte ich so, wow. Wow, 1-0.
0: Jan van Weyde. Immer weiter, nächste Woche live, Mittwoch in Unna, Donnerstag in Solingen, Freitag in Ahaus, 25. September in Osnabrück und die Tour geht auch ab Oktober

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2: 21.31 Uhr, das Neueste aus dem Verkehrszentrum. Vorsicht auf der A81 Würzburg Richtung Heilbronn zwischen Neuenstadt und Kreuz Weinsberg liegt eine Leitbarke auf der rechten Spur. Auf der A1 Dortmund Richtung Köln ist am Westhofener Kreuz die Verbindung zur A45 Richtung Gießen bis 5 Uhr gesperrt. Die A28 Bremen Richtung Oldenburg ist zwischen Delmenhorst-Adelheide und Delmenhorst-Deichhorst wegen einer Unfallaufnahme gesperrt. Hier Stau. Wer sich auskennt, sollte das Gebiet meiden. Die A46 Hema Richtung Hagen ist zwischen Hagen-Hohenlimburg und Kreuzhagen bis morgen früh 5 Uhr gesperrt. Bitte der U12 bis zum A45 Anschluss Hagen-Süd folgen. A5 Frankfurt Richtung Karlsruhe. Zwischen Bruchsal und Karlsruhe-Durlach wird ein Unfall im Baustellenbereich aufgenommen. 4 Kilometer Stau, ihr verliert 20 Minuten. A59 Köln Richtung Bonn. Zwischen Dreieck Porz und Wahn 2 Kilometer Stau, Viertelstunde länger. Auf der A8 Saarlouis Richtung Neunkirchen ist die Ausfahrt Dillingen-Süd bis morgen 5 Uhr gesperrt. Kommt gut an! Pop heißt die Abendshow hier. Mit Michael Räufschneck und mit Teddy Swims, aktueller Hit Mr. Know-It-All.

0: Benson Boone, Sorry I'm Here for Someone Else. Hier ist Pop, die Abendshow mit Michael Reifsteck. Und jetzt wieder mit einem dieser aktuellen Hits, die schon 20 Jahre auf dem Buckel haben. Wir sind Helden erleben gerade ein richtiges Revival mit Songs von einst. Konkret von Hier an Blind aus dem Jahr 2005 ist wieder da. Wir haben euch davon hier in der Abendshow schon erzählt. Sie stehen im Moment auf Platz 6 der aktuellen deutschen Charts. Platz 1 der TikTok-Charts waren sie schon. Das konnte ihnen damals nicht gelingen, als der Song neu war, weil es TikTok damals gar nicht gab. Und Sängerin Judith Holofernes hat die Gelegenheit genutzt und jetzt auch die Version, die sie damals in anderen Sprachen aufgenommen hat, wieder hochgeholt. Das war Japanisch. Hier Französisch. Und zur französischen Version hat sie bei Instagram jetzt Folgendes erzählt.
1: Wusstet ihr, wer die französische Version mit mir zusammen geschrieben hat? Also wer mir geholfen hat, das ins Französische zu übersetzen? Aurélie war das. Meine Freundin Aurélie aus dem Song Aurélie hat geholfen, die französische Version von Hier an Blind zu schreiben.
0: Also die Aurélie, die hier besungen wird. Okay, bei der deutschen Version von Hier an Blind braucht sie wohl keine Hilfe. Ich denke, das hat sie alleine geschafft. Hier ist der wieder aufgetaute und auferstandene Song aus dem Jahr 2005 aus den aktuellen deutschen Charts. Wir sind Helden von Hier an Blind.

Trustfall. Von Pink, hier ist Pop, die Abendshow. 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
1: Die Nachrichten mit Matthias Wurms. Guten Abend.
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1: Deutschland wird ein Stückchen digitaler mit einer eigenen Wallet-App, in die man Dokumente wie Ausweis, Führerschein oder Kundenkarten hochladen kann. Digitalminister Wildberger hat die App DU heute vorgestellt. Deutschland setzt damit eine EU-Vorgabe um. Mehr von Celine Wegert.
2: Offizielles Startdatum ist der 2. Januar. Die App soll zu Beginn mit 40 Anbietern zusammenarbeiten und mit der Zeit sollen es dann immer mehr werden. Das sind dann Unternehmen wie Rossmann und Vodafone, aber auch die Deutsche Rentenversicherung und auch Unis und Verkehrsverbünde machen mit. Die App ist freiwillig, also niemand ist verpflichtet, die zu nutzen. Man soll, wenn man das will, seine ganzen Karten zu Hause lassen können und sich dann auch mit der App ausweisen können.
1: Wer für sein Auto eine Vollkaskoversicherung hat, kann unter Umständen trotzdem auf Werkstattkosten sitzen bleiben. Und zwar, wenn die Werkstatt unnötige Arbeiten durchführt. Der Bundesgerichtshof hat entschieden, die Versicherung muss nur die Kosten übernehmen, die zur Reparatur wirklich nötig sind. Im konkreten Fall sollte eine Werkstatt einen Kratzer ausbessern, hatte aber unter anderem auch eine Probefahrt abgerechnet. Diese Kosten muss die Kundin laut Gericht selbst zahlen. Das beobachten wir auch noch. Der mutmaßliche Saboteur des Stromnetzes in NRW und anderen Bundesländern sitzt jetzt in U-Haft. Der 48-Jährige aus Gevelsberg war gestern in Weißweiler bei Aachen festgenommen worden. In Kirchhundem im Sauerland ist bei Arbeiten an der Bahnstrecke Siegen-Dortmund ein hunderte Tonnen schweres Brückenteil samt Spezialfahrzeug umgekippt. Damit verzögert sich die Freigabe der Strecke. Die EU-Kommission will für Städte und Touristenregionen, die die Vermietung von Ferienwohnungen einschränken wollen, einen einheitlichen Rechtsrahmen schaffen. Hintergrund ist die Wohnungsnot in vielen europäischen Großstädten. Und Norwegen hat heute Abschied von seinem verstorbenen König genommen. Harald V. ist in Oslo mit einem Staatsbegräbnis beigesetzt worden. Der Kölner Karneval hat sein Dreigestirn für die kommende Session vorgestellt. Prinz Marius I. hat schon als Junge von der Aufgabe geträumt.
3: Ja, das ist ein Kindheitstraum, schon von Kindesbeinen an, einfach irgendwann im Karneval, der Prinz Karneval zu sein und mit den Jecken zu feiern, auf der Bühne zu sein.
1: Im Dreigestirn wird er das mit Bauer Alex und Jungfrau Johanna gemeinsam machen. Alle gehören zur Karnevalsgesellschaft Kölner Narrenzunft. Die neue Session beginnt wie immer am 11.11. Das Motto lautet diesmal, aus dem Kölschen übersetzt, morgen ist, was du draus machst. Das war WDR aktuell. Das Wetter in Nordrhein-Westfalen. In der Nacht ziehen die letzten Schauer ab und es kühlt ab auf 11 bis 7 Grad. Morgen wechseln sich Sonne und Wolken ab, es bleibt meist trocken. In Herford werden 19 Grad erwartet, in Siegen 20 und in Königswinter 21 Grad. Am Freitag kann es einzelne Schauer geben, am Samstag bleibt es trocken, am Sonntag wird es regnerisch. Die Temperaturen ändern sich kaum. Und die Zeit, es ist 22.03 Uhr.
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4: Auf der A1 Dortmund Richtung Köln wird im Westhofener Kreuz die Verbindung zur A45 Richtung Gießen bis 5 Uhr gesperrt. Die A42 Emscher Schnellweg Dortmund Richtung Kamp-Lindfort ist zwischen Gelsenkirchen, Bismarck und Schalke nach einem Unfall gesperrt. Auf der A46 Heinsberg Richtung Düsseldorf ist im Kreuz Holz die Verbindung zur A44 nach Mönchengladbach bis 5 Uhr früh gesperrt. Die A46 Hemer Richtung Hagen ist zwischen Hagen-Hohenlimburg und Kreuzhagen wegen Fahrbahnerneuerung bis 5 Uhr gesperrt. Die Umleitung führt
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5: Mit Michael Räufsteg, hallo, und mit neuer Musik gleich von Take That und Michael Patrick Kelly. Und sie teilen sich einen Song. Den hier teilen sich Coldplay, Little Sims und Burna Boy. 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

22:07 Uhr. Eine amtliche Gefahrenmitteilung für Hamburg-Bahrenfeld. Die Feuerwehr Hamburg informiert, dass im Bereich Schleswiger Straße, Plöner Straße in Hamburg-Bahrenfeld bei Bauarbeiten eine Bombe aus dem Zweiten Weltkrieg gefunden wurde. Der Kampfmittelräumdienst hat einen Sperrbereich von 400 Metern um die Fundstelle festgelegt und die sofortige Evakuierung angeordnet. Der Warnbereich um die Fundstelle beträgt 1000 Meter. Bitte verlasst sofort den von der Polizei abgesperrten Bereich und nehmt nur das Notwendigste mit. Für betroffene Personen wurde ein Bürgertelefon eingerichtet, das unter der Rufnummer 115 erreichbar ist.

0: Heavy Cross von Gossip. Hallo zusammen, hier sind HR3, WDR2, NDR2, Bremen 4, RBB 888, MDR Jump, SR1 und SWR3 mit Pop, der gemeinsamen Abendshow. Und mit neuer gemeinsamer Musik von Take That und Michael Patrick Kelly. Take That waren nie so richtig weg in der Vergangenheit, sind aber in den letzten Jahren eher in Großbritannien unterwegs gewesen, waren dort auch immer noch erfolgreich, haben die Wahrnehmung in Deutschland so ein bisschen verlassen. Das könnte jetzt mit dem neuen Album Dreamers, das für den Herbst angekündigt ist, anders werden, wegen dieser Vorab-Single zusammen mit Michael Patrick Kelly. Das könnte also auch in Deutschland Aufmerksamkeit erregen. Feel My Love heißt dieser Song, von dem wir glauben, dass er Hitchancen hat. Bernd Lechler hat die englischen Jungs in Berlin getroffen. Wobei, darf man Jungs überhaupt noch sagen?
1: Woran merkt eine Boygroup, dass sie jetzt wirklich erwachsen ist? Die Kinder sind aus dem Haus und die Ehefrauen kommen zur Show.
2: My wife's come to more gigs on this last tour than she's ever been to. And I said to her, wow, you've really enjoyed this tour. She said, because all the kids have grown up now. I can just come and enjoy what you're doing.
1: Gary Barlow ist die Plaudertasche dieses spürbar altvertrauten Trios.
2: After this, I'll give you one.
1: Nur die Antwort noch, dann kommst du, sagt er freundlich zu Howard Donald, der dann von den großen Krisen erzählt, als Robbie Williams ging und später Jason Orange.
3: You know, for instance, when Robbie left the band, that was a difficult time in our lives. And then when Jason decided to leave.
1: Aber inzwischen sind Take That die längste Zeit ein Trio und haben auch beim 10. Album noch Lust, was auszuprobieren. Mark Owen.
4: Those are exciting times, being creative, the fact that nothing is solid at the moment, the whole world is open.
1: Diesmal neu, ein Duett mit Michael Patrick Kelly. Super Musiker, großer Songwriting-Verstand, sagt Gary.
2: He's a great musician, great singer, lots of opinions about the song.
1: Aber dass sie sich Michael Kellys Musik überhaupt angehört haben, nachdem ein gemeinsamer Produzent von ihm erzählt hatte, das liegt wieder an der langen Geschichte.
2: We were around that band a little bit in the 90s, when we used to come and do the Bravo Awards. We knew who they were.
1: Die Kelly Family war ihnen aus den 90ern ein Begriff. Die waren wie Take That schon als jugendliche Popstars.
2: What a parallel to what we've been through.
1: Und als Michael Patrick Kelly dann für einen Nachmittag ins Studio kam, verstanden sie sich offenbar blendend.
2: We've loved spending time with him and look forward to seeing him again.
0: Und hier ist der gemeinsame Hit. 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

0: Whatever von Kygo und Ava Max. Hier ist Pop die Abendshow. Bin gespannt, was jetzt passiert. Denn jetzt kommt ein Song, über den ich neulich gesprochen habe mit Sascha. Sascha ist Schlagzeuger. Er war Kandidat bei Braunsche Röhre, unserem Fernsehquiz im Radio. Oh, spielen wir am Wochenende übrigens wieder. In der Nacht von Samstag auf Sonntag ist wieder Braunsche Röhre Nacht in der Popnacht. Fernsehquiz im Radio. Und Sascha ist Schlagzeuger der Coverband Refresh. Und als er im Quiz dabei war, haben wir so über das Repertoire gesprochen, was so eine Coverband spielt. Und wenn es schlecht läuft, im Zweifelsfall immer Summer of 69.
1: Nee, der ist leer gespielt. Den spielen wir nur.
0: Okay.
1: Das darfst du nicht mehr.
0: Wir pressen noch das Letzte raus.

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2: In der Nacht ziehen erst noch Schauer durch. Bei 11 bis 7 Grad bildet sich lokal Nebel. Tagsüber geht es örtlich mit Nebel los. Wenn der sich verzogen hat, gibt es einen meist trockenen Wechsel aus Sonne und Wolken. Freitag sind dann bei Sonne und Wolken ein paar Schauer möglich. Dazu gibt es 19 bis 23 Grad.
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3: Auf der A1 Dortmund Richtung Köln wird im Westhofener Kreuz die Verbindung zur A45 Richtung Gießen bis 5 Uhr gesperrt. Die A42 Emscher Schnellweg Dortmund Richtung Kamp-Lindfort ist zwischen Gelsenkirchen, Bismarck und Schalke nach einem Unfall gesperrt. Auf der A46 Heinsberg Richtung Düsseldorf ist im Kreuz Holz die Verbindung zur A44 nach Mönchengladbach bis 5 Uhr früh gesperrt. Die A46 Hemer Richtung Hagen ist zwischen Hagen-Hohenlimburg und Kreuzhagen wegen Fahrbahnerneuerung bis 5 Uhr gesperrt. Die Umleitung führt über die U12. Auf der A535 Fellbad Richtung Wuppertal ist die Ausfahrt Tönisheide voraussichtlich bis Mitte September gesperrt.
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0: Jazz-Theme von den Shapeshifters. Hier ist Pop, die Abendshow. Es gilt eine amtliche Gefahrenmitteilung für Hamburg-Bahrenfeld. Die Feuerwehr Hamburg hat eben darüber informiert, dass im Bereich Schleswiger Straße, Plöner Straße in Hamburg-Bahrenfeld bei Bauarbeiten eine Bombe aus dem Zweiten Weltkrieg gefunden wurde. Der Kampfmittelräumdienst hat einen Sperrbereich von 400 Metern um die Fundstelle festgelegt und die sofortige Evakuierung angeordnet. Der Warnbereich um die Fundstelle beträgt 1000 Meter. Wer noch in diesem Bereich ist, in diesem von der Polizei abgesperrten Bereich, soll ihn bitte sofort verlassen, nur das Nötigste mitnehmen. Ein Bürgertelefon gibt es auch. 115 ist die Rufnummer dafür. Nun passiert das immer noch oft, dass Bomben aus dem Zweiten Weltkrieg gefunden werden. In diesem Fall gibt es aber eine Besonderheit und eine besondere Schwierigkeit. Die Bauarbeiter, die die Bombe gefunden haben, sollen diese Bombe bewegt haben. Und das ist das, was die ganze Sache gefährlich macht, hat Finn Kessler eben im NDR-Fernsehen erklärt, der beschrieben hat, wie der Kampfmittelräumdienst jetzt in so einem Fall vorgehen muss.
1: Die Einsatzkräfte bereiten da jetzt eine erste Entschärfung vor.

1000 der Menschen, die dort wohnen, in die hinteren Räume ihrer Wohnungen zurückziehen, Fenster und Türen geschlossen lassen und zu Hause bleiben. Das ist der aktuelle Stand. Entwicklungen hört ihr selbstverständlich hier.

Salvador Soler, Magia. Und jetzt im Pop in eurer Abendshow. Eure Stimme für den nächsten Hit 07221 2011, aber wie soll er denn klingen? Wir bieten euch wieder drei Versionen eines bekannten Hits an und ihr entscheidet, welche davon gleich in voller Länge im Radio läuft. Der Hit ist Cruel Summer und Angebot 1 ist von Taylor Swift. Das wäre die Live-Version aus der Eras-Tour von 2023. Die würden wir spielen, wenn ihr für die Startnummer 1 stimmt. Taylor Swift. Startnummer 2, Sleep Theory. Eine Rockband aus Memphis, die auch in Deutschland ziemlich viele Fans hat inzwischen.

0: Start Nummer 3. Taylor Swift. Huh. Das ist der LP Jobby Remix, den wir spielen würden, wenn ihr für die Start Nummer 3 stimmt. Unsere Nummer ist 07221 2011 und wir spielen die Version, die zuerst 3 Stimmen hat. Er stimmt jetzt live ab und wir fragen mal dich als erstes. Hallo, wer bist du denn?
1: Ja, da ist der Michael aus Ehrenstätte.
0: Hallo Michael, für wen stimmst du?
1: Ich stimme für die Nummer 3.
0: Die zweite

0: Taylor also.
1: Die Nummer 3.
0: Die Nummer 3 ist notiert. Vielen Dank. Eine Stimme für den Remix von Taylor Swift. Hallo, wer ist da?
2: Hier ist Dirk und ich nehme die 2.
0: Du nimmst einmal die Rockversion. Danke dir auch. Schönen Abend. Michael Räufsteck hier. Hallo, wer ist da?
3: Hi, der Pascal hier.
0: Hi Pascal, für wen stimmst du?
3: Die Nummer 1, bitte.
0: Einmal Taylor Swift. Vielen Dank. Bisher eine Stimme für jede Version. Hallo, wer ist jetzt dran?
4: Hallo, der Peter aus Rheinbach.
0: Peter, was darf sein?
4: Die Rockversion, die Nummer 2.
0: Einmal die 2, dann geht sie in Führung. Vielen Dank. Mal gucken, ob es dabei bleibt. Hallo, wer ist jetzt dran?
5: Hallo, hier ist der Götz. Ich hätte gerne die Nummer 3, bitte.
0: Auch die Nummer 3. Danke für den Anruf, Götz. Schönen Abend. Spannende Abstimmung. Wer spricht jetzt?
6: Hallo, hier ist Emil. Ich bin für Nummer 2.
0: 2 war das, die mittlere Version?
6: Jawohl.
0: Dann hat die gewonnen und die hören wir jetzt. Vielen Dank. Mach's
6: super,
0: gut.
6: Danke. Tschüss.

Cruel Summer. Da hat doch tatsächlich die Gruppe Sleep Theory gegen Taylor Swift gewonnen mit deren eigenem Hit, obwohl Taylor Swift in der Überzahl war. Danke fürs Abstimmen. Hat viele Fans diese Band in Deutschland mittlerweile, gehen auch auf Tour, kommen im November für etliche Termine zu uns, spielen am 13. November in München, am 18. in Berlin, 20. November Hamburg, 21. Köln, 23. Leipzig und 26. November Frankfurt am Main. Chancen, diese coole Band live zu sehen. So, und jetzt können wir melden, dass die Bombe entschärft ist, die Fliegerbombe in Hamburg-Bahrenfeld, von der wir eben berichtet haben, weil ein größerer Bereich deshalb evakuiert werden musste, ist entschärft. Das heißt, da sollte sich bald alles wieder normalisieren und die Menschen zurück in ihre Häuser können. Der Straßen- und Nahverkehr war davon auch betroffen, Bahnverkehr war betroffen. Das wirkt sich erfahrungsgemäß ja immer auch noch ein bisschen darüber hinaus aus. Aber wie gesagt, Sache erledigt und das sollte sich dann auch bald normalisieren.

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1: Die Nachrichten mit Matthias Wurms. Guten Abend.
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1: An den Schulen in NRW gab es letztes Jahr weniger Gewalt. Rund 14% weniger Fälle als im Jahr davor wurden gemeldet. Auch insgesamt ist die Kriminalität bei Kindern und Jugendlichen gesunken. Marco Petronieri sagt, welche Delikte besonders häufig vorkamen.
2: Dieselben wie schon in den Vorjahren, nämlich Diebstähle und Körperverletzungen, auch wenn die insgesamt weniger geworden sind. 25.000 Diebstähle sind aber auch weiter eine hohe Zahl. Besonders auffallend ist, Internet und Social Media werden immer häufiger Schauplatz von Straftaten bei Jugendlichen. Alarmierend ist hier vor allem die Verbreitung jugendpornografischer Inhalte. Die Delikte in diesem Bereich stiegen um fast 30%.
1: In Spanien dürften neue Dokumente über Ceuta und die Massenankunft von Migranten aus Marokko für Aufregung sorgen. Die spanische Regierung hat die Akten veröffentlicht. Sie will damit beweisen, dass sie vom Geheimdienst nicht vor den Ereignissen in Ceuta gewarnt worden war. Zumindest nicht in dieser Dimension. Christina Wilkes berichtet.
3: Schon Anfang August gab es Berichte darüber, dass Warnungen vor einem Ansturm auf Ceuta ignoriert worden seien. Damals dementierte die spanische Regierung. Von einem solchen Ausmaß, also dass mehrere 10.000 Migranten die Grenze zu Ceuta regelrecht stürmen würden, davon habe man nichts gewusst. Und die neuen Dokumente sollen das auch belegen, sagt die Regierung. Tatsächlich steht da drin, dass ein Geheimdienst einen Tag vorher vor einem, Zitat, Überfall über Land und Meer auf die spanische Stadt in Marokko gewarnt hat und dass die Regierung über Aufrufe in Online-Gruppen informiert wurde mit insgesamt etwa 180.000 Followern.
1: Und das ist auch noch wichtig. Digitalminister Wildberger hat eine neue App vorgestellt, mit der man bald Dokumente wie den Personalausweis speichern kann. Die digitale Brieftasche namens DU soll im Januar kommen. In Essen ist in der Nähe des Baldeneysees ein Laster beinahe einen Hang hinabgerutscht mit leicht entzündlichem Propangas im Tank. Ein Teil musste umgepumpt werden, dann konnte der Tanklaster mit einem Kran zurück auf die Straße gehoben werden. Und in der Fußball-Champions League hat der VfB Stuttgart sein erstes Gruppenspiel gewonnen mit 3:1 gegen Viking Stavanger aus Norwegen. In Köln ist der Deutsche Fernsehpreis verliehen worden. Auch Produktionen mit WDR-Beteiligung wurden ausgezeichnet. 113 wurde als beste Dramaserie geehrt. Und die Regisseurin der WDR-Serie Naked, Bettina Oberli, bekam den Preis für die beste Regiefiktion. Außerdem hat die Reality-Game-Show Werwölfe, das Spiel von List und Täuschung, den Deutschen Fernsehpreis bekommen. Und das Wetter in Nordrhein-Westfalen. Die letzten Schauer ziehen in der Nacht ab. Es kühlt ab auf 11 bis 7 Grad. Morgen wechseln sich dann Sonne und Wolken ab und es bleibt meist trocken. In Höxter werden 19 Grad erwartet, in Dorsten 20 und in Frechen 21 Grad. Am Freitag dann einzelne Schauer, aber ähnliche Temperaturen. Das war WDR aktuell.
4: Das Neueste aus dem Verkehrszentrum. Eine Eilmeldung. Achtung, ein Falschfahrer auf der A59 Dienstlaken-Duisburg. Zwischen Dienstlaken-West und Duisburg-Walsum. Hier kommt euch ein Falschfahrer entgegen. Bitte fahrt äußerst rechts und überholt nicht. Auf der A59 Dienstlaken-Duisburg. Zwischen Dienstlaken-West und Duisburg-Walsum. Ein Falschfahrer. Bitte Vorsicht in beiden Richtungen. A1 Lübeck-Hamburg. Die Norderelbbrücke ist in beiden Richtungen wegen eines Schwertransports bis ca. 5 Uhr mehrfach kurzfristig gesperrt. A5 Frankfurt Richtung Karlsruhe. Zwischen Bruchsal und Karlsruhe-Durlach 4 Kilometer Stau nach einem Unfall. Die A28 Bremen Richtung Oldenburg ist zwischen Delmenhorst-Adelheide und Deichhorst nach einem Unfall gesperrt. Dadurch staut es sich. Die A42 Dortmund Richtung Kamp-Lindfort ist zwischen Gelsenkirchen-Bismarck und Gelsenkirchen-Schalke nach einem Unfall gesperrt. Die A46 Hemer Richtung Hagen ist zwischen Hagen-Hohenlimburg und Kreuzhagen bis 5 Uhr gesperrt, weil die Fahrbahn erneuert wird. Umleitung über die U12. Die A71 Erfurt Richtung Sangerhausen ist zwischen Erfurt-Bindersleben und Erfurt-Gispersleben nach einem Unfall gesperrt. Berlin, die A111 Stadt einwärts, ist zwischen Schulzendorfer Straße und Festplatz wegen Wartungsarbeiten bis 5 Uhr gesperrt. Kommt gut an!
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4: Mit Michael Reufsteck, hallo, mit DJ Gotcha und Jason Derulo jetzt und Michiko.

New Age von Marlon Rudette. Hier ist Pop, die Abendshow. Wir machen jetzt sowas, das ist so ein bisschen wie diese Fehlersuchbilder. Kennt ihr diese Bilder, wo zwei auf den ersten Blick völlig gleich aussehende Bilder gegenübergestellt werden? Und wenn man genau hinguckt, hat irgendeine Figur auf dem rechten Bild nur drei Finger und keine fünf? Solche Unterschiede sind in der Musik oft recht schwer zu finden. Im konkreten Fall testen wir das jetzt mal am Beispiel von This Is What You Came For, einem Hit von Calvin Harris und Rihanna. In diesem Song ist Taylor Swift zu hören. Die hat damals vor gut 10 Jahren diesen Song geschrieben für Calvin Harris, mit dem sie damals liiert war. Und sie hat damals auch eine Demo-Version aufgenommen. Und die gibt es, die ist irgendwann zwischenzeitlich mal geleakt worden. Seitdem wissen wir, wie die U-U-Us im Song klingen, wenn Taylor Swift sie singt.

Als Calvin Harris das dann mit Rihanna als Hauptstimme aufgenommen hat, hat sie die U's neu eingesungen. Aber nicht alle. Erkennt ihr, welches U von Taylor Swift übrig ist?

schwer, oder? Es wird gleich ein bisschen deutlicher, denn wir hören jetzt nochmal diese Stelle aus Ausschnitt in einer weiteren Version, wie sie am Wochenende bei Rock in Rio zu hören war. Denn da ist Calvin Harris aufgetreten. Und Achtung, da fehlt ein U.

0: ihr es gemerkt? Ein langes U fehlt. Das letzte, das längere U, war das, was in der Hitversion noch von Taylor Swift übrig war. Und jetzt fehlt.
1: Er hat Taylor Swift gelöscht.
0: Es gab damals schon Gerüchte über eine hässliche Trennung und angeblich hätten sie beide Lieder übereinander geschrieben, die nicht so gut gewesen sind, denen beide nicht so gut weggekommen sind. Inzwischen sind beide, Calvin Harris und Taylor Swift, ja glücklich mit anderen verheiratet, aber offenbar will Calvin Harris die Frau, mit der er nicht mehr zusammen ist, nicht mehr in seinem Song haben und hat die U's entfernt. Andererseits, mit Rihanna war Calvin Harris nie zusammen und die ist die Hauptstimme. Also nur für den Fall, dass er die auch nicht mehr haben will, haben wir die sicherheitshalber auch mal aus dem Song entfernt.

Okay, so ganz ohne ist auch doof, oder? Denn außer ihr ist halt niemand mehr drin. Wenn Taylor Swift nicht mehr drin ist, Rihanna auch nicht mehr, was bleibt? Naja, und die beiden haben ja keinen Grund, sich nicht zu mögen.

0: This is what you came for, Calvin Harris und Rihanna, die Hitstudio-Version mit einzelnen U's von Taylor Swift. Hat sie damals übrigens unter einem Pseudonym geschrieben. Ist später herausgekommen, dass sie das in Wirklichkeit war, die dahinter steckte. Eine Entwarnung aus dem Verkehrszentrum auf der A59 Dienstlaken-Duisburg. Kein Falschfahrer mehr zwischen Dienstlaken-West und Duisburg-Walsum. Und wir haben eben ja auch schon gemeldet, die Bombe in Hamburg-Bahrenfeld wurde entschärft und die Sperrungen sind aufgehoben. In diesem Zusammenhang hat uns gerade diese Sprachnachricht von Andreas erreicht. Per WhatsApp unter 07221 2011.
1: Hier ist Andreas aus Besigheim. Ich würde euch bitten, dass ihr den Jungs vom Kampfmittelräumdienst mal ein großes Lob aussprecht. Die tun einen wunderbaren Job in ganz Deutschland und sorgen dafür, dass wir alle in Sicherheit leben. Danke, tschüss.
0: Unbedingt, Andreas, hast völlig recht. Großes Lob, großen Applaus von uns. Danke dafür.

Sleeping in My Car von Roxette in Pop, der Abendshow. Und damit zurück zur Frage, wer hat den längsten? Es geht um Applaus. 15,5 Minuten Applaus gab's für den Film Bunker mit Penelope Cruz und Javier Bardem von Regisseur Florian Zeller bei den Filmfestspielen in Venedig. Und das war der längste der diesjährigen Applause. Wir hören hier im Original, aber keine Sorge, nicht in voller Länge. Am Montag hatten wir bereits 8 Minuten lang den Kopf geschüttelt über den 8 Minuten langen Applaus für den Film Echo Chamber mit Susan Sarandon. Denn wer kann so lange klatschen? Also, und warum? Und könnte man nicht Besseres tun in dieser Zeit? Aber offenbar hat das die anderen in Venedig angestachelt zu zeigen, dass ihre Lieblingsfilme noch mehr Applaus verdient haben. Und so gab es seitdem 15,5 Minuten Applaus für Bunker. Das heißt, der Applaus für Echo Chamber und Bunker zusammen ist schon länger als eine reguläre Folge der Simpsons. Da sind wir bei Sachen, die man in der Zeit besser machen könnte. Steht eigentlich immer jemand vom Guinness-Buch der Rekorde bereit, um mitzuschreiben, wie lange da geklatscht wird? Das würde mich interessieren. Das muss ja auch ein anstrengender Job sein. Also nicht nur das Stehen mit Standing Ovations sind, das Klatschen. Auch das Ertragen. Die Filmfestspiele gehen noch 3 Tage. Ich weiß aber nicht, ob die ab morgen noch Filme zeigen können, denn das hängt davon ab, ob die Standing Ovations für den letzten Film schon vorbei sind. Wenn der Applaus nur noch ein paar Minuten länger dauert, dann kommt die FIFA und führt in der Mitte eine Trinkpause ein. 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

0: Talk to you from another on 54 Ultra. Hier ist Pop, die Abendshow. Nachricht von Tom aus Lorsch. Guten Tag, wir sind heute auf Nachtschicht und unser lieber Kollege Samuel hat um 12 Uhr Geburtstag, wird 27 Jahre alt. Er ist immer gut gelaunt, hilfsbereit und frisch verheiratet. Wir werden um 12 mit ihm und auf ihn anstoßen. Könntet ihr ihn bitte live beglückwünschen? Das wäre traumhaft. Beste Grüße vom Kollegen Tom, Tim und Steven. Vielen Dank im Voraus. Wir müssen auch schon mal im Voraus applaudieren, weil wir auch heute nicht die Nachrichten um Mitternacht ausfallen lassen können. Aber dieser Applaus hier, live aufgenommen in Venedig, gilt wahrscheinlich gar nicht so sehr als vorzeitig gratulieren, denn es ist ziemlich wahrscheinlich, dass der um Mitternacht immer noch anhält.
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2: In der Nacht ziehen erst noch Schauer durch. Bei 11 bis 7 Grad bildet sich lokal Nebel. Tagsüber geht es örtlich mit Nebel los. Wenn der sich verzogen hat, gibt es einen meist trockenen Wechsel aus Sonne und Wolken.
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3: Auf der A1 Dortmund Richtung Köln wird im Westhofener Kreuz die Verbindung zur A45 Richtung Gießen bis 5 Uhr gesperrt. Die A42 Dortmund Richtung Kamp-Lindfort ist zwischen Gelsenkirchen-Bismarck und Gelsenkirchen-Schalke nach einem Unfall bis 3 Uhr gesperrt. Die A46 Hemer Richtung Hagen ist zwischen Hagen-Hohenlimburg und Kreuzhagen wegen Fahrbahnerneuerung bis 5 Uhr gesperrt. Die Umleitung führt über die U12.
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0: The Proof ist neu von Mark Amber. Hier ist Pop, die Abendshow. Heute und gestern Deutscher Fernsehpreis, morgen der Deutsche Radiopreis. Überall Preise, wo man hinsieht und hinhört. Vergangenes Wochenende und nächstes dann, umrahmend, die Emmys, der amerikanische Fernsehpreis. Am ersten Wochenende gab es schon einen berühmten Preisträger. Die Trickserie South Park wird in diesem Jahr ausgezeichnet. Die gibt's immer noch. Seit den 90ern und immer noch erfolgreich. Die Satire-Serie, die in einer amerikanischen Kleinstadt spielt, ist ja auch berühmt für ihre bissigen politischen Seitenhiebe. Und nun haben die Macher angekündigt, dass sie die Serie umbenennen werden. In der neuen Staffel, die demnächst startet, soll South Park South America heißen. ARD Los Angeles-Korrespondentin Gabi Biesinger, was hat's denn damit auf sich?
1: Das erklären sie sarkastisch damit, dass sie diese Entscheidung getroffen hätten, inspiriert vom Mut und Patriotismus von Apple und Google. Und Hintergrund ist, dass die beiden Tech-Giganten Google und Apple eben sehr schnell eingeknickt sind und den Vorgaben von US-Präsident Donald Trump gefolgt sind, der ja kürzlich vor dem Hintergrund des Handelsstreits mit Kanada den Ontariosee an der Grenze zwischen den Ländern zum Lake America umbenannt hat. Und zu Beginn seiner zweiten Amtszeit hatte er ja schon den Golf von Mexiko zum Gulf of America gemacht. Und Apple und Google haben eben brav die Namen der beiden Gewässer auf ihren Karten geändert. Zumindest für die Nutzerinnen und Nutzer hier in den USA. Und am Wochenende hat Trump dann ja noch gesagt, er wolle den Bundesstaat New Mexico auch in New America umbenennen. Ich habe jetzt gerade schnell nochmal nachgeguckt, da sind Google und Apple aber noch nicht mit dabei.
0: Wer South Park noch nie gesehen hat, das ist eine Zeichentrickserie für Erwachsene. Es ist harte, bösartige Satire, sehr viel gegen Trump. Also erkennt man nicht eine von Trumps Lieblingsserien?
1: Nein, ganz sicher nicht. Und die South Park-Folge, die einen Emmy eben in der Kategorie herausragende Animationssendung bekommt, die heißt Sermon on the Mount, Bergpredigt, und nimmt eben genau Trumps Präsidentschaft aufs Korn.
0: Und damit hat Trump dann endlich mal quasi einen Emmy gewonnen. Das ist auch eine Gehässigkeit, die sie gepostet haben. Trump selbst hat als Fernsehstar in den USA mehrmals eine Nominierung für diesen Preis bekommen. Den Preis selbst aber nie. Eine South Park-Folge über ihn hat einen Emmy bekommen. Und auch das haben sie zum Anlass genommen zu posten. Hier hast du endlich deinen Emmy, Donald. Neue Staffel startet nächste Woche in den USA und heißt dann, mal gucken, ob es stimmt und wie lange es anhält, South America, Staffel 29.

Lena und Satellite. Das war Pop, die Abendshow mit Michael Räubsteck. Gleich die Popnacht mit Ben Streubel. Morgen Abend hier die große Show zum Deutschen Radiopreis. Und leider gab es auch heute Abend wieder ein paar Dinge, zu denen wir nicht mehr gekommen sind. Wir hatten noch vor ein Audio-Tutorial, wie öffnet man eine Cola-Flasche, Tipps für schöne Schnittmuster von Blumentapeten und ein Langzeitversuch, wie viel Wackelpudding verträgt ein Wackeldackel. Naja, vielleicht beim nächsten Mal. Gute Nacht.

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1: 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Die Nachrichten mit Ronald Lessig. Guten Abend. 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Der mutmaßliche Saboteur des Stromnetzes in NRW und anderen Bundesländern sitzt in U-Haft. Die zuständige Staatsanwaltschaft in Brandenburg hat sie angeordnet. Da hatte der Mann aus Gevelsberg mutmaßlich zum ersten Mal das Stromnetz angegriffen. Gestern war er dann im Umspannwerk Weißweiler bei Aachen festgenommen worden. Netzbetreiber Amprion hat inzwischen auf die Vorfälle in NRW reagiert, sagt ein Sprecher.
2: Wir haben in unserem gesamten Netzgebiet die Sicherheitsmaßnahmen angepasst. Wir sprechen da ja insgesamt von über 11.000 Kilometern Länge. Das bedeutet, dass wir an unseren Anlagen stärkere Begehungen eingeplant haben, aber auch, dass wir Kontrollen aus der Luft machen.
1: Angriffe oder Versuche mit selbstgebauten Abschussvorrichtungen hatte es auf mehrere Umspannwerke in NRW gegeben, in Bergheim, Dormagen und Weißweiler. Die Bundesregierung will, dass man ab Januar viele Dokumente auch digital vorzeigen kann, zum Beispiel Personalausweis und Führerschein. Digitalminister Wildberger hat dafür die App DIU vorgestellt. Darin sollen auch viele andere Fahrkarten hinterlegt werden können.
3: Zehnerkarte fürs Hallenbad oder Bahn perspektivisch natürlich, all diese Dinge. Und das, da ist auch der kommunalen Vielfalt keine Grenzen gesetzt.
1: Mit der App kann man sich später auch einfacher online identifizieren. Zum Start sollen erst einmal rund 40 Anbieter mit dabei sein. So eine Wallet-App ist EU-Vorgabe. Auch andere Mitgliedsländer sollen eine digitale Geldbörse einführen. Und auch das ist noch Thema. In NRW gab es im vergangenen Jahr weniger kriminelle Fälle von Kindern und Jugendlichen. Laut Innenministerium wurden knapp 130.000 Taten gezählt, etwa 7% weniger als im Jahr davor. Wer für sein Auto eine Vollkaskoversicherung hat, kann trotzdem auf Werkstattkosten sitzen bleiben. Der Bundesgerichtshof hat entschieden, dass die Versicherung nur zahlen muss, was zur Reparatur wirklich nötig ist. Die spanische Regierung hat neue Dokumente über die Massenankunft von Migranten in Ceuta veröffentlicht. Danach hat ein Geheimdienst kurz vorher vor einem Zitat Überfall über Land und Meer auf die spanische Stadt in Marokko gewarnt. Beim Süßwarenkonzern Haribo kann eine jahrzehntelange Tradition wieder nicht stattfinden. Kinder konnten Eicheln und Kastanien zum Werk bringen und gegen Süßigkeiten tauschen. Wo das Problem liegt, sagt Caro Köhler.
4: Weiter die afrikanische Schweinepest, wegen der ist die Aktion ja auch schon letztes Jahr ausgefallen. Der Konzern sagt, man will nicht riskieren, dass sich die Schweinepest weiter ausbreitet.
1: Stattdessen will Haribo mit Schülern einen Wald im Ahrtal pflanzen mit 10.000 Bäumen. Und das war WDR aktuell. Das Wetter in Nordrhein-Westfalen, in der Nacht trocken 11 bis 7 Grad, tagsüber sonnig, dazu in Herford bis 19, in Langenfeld bis 21 Grad. Es ist 0 Uhr 3.
5: Wir. Das Neueste aus dem Verkehrszentrum. HI, Human Being unterstützt. Und bitte Vorsicht auf der A8. München in Richtung Stuttgart, zwischen Ulm-West und Märklingen, da steht ein defektes Fahrzeug, was da nicht hingehört. A59 Bonn Richtung Köln im Dreieck Holmer, in der Überleitung zur A4 in Richtung Köln, steht ein defekter PKW im Baustellenbereich. A1 Lübeck-Hamburg, die Norderelbbrücke, ist in beiden Richtungen wegen eines Schwertransports mehrfach kurzfristig gesperrt. Einen Unfall gab es auf der A28 Bremen in Richtung Oldenburg, zwischen Delmenhorst, Adelheide und Deichhorst, da ist die Autobahn gesperrt, es staut sich. A42 Dortmund Richtung Kamm-Dinfort zwischen Gelsenkirchen-Bismarck und Gelsenkirchen-Schalke ist noch gesperrt nach einem Unfall bis 3 Uhr. Die A46 Hemer Richtung Hagen ist zwischen Hagen-Hohenlimburg und Kreuzhagen wegen der Erneuerung der Fahrbahn bis 5 Uhr gesperrt. Eine Umleitung gibt, sie geht über die schöne U12. Die A71 Erfurt Richtung Sangerhausen ist zwischen Erfurt-Bindersleben und Gispersleben nach einem Unfall nicht befahrbar. Und Berlin A111 statt einwärts zwischen Schulzendorfer Straße und Festplatz. Wartungsarbeiten finden da mal wieder statt bis 5 Uhr. Ich bin dabei, solange eine gute Fahrt.
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1: Callum Scott und You Are The Reason. Das ist der romantische Part dieser Show gewesen. Wahrscheinlich schon der höchst romantische. Und das wird heute und damit welcome zum 10.9. ein doch unromantischer Morgen werden. Um 11 Uhr zumindest, oder ist bundesweiter Warntag. Wenn ihr wisst, was das ist, oder hinten letzte Reihe Warntag, da klingeln die Sirenen und läuten die Glocken, oder? Auf jeden Fall probiert da die Bundesregierung mal aus, was passiert in dieser Probewarnung. Alle Länder, Kommunen sind da mit involviert und dann klingelt auch das Handy, beziehungsweise es macht dann irgendwie, selbst wenn es ausgeschaltet ist, man kommt da nicht drum rum. Und die Warn-Apps von Nina bis Dr. Benny Bär, die gehen dann auch alle an und ihr werdet unterrichtet, dass was passiert. Ist ja nicht witzig, muss ja funktionieren. Insofern, also ich freue mich, wenn es geht, nur 11 Uhr morgens. Ja, für uns Nachtmenschen ist 11 Uhr morgens eine Zeit, wo ich mal sage, Probe muss ja da wohl nicht sein. Ja, das kann man ja zum Beispiel genau jetzt machen, aber okay. Es gibt ja wohl irgendwie eine kleine Gruppe Menschen, die nachts schlafen. Also irgend sowas wird völlig überbewertet. Heute ist auch noch Tag der Fertiggerichte, die ich ja liebe. Also ich bin ein bekennender Fertiggerichte-Esser. Einfach, ich weiß gar nicht warum, aber ich stehe vorm Kühlschrank teilweise und schaue dann auf Fleischimitate und denke mir, was ist denn da los? Warum bewegt sich da nichts in der Mikrowelle? Und mit Hypnose versuche ich das Ganze dann in Gang zu bekommen. 1,7 Millionen Tonnen Fertiggerichte werden im Jahr in Deutschland verspeist. 1,7 Millionen Tonnen. Und dann stehen ja auch so Hinweise drauf, zum Beispiel bei Fertiggerichten. Meistens ist es, lassen Sie es vor dem Verzehr 2 Minuten abkühlen. Also wer hat bitteschön diese Selbstbeherrschung? Ich nicht. Dann gibt's Sterneküche, die sagt, das Auge ist mit. Das kann man auch gut umgehen. Guten Appetit, ich mache einfach das Licht aus.

0: Lance Abrams, look at my life here in the Rock. Oh, and happy birthday. Das ist schon mal wichtig, dieses Happy Birthday für Mike, weil Götz hat eben geschrieben und sogar gesprochen. Ich glaube, so ungefähr 14 WhatsApps. Guten Morgen.
1: Guten Morgen, ja, ja, Ben. Ja. Ich will dich jetzt nicht direkt überfallen, aber ist es möglich, ein Happy Birthday für meinen lieben Tracker-Kollegen Mike auf dem Weg nach Braunschweig? Der hat heute Geburtstag.
0: Alles Gute.
1: Wenn das klappen würde, wäre eine verdammt geile Sache.
0: So.
1: Danke, also. Drückt ihm im Voraus, Mike, Ben.
0: Ach so, er hat mich Mike genannt. Hat er mich Mike genannt? Götz, es ist erledigt. Mike freut sich jetzt, wird gut ankommen. Sein Lieblingssong, den du ausgewählt hast, in WhatsApp 37, habe ich auch rausgesucht. REM, Shiny, Happy People. Ich mach lauter und feiert schön.

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Es ist jetzt 0:22 Uhr. Vorsicht bitte auf der A7 Hannover in Richtung Flensburg. Da liegen Gegenstände zwischen Hamburg-Waltershof und dem Elbtunnel. Ihr passt da bitte auf. Und nach diesem schönen Song hier von Justin Bieber, Peaches, spielen wir das erste Spiel. Da geht es um zwei Hits in einer Sekunde. Löst ihr diese zwei Hits, gewinnt ihr ein Package.

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1: Und los. Und erkennt ihr beide, dann verdient ihr euch das erste Pop-Nacht-Package in dieser Nacht. 07221 2011 für die schnelle Nummer, Nummernfolge, sag ich mal. So, also, welche beiden Songs sind denn das? Konzentration. Und zwei Ideen, eine Telefonnummer. 07221 2011. Ich freue mich, wenn Leben im Raum ist, wenn ihr euch mal meldet und mir sagt, welche beiden Songs das sind. Für einen fairen Deal ein Pop-Nacht-Package.

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Juli in der Popnacht. Nicht so laut, es ist 0.29 Uhr. Vorsicht auf der A38, Halle in Richtung Göttingen. Da steht ein defekter LKW im Baustellenbereich zwischen Merseburg Süd und Rastplatz Geiseltal Ost. 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

0: 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Als alter Klavierspieler macht mir der Schluss am meisten Spaß. Ne? Es ist jetzt 0 Uhr 33.
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2: Das Neueste aus dem Verkehrszentrum. Vorsicht auf der A38 Halle in Richtung Göttingen zwischen Merseburg Süd und Rastplatz Geiseltal Ost. Da steht ein defekter LKW im Baustellenbereich. Ein Unfall, der noch nicht abgesichert ist, in Leipzig-Gohlis Süd auf der Georg-Schumann-Straße in Höhe Breitenfelder Straße. Eine Ölspur gefährdet die Fahrt auf der A5 Karlsruhe in Richtung Basel zwischen Lahr und Ettenheim. Auf der A59 Bonn in Richtung Köln bitte aufpassen, da steht ein defekter PKW im Baustellenbereich und zwar im Dreieck Heumar in der Überleitung zur A4 Richtung Köln. Defekter PKW auf der A6 Mannheim in Richtung Saarbrücken zwischen Talbrücke Fechingen und Saarbrücken Fechingen. Ein Fuchs befindet sich auf der A73 Suhl in Richtung Bamberg zwischen Dreieck Suhl und Suhl Zentrum. Defektes Fahrzeug auf der A8 München Richtung Stuttgart zwischen Ulm-West und Märklingen. Und ein Unfall, der noch nicht gesichert ist im Kreis Stendal auf der Straße zwischen Chausseehaus Hassel und Arneburg. Auch da fahrt ihr bitte vorsichtig. Heute tagsüber in Deutschland mal bewölkt, mal längere Zeit Sonne. Die längere Zeit Sonne gibt es an den Küsten und im Südwesten. Dazu weht noch ein lebhafter Wind. Und dabei im besten Fall 24 Grad in Saarbrücken. 17 Grad bekommen wir hingegen auf Fehmarn oder Wangerooge. In Augsburg werden es 18 Grad sein. Potsdam und Berlin 19, 20 Grad in Hannover und Erfurt. 21 in Köln und Düsseldorf, in Stuttgart 22 und in Frankfurt am Main 23 Grad. Hier ist die Popnacht. Ich bin Ben Streubel.

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3: Welche beiden Nummer 1 Hits sind das denn, die ihr eben sehr schnell an euch vorbei rauschen gehört habt? So, Konzentration. Arndt aus Rösrath. Guten Morgen, Arndt.
4: Guten Morgen, Benni.
3: Du warst der Erste.

0: Was war denn die längste Fahrradtour?
1: Längste Tour war letztes Jahr meine Sommertour. Eine Woche von Berchtesgaden in 7 Tagen nach Hause nach Rösrath, so um die 800 Kilometer. Boah,
0: das ist ja ordentlich. Aber am Tag so dann wahrscheinlich, wenn du es aufgeteilt hast, so 100 Kilometer.
1: Richtig, fährst, genau.
0: Ne? Und genau. Ist man da so komplett durchtrainiert, also so Waden wie ein Fußballer oder? Hat man das schon, ne?
1: Weiß nicht, ich glaube, die dicken Waden haben die Radfahrer eher weniger.
0: Ja. Und machst du denn da auch mit dem Zug dann irgendwelche kleinen Fahrten?
1: Also jetzt die Anreise nach Berchtesgaden, die habe ich im Zug gemacht, logischerweise, klar. Ja. Und dann halt zurück mit dem Fahrrad in Etappen.
0: Da muss man ja auch immer mal gucken, dass auch der Zugfahrer da mitnimmt. Ich sehe immer so Gestrandete, ne? die sind dann so also völlig gefrustet. Die haben dann irgendwas gebucht.
1: Das ist ein Kapitel für sich, Ben. Ja. Habe ich alles schon erlebt. Aber in der Regel, die Bahn gibt alles und irgendwie schafft es.
0: Ja, ich weiß schon. Ich sehe die dann immer, ich gucke dann raus und so ein bisschen Schadenfreude ist ja, wenn jemand kein Fahrrad fährt wie ich, ist da dabei. Ja, ich bin ja E-Scooter-Fahrer und deswegen bin ich also ein bisschen skeptisch bei Fahrradfahrern, aber wenn ich dann sehe, wenn die da stehen, das gönne ich ja auch keinem dann so abends um 10 und dann ist da kein Wagen dabei, der Fahrräder mitnimmt, das kann schon drauf.
1: Ja gut, man muss rechtzeitig reservieren, aber in der Regel klappt
0: es. Aber es ist ja so, wenn jemand so gut gelaunt ist wie du, dann macht dem überhaupt gar nichts aus. Lieber Arndt, bleib so mit der guten Energie und ich schicke dir was zu, okay?
1: Ich danke dir.
0: Ciao, ciao. Ciao.

Sorry, eine Eilmeldung an Falschfahrer, fährt auf der A553 Brühl. Bliesheim, zwischen Brühl Nord und Kreuz Bliesheim, fährt ein Fahrzeug in entgegengesetzte Richtung, kommt euch entgegen, bitte äußerst vorsichtig fahren, rechts und auch nicht überholen auf der A553 Brühl Bliesheim, zwischen Brühl Nord und Kreuz Bliesheim, ist ein Falschfahrer unterwegs in beiden Richtungen, bitte vorsichtig fahren.

Schrei doch, Luis Capaldi. Das hier ist ein kultischer Song für Sonja und Jeff. Die sind beide jetzt in Kiel zu Hause, haben heute Fünfjähriges. Vor 5 Jahren haben sie sich zum ersten Mal geküsst, während dieses Songs am Timmendorfer Strand in einer Hotelbar. Ist das nicht romantisch? Vielleicht kommt das Feeling jetzt nochmal rüber. Also viel Spaß damit.

0:56 ist es noch eine Gefahrenstelle von der A2 Hannover in Richtung Berlin zwischen Burg Thesen und Burg Ost. Da ist eine ungesicherte Unfallstelle auf der Fahrbahn. Ich freue

0: 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Es ist 1 Uhr.
1: Die Nachrichten mit Ronald Lessig. Guten Abend.
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1: Deutschland wird digitaler. Mit einer eigenen Wallet-App, in die Dokumente wie Ausweis, Führerschein oder Kundenkarten hochgeladen werden können. Digitalminister Wildberger hat die App DU vorgestellt. Deutschland setzt damit eine EU-Vorgabe um. Mehr von Celine Wegert.
2: Offizielles Startdatum ist der 2. Januar. Die App soll zu Beginn mit 40 Anbietern zusammenarbeiten und mit der Zeit sollen es dann immer mehr werden. Das sind dann Unternehmen wie Rossmann und Vodafone, aber auch die Deutsche Rentenversicherung. Und auch Unis und Verkehrsverbünde machen mit. Die App ist freiwillig, also niemand ist verpflichtet, die zu nutzen. Man soll, wenn man das will, seine ganzen Karten zu Hause lassen können und sich dann auch mit der App ausweisen können.
1: Nach der Landtagswahl in Sachsen-Anhalt hat das BSW ein Gesprächsangebot der AfD angenommen. Das teilte ein Sprecher des BSW mit. Seinen Angaben zufolge hat der Landesvorstand einstimmig für Sondierungen votiert. CDU, SPD, Grüne und Linke hatten das Gesprächsangebot der AfD ausgeschlagen. Und auch das ist noch wichtig. Nach einer Serie von Sabotageangriffen auf das Stromnetz in NRW und anderen Bundesländern kommt der Tatverdächtige aus Gevelsberg in Untersuchungshaft. Das hat die Staatsanwaltschaft bestätigt. Bundeskanzler Merz hat sich skeptisch über ein AfD-Verbotsverfahren geäußert. Zur Begründung verwies er am Abend in Berlin auf die hohen Hürden für ein Parteiverbot. Die EU-Kommission will die Regeln für kommerzielle Wohnungsvermieter wie Airbnb verändern. Hintergrund ist unter anderem die Wohnungsnot in vielen Großstädten. In Köln ist am Abend der Deutsche Fernsehpreis verliehen worden. Die Verfilmung des Lebens der Drag Queen Olivia Jones wurde als bester Fernsehfilm ausgezeichnet. Zu den weiteren Preisträgern Friederike Müllender.
3: Der Preis für das beste Infotainment ging an Terra Explorer im ZDF mit Leon Winscheid. In einer Zeit, in der Wissenschaft mit Füßen getreten werde, so Winscheid, sei es wichtig zu sehen, dass Millionen von Menschen sich eben doch für Forschung und gute Quellen begeistern lassen. Als beste Schauspielerin wurde Karin Hanschewski für Call My Agent Berlin ausgezeichnet. Bester Schauspieler wurde Tom Schilling für die Netflix-Serie Achtsam Morden. Gewinner des Jahres mit insgesamt 9 Auszeichnungen war das ZDF, knapp gefolgt von 8 Auszeichnungen für die ARD. Anders als im vergangenen Jahr gab es kaum Auszeichnungen für Streamingdienste.
1: Und das war WDR aktuell. Das Wetter in Nordrhein-Westfalen. In der Nacht trocken bei 11 bis 7 Grad. Tagsüber gibt es einen trockenen Wechsel aus Sonne und Wolken. Dazu in Dortmund bis 19 Grad, in Siegen bis 20 und in Leverkusen werden 21 Grad erreicht. Am Freitag Sonne, Wolken und ein paar Schauer bis 23 Grad. Die Zeit, es ist 1.03 Uhr.
4: Das Neueste aus dem Verkehrszentrum, powered by Human Being. Entwarnung zunächst einmal auf der A553 Brühl-Bliesheim. Da ist kein Falschfahrer mehr unterwegs zwischen Brühl-Nord und Kreuz-Bliesheim. Auf der B31 Friedrichshafen in Richtung Lindau, da liegt ein Reh zwischen Ereskirch-Schlatt und Siebratshaus. Auf der A2 Hannover Richtung Berlin, ein Unfall ist da passiert. Die Unfallstelle ist noch nicht gesichert zwischen Burgost und Thesen. Glasscherben auf der A2 Berlin in Richtung Hannover zwischen Rastplatz Krähenberge Nord und Lostau, bitte aufpassen. Auf der A38 Halle in Richtung Göttingen zwischen Merseburg Süd und Rastplatz Geiseltal Ost steht ein defekter LKW im Baustellenbereich. Ein Unfall, der noch nicht abgesichert wurde, auf der A48 Dernbach Richtung Koblenz in der Ausfahrt Koblenz Nord. Eine Ölspur behindert den Verkehr auf der A5 Karlsruhe in Richtung Basel zwischen Lahr und Ettenheim. Auf der A59 Bonn Richtung Köln im Dreieck Heumar in der Überleitung zur A4 in Richtung Köln steht ein defekter PKW im Baustellenbereich. Ein defektes Fahrzeug auf der A6 Mannheim in Richtung Heilbronn zwischen Firnamer Kreuz und Kreuz Mannheim. Defekter PKW auf der A6 Mannheim in Richtung Saarbrücken zwischen Talbrücke Fechingen und Saarbrücken Fechingen. Und auf der A8 München Richtung Stuttgart ein defektes Fahrzeug zwischen Ulm West und Märklingen. Ihr passt auf und eine gute Fahrt.
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4: mit Ben Streubel. Da machen wir es gleich ein bisschen lauter, damit ihr auch hochkonzentriert auf den Autobahnen, Bundesstraßen und Feldwegen unterwegs seid. Vielleicht seid ihr auch gerade unterwegs zwischen Berlin und Hamburg oder zwischen Frankfurt am Main und Kiel. 0722 1 2011. Der lauteste Hit der Nacht. Der wird euch auf jeden Fall fit halten. Wer ein Lenkrad vor sich, neben sich, über sich, hinter sich, unter sich hat, 0722120011. Wir suchen euren persönlichen Lenkradklopfer.
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0: Die Sugar Babes hier in der Popnacht.
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0: Und die Vorschläge heute aus Niedersachsen und Rheinland-Pfalz. Der Magus, der ist in Ludwigshafen zu Hause. Guten Morgen, Magus.
2: Ja, grüß dich.
0: Aber sehr schön. Und du hast gerade da eine Terrasse gereinigt?
2: Ja, das ist so der ganze Dreck schon mal weg. Jetzt, da war ja so ein Wind. Jetzt wird es ja langsam kühler.
0: Ne? Ja, das war schön, dass du das nachts machst. Hast du Nachbarn, die sich da belästigt fühlen durch den Lärm, wenn du da ordentlich durchfegst?
2: Vielleicht nein, das ist...
0: Aber kein Laubbläser oder sowas?
2: Nein, kein Laubbläser.
0: Na gut. Also,
2: Licht ist da.
0: Ausgesucht hast du dir von Van Halen, Love Walks In.

0: mit Martin aus Tostedt für Niedersachsen. Guten Morgen, Martin.
1: Moin, Benni.
0: Du bist gerade von der Arbeit gekommen, ne? Du bist Flugzeugelektroniker.
1: Ja, genau.
0: Was darfst du machen da genau?
1: Ich darf die Anlagen reparieren, die Flugzeuge bauen halt. Wenn die Störungen haben und es geht nicht weiter, dann kommen wir ins Spiel und dann reparieren wir den Kram schnell möglichst.
0: Ja. Ich vermute mal,
1: Flugzeuge gebaut.
0: Da Tostedt in der Nähe von Hamburg ist, wird das eher so Richtung Airbus sein, ne? Deine Kompetenz. Und dann gehst du in die Flugzeuge rein, wenn jemand ein Problemchen hat, auch mal am Flughafen oder so, wenn ein Pilot durchfunkt?
1: Nee, das nicht. Nur beim Bau der Flugzeuge halt, im Airbus-Werk in Hamburg halt, wo die gebaut werden.
0: Also ist ja schon cool irgendwie, ne? Bist du schon mal selbst geflogen oder?
1: Also nicht als Pilot, aber mitgeflogen logischerweise.
0: Ja. Dann hast du die großen Messgeräte und Computer dabei und sowas und dann wird gecheckt, alles funktioniert. Aufregend, ne? Pionierarbeit sozusagen. Also Martin, ja. Du hast ja ausgesucht für heute Nacht Whitesnake, Don't Break My Heart Again. Ja.

0: Hit-Parade hier in Deutschland. Welchen Song sollen wir lauter spielen als alle anderen Hits? Love Walks in Van Halen oder Don't Break My Heart Again, Whitesnake. 07221 2011, eine sympathische Ziffernfolge, um das zu entscheiden. Also macht ihr das mal. 07221 2011, welchen Song sollen wir lauter spielen? Don't Break My Heart Again oder Love Walks In. 07221 2011. Euch beiden danke für die Vorschläge.
1: Jo.
0: Und gute Nacht.
2: Ciao, Benni. Du machst es gut.

0: I knew you. Hier ist die Popnacht.
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0: Wir lösen auf, welcher Song ist es denn nun geworden? Werden Martin aus Tostedt, Niedersachsen, der war für Whitesnake, Don't Break My Heart Again. Und dann haben wir noch den Markus aus, war da angerufen aus Ludwigshafen. Der hätte gerne gehört von, Markus, welcher Song war's? Love Walks In. Jetzt waren wir sie ja, von Van Halen, genau. Also diese beiden Songs standen sich ja gegenüber. Und es ist dann doch ausgegangen 50-50. Das heißt, wir benötigen dann Zünglein an der Waage. Wen haben wir denn da? Hallo?
2: Ja, guten Morgen. Morgen. Ich bin nun auch mal wieder da.
0: Aha.
2: Wer bist denn du? Und ich würde heute für Whitesnake tendieren. Deshalb, lieber Benny, dreh am Rad und mach laut.
0: Ich glaube, der Frank war das. Frank braucht ein bisschen Energie, so wie er gesprochen hat. Dann muss ich das hier sehr viel lauter machen. Mehr als 5,7932%. Ich würde nur sagen 5,7933%.

Like You Did Before. Ein kultischer Lenkradklopfer. Es ist jetzt 1.24 Uhr. Vorsicht bitte auf der A3 in Richtung Köln zwischen Raststätte Limburg-Ost und Dietz. Da steht ein defektes Fahrzeug und es sind Menschen auf der Fahrbahn. Der Hit ist neu von Conor Skinner in der Popnacht. Let Me Go. Yeah.

Clean Bandit und Jazz Clinton, Rather Be, es ist 1.30 Uhr. Das Neueste aus dem Verkehrszentrum. Vorsicht auf der A38 Halle in Richtung Göttingen. Da steht ein defekter LKW im Baustellenbereich zwischen Merseburg Süd und Rastplatz Geiseltal Ost. Ein Unfall, der noch nicht abgesichert ist, auf der A48 Dernbach Richtung Koblenz in der Ausfahrt Koblenz Nord. Eine Ölspur behindert den Verkehr auf der A5 Karlsruhe in Richtung Basel zwischen Lahr und Ettenheim. Bitte vorsichtig unterwegs sein. Defekter PKW im Baustellenbereich der A59 Bonn Richtung Köln im Dreieck Heumar, und zwar in der Überleitung zur A4 in Richtung Köln. Auf der A6 Mannheim in Richtung Heilbronn zwischen Firnheimer Kreuz und Kreuz Mannheim steht ein defektes Fahrzeug. Ein defekter PKW auf der A6 Mannheim in Richtung Saarbrücken zwischen Talbrücke Fechingen und Saarbrücken Fechingen. Und Vorsicht auf der Straße Leipzig-Gohlis Süd, Georg-Schumann-Straße. Da ist ein Unfall passiert in Höhe Breitenfelder Straße. Die Unfallstelle ist dort noch nicht gesichert. Und die A2 Hannover in Richtung Berlin ist zwischen Burg Ost und Thesen nach einem Unfall gesperrt. Heute tagsüber ist es mal bewölkt in Deutschland. Es gibt mal längere Zeit Sonne. Wo ist es denn am meisten sonnig? An den Küsten, bei lebhaftem Westwind allerdings, und im Südwesten. Da bekommen wir auch bis zu 24 Grad, beispielsweise in Saarbrücken, in Wiesbaden und Mainz 23, Stuttgart 22 Grad, in Köln, Düsseldorf und Fulda 21, in Hannover werden es 20 sein, Magdeburg, Cottbus, Leipzig, Bremen 19 Grad, genauso auch in Ulm, und 17 Grad auf Fehmarn oder Wangerooge. Hier ist die Popnacht. Mein Name Ben Sträubel und das hier groovt sich schon mal ganz gut ein. Da kann man also mit dem rechten Fuß ein bisschen wippen. Nehmt doch mal den linken mit dazu. Ne? Dass wir hier fit bleiben. Teddy Swims und Bad Dreams.

0: But Doesn't Kill You Makes You Stronger. Kelly Clarkson in der Popnacht. Und ist das schön, wenn man Geburtstag feiert, dann bekommt man hier eine Hoopy Birthday.
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0: Hoopy Birthday, lieber Mike aus Bad Arolsen. Und Hoopy Birthday to you. Hallo Mike.
2: Hi.
0: Ich hoffe, das gute Energiefeld hat dich erwischt, weil du bist ganz alleine zu Hause. An so einem Geburtstag möchte man natürlich auch gefeiert werden. Deine Partnerin ist nicht da. Wo ist denn die?
2: Die ist zu Hause und schläft, ganz hoffentlich selig.
0: Okay, hat die dir denn gratuliert um 12 um Mitternacht?
2: Leider noch nicht. Oh. Die muss morgen ganz früh aufstehen, aber das wird sie morgen mit Sicherheit
0: also
2: machen.
0: Wir sind im Heute. Dein Geburtstag ist immer der Beginn allen Lebens auf diesem Planeten. Also wir sind im absoluten Heute, muss sie nochmal aufstehen. Das würde mir große Sorgen machen, wenn sie morgen erst aufsteht, am Freitag. Ja. Aber okay,
2: heute.
0: Dann bin ich der Erste sozusagen jetzt, ne? Kann man das sagen? Und dann, wir zwei feiern jetzt quasi deinen Geburtstag und gibt es irgendetwas, was sie dir als Überraschung noch zuteil werden lassen könnte, wenn sie dann später vielleicht vorbeikommt?
2: Och, mir reicht es eigentlich, wenn sie da ist. Das ist Überraschung genug.
0: Na gut. Und der Sohnemann, kommt der wenigstens vorbei?
2: Der kommt natürlich heute Mittag vorbei, da werde ich was Schönes zu essen machen und dann werden wir einen schönen Mittag.
0: Finde ich schön. Du bist ja gewöhnt, du kommst ja aus der Gastronomie, ne? Hast viele Jahre Gastronomie gemacht und tingelst dann so ein bisschen rum immer und dann kann man dich im Ausschank sehen und vielleicht auch wird man von dir mit irgendeinem Hähnchen oder sowas bewirtet, wenn man was bestellt. Wo bist du denn demnächst gebucht?
2: Demnächst bin ich, also jetzt am kommenden Wochenende, auf dem Hahnstädter Markt. Das ist hinter Limburg.
0: Ja, logisch, das kenne ich doch als alter Limburger. Ne? Ich bin strenger Messdiener gewesen. Ich wurde streng erzogen von Thebats van Elst als Messdiener, weißt du?
2: So ist das. Ich
0: durfte aber nicht in diese Prunkvilla rein. Ja, ich weiß gar nicht, wo der hin ist jetzt, der Mann. Irgendwo lässt er sich wahrscheinlich vergolden im Vatikan oder sowas. Ja, Hahnstädter Markt, schöne Sache. Dann wünsche ich dir schon mal sehr viel Entspannung in der Vorbereitung dessen, weil da sind ja sehr viele Menschen, die dann von dir ordentlich bedient werden möchten. Und ich spiele deinen Lieblingssong zum Geburtstag und freue dich auf das große Geschenk deines Sohnes später. Ja?
2: Sehr vielen Dank.
0: Ciao, ciao.

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Es ist 1.46 Uhr, eigentlich eine ganz gute Zeit. Aber nicht für die A28. Bremen Richtung Oldenburg, da ist ein Unfall passiert. Die A28 ist gesperrt zwischen Delmenhorst, Adelheide und Deichhorst. Habt ihr noch was gesehen, das nicht auf die Straße gehört? Dann gerne WhatsApp schicken 0722 1 20 11. Versprich

Bayern und Dalton, versprich mir, hier ist die Popnacht. Und nach der letzten Landtagswahl in Sachsen-Anhalt, da spricht man ja nur noch über AfD, CDU, die Zerstörung der CDU, den Untergang der SPD. Aber die FDP, die kommt doch irgendwie so ein bisschen zu kurz. Ne? Wolfgang Kubicki, der guckt so ein bisschen traurig aus der Röhre. Und da muss ich mal jemanden mit beschäftigen, der auch ein bisschen lustig ist. Till Reiners ist Comedian, eigentlich früher ein FDP-Fan gewesen in seinen ganz jungen Jahren. Jetzt ist er nur noch jung. Und er wird es hoffentlich gleich auf den Punkt bringen. Was ist eigentlich mit der FDP da so los und mit Wolfgang Kubicki? Wenn es nicht lustig wird gleich in der Comedy, gibt's Geld zurück. Aber erstmal der Love-Song von Sarah Bareilles.

0: Es ist jetzt 1.52 Uhr, da piept's doch schon in meinen Ohren, auch in euren. Vorsicht auf der A29 Wilhelmshaven in Richtung Oldenburg. Gegenstände liegen da plötzlich auf der Fahrbahn, auf der Autobahn zwischen Wilhelmshavener Kreuz und Sande. Und Till Reiners, Comedian, wird sich jetzt ein bisschen amüsieren mit uns gemeinsam über Wolfgang Kubicki von der FDP.
1: Wolfgang Kubicki hat was richtig Geiles gesagt. Ich habe es mir extra aufgeschrieben, damit ich es nicht vergesse. So, wirklich, ist ein Originalzitat. Ich will, dass jeder Milliardär werden kann, wenn er sich anstrengt. Oder? Das, ja, na klar. Das möchte ich doch auch. Das wollen wir doch alle. Das ist doch fantastisch. Wo ich dann aber auch gedacht habe, so, Moment mal, aber... Also warum hat er sich eigentlich nicht angestrengt? Und wieso eigentlich nur Milliardär? Ja, Elon Musk war jetzt kurzzeitig, bevor Leute da die Aktien da wieder verkauft haben, der war Billionär. Ne? Elon Musk, ja, mal einen Riesenapplaus für Elon Musk, bitte. Und das ist die Neidgesellschaft. Ehrlich, das ist das Schlimme. Ich habe gelesen, Elon Musk hat so, also er hatte wirklich so viel Geld wie 3,5 Milliarden Menschen zusammen. Ja, da muss man sich auch mal fragen, krass, aber wie faul waren die eigentlich? Wenn man mir sagen würde, Till, du bist jetzt Milliardär. Ne, da gibt es ja viele Leute, die sagen, oh krass, ich wüsste gar nicht, was ich mit so viel Geld mache. So geht's mir gar nicht. Das Problem habe ich überhaupt nicht. Wenn mir jemand sagt, Till, hier ist eine Milliarde, denke ich mir, hoffentlich reicht's.
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1: Es ist jetzt 1 Uhr 57, da piept's noch wieder mal für die A46. Hemer in Richtung Hagen. Zwischen Hagen, Hohenlimburg und Kreuzhagen ist die Autobahn gesperrt. Voraussichtlich noch 3 Stunden. Bitte der U12 bis zur A45 folgen. Anschluss Hagen Süd. Oh, dann kommt mal gut durch die Nacht mit Calvin Jones in der Popnacht. Call You Home.

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1: Die Nachrichten mit Ronald Lessig. Guten Morgen.
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1: Gegen den SPD-Spitzenkandidaten für die Berliner Abgeordnetenhauswahl Krach wird wegen Bestechlichkeit ermittelt. Seine Wohnung und mehrere Büros, darunter in der Berliner SPD-Parteizentrale, wurden durchsucht. Krach soll Geld entgegengenommen haben von einem Bieter in einem laufenden Vergabeverfahren für ein Krankenhausprojekt im Raum Hannover, wo er im Aufsichtsrat gesessen hat. Zunächst wies der SPD-Spitzenkandidat die Vorwürfe im RBB vollumfänglich zurück.
2: Nein, ich habe weder privat als auch meine Partei hier in Berlin keine Spende angenommen.
1: Kurze Zeit später relativierte Krach seine Äußerungen. Er habe die Spende zwar zunächst angenommen, aber innerhalb von 24 Stunden zurücküberwiesen. Es gehe um rund 9.500 Euro. Im NRW-Innenausschuss geht es heute um die Anschläge auf das Stromnetz und den mutmaßlichen Täter. Die Landesregierung will über den Ermittlungsstand informieren. Der Tatverdächtige Daniel V. war am Dienstag in der Nähe des Kraftwerks Weißweiler festgenommen worden. Er sitzt in Untersuchungshaft. Am bundesweiten Warntag werden heute wieder die Kommunikationsabläufe für Not- und Katastrophenfälle getestet. Der Probealarm wird um 11 Uhr über verschiedene Warnsysteme ausgelöst, darunter die Apps Nina und Katwarn sowie das System für Mobiltelefone. Auch die Sirenen werden testweise heulen. Und auch das ist noch wichtig. Nach der Landtagswahl in Sachsen-Anhalt hat das BSW ein Gesprächsangebot der AfD angenommen. Nach Parteiangaben hat der BSW-Landesvorstand einstimmig für Sondierungen votiert. In Köln ist am Abend der Deutsche Fernsehpreis verliehen worden. Die Verfilmung des Lebens der Drag Queen Olivia Jones wurde als bester Fernsehfilm ausgezeichnet. Der VfB Stuttgart ist mit einem Heimsieg in die Fußball-Champions League gestartet. 3:1 gegen Viking Stavanger aus Norwegen. In Duisburg werden Fußball und Literatur wieder zusammengebracht. Am Abend wurde das Festival Nachspielzeit eröffnet. Dabei geht es vor allem um die Geschichten neben dem Fußballplatz, sagt Reporter Oliver Strunk.
3: Der Festivalauftakt in Duisburg-Ruhrort gehört den Fans. Sie lesen eigene Texte, zum Beispiel über ihr erstes Mal im Stadion oder über besondere Spiele, die sie erlebt haben.
1: Bis zum 30. September gibt es in Duisburg 11 Lesungen und Gesprächsabende, auch mit prominenten Gästen. Und das war WDR aktuell. Das Wetter in Nordrhein-Westfalen. In der Nacht trocken bei 11 bis 7 Grad, örtlich Nebel. Tagsüber gibt es einen trockenen Wechsel aus Sonne und Wolken, dazu in Rheine bis 19 Grad, in Herten bis 20 und in Königswinter bis 21 Grad. Am Freitag Sonne, Wolken und ein